Bonjour chers amis de Bon Courage et bienvenue à Limoges, la capitale du Limousin. Heute, liebe Zuschauer, sind wir in Limoges, der Hauptstadt des Limousin. Limoges war einst eine bedeutende Römerstadt und im Mittelalter eine wichtige Station auf einer der großen Pilgerstraßen nach Santiago de Compostela. Sehen wir uns nun ein wenig um in dieser alten Stadt an der Vienne. La Cathédrale Saint-Étienne, die Stephanskathedrale. Der gotische Bau wurde Ende des 13. Jahrhunderts begonnen. Das Portal Saint-Jean entstand im 16. Jahrhundert. Die Renaissance-Portale zeigen Episoden aus dem Leben der beiden Heiligen, Étienne und Martial. Martial ist der Missionar des Limousins.

0: Er brachte im 3. Jahrhundert das Christentum nach Limoges. Die Reliquien des heiligen Martial werden in der Église Saint-Michel de Lyon aufbewahrt. Generationen von Wallfahrern sind zu ihm nach Limoges gepilgert. Steinerne Löwen, die den Eingang der Kirche bewachen, gaben Saint-Michel de Lyon den Namen. Ein altes Viertel der Stadt ist das der Metzgerzunft, La Boucherie. Dieses Vieux Quartier mit seinen Fachwerkhäusern ist eine kalorienreiche Gegend. Les Petits Ventres, die kleinen Bäuche, heißt eines der Restaurants. Saint-Aurélien, die Kapelle der Metzgerzunft. Nur ein paar Schritte entfernt, die alte Markthalle. Ihr Fliesenschmuck verweist auf die Fayencentradition der Stadt. Un émailleur, ein Emailkünstler. Auch das ein Kunsthandwerk von langer Tradition. Schon im Mittelalter erwarb die Stadt an der Vienne ihren Wohlstand durch besonders schöne Emailarbeiten. Ein altes Reliquienkästchen aus dem frühen 13. Jahrhundert. Viele dieser Kostbarkeiten aus den Kirchenschätzen des Mittelalters werden im Musée Municipal, dem städtischen Museum von Limoges, gezeigt. Im späten 18. Jahrhundert wurde Limoges zum Zentrum der französischen Porzellanmanufakturen. Ganz in der Nähe hatte man Vorkommen von Kaolin entdeckt, den Rohstoff für das Porzellan. Aus Limoges stammte der große impressionistische Maler Auguste Renoir. Nur wenige wissen, dass er eine Lehre als Porzellanmaler absolvierte, ehe er in Paris seinen Weg machte. Das Handwerk ist tief im Limousin verwurzelt. Viele kleine Handwerksbetriebe sind hier in Limoges zu finden. So auch die Werkstatt des Fahrradhändlers Emile. En Grève heißt diesmal unsere kleine Episode. Sehen Sie nun, warum Emile seinen eigenen Betrieb bestreiten will.
1: Qu'est-ce qu'il en a fait de son vélo, ce monsieur Gredin? Il est comme un téléphone. Certains clients ne font pas du tout attention. Ils roulent comme des fous et voilà le résultat. Ça, c'est un beau vélo. Ah oui, il est plus joli que l'autre. C'est comme Monsieur Tapi. Il fait du vélo tous les week-ends et il tombe tous les week-ends. Alors, tous les lundis, qui vient me voir? Monsieur Tapi avec son vélo. Et moi, je répare tout. Moi, je suis content d'avoir du travail. Bien sûr, je ne suis pas aussi riche que mon voisin avec sa parfumerie. Mais je suis content.

0: dass er nicht so reich ist wie sein Nachbar.
1: Bien sûr, je ne suis pas aussi riche que mon voisin avec sa parfumerie. Mais je suis content.
0: Aussi riche que. Ebenso reich wie. Aber il y a une chose qui n'est pas si bonne. Si bonne, so gut. Bei bon bzw. bonne ist die Steigerung unregelmäßig. Der Komparativ heißt meilleur, besser. In der weiblichen Form natürlich mit E. Meilleur. Écoutez, Emile, encore une fois.
1: Il est bon, ce sandwich. Mais avec ça, il sera meilleur.
0: Sehen wir uns jetzt noch das Wort tu an, das heute öfter vorgekommen ist. Sie kennen tu bereits in Verbindung mit idiomatischen Ausdrücken. Tout le monde, jedermann, alle. Tout de suite, sofort. Tout à l'heure, später, nachher. Heute haben wir tu in Verbindung mit einem Substantiv kennengelernt und hier ist tu veränderlich. Tout le personnel, das ganze Personal. Tu ist die männliche Form. Die weibliche Form heißt tout. Toute la région. Die ganze Region. Tout, also mit S am Ende, ist die männliche Pluralform. Tous les lundis. Jeden Montag. Die weibliche Pluralform lautet tout. Toutes nos excuses. Wir bitten vielmals um Entschuldigung. On écoute, Emile?
1: C'est comme Monsieur Tapi. Il fait du vélo tous les week-ends et il tombe tous les week-ends. Alors, tous les lundis, qui vient me voir? Monsieur Tapi avec son vélo. Et moi, je répare tout.
0: Moi, je répare tout. Ich repariere alles. Sie haben jetzt bei der Wiederholung der Geschichte wieder Gelegenheit, ein paar Sätze nachzusprechen.
1: Ça marche. Je n'ai rien oublié. Tout y est. Oui. Il est déjà midi. En effet, il est midi moins cinq.

Auguste Renoir schrieb einmal über seine Heimat, es sei mehr als ein Leben nötig, um alle dort vorkommenden Varianten der Farbe Grün zu erfassen. Die Landschaft erhielt ihren Namen von den Rindern, die hier Limousin heißen. Eine dünn besiedelte Region erwartet uns. Lastour, eine Burgruine aus dem 12. Jahrhundert. Hier stoßen wir auf die Route Richard Cœur de Lion, die Straße des Richard Löwenherz im südwestlichen Teil des Limousin. Vor der Burg von Chalut-Chabrol kam der englische König Richard, der Sohn von Aliénor d'Aquitaine, 1199 durch einen Pfeilschuss ums Leben. Mit seinem Tod ging das aquitanisch-englische Königreich der Plantagenet zu Ende. Le Chalard, eine romanische Kirche aus dem 11. Jahrhundert, die während des Hundertjährigen Krieges von den Engländern befestigt wurde. Auch sie liegt auf der Route Richard Cœur de Lion. Château Arnac, Pompadour. Dieses Schloss schenkte Ludwig XV. 1745 zusammen mit dem Marquisentitel seiner berühmten Mätresse. Heute zieht es vor allem Pferdeliebhaber an. Denn zum Schloss von Arnac-Pompadour gehört der Haras National, eines der großen französischen Pferdegestüte. Aubusson an der Creuse. Hier haben flämische Hugenotten im 15. Jahrhundert die Teppichwirkerei eingeführt. Der steinerne Weber erinnert daran. Viele Fürstenhöfe ließen ihre Schlösser mit dem kostbaren Wandschmuck aus Aubusson ausstatten. Das kleine Städtchen wurde zur königlichen Manufaktur erhoben. In den Werkstätten an der Creuse wird auch heute noch gewebt und geknüpft. Mit Bildern aus La Roche-l'Abeille möchte ich mich von Ihnen aus dem Limousin verabschieden. Die nächste Etappe unserer Tour de France wird Sie nach Saintes und in die Saintonge führen. Ich hoffe, Sie werden unser Rendezvous dort nicht vergessen. Merci à vous, au revoir et bon courage!

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3: Nein, bitte nicht. Du sagst mir jetzt sofort meine Termine. Ich weiß, dass ich heute mit Ihnen verabredet bin, liebe Zuschauer. Genau jetzt. Aber das weiß ich nicht von meinem elektronischen Terminplaner. Der hat nämlich gerade den Geist aufgegeben. Ach, meine schönen Daten. Da wünscht man sich doch, man hätte bei Zeiten das eine oder andere hier in diesen organischen Speicher transferiert, ins Gehirn. Das Gehirn, das meine Helferin, die Frau Dieves, hier gerade in Händen hält.
4: Hallo.
3: Hallo. Besteht aus geschätzten 100 Milliarden Nervenzellen. Dieses Gehirn ist noch immer jedem Computer weit überlegen. Und dieses Gehirn macht den Menschen erst so richtig zum Menschen. Um die Bedeutung unseres Gehirns, wenn auch nur in Ansätzen, verstehen zu können, muss man erst einmal seinen Bau etwas genauer kennen. Und am einfachsten geht dies, wenn man sich zunächst seine Entstehung ansieht. Ganz am Anfang jedes Menschen, dann, wenn der Embryo sich langsam im Mutterleib formt, entsteht dabei auch das sogenannte Neuralrohr. In seinem vorderen Teil bilden sich in relativ kurzer Zeit dann drei Bläschen, das Vorder-, Mittel- und Hinterhirnbläschen. Der hintere Teil des Neuralrohrs dagegen wird allmählich zum Rückenmark. In der Folgezeit verändert sich das Vorderhirnbläschen am stärksten. Es gliedert zwei weitere Bläschen ab. Diese vergrößern sich rasch und wachsen schließlich zum Großhirn heran. Außerdem entsteht aus einem Teil des Mittelhirnbläschens das Zwischenhirn und aus dem Hinterhirnbläschen das Kleinhirn sowie das Nachhirn. Bei einem fertig entwickelten Gehirn ist das nicht sehr voluminöse Kleinhirn unter anderem für die Koordination unserer Körperbewegungen verantwortlich. Das Großhirn dagegen ist, wie der Name schon sagt, zumindest bei uns Menschen, stark vergrößert. Es überwuchert geradezu alle anderen Hirnteile. Und das muss wohl so sein, denn das Großhirn ist die oberste Entscheidungs- und Befehlsstation. Gewissermaßen der Chef, der Big Boss in der Firma Mensch. Das sich an das Großhirn anschließende Zwischenhirn hat eine ganz andere, aber nicht weniger wichtige Funktion. Unter anderem filtert es die von den Sinnesorganen ankommenden Informationen. Es ist, um beim Vergleich mit der Firma Mensch zu bleiben, sozusagen die Chefsekretärin. Also jene Person, die zum Chef nur jene Informationen durchlässt, die auch von Bedeutung sind. Und dazu jetzt ein kleines Experiment, liebe Zuschauer. Naja, keine Angst, Ihr Fernsehgerät ist nicht defekt. Dass Sie mich jetzt hier nur in Schwarz-Weiß sehen, das ist Teil unseres Experimentes. Sie hatten mich und meine Kleidung ja nun schon seit einigen Minuten vor Augen. Daher meine Frage. Wissen Sie eigentlich, welche Farbe mein Jackett hat? Wenn Sie das jetzt spontan nicht wissen, dann ist Ihr Zwischenhirn schuld.

Ganz klar, natürlich das Großhirn. Und schaut man sich dieses Großhirn, diesen entwicklungsgeschichtlich jüngsten Teil unseres Gehirns, etwas genauer an, dann kann man unschwer erkennen, dass es aus zwei symmetrisch erscheinenden Hälften besteht. Aus der linken und der rechten Hälfte. Daneben fällt sofort auch die starke Faltung auf. Eine Faltung, durch die sich die Oberfläche des Großhirns erheblich vergrößert. Diese Oberflächenvergrößerung bis auf rund 10.000 Quadratzentimeter. Ja, das entspricht auseinandergefaltet etwa der Größe dieses Tuches hier. Die wird zusätzlich noch mal dadurch verstärkt, dass jede der Hälften nochmals durch drei Furchen in verschiedene Lappen geteilt ist. In den Stirn- und Scheitellappen, in den Hinterhaupt- und in den Schläfenlappen. Und wirft man nun einen Blick ins Innere eines Gehirns, was wir jetzt bei diesem Kalbshirn einmal machen werden. Dann kann man deutlich erkennen, dass zunächst einmal die Hauptmasse des Großhirns hell erscheint. Diese sogenannte weiße Substanz, die besteht vorwiegend nur aus Axonen, also aus den langen Fortsätzen von Nervenzellen. Ja, und dann kann man außen noch eine dünnere, dunkle Schicht erkennen. Die ist bei uns Menschen 2 bis 5 mm stark. Und bei ihr handelt es sich um die so häufig genannten grauen Zellen, also um die graue Substanz. In dieser grauen Substanz, in dieser Großhirnrinde, die aus vollständigen Neuronen besteht, läuft bei uns fast die gesamte Informationsverarbeitung ab. Und bei dieser Informationsverarbeitung besteht ein reger Austausch von Informationen zwischen den beiden Gehirnhälften. Damit dies aber überhaupt möglich ist, sind die beiden Hälften durch den sogenannten Balken, ein Bündel von etwa 200 Millionen Nervenzellen, miteinander verbunden. Aber nicht nur die beiden Hirnhälften sind gewissermaßen miteinander verkabelt. Auch die einzelnen Neuronen des Großhirns, vor allem natürlich jene der Großhirnrinde, stehen wieder mit anderen Neuronen über die Synapsen in Verbindung. Bei der Geburt sind zunächst nur sehr wenige dieser Kontakte zwischen den Nervenzellen da. Doch mit der Zeit werden es immer mehr und mehr. Und das vor allem, wenn die Nervenzellen intensiv gefordert werden. Durch Spielen, durch Lernen oder durch Erfahren. Und schließlich bildet jedes der Milliarden von Neuronen eines voll entwickelten Großhirns etwa 8000 Synapsen aus. Das hat zur Folge, dass auf diese Weise dann jedes Neuron des Großhirns praktisch mit jedem anderen in Verbindung steht. Und dadurch ergibt sich eine kaum vorstellbar große Anzahl von Kombinationsmöglichkeiten. Diese extreme Verknüpfung der Neuronen im Großhirn ist auch die Grundlage für alle unsere kognitiven Fähigkeiten wie Lernen, Gedächtnis, Intelligenz, Sprache oder Bewusstsein. Doch für diese Fähigkeiten ist nicht das gesamte Gehirn zuständig, wie man früher glaubte, sondern dafür gibt es jeweils ganz bestimmte Bereiche. Dass Sie mich jetzt hören können, das ermöglicht einen Bereich in Ihrem Gehirn, der hier im Schläfenlappen liegt. Und wenn ich beispielsweise mit meinem rechten Zeigefinger hier auf das Modell deute, dann wird das von einem Bereich gesteuert, der hier etwa in der Mitte der linken Gehirnhälfte liegt. Umgekehrt, wenn ich meinen linken Finger bewege, dann wird das von einem Bereich veranlasst, der in der rechten Hirnhälfte sich befindet. Sie sehen also, die rechte Hirnhälfte ist für die linke Körperhälfte zuständig und umgekehrt. Insgesamt gibt es in jeder Gehirnhälfte 4 Areale, 4 nicht zusammenhängende Felder, von denen jedes jeweils für ganz bestimmte Hirnfunktionen verantwortlich ist. Da sind einmal die Wahrnehmungsfelder. In diesen sensorischen Rindenfeldern laufen die Informationen von allen Sinnesorganen ein. Dann findet man im Gehirn noch die motorischen Felder, die alle willkürlich ausgeführten Bewegungen steuern. Das Gedächtnis oder das Hör- und Namensverständnis sind in den sogenannten assoziativen Rindenfeldern lokalisiert. Und schließlich kennt man noch Felder für Gedanken, Antriebe und Willensleistungen. Sie sind zuständig unter anderem für das Bewusstsein, die Fantasie oder das Selbstbewusstsein.

0: Bewusstsein. Zwei spezielle Felder sind noch besonders interessant. Vor und hinter der zentralen Furche, die Sie hier sehen. Etwa da, wo in der Mitte des Gehirns Stirn und Scheitellappen zusammenstoßen. Da sind auf zwei Feldern alle unsere Körperteile repräsentiert. Hier im sensorischen Feld, da laufen die Informationen der Sinnesorgane der Haut, also Berührung, Wärme und Kälte oder Schmerz zusammen. Und von hier vorne, vom motorischen Feld aus, da werden alle bewusst ausgeführten Bewegungen gesteuert. Schaut man sich diese Abbildung unseres Körpers genauer an, fällt auf, dass verschiedene Körperteile in den beiden Feldern unterschiedlich stark repräsentiert sind. Nehmen wir als Beispiel die Zähne. Zähne können zwar schmerzen, was im sensorischen Feld dann auch registriert wird. Bewusst bewegen allerdings kann man sie nicht. Im motorischen Feld sind für sie logischerweise daher überhaupt keine Befehlsfelder vorhanden. Oder sehen wir uns die Hand an. Sie ist im motorischen Feld stärker repräsentiert als im sensorischen. Auch das ist verständlich. Im Grunde müssen nur vier Sinne, Berührung, Wärme und Kälte oder Schmerz verarbeitet werden. Dem aber steht die um ein Vielfaches höhere Anzahl von Bewegungsmöglichkeiten der Hand und ihrer Finger gegenüber. Möglicherweise fehlt Ihnen, liebe Zuschauer, hier jetzt noch etwas. Denn die Bewegung der Hand, die Bewegung der Finger, ist ja häufig noch mit etwas verbunden. Denken Sie nur an das Streicheln oder an das Händchenhalten oder auch an das Küssen. Hier sind doch immer auch Gefühle mit im Spiel. Und so bleibt die Frage, wo haben diese Gefühle? Wo haben Glück und Ärger? Wo haben Angst oder Verliebtsein eigentlich ihren Sitz? Im Herzen? Natürlich nicht, aber Sie vermuten es ja wahrscheinlich schon. Auch die Gefühle gehen vom Gehirn aus. Wir Menschen besitzen, flapsig ausgedrückt, ein eigenes Gefühlshirn. Dabei handelt es sich um das sogenannte limbische System. Dies ist entwicklungsgeschichtlich ein sehr alter Bereich, der unter dem Großhirn liegt. Dieses limbische System ist aber nicht nur der Sitz unserer Gefühle. Hier entstehen auch die Stimmungen und etwa unter Drogeneinfluss unkontrollierbare Emotionen. Fühlen, denken, sich bewegen. Es gibt so gut wie nichts in unserem Körper, wofür nicht unser Gehirn zuständig ist. Seine enorme Leistungsfähigkeit, die zeigt sich immer und überall. Selbst an ganz alltäglichen, uns einfach und banal erscheinenden Dingen, wie etwa dem Sehen. Wenn ich Ihnen jetzt beispielsweise zuwinke, dann nehmen Sie meine Hand, klar, abgegrenzt und eindeutig, immer nur als eine einzige deutlich erkennbare Hand wahr. Obwohl die Netzhaut ständig ein anderes Bild meiner Hand an Ihr Gehirn übermittelt. Weil sich die Lage und die Form der Hand beim Winken ständig ändert, müssten Sie meine Hand eigentlich so sehen. Dem ist aber nicht so. Was bedeutet das? Nun, es bedeutet, dass die optischen Informationen der Netzhaut im Gehirn nicht nur aufgenommen, sondern dass sie auch aktiv bearbeitet werden. Schauen Sie sich zum Beweis dazu doch einmal dieses Bild hier an. Sowohl im Vordergrund als auch in einiger Entfernung ist ein roter Streifen auf der Straße zu sehen. Und ob Sie es glauben oder nicht, beide Streifen sind gleich groß. Die Netzhaut Ihrer Augen meldet dies auch an das Gehirn. Doch das Gehirn weiß, dass etwas, das in der Ferne fast so breit ist wie die gesamte Straße, größer sein muss als ein Gegenstand, der in der Nähe nur einen kleinen Teil derselben Straße bedeckt. Also signalisiert Ihnen das Gehirn eine unterschiedliche Größe der Streifen. Auch dies ist ein Beleg, dass wir unsere Umwelt nicht so wahrnehmen, wie sie eigentlich ist. Unser Gehirn registriert nicht nur, vielmehr interpretiert es zusätzlich. Es verbindet das Aufgenommene mit schon Gespeichertem. Verbindet das Aufgenommene mit Erwartungen oder mit Erfahrungen. Allerdings wird die Art und Weise, wie wir unsere Umwelt sehen, nicht alleine vom Gehirn manipuliert. Ein gutes Beispiel für das Zusammenwirken unseres Gehirns mit anderen Teilen des Nervensystems ist die Wahrnehmung der Bewegung etwa eines Sportlers. Zunächst wird das Bild der Sportlerin vor der bewussten Wahrnehmung im Gehirn in der Netzhaut interpretiert. Unter anderem werden die Grenzlinien zwischen hell und dunkel verstärkt. Diese Intensivierung des Kontrastes erleichtert das Wiedererkennen. In der Sehrinde und in weiteren Bereichen, die für die visuelle Wahrnehmung zuständig sind, wird das Bild dann verarbeitet, ausgewertet, mit Bekanntem, Gespeichertem, verglichen und auch gedeutet. Dabei werden in unterschiedlichen Regionen der Hirnrinde beispielsweise folgende Aspekte getrennt, jedoch gleichzeitig verarbeitet. Die Umgebung, hier das Olympiastadion in München, die räumliche Tiefe, die Farben der Kleidung und der Umgebung, die Bewegung, also der Weitsprung und nicht etwa ein Dreisprung, der Umriss hier einer Frau. Und diese parallele Verarbeitung einer großen Menge von Informationen, das alles führt schließlich dazu, dass wir die Wahrnehmung haben, eine Weitspringerin. Unser Gehirn kann nicht nur viele Fakten zugleich verarbeiten, es scheint, als wolle es dabei auch immer ganz perfekt sein. Und dieser Perfektionismus führt hin und wieder auch mal zu einer Fehlleistung. So interpretiert unser Gehirn gelegentlich Dinge, die gar nicht vorhanden sind. Wenn Sie sich auf diese Figur hier konzentrieren, dann werden Sie mit großer Wahrscheinlichkeit zwei Dreiecke sehen, von denen eines überhaupt nicht vorhanden ist. Das liegt daran, dass das Gehirn in den drei eingeschnittenen dunklen Kreisen hier die Konturen so enorm verstärkt, dass es dadurch zur Wahrnehmung einer gar nicht vorhandenen Form kommt. Doch solche Fehlinterpretationen sind eigentlich die Ausnahme. Normalerweise funktioniert unser Gehirn problemlos. Und das nicht nur bei der Verarbeitung von Eindrücken. Auch bei der Kommunikation zwischen dem Gehirn und dem übrigen Körper treten kaum Schwierigkeiten auf. Und für diese Kommunikation, da sind Zu- und Ableitungen nötig. Diese Leitungen bestehen aus Nervenbahnen. Aus den sensorischen, die zum Gehirn hinführen, und aus den motorischen, die vom Gehirn wegführen. Ein großer Teil dieser Nervenbahnen verläuft gebündelt als Rückenmark. In dieser geschützten, knöchernen Röhre. In den Wirbeln der Wirbelsäule, dort im Wirbelkanal. Und schaut man ins Innere so eines Wirbels, schaut man sich das Rückenmark genauer an, so werden Sie da vermutlich schon Bekanntes erkennen können. Zunächst fällt im Zentrum eine dunkle, schmetterlingsförmige Struktur auf. Sie kennen diese schon vom Gehirn als graue Substanz. Umgeben ist diese graue Substanz von der weißen. Diese graue Substanz ist die große Umschaltzentrale in unserem Nervensystem. Hier kommen die Meldungen über die sensorischen Nervenbahnen von den Sinnesorganen an, werden auf Nervenfasern umgeschaltet und in der weißen Substanz zum Gehirn geleitet. Umgekehrt kommen hier in dieser grauen Substanz auch die Impulse vom Gehirn an, springen dort auf motorische Nerven über und laufen in diesen zu den Organen. Und noch etwas ist in diesem Zusammenhang von Bedeutung. Jeweils zwischen zwei Wirbeln verlässt ein Nervenpaar das Rückenmark. Zwischen diesen Wirbeln, da liegen die Knorpelkissen, die Bandscheiben. Bei starker Belastung können diese Bandscheiben reißen und dann auf einen der Rückenmarksnerven drücken oder ihn im schlimmsten Fall sogar ganz abschnüren. Und so ein Bandscheibenvorfall, der verursacht nicht nur große Schmerzen, er kann, da ja die Steuerung aller Körperbewegungen fast ausschließlich über das Rückenmark läuft, unter Umständen auch zu folgenschweren Lähmungen führen. Aber das ist, wenn man so will, scheinbar nicht der einzige Nachteil der zentralen Nachrichtenübermittlung über das Rückenmark. Der Weg für diese Nachrichtenübermittlung zwischen den Organen, etwa meinem Fuß zum Bremsen, über das Rückenmark zum Gehirn und wieder zurück, der ist zudem auch sehr lange. In einigen, vor allem gefährlichen Situationen unseres täglichen Lebens, wenn es, wie hier jetzt gerade geschehen, auf eine schnelle Reaktion ankommt, dann wird dieser Weg in einigen Fällen möglicherweise zu lange sein. Zu lange, um das Schlimmste zu verhindern. Wie dies in der Praxis sein kann, das möchte ich Ihnen an einem kleinen, ungefährlichen Experiment zeigen. Fordern Sie doch mal einen Bekannten auf, einen 50-Euro-Schein zu fangen, den Sie so zwischen seinem Daumen und seinem Zeigefinger positionieren und den Sie dann plötzlich loslassen. Es wird Ihrem Bekannten nicht gelingen, ihn zu greifen, da können Sie Wetten abschließen. Denn der Weg vom Auge zum Gehirn, dann der Befehl des Gehirns zum Fangen des Scheins, über das Rückenmark und dann bis zu den Fingern, der ist für die Nervenimpulse zu lang. Die Zeit, die die Nervenimpulse zum Durchlaufen dieser Strecke benötigen, ist auf alle Fälle länger als die Zeit, die der Geldschein zum Fallen zwischen den Fingern braucht. Nun ist dies ja noch kein Beinbruch. Doch der könnte es ganz schnell werden, wenn Sie beispielsweise, wie James im Dinner for One, irgendwo mit Ihrem Fuß gegen einen Gegenstand stoßen und dadurch ins Stolpern kommen.
1: As every year, James, yes.
0: Dass Sie aber nicht bei jedem Stolpern gleich auf die Nase fallen. Dafür hat unser Körper einen Schutzmechanismus entwickelt, den unbedingten Reflex. Sie kennen den Reflex sicher, wenn der Arzt ihn bei der ein oder anderen Untersuchung überprüft. Der Schlag auf die Kniesehne. Der dehnt den Streckmuskel im Oberschenkel. Und das entspricht so ungefähr der Situation, wenn man beim Gehen mit dem Fuß gegen einen Gegenstand tritt. Normalerweise würde der Vorfall jetzt zunächst vom Streckmuskel im Oberschenkel über das Rückenmark an das Gehirn gemeldet werden. Dieses müsste darauf nicht nur die richtigen Entscheidungen treffen, Bein anheben, Bein nach vorne strecken, sondern diese Entscheidungen auch noch an das Bein übermitteln. Doch diese Nachrichtenübermittlung würde, Sie vermuten es schon, viel zu lange dauern. Na, inzwischen wäre mein Kniegelenk längst eingeknickt und ich läge hier am Boden. Damit das aber nicht passiert, damit das Bein rechtzeitig angehoben wird, verkürzt der Körper den Weg der Impulsleitung. Wird der Streckmuskel gedehnt, läuft der Reiz zum Rückenmark, wird dort umgeschaltet und geht nun nicht zum Gehirn, sondern unter Umgehung des Gehirns direkt wieder zurück zum Muskel. Dabei zieht sich der gedehnte Muskel schlagartig wieder zusammen. Der Unterschenkel klappt nach vorne und bewahrt so den Stolpernden vor dem Schlimmsten. Ein Reflex ist also eine Schutzreaktion, die die Reaktionszeit in unserem Körper stark verkürzt. Auch Husten und Niesen und das Schließen der Augenlider, wenn die Gefahr besteht, dass etwas im wahrsten Sinn des Wortes ins Auge gehen könnte, sind solche Reflexe. Genauso wie der Saugreflex eines Neugeborenen oder der Klammerreflex. Sie alle laufen nur über das Rückenmark. Aus diesem Grund ist es ganz besonders schlimm, wenn dieses Rückenmark etwa bei einem schweren Verkehrsunfall geschädigt wird. Und nicht selten ist dabei ja auch noch das Gehirn betroffen, oft mit nicht behebbaren Schäden. Die Folgen sind bekannt. In einigen Fällen sind dies Spastiken, in anderen Fällen Querschnittslähmungen. Für die Betroffenen besteht in den allermeisten Fällen dabei kaum Hoffnung auf eine Heilung. Auch bei anderen Schädigungen unseres Gehirns, bei Hirnerkrankungen, kann sich das Hirn weder selbst helfen, noch kann ihm durch die Medizin ausreichend geholfen werden. Dies ist beispielsweise bei der Alzheimer-Krankheit der Fall. Dieses Leiden tritt überwiegend bei Frauen, vor allem ab dem 65. Lebensjahr auf. Benannt wurde die Krankheit nach Alois Alzheimer, der sie 1906 zum ersten Mal beschrieben hat. Heute zählt die Krankheit zu den häufigsten Formen von Demenz. Und die Ursachen, werden Sie jetzt fragen? Die Ursachen der Alzheimer-Krankheit sind noch immer nicht endgültig geklärt. Sicher weiß man bisher nur, dass sich in den Hirnen von Alzheimer-Patienten unter anderem sogenannte Plaques, überwiegend krankhaft veränderte Eiweißstoffe, ablagern. Sicher ist auch, dass Nervenzellen im Gehirn von Alzheimer-Patienten langsam, aber stetig absterben. Durch das Absterben von Nervenzellen verliert ein Alzheimer-Gehirn bis zu 400 Gramm. Ein Vergleich eines gesunden Hirns links mit einem Alzheimer-Gehirn rechts macht dies auch optisch mehr als deutlich. Diese Schrumpfung betrifft zudem jene Bereiche des Gehirns, die für das Erinnerungsvermögen und das Denken verantwortlich sind. Und die Chancen auf eine Heilung? Die sind trotz intensiver Forschungen bisher noch gering. Dennoch stehen, sollte man die Krankheit frühzeitig erkennen, Arzneimittel zur Verfügung, die den Verlauf des Leidens über mehrere Jahre hinweg zumindest mildern können. Dabei Alzheimer-Patienten

0: Patienten, die Verstandesebene langsam verloren geht, muss man mit ihnen auf der emotionalen Ebene kommunizieren. Etwa durch Berührung oder freundlichen Tonfall. Denn das limbische System oder Gefühlshirn, wie wir es ja schon nannten, das bleibt von der Krankheit verschont. Aber es gibt auch Positives zu berichten. Bei einer ganzen Reihe von Hirnschädigungen besteht durchaus die Möglichkeit, die Schäden zumindest teilweise wieder beheben zu können. So beispielsweise auch bei Joachim Deckarm. Joachim Deckarm war nicht nur einer der vielseitigsten Handballspieler seiner Zeit, er war auch einer der erfolgreichsten. 104 Länderspiele, dreimal deutscher Meister, zweimal Europapokalsieger und 1978 auch Weltmeister. Und dann geschah das Furchtbare. 1979 bei einem Europapokalspiel in Ungarn stieß er mit einem Gegenspieler zusammen, schlug mit dem Kopf auf dem Betonboden der Halle auf. Mit einem doppelten Schädelbasisbruch und einem Riss der Hirnhaut rang er monatelang mit dem Tod. Mit einem schweren Schädelhirntrauma lag er 131 Tage im Koma. Als Deckarm aus dem Koma erwachte, da konnte er weder laufen noch sprechen. Seine motorischen Fähigkeiten, die waren auf dem Stand eines Dreijährigen. Und hier setzte die Therapie schließlich an. Alle Fertigkeiten ab diesem Stadium mussten neu gelernt werden. Das Gehen, über das Krabbeln, die Feinmotorik, über die Grobmotorik. Die Ärzte erklärten ihn zu einem lebenslangen Pflegefall. Doch da hatten sie die Rechnung ohne den Lebenswillen von Deckarm, ohne die Rechnung seiner Familie und ohne die Rechnung seines Physiotherapeuten gemacht.
1: Nicht das Gewicht auf die Seite bringen, Oberkörper gerade halten.
0: Heute kann Joachim Deckarm wieder laufen. Er kann Rad fahren. Er kann schwimmen und sprechen. Und auch geistig ist er wieder fit. Er ist ein ausgezeichneter Skat- und Schachspieler. Und selbst seine noch immer umfangreiche Fanpost beantwortet er eigenhändig. Unbeschädigte Teile des Gehirns haben wohl durch immerwährendes Üben und Lernen die Aufgaben der zerstörten Teile übernommen. Denn verschiedene Aufgabenbereiche sind breit über das Gehirn verstreut. Außerdem sind die beiden Hirnhälften autonom, können also unabhängig voneinander funktionieren. Oder aber der Schlüssel für die weitgehende Genesung von Joachim Deckarm liegt vielleicht in jenen 70% des Gehirns verborgen, die wir Menschen bisher ja gar nicht nutzen. Sein Motto, ich kann, ich will, ich muss jedenfalls, hat den Grundstein gelegt.
2: Ich kann, ich will, ich muss.
0: Und zum Schluss für Sie, liebe Zuschauer, the same procedure as every Telekolleg. Lösen Sie doch bitte folgende Frage. Welche Bereiche des Gehirns sind bei Ihnen besonders aktiv, wenn Sie über die Ursachen einer zeitweiligen Störung der Bewegungskoordination nachdenken?
2: I'll do my very best.
0: Ja, und das kann ich doch sicher auch von Ihnen annehmen, liebe Zuschauer, oder? Also, bis zum nächsten Mal. Auf Wiedersehen.

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0: Hallo und gute Nacht.
1: Herzlich willkommen zu Wissen macht A.
0: Klug schlafen mit Clarissa.
1: Und mit Ralf. Und bestimmt ist euch schon aufgefallen, dass der Mond aufgegangen ist.
0: Oh ja, wir nutzen die Gelegenheit. Ich wollte immer schon mal eine Sendung im Schlaf machen.
1: Ja, das machen wir jetzt. Ah, gute Nacht.
0: Gute Nacht. Ich kann nicht schlafen. Der Mond ist so hell. Warum ist der Mond so groß und so hell?
1: Hier kommt die Antwort und auch ein bisschen Musik. Vielleicht hilft dir das beim Einschlafen.
2: Die berühmte Rockband Die Haarigen Biester macht heute ein Fotoshooting für ein neues Albumcover.
3: Okay, Leute, los geht's. Und eins, zwei, Pose. Super, wie das aussieht, auch mit dem Mond. Wow. Pause.
4: Naja, auf jeden Fall lag da doch frecherweise eine Plastiktüte auf dem Gehweg.
1: Wer benutzt denn...
2: In der Pause ist Zeit für angeregte Unterhaltung. Bis...
3: Oh mein Gott! Der Mond, er ist weg!
5: Was? Aber da ist er doch.
3: Nein, er ist winzig! Alles ist verdorben!
4: Aber wir könnten doch ganz einfach... Nee. Was?
2: Ach, schade. Das war's wohl fürs Erste mit dem Fotoshooting. Aber warum sieht der Mond eigentlich größer aus, wenn er auf- oder untergeht, als wenn er am Himmel steht? Diese Frage hat schon viele Gelehrte beschäftigt, zum Beispiel Aristoteles, aber auch Leonardo da Vinci und René Descartes sind an dieser Frage verzweifelt. Jeder hatte seine eigene Theorie und auch heute weiß man es nicht ganz genau. Klar ist aber, es muss sich um eine optische Täuschung handeln. Denn man kann eindeutig nachmessen, dass der Mond am Himmel in jeder Position gleich groß ist. Für diese Täuschung gibt es einen Namen. Mondillusion. Damit wir Dinge sehen können, bekommt unser Gehirn Informationen von unseren Augen. Mit diesen Informationen versucht es, ein möglichst genaues räumliches Bild zu schaffen. Bei einer optischen Täuschung kann das Gehirn die Informationen von den Augen nicht richtig deuten und ist leicht verwirrt. Ein Beispiel. Die beiden roten Kreise sind genau gleich groß. Unsere Augen sehen es. Unser Gehirn nimmt jetzt für die Wahrnehmung aber auch die schwarzen Kreise zum Vergleich dazu. So entsteht der Eindruck, der rechte Punkt wäre größer als der linke. Ist er aber nicht. Und auch beim Mond versucht das Gehirn, ein räumliches Bild zu schaffen. Weil der Mond aber so weit weg ist, kann das Gehirn die Abstände nicht richtig messen. Wenn wir zum Horizont blicken, helfen uns Bäume und Häuser, Entfernungen ungefähr einzuschätzen. Wenn wir aber in den Himmel schauen, fehlen diese zusätzlichen Informationen. Das Gehirn hat keine Chance, die unendlichen Weiten über uns richtig zu berechnen. Und darum zieht es auch die falschen Schlüsse bei der Entfernung des Mondes und gleicht die Größe in unserer Wahrnehmung an. Deshalb sieht der Mond größer aus, wenn er am Horizont ist, als wenn er ganz hoch oben am Himmel steht. Wenn ihr ein Auge schließt und mit dem anderen durch ein Loch in der Faust schaut, dann könnt ihr die Mondillusion ausschalten, denn dann wirkt der Mond normal groß. Und für das Albumcover kann man ja zum Glück auch noch anders nachhelfen.
1: Das war sehr interessant.
0: Ja, aber ich bin nicht eingeschlafen. Oder vielleicht doch, ich fühle mich ein bisschen seltsam. Na, wie dem auch sei, wenn ihr tolle Mondfotos schießen wollt, dann gibt's einen Trick.
1: Es kommt nämlich darauf an, welche Brennweite ihr benutzt. Je nach Fotoapparat habt ihr vielleicht schon Angaben gesehen wie 24 mm, 50 mm oder 200 mm. Je höher die Zahl, also die Brennweite, desto stärker ist der Effekt, als ob das Foto durch ein Fernglas geschossen worden ist. Also alles, was weiter weg ist, wirkt viel, viel näher dran.
0: Was es mit der Brennweite auf sich hat, könnt ihr mit eigenem Auge sehen, wenn ihr euch aus Karton so einen Rahmen bastelt und dann mit einem Auge durchschaut. Und es ist so, als

0: Würdet ihr ein Foto machen? Hallo!
1: Eine kurze Brennweite entsteht, wenn ihr den Rahmen ganz nah an euer Auge haltet.
0: Ich zeig euch mal, wie das aussieht. Also, Rahmen ganz nah ans Auge, dann seht ihr sehr viel von der gesamten Szene.
1: Ja, und wenn ihr den Rahmen jetzt von eurem Auge entfernt, also den Abstand vergrößert, dann habt ihr auch eine längere Brennweite.
0: Ihr seht dann weniger von der Szene und im Verhältnis zu vorher wirkt der Mond beispielsweise im Rahmen viel größer. Außerdem erscheint das Bild irgendwie flacher.
1: Wenn ihr also beeindruckende Mondfotos machen möchtet, dann müsst ihr eine lange Brennweite benutzen.
2: Ja,
1: ganz genau. Und es gibt auch Objektive, die ihre Brennweite verlängern können oder verändern können. Das sind dann Zoom-Objektive.
0: Haben nichts mit den Videokonferenzen zu tun, trotz des Namens.
1: Unsere Kamera hat auch ein Zoom-Objektiv. Die Veränderung sieht dann so aus.
0: Schick.
1: Mhm. Ist derselbe Effekt wie bei dem Rahmen.
0: Und jetzt kommt das Beste. Wenn die Kamera ins Bild reinzoomt und gleichzeitig sich nach hinten bewegt, dann bleibt der Bildausschnitt ungefähr gleich. Aber es sieht so aus, als würde der Raum sich verändern, wie in einem Traum. Hm. Vielleicht schlafe ich ja doch und träume das alles hier nur.
1: Tja, wie können wir das jetzt herausfinden?
0: Ich lege mich wieder ins Bett.
3: Ja, danke, Clary, danke, Rolf. Zur Beantwortung der Frage befinde ich mich live im Schlafzimmer von Paul. Mein erster Eindruck? Paul liegt in seinem Bett und schläft. Rolf?
0: Ja, das sieht so aus. Paul schläft. Ich heiße übrigens Ralf, nicht Rolf.
3: Ralf, richtig. Paul, würdest du uns vielleicht kurz schildern, was gerade im Schlaf bei dir passiert? Interessant. Ich höre allerdings gerade von der Regie, dass wir tatsächlich live Bilder aus Pauls Traum reinbekommen. Offenbar checkt Paul nicht, dass er träumt. Und er denkt, er sei wirklich im Tanztheater. Rolf?
0: Ja, Ralf, immer noch, danke. Ja, richtig, Paul schläft und träumt. Und während er träumt, merkt er nicht, dass er träumt. Wahrscheinlich kann er sich morgen nicht mal mehr an diesen Traum erinnern. Wir verschlafen etwa ein Drittel unseres Lebens und haben somit viel Zeit zum Träumen. Wenn wir träumen, wissen wir aber meistens nicht, dass wir uns in einem Traum befinden. Im Traum halten wir das, was wir träumen, meistens für echt.
4: Konfetti.
0: Es ist aber manchmal möglich, im Traum zu merken, dass man träumt.
4: Das ist ein Traum.
0: Wir erleben den Traum dann bewusst. Solche Träume heißen Klarträume. Klarträume zu erleben kann ganz schön spannend sein, denn wir können im Traum in ganz andere Welten reisen. Wird es aber irgendwann zu aufregend, werden wir wach.
3: Aber wie kann man denn im Traum feststellen, dass man träumt?
0: Das kann man lernen und trainieren. Paul hat sich als Übung angewöhnt, Realitätschecks zu machen. Das heißt, er prüft seine Umgebung und stellt sich auch tagsüber immer mal die Frage:
4: Träume ich oder bin ich wach?
0: Wenn man sich diese Frage regelmäßig stellt, wenn man wach ist, dann stellt man sie sich früher oder später aus Gewohnheit auch im Traum. Um dann zu merken:
4: Das ist ein Traum.
0: Wenn Paul aus einem Traum aufwacht, bleibt er manchmal liegen und erinnert sich daran, wo er gerade war und was er erlebt hat. Das schreibt er dann in sein Traumtagebuch. So lernt er seine Träume besser kennen und merkt beim nächsten Mal vielleicht:
4: Das ist ein Traum.
0: Eine weitere Technik ist es, sich vorzunehmen, dass man im Traum merken wird, dass man träumt. Indem man zum Beispiel beim Schlafengehen sagt:
5: Ich werde mich daran erinnern, dass ich träume.
0: Ja, und dann merkt man vielleicht beim nächsten Mal:
4: Das ist ein Traum.
0: Genau. Fortgeschrittene Klarträumer können es schaffen, ihre Träume nach ihren Wünschen zu verändern und zu gestalten. Oder sie statten sich im Traum mit Superkräften aus. Ja, guten Flug, Paul.
3: Und hiermit zurück ins Studio zu Clary und Rolf.
0: Also, wenn ihr nachts im Schlaf mehr Spaß haben wollt, dann ist Klarträumen auf jeden Fall eine Möglichkeit. Ein erster wichtiger Schritt, um Klarträumen zu lernen, ist Traumtagebuch zu führen. Das heißt, regelmäßig aufzuschreiben, was sie geträumt hat.
1: Es können auch Bilder oder Diagramme sein. Hauptsache, es hilft euch, euch an eure Träume zu erinnern.
0: Und solltet ihr keine Erinnerung an eure Träume haben am nächsten Morgen, dann schreibt eben genau das auf.
1: Wichtig ist einfach, dass ihr euch regelmäßig mit euren Träumen beschäftigt, also regelmäßig Traumtagebuch schreibt, dann wird es mit der Zeit auch einfacher.
0: Da stellt sich natürlich die Frage, warum ist nachts im Gehirn überhaupt so viel los?
1: Ja, das stimmt, aber das Träumen ist ja nur eine Art und Weise, sich mit stinknormalen Situationen, aber auch Dingen, die uns schon lange beschäftigen, auseinanderzusetzen. Und manchmal kann man sogar im Traum Probleme lösen.
0: Oder man hat großartige Ideen. Es gibt da viele berühmte Beispiele. Das hier ist Mary Shelley und sie soll im Traum die Idee zu ihrer Geschichte Frankenstein bekommen haben.
1: Also das ist nicht Frankenstein, das ist Elias Howe und er hatte im Traum die Idee für eine Nähmaschinennadel, die mit dem Nadelöhr an der Spitze.
0: Und das ist Otto Loewi. Otto Loewi hat daran geforscht, wie Nervenimpulse chemisch übertragen werden und die entscheidende Idee soll er im Traum bekommen haben. Und für seine Forschungen bekam er den Nobelpreis für Medizin.
1: Also ihr seht, sich mit seinen Träumen zu beschäftigen, ist nicht verkehrt. Also Traum-Tagebuch schreiben.
0: Und ich habe übrigens mal versucht, nicht schriftlich aufzuschreiben, was ich geträumt habe, sondern Sprachnachrichten aufzunehmen. Das Problem war, ich habe am nächsten Morgen gar nicht mehr verstanden, was ich gesagt habe. Es klang wie eine untergegangene Sprache.
1: Aber da bist du nicht alleine.
0: Wahrscheinlich nicht.
3: Luan und Stefan sind Hobbydetektive. Ihr Spezialgebiet? Ungelöste Rätsel aller Art. Und ja, sie haben wirklich noch nie ein Rätsel gelöst. Ob sie sich auch diesmal treu bleiben? Rückblick. Diesen Fall konnten sie einfach nicht ablehnen. Eine Freundin war bei der Gartenarbeit auf eine Tafel mit unbekannten, vermutlich uralten Schriftzeichen gestoßen und hatte die beiden um Hilfe gebeten. Jetzt heißt es, konzentriert arbeiten. Denn die Entschlüsselung einer unbekannten Schrift ist sehr schwer. Oft gelingt sie nur, wenn die mysteriöse Inschrift in weiteren Sprachen aufgeschrieben wurde. Auf diese Weise konnten zum Beispiel die Schriftzeichen der alten Ägypter, die Hieroglyphen, entziffert werden. Jahrhundertelang waren Forscher daran gescheitert. Erst der Stein von Rosetta, der 1799 in Ägypten gefunden wurde, lieferte den entscheidenden Hinweis. Darauf fanden sich nämlich nicht nur die rätselhaften Hieroglyphen, sondern auch eine Übersetzung auf Altgriechisch. Und das konnte man lesen. Trotzdem dauerte es noch Jahre, bis die Hieroglyphen entschlüsselt waren. Erst der Franzose Jean-François Champollion konnte das Rätsel lösen. Und zwar dank solcher umrandeter Hieroglyphen. Er vermutete, dass sie für Königsnamen stehen, etwa Ptolemaios. Dieser König wurde im griechischen Text auf dem Rosetta-Stein mehrmals erwähnt.
2: Oh!
3: So konnte Champollion die ersten Schriftzeichen übersetzen und weitere Namen entziffern.
2: Oh la la, c'est la Cléopatra!
3: Das war der Durchbruch.
2: La la la la, la la la.
3: Von einem Durchbruch sind Luan und Stefan weit entfernt. Denn auf ihrer Tafel findet sich kein weiterer Text in einer bekannten Sprache oder Schrift. Aber eine Chance gibt es noch. Sie brauchen eine plausible Idee, um welche Sprache es sich handeln könnte. So konnte 1952 die jahrtausendalte Schrift der Mykener entschlüsselt werden, die einst auf dem Gebiet des heutigen Griechenlands lebten. Entschlüsselt wurde sie durch den Briten Michael Ventris. Nachdem er sich lange mit der Schrift beschäftigt hatte, kam ihm der Gedanke, dass es sich um eine Urform des Griechischen handeln könnte, was bisher keiner vermutet hatte. Dadurch konnte er gezielt nach Ähnlichkeiten suchen. Wenn man beispielsweise weiß, welche Buchstaben im Altgriechischen häufig sind, kann man überprüfen, welche Zeichen in der unbekannten Schrift häufig vorkommen und so Übereinstimmungen finden. So schaffte es auch Ventris, immer mehr Zeichen zu entschlüsseln.
6: Wupp, wupp! Yeah, alright. Oh yeah, alright.
3: Heutzutage können glücklicherweise Computer bei dieser mühsamen Arbeit helfen. Sie können Sprachen schneller vergleichen und sind besser darin, Muster zu erkennen.
7: Ja!
3: Was denn? Habt ihr es geschafft, die Schrift zu entschlüsseln?
7: Wir haben ein Muster erkannt.
8: Okay.
7: Also das Muster ist, dass wir einfach nie einen Fall lösen. Und deshalb auch heute nicht.
8: Ungelöste Rätsel aller Art sind einfach ihr Spezialgebiet.
0: Eigentlich schon lustig, dass das angesagteste Schriftsystem der letzten Zeit wieder ein bisschen so aussieht wie Hieroglyphen. Ich spreche natürlich von Emojis.
1: Diese Zeichen sind noch gar nicht so alt. Sie wurden erst Ende der 90er Jahre in Japan entwickelt und sahen im Vergleich zu den Zeichen heute etwas einfacher aus.
0: Kommen wir nochmal zurück zum Träumen. Wenn ihr euch nicht sicher seid, ob ihr träumt oder nicht, dann hilft es, auf solche Zeichen zu gucken oder einen Text zu lesen.
1: Wenn wir träumen, muss unser Gehirn alle Bilder ohne unsere Augen erzeugen. Das macht es schon ganz gut, aber es arbeitet manchmal, ich sag mal so, etwas freier. Unserem Hirn fällt es sehr schwer, uns zweimal hintereinander schnell Bilder zu zeigen.
0: Die vor allem gleich sind. Also ja. Deshalb kann ich im Traum auch nicht wirklich lesen. Die Buchstaben, die verändern im Traum ihre Form. Oder die Wörter verändern ihren Sinn. Es ist zum Beispiel jetzt Eidotter oder Eidotter. Was will mein Hirn mir damit sagen? Ein weiterer Test, ob ihr wach seid oder träumt, ist, ihr schaut einfach für einen kurzen Moment auf die Handinnenfläche, auf die Linien da. Dann nehmt ihr die Hand weg und guckt direkt ein zweites Mal drauf. Und sollte die Hand sich verändern, dann könnte das ein Zeichen dafür sein, dass ihr träumt.
1: Geheimnisvoll. Ich frage mich, was dein Unterbewusstsein dir damit sagen möchte.
0: Geheim? Nachrichten? Vielleicht will es mir einfach nur sagen, sag den nächsten Film an.
1: Was ist der Unterschied zwischen Geheimdienst und Nachrichtendienst?
0: Woher weißt du, was mein Unterbewusstsein mir sagen möchte?
8: Und jetzt die neue Folge von Agent 65430 Alpha 1 Ausrufezeichen Jagd auf Dr. Hosenlos.
7: Und dann musste ich dieses komplizierte Formrätsel lösen. Die geheimen Lichtsignale mit dieser Taschenlampe entziffern. Und mit dieser als Kugelschreiber getarnten Kamera geheime Dokumente fotografieren. Und so konnte ich Dr. Hosenlos endgültig das Handwerk legen.
9: Agent 65430 Alpha 1 Ausrufezeichen Sie, alter Hund! Sie haben es mal wieder geschafft. Der Nachrichtendienst bedankt sich für Ihren Einsatz.
7: Nachrichtendienst? Ich dachte, wir sind ein Geheimdienst und ich bin Geheimagent.
9: Habe ich Nachrichtendienst gesagt? Ja, Nachrichtendienst, Geheimdienst, Lerum, Larum, Hopsasa, alles das Gleiche. Oh, Telefon. Hallo?
8: Agent Luan ist verwirrt.
7: Ich bin verwirrt.
8: Ist er in Wahrheit gar kein Geheimagent?
7: Bin ich in Wahrheit gar kein Geheimagent? Und sind Geheimdienst und Nachrichtendienst wirklich das Gleiche?
8: Da gibt es wohl nur eine Möglichkeit, das rauszufinden.
9: Hosenlos wurde gestern nach langer Jagd gefasst.
8: Das Wort Nachrichten klingt erstmal nach einer Nachrichtensendung im Fernsehen. Mit Fernsehen hat das allerdings nichts zu tun. Trotzdem kümmert sich der Nachrichtendienst auch um Informationen. Meistens um geheime Informationen, die er für die Regierung sammelt und auswertet. In Deutschland gibt es drei verschiedene Nachrichtendienste. Die heißen Bundesnachrichtendienst, Verfassungsschutz und militärischer Abschirmdienst. Alle drei sammeln Informationen aus dem Ausland, stellen sicher, dass in Deutschland das Grundgesetz eingehalten wird und kümmern sich um Spionageabwehr und Terrorismusabwehr. Weil die Informationen des Nachrichtendienstes meistens streng geheim sind, wird er oft auch als Geheimdienst bezeichnet. Es gibt aber einen wichtigen Unterschied. Geheimdienste werten nicht nur Informationen aus, sondern führen auch geheime Einsätze durch, bei denen sie sogar die Gesetze brechen dürfen. Geheimdienste werden also auch selbst aktiv. Ein bisschen so wie die Geheimagenten, die man aus Filmen kennt. In manchen Ländern sind beide Dienste in einer Behörde vereint. Beim amerikanischen Geheimdienst CIA zum Beispiel. Da es Einsätze dieser Art in Deutschland nicht gibt, haben wir hier zwar Nachrichtendienste, aber keinen Geheimdienst.
7: Und deswegen sind Geheimdienst und Nachrichtendienst nicht ein und dasselbe. Und das, was wir hier machen, ist definitiv geheimdienstlich.
10: Ja, okay.
7: Und außerdem...
11: Oh mein Gott, Dr. Hosenlos ist aus dem Gefängnis ausgebrochen.
1: Gut, dass wir das geklärt haben. Was wir noch nicht geklärt haben, ist, ob Ralf denn jetzt schon träumt.
0: Tja, also was ich ganz sicher weiß, bei Wissen macht A, werden Träume wahr.
1: Ja, das stimmt. Ich habe schon immer davon geträumt, mal mit einem Einhorn zu moderieren. Und Traum erfüllt.
0: Stellt sich die Frage, ist das jetzt Teil des Traums oder gibt es Einhörner in Wirklichkeit?
1: Sehr wichtige Frage.
10: Frank ist ein harter Typ. Er liebt schwere Motorräder, Lederklamotten und den Geruch seines eigenen Schweißes. Nur eine Sache liebt er noch mehr. Einhörner, die sind süß, pupsen Regenbögen und Frank träumt davon, eins zu besitzen. Tja, wie sagen wir es ihm? Frank, du musst jetzt sehr stark sein.
12: Das bin ich.
10: Also das mit den Einhörnern, die gibt's nicht, gab's auch nie.
12: Aristoteles hat aber welche erwähnt und der war klug.
10: Ja, das wiederum stimmt. Einhörner wurden in der Geschichte immer wieder beschrieben. Nicht nur von Aristoteles, dem Supergelehrten der griechischen Antike, sondern auch schon sehr viel früher im fernen Osten. Uneins war man sich, was das Aussehen angeht. Manche Darstellungen sind eher plump und erinnern an Stiere, andere haben Ähnlichkeit mit Ziegen oder Pferden. Wie genau diese Vorstellungen entstanden sind, ist unklar. Vielleicht steckten Begegnungen mit Nashörnern dahinter, die weitererzählt wurden. Vielleicht haben Knochenfunde, zum Beispiel von einzelnen Mammutzähnen, die Fantasie der Menschen beflügelt. Scheint nicht so, als ob Frank besonders scharf drauf ist, die Wahrheit über Einhörner zu erfahren. Und jetzt liest er. Ah, die Bibel. Ja, dass Einhörner in Europa so überaus bekannt wurden, obwohl es sie gar nicht gab, hat tatsächlich mit der Bibel zu tun. Vor rund 2300 Jahren wurde das auf Hebräisch geschriebene Alte Testament ins Griechische übersetzt. Die Übersetzer überlieferten irrtümlich Einhorn, wo im Original von Auerochse die Rede war. So verfestigte sich der Glaube an Einhörner. Es stand schließlich in der Bibel. Frank sieht allmählich etwas frustriert aus, aber vielleicht hilft ein Geschenk. Da drin ist das, was du dir am meisten wünschst. Ein Horn! Wie Einhorn! Tja, wenn Blicke töten könnten. Dann wären Einhörner bestimmt ein guter Schutz dagegen. Seit jeher schreibt man ihnen heilende und sogar magische Kräfte zu. Das brachte norwegischen Händlern im Mittelalter gutes Geld ein. Sie verkauften damals nämlich im großen Stil Stoßzähne von Narwalen in ganz Europa. Und die waren als vermeintliche Einhornhörner sehr begehrt. Im Lauf der Jahrhunderte kamen dann mehr und mehr Zweifel daran auf, ob es wirklich Einhörner gegeben hat. Man begann, das Tierreich immer besser zu verstehen und erkannte, dass vermeintliche Einhornhörner in Wirklichkeit Stoßzähne von Mammuts oder Narwalen waren. Oh je, aus Franks Augen ist alle Hoffnung gewichen. Geh mal an die Luft, Junge. Oder wenigstens aufs Klo. Was ist das? Dieses zauberhafte Licht, dieses Getrappel. Ist da eben ein Einhorn vor Franks Wohnung herangetrabt? Das wäre ja unglaublich.
1: Zeit zum Aufstehen.
0: Ich bin wach. Mann, hatte ich einen Traum. Ich habe eine komplette Sendung geträumt. Das war fantastisch.
1: Ja, ich auch. Hier ist übrigens unsere Internetadresse www.wissenmachta.de.
0: Die Musik? Du hast, glaube ich, nur auf die Schlummertaste gedrückt. Die läuft weiter. Vielleicht träumen wir immer noch.
1: Ja, vielleicht. Das ist ja komisch. Wir sehen uns auf jeden Fall beim nächsten Mal gut ausgeruht wieder.
0: Tschüss. Tschüss.
1: Das geht nicht.
0: Das ist wirklich seltsam.
1: Hallo, guck mal, ich habe ein kleines Händchen. Das ist wirklich sehr seltsam.
0: Wir träumen bestimmt immer noch.
1: Ein Albtraum.
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18: Hattet ihr schon mal Liebeskummer? Ich schon. Spoiler, es ist absolut scheiße. Man fühlt sich hilflos, ausgeliefert, ein Gefühl, was einen komplett umhaut. Viele von euch sind sogar so mutig, dass sie auf TikTok ihre Heartbreak-Selfies teilen. Heute spreche ich mit zwei Menschen, die mindestens genauso mutig sind und mit mir über ihren Liebeskummer sprechen.
19: Was hast du mit mir gemacht? Was hast du?
18: Liebeskummer ist ein super individuelles Thema, deswegen treffen wir heute Lara und Deria, die uns ihre ganz persönliche Geschichte erzählen. Und weil es gut ist, einfach mal ein bisschen rauszukommen, sich zu beschäftigen, was mit Leuten zu machen, sind wir heute im Kletterpark.
20: Hallo, hallo. Schön, dich kennenzulernen.
18: Hallo. Freut mich, hallo. Hat irgendwer von euch Angst vor Höhen, nee, oder?
20: Ja. Ja, ich auch.
18: Ihr habt beide Angst vor Höhen?
20: Ja.
18: Naja, ist jetzt aber der Dreh, den wir gebannt haben. Na, dann gehen wir mal. Okay. Wir werden heute in mehreren Hinsichten unsere Ängste überwinden.
21: Sag ich mal keinen Kopf, mach's wieder zu.
18: Wie war euer erster Heartbreak in der Schule so?
22: Also ich war damals irgendwie 13 oder 14 oder so und ich habe mich in meine beste Freundin verliebt. Mhm. Und das war absolut nicht schön, weil das absolut auch irgendwo nicht erwidert worden ist. Und das war einfach unfassbar schmerzhaft, dann auch auf einmal die beste Freundin zu verlieren.
18: Warum hast du sie dann verloren direkt?
22: Ja, sie hat sofort den Kontakt abgebrochen. Krass. Und meinte nur, sie will mit solchen Leuten nichts zu tun haben.
18: Oh, okay, ja. Crazy.
22: Wow. Das war schon unfassbar schmerzhaft, dann auf einmal irgendwie so seine bessere Hälfte nicht mehr zu haben. Aber andererseits hat es mir auch unfassbar viel gegeben, weil ich gemerkt habe, okay, ich muss mich nicht verstecken, ich muss mich nicht dafür schämen, so zu sein, wie ich bin. Und dass es okay ist, das gleiche Geschlecht oder beide Geschlechter zu lieben.
18: Wie war das bei dir so?
20: Tatsächlich war das meine erste große Liebe und ich war richtig, richtig doll in den tatsächlich auch verliebt. Mhm. Und war auch mit dem in einer Klasse und habe den auch jeden Tag gesehen. Und das war am Anfang total toll und irgendwann habe ich dann die Nachricht bekommen, dass ich eben umziehen muss in eine neue Stadt. Mhm. Und dann war halt komplett mein Herz einfach gebrochen. Mir ging es richtig schlecht, ich habe so viel geweint und habe wirklich das Gefühl gehabt, dass das einfach nie vorbei ist, dass es einfach nie endet und das einfach für immer so sein wird und mir es für immer so schlecht gehen wird.
18: Ja, ich habe mich auch mal in jemanden verliebt und dann ist die Person am nächsten Tag weggezogen.
20: Oh.
18: Dann haben wir so 2,5 Monate Fernbeziehung gemacht, aber dann war auch vorbei. Es ist auch wirklich, ja, ist auch wirklich hart, wenn die Person einfach so physisch weg ist. Schwierig, ne?
23: Ich rufe ihn an, doch er geht nicht ran. Mein Verlangen steigt an, dieser Mann macht mich krank. Zeit fürs Geschäft, keine Zeit für die Liebe. Sag, es kommt ja.
18: Oh, oh, oh. Schon wackelig hier. So wackelig wie meine Mental Health bei meiner letzten Trennung. So, wir sind jetzt hier bei der ersten Zipline angekommen, Leute. Dann lasst uns mal für das gute Gefühl hier ein bisschen Schwung mitnehmen. Okay, let's go.
23: 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Das Telefon besetzt, dauert nur on call. Weil er weiß, ich träume von Jobs wie Dior. Er macht das für mich irgendwann.
18: Was war dann so das, was euch damals so am meisten mitgenommen hat an der ganzen Situation?
20: Dass ich das Gefühl hatte, dass ich komplett einfach alleine mit der Situation bin und auch keine Schulter zum Anlehnen habe, wo ich irgendwie auch weinen kann und meine Emotionen rüberbringen kann und dass ich da irgendwie halt einfach nicht alleine rauskomme.
22: Ich habe ja gleichzeitig irgendwo auch meine beste Freundin verloren. Das heißt, ich hatte niemanden in meinem Alter, mit dem ich wirklich darüber reden konnte. Man hat sich irgendwie einsam gefühlt und einfach wie so eine durchgehende Trauer, die einfach irgendwie nicht verschwunden ist.
18: Ja. Wie ging es dir dann so im Schulalltag damit?
20: Boah, für mich war das sehr, sehr schlimm, weil eigentlich wollte ich ja gar nicht wegziehen und musste aber wegziehen, familienbedingt. Aber es war dann auch einfacher für mich, dann drüber hinwegzukommen, wo ich weggezogen bin, weil ich ihn dann ganze Zeit auch nicht um mich herum hatte.
22: Ich war sehr dankbar dafür, dass ich dann irgendwann die Schule wechseln konnte, weil der Alltag war nicht mehr schön, alle haben nur noch über mich hergehetzt, sie konnte ich nicht mehr sehen. Und das war sehr erleichternd, dann irgendwann die Schule zu wechseln, um damit halt auch einfach abzuschließen.
18: Gerade für uns junge Menschen kann Liebeskummer eine echte Lebenskrise darstellen. Deswegen ist es wichtig, das Ganze echt ernst zu nehmen und sich bei Bedarf auch Hilfe zu suchen.
24: Es ist ja das allererste Mal und es ist für mich alles neu und ich kenne das überhaupt noch nicht und habe auch nicht die Erfahrung, dass sowas jemals wieder gut werden kann und weiß einfach auch keine andere Person, die ich so toll finden könnte, jemals. Das kann ich mir gar nicht vorstellen. Das ist hinterher auch noch schlimm, aber ich habe dann schon vielleicht die Erfahrung, es wird auch wieder gut.
18: Habt ihr das Gefühl, dass wir jetzt schon so ein bisschen auf andere Gedanken kommen konnten?
22: Definitiv.
20: Auf jeden Fall.
18: Super. Dann, das war ja hier Pipifax gerade. Dann machen wir mal den schweren Parcours, oder?
20: Ja.
25: Ich bin ein kleines bisschen Hals über Kopf, Head over Heels.
18: Glaubst du, das wird?
20: Bestimmt. Das wird richtig toll.
18: Let's go. Sarah, ja!
25: Es kostet mich den Kragen, aber ich bin ein kleines bisschen heiß.
18: Geht's?
2: Ja.
22: Sie hat sehr Angst.
2: Nee.
18: Oh nein. Nicht nach unten schauen.
25: Wo das Ziel ist, aber.
18: Ey, super. Wir sind gut gesichert. Ich geh jetzt auch mal rüber.
22: Boah, mit Kamera sogar noch das.
18: Oh, danke, Leute. Und wie war das gerade?
22: Ich hatte sehr Höhenangst auf jeden Fall. Wir sind stolz auf uns, wenn wir über unsere Ängste hinauswachsen nach heute.
18: Rede mal.
25: Ich bin im freien Fall, hab dieses Kribbeln im Bauch und.
22: Oh nee.
18: Ist gleich da. Ja! It's your turn. Bist du aufgeregt?
2: Ja.
18: Du schaffst das schon.
2: Oh, fuck.

0: Scheiße.
1: Hals über Kopf, Head over Heels. Immer auf dem Weg, kein
2: Stark.
0: Oh mein Gott. Ich kann nicht mehr gehen!
2: Ja, stark. Okay. Du musst auch nicht, wir können auch wieder runter. Ist gar kein Stress. Super machst du das.
0: Aber jetzt wird so hoch. Irgendwie, das geht so.
2: Schaffst das?
0: Ja. Ich bin pitschnass geschwitzt.
3: Du machst echt recht stark.
2: Super.
3: Ja.
2: Ja! So, fertig. Erstmal runter jetzt.
3: Ja.
2: Wow. Gänsehaut. Ich bin unten. Das war echt anstrengend. Jetzt gehen wir mal was essen, oder?
3: Ja.
2: Habt ihr Hunger?
3: Ja, voll.
2: Okay, let's go. Würdet ihr sagen, dass das euch irgendwie nachhaltig verändert hat, dieser Liebeskummer?
0: Absolut.
3: Ja, mich
0: also,
3: auf jeden Fall auch.
0: Ich würde sagen, ich habe viel mehr gelernt, zu mir selbst zu stehen, weil ich nach diesem Liebeskummer gemerkt habe, okay, es ist okay, so. Und all das zuzulassen. Und auch wenn es gerade schmerzhaft ist, irgendwann geht es auch wieder vorbei.
3: Ich bin auf jeden Fall auch in sehr vielen Bereichen sehr viel gewachsen und bin auch sehr dankbar auch mittlerweile für den Liebeskummer.
0: Ja.
1: Sag mir, dass du bei mir.
2: Pizza! Super.
1: Boah.
2: Es geht euch ja mittlerweile ganz gut. Der Heartbreak ist überwunden. Was waren denn so eure Bewältigungsstrategien, um da so durchzukommen?
3: Also bei mir war es in erster Linie auf jeden Fall darüber offen zu reden und auch zu wissen, dass ich nicht alleine mit dem Thema bin. Dann war auch noch eine richtig gute Bewältigungsstrategie, um mich auf andere Gedanken zu bringen, dass ich einfach viel Sport auch gemacht habe und auch viel Zeit mit Freunden unternommen habe, um mich einfach abzulenken oder halt einfach ein offenes Ohr auch dort zu haben.
0: Vielleicht ist es auch gar nicht falsch, Hilfe anzunehmen und sich vielleicht auch therapeutische Hilfe zu suchen, wenn es allein einfach nicht mehr weitergeht. Das hat mir enorm viel gegeben. Und in der Zeit habe ich auch angefangen, vermehrt zu backen und zu kochen. Das war so meine Überwältigungsstrategie. Einfach irgendwas, was einem gut tut, was Spaß macht.
4: Ich finde es erstmal total wichtig, sich auf sich selber wieder zu besinnen und sagen, um mich dreht sich doch die Welt. Und ich bin doch wichtig in meinem Leben. Ich bin doch die wichtigste Person. Vielleicht gibt es Menschen, die sagen, wenn ich da immer auf das Social-Media-Profil gucke, das turnt mich so richtig ab. Weil dann sehe ich, was der vielleicht auch für ein doofer Mensch ist oder die. Aber ich glaube, es ist auch gut, wirklich auch sich zurückzuhalten. Zu sagen, ich beschäftige mich jetzt mit anderen Menschen. Ich gucke, wen gibt's denn sonst noch auf der Welt? Und ich gucke auf mich, ich tue mir was Gutes. Ich mache Dinge, die mir Spaß machen. Und ich sage meinen Freunden, ihr müsst mich mal ablenken. Geht mit mir aus, geht mit mir ins Kino oder Eis essen oder Fußball spielen oder irgendwas. Erzählt mir komische Geschichten, damit ich lachen kann. Also es ist, glaube ich, gut, wenn man sich auch da auf sich selbst konzentriert, weil dann ist man selbstbestimmter, dann ist man nicht so abhängig von dem, was der andere macht. Also auch da ist total wichtig, um mich dreht sich die Welt.
2: Ich habe auch viel Sport gemacht, aber so wirklich mit Leuten viel geredet habe ich dann irgendwie nicht.
0: Das ist so eine Sache, die frage ich mich auch oft, wie kommen Jungs damit klar oder wie machen Jungs das mit sich aus?
2: Ja, viele denken immer, dass Jungs da nicht so drunter leiden oder dass denen das mäßig egal ist. Aber ich glaube, dass sie es schon genauso fühlen wie Mädchen, aber halt man das von außen nicht so mitbekommt einfach, weil wir halt viele zumindest halt schlechter drüber reden können. Das war schon echt anstrengend, aber irgendwie hat es auch gut getan. Wie geht's euch jetzt?
0: Richtig gut. Diese Überwindung und diesen Tag einfach mal was anderes zu machen, hat richtig gut getan.
3: Ich bin auf jeden Fall auch richtig kaputt, aber auch mega, mega froh, dass man auch einfach mal alles rauslassen konnte.
2: Tschüss! Da gehen sie. Die werden so schnell erwachsen. Liebeskummer fühlt sich oft so an, als wäre man damit komplett allein. Aber auch wenn die Geschichten sehr individuell sind, die Gefühle, die fühlt jeder irgendwie ähnlich. Ich glaube, es lohnt sich wirklich darüber zu sprechen mit anderen Leuten. Und ich glaube auch, dass Zeit halt alle Wunden, halt nicht nur ein blödes Spiel.

0: ich stehe heute vor Gericht. Also nicht als Angeklagter, sondern als Zuschauer.
1: Herr Diehl, wenn Sie die Perlenkette und das Geld gestohlen haben, dann wäre es am einfachsten, Sie würden es gestehen.
2: Unschuldig!
0: Ich bin gespannt, wie der Fall ausgeht.
3: Ihr habt es ja schon gemerkt, wir verhandeln heute keinen echten Fall. Denn Filmen im Gerichtssaal ist gesetzlich verboten. Deshalb gibt es einen extra für euch ausgedachten Kroko-Krimi. Die Hauptdarsteller sind alte Bekannte. Also, wer hat recht? Aber von vorn. Herr Krokodil ist angeklagt, in einem Juwelierladen eine Perlenkette und Geld gestohlen zu haben. Ob er ins Gefängnis muss? Darüber entscheiden zum Beispiel Beweise, die von der Polizei sichergestellt wurden. Und die lagern in der Asservatenkammer. Oberstaatsanwalt Anton erklärt mir mehr.
4: Hier liegt richtig eine kriminelle Energie drin.
5: Ja, ja, da kribbelt es in diesen Räumen, vor allem wenn man sich bewusst macht, dass schon sehr viele Tatwerkzeuge da sind. Das heißt, es ist sehr viel Unrecht begangen worden mit vielen Sachen. Also zum Beispiel auch Pistolen oder Einbruchwerkzeuge.
3: Mit diesen Dingern wurden zum Beispiel Türen geknackt. Und mit dieser Stahlschere Fahrradschlösser. Was das ist, wisst ihr ja. Und auch die Beweise in unserem Fall lagern hier.
6: Das ist ein Brecheisen.
5: Ja, das ist ein Brecheisen.
6: Ah, da ist noch was drin. Kannst du es mal rausholen, was da drin ist? Also hiermit wurde die Tür aufgemacht in dem Geschäft.
5: Ja, und hier haben wir zum einen ein Haarrest, das dürfte wohl von dem Krokodil stammen. Mhm, und zum anderen haben wir die Visitenkarte von dem Herrn Diehl.
6: Krokodil, Kasperltheater München, Puppenspielerstraße 2.
5: Ja, ja, der war aber mit dieser Visitenkarte nicht in der Puppenspielerstraße 2, sondern der war beim Juwelier. Dort hat er die Visitenkarte hinterlassen und dort wurde auch dieses Haar von Herrn Diehl gefunden.
6: Ja, bitte mal, ich meine, wenn ich als Täter meine Visitenkarte bei einem Einbruch hinterlasse, das ist ja wirklich dumm.
5: Das ist selten doof, kommt aber vor und deswegen gehen wir solchen Spuren natürlich nach, weil es ja sein könnte, dass er die zufällig vergessen hat oder verloren hat. Und deswegen müssen wir einfach solche Sachen, wenn die da am Tatort rumliegen, mit aufnehmen.
6: Aber reicht das jetzt aus, um ihn einzusperren? Drei Hinweise sind das ja eigentlich. Das sind ja keine Beweise, oder? Sind das Beweise?
5: Das sind schon Beweise, zum einen Beweisstücke, aber es reicht nicht aus, um wirklich sagen zu können, er war's.
3: Wer hat also den Juwelier bestohlen? Wer hat nicht nur einen Einbruch, sondern damit auch einen Gesetzesbruch begangen?
6: Gibt es ein Gesetz, das verbietet, in der Nase zu bohren?
5: Nein, das gibt es nicht.
6: Dann bitte weitermachen.
3: So, rot stehen, grün gehen, eh klar. So steht es auch in der Straßenverkehrsordnung, gegen die ich nicht verstoßen will, auf dem Weg zu meiner nächsten Verabredung, dem Rechtsanwalt von Herrn Diehl.
7: Hallo. Oh, Willi, wir brauchen noch einen Moment. Grüß dich, würdest du draußen noch mal warten?
6: Alles klar.
7: Danke.
2: Also, ich bin unschuldig. Auf Wiedersehen.
7: Auf Wiedersehen, Herr Diehl. Hallo, Willi.
6: Hallo, Thomas.
7: Hallo, grüß dich.
6: Jetzt bin ich bei dir, weil du auch schon öfter vor Gericht gestanden bist.
7: Ja, aber nie als Angeklagter, sondern immer nur als Rechtsanwalt.
6: Genau, das ist dein Beruf, Rechtsanwalt. Ja. Und warum kommt jetzt zum Beispiel das Krokodil zu dir?
7: Vor Gericht lässt man sich, insbesondere auch vor dem Strafgericht, durch einen Rechtsanwalt vertreten.
6: Das bist du?
7: Das bin ich.
6: Vertreten heißt?
7: Du kannst dir das vorstellen, wie in der Schule. Mhm. Der kleine Bruder hat etwas angestellt am Schulhof, wird zum Direktor gerufen und hat fürchterliche Angst und weiß auch nicht, was er sagen soll und bittet seinen großen Bruder mitzugehen und ihm zu helfen, ihn zu begleiten.

0: Ah, und du als Rechtsanwalt bist so eine Art großer Bruder, der jetzt mitkommt und sagt, ja, also sehen Sie mal hier, das Krokodil, das ist es nicht, ist es nicht schuldig und so.
1: Zum Beispiel.
0: Du bist Rechtsanwalt. Gibt es eigentlich auch einen Linksanwalt?
1: Nein, Linksanwälte gibt es nicht.
0: Aber rechts hat ja auch nicht mit, also mit rechts, mit der rechten Hand oder so zu tun,
1: nein,
0: sondern mit dem Recht.
1: Mit dem Recht.
0: Mit dem Recht, ja. Können wir in deinem Büro auch mal nach dem Rechten sehen?
1: Gerne.
0: Ja?
1: Komm mit.
0: Wo ich gerade dieses dicke Buch hier sehe, kann ich das mal nehmen?
1: Ja.
0: Oh, das ist ja, glaube ich, das dickste Buch, was ich je gesehen habe. Deutsche Gesetze.
1: Ja.
0: Was sind Gesetze eigentlich?
1: Gesetze sind Regeln einer Gemeinschaft. Mhm. Denk mal, im Kleinen, im Schwimmbad gibt es Baderegeln.
2: Na klar, zum Beispiel nie vom Beckenrand springen.
1: In Deutschland gibt es Regeln, die nicht der Bademeister aufstellt, sondern der Gesetzgeber.
0: Ach so, ja, ich verstehe schon. Ich meine, wenn jetzt alle das machen würden, wie sie es wollten, dann wäre das Chaos los.
1: Ja.
0: Es geht halt nicht, dass man irgendjemand ein paar runterhaut. Das wäre jetzt gegen das Chaos. Ey! Aua! Kann man den jetzt anzeigen, der mich hier gehauen hat, den Kameramann?
1: Ja.
0: Könnte ich machen?
1: Ja. Sollen wir das gleich tun?
0: Ja. Nee, also wir sind ja befreundet. Über deine Hand bitte. Komm, vertragen wir uns wieder. Also man kann es natürlich auch so regeln, aber wenn wir uns jetzt nicht einigen würden, dann könnte ich sagen, der haut mich die ganze Zeit, ich zeige den an.
1: Ja.
0: Ich nehme an, hier gibt es jetzt auch ein Gesetz, was für den Fall Herr Krokodil zutrifft.
1: Ja, darüber habe ich vorher mit Herrn Diehl gesprochen, es ist eingemerkt im Gesetz.
0: Aha, nee, Moment mal, besonders schwerer Fall von Diebstahl, Paragraph 243. In besonders schweren Fällen wird der Diebstahl mit Freiheitsstrafen von 3 Monaten bis zu 10 Jahren bestraft. Dagegen soll Herr Diehl verstoßen haben.
1: Ja.
0: Aber ich weiß, was er dazu sagt.
3: Unschuldig.
2: Ob das so ist, das werden wir bald erfahren. Und zwar in diesem Gebäude. Hier wird heute vor dem Münchner Amtsgericht verhandelt, ob Krokodil sich des Diebstahls schuldig gemacht hat. Hä, was ist das?
0: Sieht ja fast aus wie ein evangelischer Pastor.
4: Hey, was machst du hier? Bist du Richter?
0: Ist das ein Richtergewand oder was?
4: Das ist eine Richterrobe.
0: Woher weißt du das?
4: Ich bin selber Richter und das ist meine Robe.
0: Oh, Entschuldigung. Das habe ich nicht gewusst. Ich bin der Willi.
4: Hallo, ich bin der Frank.
2: Praktisch. Ja? Frank ist auch der Richter im Fall Diehl. Ihm helfen 2 Schöffen.
4: Ja, Willi. Das sind heute meine beiden Schöffen, die Caroline und der Roy.
0: Caroline und Roy. Was heißt Schöffen?
5: Das ist ehrenamtlicher Richter. Wir haben die gleiche Stimmberechtigung wie der Richter.
0: Ehrenamtlich heißt
5: freiwillig.
0: Macht ihr das?
6: Ja.
0: Dann
4: Roy.
1: Keine Sorge, Herr Diehl, wir haben einen Zeugen.

0: Guten Morgen, nehmen Sie bitte Platz.
1: Hey, das ist ja... Wieso stehen jetzt alle eigentlich auf, wenn ihr reinkommt?
0: Das zeigt den Respekt vor dem Gericht.
1: Mhm. Moment mal, das steht jetzt aber falsch. Du bist ja noch nicht der Rechtsanwalt.
0: Du Willi.
2: Die Schilder hat Frank extra für mich besorgt. Danke. So kann ich besser verstehen, wer welche Aufgabe hat im Gerichtssaal. Richter Frank und die beiden Schöffen kenne ich schon. Den großen Bruder, also den Rechtsanwalt auch. Herr Diehl ist der Angeklagte.
1: Viel Erfolg wünsche ich euch. Protokollführer, wer ist das?
2: Christiane. Sie schreibt später alles mit. Und hier mal kurz den Titel der Sendung. Willi will's wissen.
1: Leslie heißt du. Staatsanwältin.
3: Moment mal. Das kommt mir doch bekannt vor. Bist du eine Kollegin vom Anton?
4: Ja, und das sind unsere Beweismittel für heute.
3: Die kennen wir. Kann ich mal reinschauen?
4: Also ja, aber nichts verändern. Aber gut, reinschauen darfst du.
3: Wir kennen sie ja schon. Also, das ist das aus der Asservatenkammer. Ja, hier genau. Die Visitenkarte.
4: Das Haar.
3: Mhm. Und?
4: Dreimal durch die Reihe.
3: Genau. Was ist da deine Aufgabe jetzt?
4: Also ich vertrete jetzt die Interessen des Staates. Wir müssen ja schauen, dass die Regeln eingehalten werden. Und wenn man das nicht tut, so wie das der Herr Diehl vermutlich, möglicherweise getan hat, dann muss er bestraft werden.
3: Das heißt, jetzt geht's sozusagen Thomas und Herr Diehl gegen dich.
4: Ja, das ist ja so.
3: Nicht gegen dich, weil hier sitzt der Staat. Du bist für ganz Deutschland eigentlich stellvertretend da und sagst, hier sind die Gesetze gebrochen worden und der grüne Kerl da drüben, der scheint es gewesen zu sein.
4: Richtig.
2: In der Asservatenkammer lagern Gegenstände, die die Schuld oder Unschuld von Angeklagten beweisen können. Herr Krokodil wird beschuldigt,
5: Unschuldig.
2: Gegen § 243 des Strafgesetzbuchs verstoßen zu haben. Für seine Gerichtsverhandlung holt er sich Hilfe von Rechtsanwalt Thomas. Wenn das Hohe Gericht eintritt, stehen alle auf.
3: Wie geht's jetzt los?
4: Der Richter eröffnet jetzt dann die Sitzung und die Verhandlung.
3: Okay.
0: Dann eröffne ich die Sitzung des Amtsgerichts München, Schöffengericht, vom heutigen Tage. Zum Aufruf kommt die Sache gegen den Herrn Diehl. Das sind Sie. Ich brauche noch ein paar Angaben zu Ihrer Person. Der Vorname ist Kroko, geboren am 14.08.1972 in Hellabrunn in München. Familienstand ledig.
5: Leider.
0: Deutscher Staatsangehöriger. Vom Beruf Schauspieler. Und zuletzt wohnhaft in der Puppenspielerstraße 2 in München. Ist das richtig so?
5: Ja.
0: Dann darf ich die Frau Staatsanwältin um Verlesung der Anklage bitten.
6: Die Staatsanwaltschaft legt aufgrund ihrer Ermittlungen dem Angeklagten folgenden Sachverhalt zur Last. Am Donnerstag vor 2 Wochen entwendete der Angeklagte aus einem Juweliergeschäft in der Münchner Innenstadt eine wertvolle Perlenkette und Bargeld im Gesamtwert von 3.500 Euro, um beides für sich zu behalten. Zur Tatausführung brach der Angeklagte die Ladentüre mit einem Brecheisen auf, welches von der Polizei am Tatort sichergestellt werden konnte, ohne dass sich darauf allerdings verwertbare Fingerabdrücke finden ließen. Jedoch wurde am Tatort eine Visitenkarte vom Kasperltheater mit Krokodilsfingerabdrücken sowie ein grünes Haar sichergestellt. Der Angeklagte wird daher beschuldigt, eine fremde bewegliche Sache einem anderen in der Absicht weggenommen zu haben, sich diese rechtswidrig zuzueignen und dazu in ein Gebäude eingebrochen zu sein, strafbar als Einbruchsdiebstahl gemäß § 242, 243 StGB.
0: Herr Diehl, Sie haben gehört, was die Staatsanwaltschaft Ihnen zur Last legt. Ich muss Sie belehren, Sie können sich dazu äußern, Sie müssen sich aber nicht dazu äußern. Wollen Sie etwas zu dem Vorwurf sagen?
5: Unschuldig!
7: Der Herr Diehl wird sich zur Sache nicht selber einlassen und gibt durch mich eine Erklärung ab. Der Angeklagte hat keinerlei Kenntnis über diese Tat. Er kannte das Geschäft von einem Einkaufsbummel. Zur Tatzeit selbst hat er, wie jeden Donnerstagabend, im Kasperltheater auf der Bühne gestanden.
0: Gut, dann wird jetzt in die Beweisaufnahme eingetreten. Ich denke, wir schauen uns zunächst einmal die Asservate an, die die Frau Staatsanwältin mitgebracht hat, die Beweismittel. Frau Staatsanwältin, darf ich Sie bitten, sie hier vorzubringen? Herr Verteidiger, kommen Sie vielleicht auch bitte hier vor.
3: Kann ich auch nach vorne kommen?
8: Klar.
3: So. Um was geht's jetzt hier vorne?
1: Kennen wir ja schon alle. Ich meine, das bringt uns jetzt doch gar nicht richtig weiter, oder?
0: Ja, aber ich hätte jetzt von dem Herrn Diehl schon gern gewusst, wie das an den Tatort kommt. Herr Diehl.
5: Und Joni.
4: Also wir haben dieses grüne Haar in einer Kette gefunden, die direkt neben der entwendeten Perlenkette hing.
0: Herr Verteidiger, haben Sie eine Erklärung dafür?
7: Der Angeklagte hat keine Erklärung dafür. Er kann sich nur vorstellen, dass er die Gegenstände bei einem Besuch in dem Geschäft verloren hat oder zurückgelassen hat.
0: Wissen Sie noch, wann das gewesen sein soll?
7: Vor 4 Wochen.
4: Ein bisschen genauer?
7: Nein.
0: Frau Staatsanwältin, haben Sie noch Fragen anhand der Asservate?
4: Nein.
0: Herr Verteidiger?
8: Nein.
0: Gut, dann darf ich Sie bitten, wieder Platz zu nehmen.
1: Wie geht's jetzt weiter?
0: Jetzt hören wir uns die Zeugen an.
1: Die gibt's auch noch.
0: Die sitzen draußen. Vielleicht bittest du mal den Herrn Müller herein.
1: Das mache ich. Herr Müller?
9: Ja.
1: Sind Sie der Herr Müller?
9: Ja.
0: Guten Tag, Herr Müller. Nehmen Sie hier bitte in der Mitte Platz. Herr Müller, Sie sind heute als Zeuge vor Gericht geladen. Als Zeuge müssen Sie die Wahrheit sagen. Sie dürfen nichts verschweigen, dürfen aber auch nichts hinzufügen. Wenn Sie auf Ihre Aussage vereidigt werden und vorsätzlich oder fahrlässig etwas Falsches gesagt hätten, dann ist das mit Strafe bedroht.
9: Jawohl.
0: Darauf muss ich Sie hinweisen, das steht so im Gesetz, entspringt also keinem Misstrauen Ihnen gegenüber.
9: Mhm.
0: Herr Müller, was können Sie uns jetzt über diesen Einbruchsdiebstahl erzählen?
9: Ich habe hier ein Foto mitgebracht, auf dem ganz genau zu sehen ist, dass das Brecheisen dem Herrn Diehl gehört.
3: Moment, darf ich mir das auch mal anschauen?
9: Ja.
1: Der hält das in seinem Maul. Sieht eigentlich genauso aus wie das Brecheisen.
9: Sag ich doch.
1: Was tuschelt ihr da drüben, Thomas?
7: Der Herr Diehl erzählt mir gerade, dass dieses Foto aufgenommen wurde im Kasperltheater,
9: als er
7: auf der Bühne den Räuber gespielt hat.
9: Genau.
0: Herr Müller, stimmt das so?
9: Ja, ganz genau.
0: Sind noch Fragen an den Zeugen? Keine? Dann ist der Zeuge entlassen. Herr Müller, vielen Dank, dass Sie da waren. Sie können jetzt gehen.
9: Wiedersehen.
1: Ihr Foto.
9: Bitte schön. Danke.
1: Tschüss.
0: Dann machen wir jetzt weiter mit dem Zeugen Kasperl.
10: Also, hochverehrtes Publikum! Der Diehl und ich waren den ganzen Tag im Kasperletheater und haben für die Abendvorstellung geprobt.
0: Sind noch Fragen an den Zeugen? Frau Staatsanwältin? Bitte.
4: Herr Kasperl, Sie haben jetzt gerade gesagt, Sie haben den ganzen Tag geprobt und abends war die Aufführung. Wann begannen denn die Proben?
10: Morgens um 8:01.
4: Und wann war die Aufführung?
10: Abends um 6.
4: Gab's denn dazwischen eine Mittagspause?
10: Nein, die gab's nicht.
4: Haben Sie den ganzen Tag den Herrn Diehl gesehen?
10: Ja.
4: Und ihn nie aus den Augen verloren? Gut, keine weiteren Fragen.
0: Sonst keine Fragen? Dann ist der Zeuge entlassen. Herr Kasperl, danke, dass Sie hier waren. Sie können jetzt gehen.
10: Auf Wiedersehen!
0: Dann erteile ich der Frau Staatsanwältin das Wort für ihr Plädoyer. Ja.
1: Leslie, Entschuldigung, mal ganz kurz. Das was? Das
4: Plädoyer.
1: Was ist das genau?
4: Das ist jetzt die Zusammenfassung, wie sich die Sache aus Sicht der Staatsanwaltschaft zugetragen hat und ob wir der Meinung sind, dass der Herr Diehl bestraft werden muss und wenn ja, wie hoch.
1: Du hältst, glaube ich, schon eine Bestrafung für richtig, habe ich so.
4: Das wirst du jetzt abwarten lassen.
1: Okay, ich gehe auf meinen Platz.
4: Hohes Gericht, Herr Verteidiger. Nach der heute durchgeführten Beweisaufnahme bestehen für mich keinerlei vernünftige Zweifel daran, dass der Herr Diehl eingebrochen ist, in das Juweliergeschäft die Perlenkette genommen hat und das Bargeld entwendet hat. Der Herr Diehl hatte ganz eindeutig Zugriff auf das Einbruchswerkzeug, nämlich das Brecheisen. Der Kasperl sagt allerdings, er habe Herrn Diehl am Tattag den ganzen Tag im Kasperltheater gesehen. Ich weiß, ein Kasperl lügt eigentlich nicht. Aber im konkreten Fall kann das nicht sein. Ich gehe davon aus, dass sich der Herr Kasperl irrt.
2: Leslie hält Herrn Diehl auch deshalb für schuldig, weil seine Visitenkarte und Haare am Tatort gefunden wurden. Zwischen 3 Monaten und 10 Jahren Gefängnis kann die Strafe betragen. Für eine hohe Strafe spricht, dass der Einbruch heftig war. Für eine mildere, dass er vorher noch nie vor Gericht stand.
4: Im Ergebnis halte ich deshalb eine Freiheitsstrafe von 6 Monaten zur Bewährung für Tat und Schuld angemessen.
1: Leslie,
4: ja?
1: Das war jetzt ein Vortrag mit Feuer.
4: Ja.
1: Aber wenn man dir so zuhört, das macht schon alles irgendwie Sinn.
4: Ja, wir sind auch davon überzeugt und ich auch. Ich würde es sonst nicht beantragen.
1: Aber die Strafe ist ganz schön hoch.
4: Also 6 Monate ist bei einem Rahmen von 3 Monaten bis 10 Jahre ja wohl eher am unteren Rand.
1: Das stimmt. Also ein halbes Jahr Gefängnis, das forderst du.
4: Aber auf Bewährung. Er müsste jetzt nicht ins Gefängnis gehen.
1: Das bedeutet auf Bewährung.
4: Das bedeutet auf Bewährung. Bewährung bedeutet, wenn er sich nichts weiter zu Schulden kommen lässt, wird gar nichts passieren.
1: Das war jetzt dein Plädoyer gegen den Herrn Diehl, dass er schuldig ist. Und ich nehme an, jetzt kommt noch ein Plädoyer vom Rechtsanwalt, vom Thomas.
4: Davon ist auszugehen.
1: Da sind wir gespannt.
8: Hohes Gericht, Frau Staatsanwältin. Die Beweisaufnahme hat eindeutig bestätigt, dass Herr Diehl als Täter ausscheidet. Ja. Was hat die Staatsanwaltschaft ermittelt? Sie hat bewiesen, dass das Brecheisen bei einer Theaterdarstellung in der Hand des Krokodils war. Und sie hat eine Visitenkarte und ein Haar am Tatort gefunden, dass das Krokodil bei einem Einkaufsbummel dort möglicherweise verloren hat.
11: Ja.
8: Mehr hat die Staatsanwaltschaft nicht in der Hand. Dagegen sagt der Zeuge Kaspar aus, dass das Krokodil wie fast jeden Abend mit ihm auf der Bühne stand und einer harten Arbeit nachgegangen ist. Die Staatsanwältin selbst räumt ein, dass der Zeuge Kaspar nicht lügt. Das Gericht möchte bitte auch berücksichtigen, und auch darauf wurde hingewiesen, dass das Krokodil einer ehrenwerten Arbeit nachgeht, in keiner Weise in der Vergangenheit negativ aufgefallen ist und auch kein Motiv für diese Tat erkennbar wäre. Ich beantrage deshalb, das Krokodil freizusprechen und die Kosten der Staatskasse aufzuerlegen.
11: Ja.
8: Danke.
11: Gut gemacht, Herr Rechtsanwalt.
1: Thomas, eben nachdem die Leslie ihr Plädoyer vorgetragen hat, da war ich ziemlich sicher, dass der Herr Diehl schuldig ist. Aber jetzt, nachdem du dein Plädoyer vorgetragen hast, glaube ich eigentlich, dass er unschuldig ist.
11: Ja, sag ich doch, unschuldig.
1: Was machen wir denn jetzt, Frank?
0: Ja, jetzt hat der Angeklagte noch mal die Gelegenheit zum letzten Wort. Er darf sich jetzt abschließend noch mal äußern.
11: Unschuldig.
0: Danke.
2: Frank und seine ehrenamtlichen Helfer, die Schöffen, ziehen sich jetzt zurück. Sie beraten, was für und was gegen die Schuld von Herrn Diehl spricht. Und falls sie ihn für schuldig halten, welche Strafe gerecht ist. Das Urteil wird jetzt verkündet.
11: Ich habe Angst.
0: Dann ergeht im Namen des Volkes folgendes Urteil. Der Angeklagte Diehl wird freigesprochen. Die Kosten des Verfahrens trägt die Staatskasse. Nehmen Sie bitte kurz Platz. Nachdem das Gericht Zweifel hatte, welchem Zeugen es glauben soll,
11: danke.
0: Steht im Gesetz, dass im Zweifel der Angeklagte freizusprechen ist.
2: Zeugen müssen vor Gericht die Wahrheit sagen, sonst können sie bestraft werden. In ihrem Plädoyer macht Staatsanwältin Leslie klar, warum sie das Krokodil für schuldig hält. Rechtsanwalt Thomas erklärt dem Richter und den Schöffen, was dagegen spricht. Die drei beraten sich und dann wird das Urteil verkündet. Freispruch.
12: Ende gut, alles gut. Herr Diehl ist frei und ich habe einen neuen Freund.
11: Ja, und zwar mich.
12: Und es scheint auch Neuigkeiten in unserem Fall zu geben. Deswegen schauen wir jetzt die Tagesschau. Okay. Drück du drauf.
13: Guten Abend, meine Damen und Herren, liebe Kinder. Der Einbruch in das Schmuckgeschäft ist geklärt. Krokodil ist nicht mehr verdächtig. Überraschend hat sich ein Täter gestellt. Roy Bär hat ein umfassendes Geständnis geliefert. Wir schalten nun live vor das Justizgebäude zu Dr. Frank Toll. Frank, was ist da los?
14: Der wahre Täter ist gefunden. Nach eigenen Angaben hat Roy Bär mit dem Brecheisen die Tür geöffnet und Geld und Perlenkette entwendet. Ihm droht jetzt nach § 243 Strafgesetzbuch eine Freiheitsstrafe von 3 Monaten bis zu 10 Jahren.
12: Ja, das hast du doch eh die ganze Zeit gesagt.
11: Unschuldig!

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0: Im August 77 begann die Reise in die Unendlichkeit. Ein kleiner Satellit wurde ins All geschickt, um das Planetensystem zu erforschen. Bis zu 16 Stunden am Tag sandte er Signale zur Erde. 1979 begegnete Voyager 2 Jupiter. 1200 Mal so groß wie die Erde. Der große rote Fleck erwies sich als ein Sturmsystem, dreimal so groß wie die Erde. Außerdem wurden drei Monde entdeckt. Einer mit aktiven Vulkanen, die Gas- und Gesteinsmassen über 100 Kilometer hochschleuderten. Sie fielen zurück und hinterließen ein surrealistisches Landschaftsbild aus schwarzen, weißen, gelben und orangefarbenen Punkten. Juwel des Sonnensystems Saturn. Die drei klassischen Ringe, die Saturn umgeben, erwiesen sich als hunderte kleiner Ringe, bestehend aus gefrorenen Partikeln und über den Ringen Wolken von Staub. Januar 86. Voyager fotografierte Uranus, entdeckte 15 neue Monde, einer davon Miranda, mit Eisklippen, gut 12 Kilometer hoch und kilometerlangen tiefen Schluchten. Nach 12 Jahren erreicht Voyager 2 jetzt Neptun, 7 Milliarden Kilometer von der Erde entfernt. 4 Stunden dauert es, bis die Signale, die Voyager sendet, die NASA-Zentrale in Pasadena erreichen. Per Computer werden die Signale dann in Bilder umgesetzt. Vom Planeten Pluto wird es keine Bilder mehr geben, denn in Kürze taucht Voyager in die Dunkelheit des Alls ein.
1: Dies war ein Ausschnitt aus einer Tagesschau vom August 1989. Herzlich willkommen, meine Damen und Herren. Ich begrüße Sie zur neuen Telekolleg-Reihe Physik. Die enormen Leistungen der Raumfahrt, für die Sie eben ein Beispiel gesehen haben, sind dadurch möglich geworden, dass man Bewegungen exakt berechnen kann. Das heißt, man kann genau bestimmen, in welcher Zeit ein bewegtes Objekt eine Strecke zurücklegt und damit auch vorhersagen, wann es an welchem Ort sein wird. Für diese Berechnungen benötigt man Formeln, die die Bewegungsabläufe beschreiben, und genau damit wollen wir uns in den ersten Folgen des Telekollegs Physik beschäftigen. Dazu benötigen wir noch sogenannte physikalische Größen, in unserem Fall die Größen Weg und Zeit. Doch damit man beim Messen von Wegen und Zeiten immer und überall zu denselben vergleichbaren Ergebnissen kommt, müssen ihre Einheiten international definiert sein.
2: Als Grundeinheit der Zeit ist die Sekunde festgelegt worden. Sie ist der 60. Teil der Minute und diese wiederum ist der 60. Teil der Stunde. Diese Unterteilung ist seit dem Mittelalter gebräuchlich und als zeitnormal wurde damals der mittlere Sonnentag mit 24 Stunden gewählt. Eine Sekunde ist damit definiert als der 86.400. Teil des mittleren Sonnentages. Diese Definition galt bis 1967 und gemessen wurde die Zeit zunächst mit Sonnenuhren. Mit Wasseruhren und Sanduhren. Doch bereits im 13. Jahrhundert wurden die ersten Räderuhren gebaut. Ihre Genauigkeit bzw. Ungenauigkeit von bis zu 2 Stunden pro Tag war jedoch mehr als unbefriedigend. Erst die Erfindung von Pendeluhren brachte hier befriedigende Ergebnisse. Der Gangfehler betrug nur noch 1/100 Sekunde pro Tag. Die Konstruktion der Atomuhr im Jahr 1949 drückte den Gangfehler schließlich auf rund 1/1 Sekunde pro Tag. Mit diesen Uhren konnte jedoch festgestellt werden, dass sich die Erde unregelmäßig dreht und damit war die Definition der Zeit mit dem mittleren Sonnentag hinfällig geworden. 1967 wurde eine neue Definition mithilfe des Cäsiumatoms eingeführt. Die Sekunde ist das 9.192.631.770-fache der Periodendauer, der dem Übergang zwischen den beiden Hyperfeinstrukturniveaus des Grundzustands von Atomen des Nuklids 133 Cäsium entsprechenden Strahlung.
1: Diese Definition muss man sich erst einmal auf der Zunge zergehen lassen. Aber vergessen Sie sie am besten wieder. Für uns reicht, glaube ich, die Definition mithilfe des mittleren Sonnentags und die Ganggenauigkeit einer Atomuhr völlig aus. Doch wie war das eigentlich mit der Definition der Länge und ihrer Messung?
2: Zur Messung der Länge wurden früher Einheiten wie Elle und Fuß oder Zoll, Meilen und so weiter benutzt. Erst im Jahre 1791 wurde von der französischen Nationalversammlung eine Definition vorgeschlagen. Dabei wurde die Einheit der Länge das Meter und ein Meter sollte dem 40-millionsten Teil der Länge des durch Paris gehenden Erdmeridians entsprechen. Bereits 1889 wurde der Erdmeridian wieder verworfen und durch den Abstand zweier Striche auf einem Platin-Iridium-Stab ersetzt. Der internationale Prototyp dieses Stabs, das Urmeter, wird in Sèvres bei Paris aufbewahrt. Eine Kopie liegt in Braunschweig in der dortigen Physikalisch-Technischen Bundesanstalt. Doch auch hier war es nur eine Frage der Zeit, bis das Urmeter als Definition aufgegeben wurde. 1983 wurde das Meter definiert als die Länge der Strecke, die Licht im Vakuum während der Dauer von 1 durch 299.792.458 Sekunden durchläuft.
1: Ein Meter ist damit aber nicht länger oder kürzer geworden. Die Herstellung von solchen Zollstöcken, eigentlich müssten sie ja Meterstöcke heißen, geschieht immer noch anhand eines Urmeters. So, mithilfe der Definition der Zeit, abgekürzt klein t, deren Grundeinheit die Sekunde ist, und der Definition der Länge, abgekürzt klein s, deren Grundeinheit der Meter ist, haben wir die beiden Größen gefunden, mit deren Hilfe sich Bewegungen beschreiben lassen.
2: Dazu betrachten wir mal die Fahrt eines Zuges. Die Strecke, die er zurücklegt und die dafür benötigte Zeit, können wir messen. Wie ist es aber zum Beispiel mit seiner Geschwindigkeit?
1: Können wir die Geschwindigkeit des Zuges jetzt bestimmen oder geht das nicht? Nun, mit ein wenig Zusatzwissen geht es. Die Oberleitungsmasten hier an der Strecke haben einen Abstand von jeweils 50 Metern. Damit haben wir schon einmal eine Längenangabe. Wir müssen jetzt eigentlich nur noch die Zeit messen, die der Zug benötigt, um von einem Mast zum anderen zu fahren. Dafür gibt es einen sogenannten Timecode und den lassen wir uns jetzt einmal anzeigen, während der Zug an vier Masten vorbeifährt.

0: Für die Strecke von 200 Metern hat er genau 3 Sekunden gebraucht. Wir lassen ihn noch einmal 4 Masten passieren. Wieder 3 Sekunden. Die Bewegung des Zuges ist sehr gleichförmig. Wir können jetzt seine Geschwindigkeit berechnen.
1: 2 benachbarte Masten sind 50 Meter voneinander entfernt. Der vierfache Abstand beträgt also 200 Meter. Für diese Strecke benötigt der Zug 3 Sekunden. In gleichen Zeitspannen werden also gleiche Weglängen zurückgelegt. Eine solche Bewegung heißt gleichförmig. Für 200 Meter braucht der Zug 3 Sekunden. Somit legt er in einer Sekunde den dritten Teil, also 200 durch 3 Meter, das heißt rund 67 Meter zurück. Das heißt, er hat eine Geschwindigkeit von rund 67 Meter pro Sekunde.
0: Wir müssen diesen Wert noch in Kilometer pro Stunde umrechnen. Das ist ganz einfach. Dazu multiplizieren wir die 67 Meter pro Sekunde mit 3,6. Sie finden eine Begründung für diesen Umrechnungsfaktor in Ihrem Begleitmaterial. 67 Meter pro Sekunde mal 3,6 ergibt tatsächlich eine Geschwindigkeit von etwa 240 Kilometern pro Stunde. Fassen wir noch einmal zusammen.
1: Bewegt sich ein Gegenstand gleichförmig, das heißt, werden in gleichen Zeitspannen gleiche Weglängen zurückgelegt, dann kann man seine Geschwindigkeit berechnen, indem man eine zurückgelegte Weglänge, zum Beispiel 200 Meter, durch die zugehörige Zeitspanne, in unserem Beispiel 3 Sekunden, dividiert.

0: Das lässt sich verallgemeinern. Dazu führen wir Variable ein. Man bezeichnet in der Physik Weglängen, die vom Startpunkt der Bewegung aus gemessen werden, allgemein mit S. Längen von Wegabschnitten zwischen zwei Punkten mit Delta S. Das Delta vor dem S soll anzeigen, dass hier der Abstand zweier Punkte gemeint ist. Beispielsweise wird man die Länge von Gleisabschnitten allgemein mit Delta S bezeichnen. Die zugehörigen Zeitspannen werden dementsprechend mit Delta T bezeichnet. Dann lässt sich die Geschwindigkeit bei einer gleichförmigen Bewegung folgendermaßen definieren. Geschwindigkeit ist gleich Weglänge Delta S durch zugehörige Zeitspanne Delta T. In der Physik wählt man für die Geschwindigkeit im Allgemeinen die Variable V.
1: Im Folgenden wollen wir den Zusammenhang zwischen verstrichener Zeit und zurückgelegtem Weg bei einer gleichförmigen Bewegung einmal grafisch darstellen. Dazu soll diese Lok von hier nach da fahren. Wir werden dabei grafisch festhalten, nach welcher Zeit sie welchen Weg zurückgelegt hat. Und dazu ist diese Lok mit diesem Aufzeichnungsgerät verbunden. Dieser Schreiber hat ein Koordinatensystem, in das der Weg in Abhängigkeit von der Zeit eingetragen wird. Auf der horizontalen Achse wird die Zeit aufgetragen, die seit Beginn der Messung verstrichen ist. Auf der vertikalen Achse wird die Länge des Weges aufgetragen, den die Lok vom Startpunkt aus zurückgelegt hat. Jedem Zeitpunkt wird also der bis dahin zurückgelegte Weg zugeordnet. Man nennt einen solchen Graphen deshalb auch ein Wegzeitdiagramm. So, und jetzt schauen wir uns das Ganze einmal an.

0: Als Wegzeitdiagramm der gleichförmigen Bewegung erhalten wir eine Halbgerade, die im Ursprung beginnt. Wenn die Achsen mit x und y bezeichnet werden, lautet die Funktionsgleichung y gleich m mal x. Da in unserem Beispiel auf der horizontalen Achse die Zeit t und auf der vertikalen Achse der Weg s abgetragen sind, hat die Funktionsgleichung hier die Form s gleich m mal t, dabei ist m die Steigung der Geraden. Welche physikalische Bedeutung hat die Steigung? Die Steigung einer Geraden oder Halbgeraden kann man an einem Steigungsdreieck ablesen. An diesem zum Beispiel. Die horizontale Seite dieses Dreiecks stellt eine Zeitspanne dar. Nennen wir sie Delta t. Die vertikale Seite stellt ein Wegstück dar. Wir wollen es Delta s nennen. Die Steigung der Halbgeraden ist also s durch t. S durch t ist aber gerade die Geschwindigkeit v der gleichförmigen Bewegung. Die Funktionsgleichung lautet also s gleich v mal t. Die Steigung des Graphen gibt die Geschwindigkeit der Bewegung an. Die Gleichung s gleich v mal t nennt man auch Wegzeitgesetz der gleichförmigen Bewegung.
1: Lassen wir nun die Lok noch einmal die gleiche Strecke wie vorher fahren, wieder gleichförmig, aber schneller als beim ersten Mal. Was glauben Sie? Wie wird der neue Wegzeitgraph aussehen?

0: Wieder ist eine Halbgerade entstanden, klar, denn die Bewegung war gleichförmig. Aber der Wegzeitgraph ist steiler als beim ersten Mal. Das heißt, er hat eine größere Steigung. Damit ist verdeutlicht, dass die Steigung des Wegzeitgraphen die Geschwindigkeit einer Bewegung angibt. Wenn wir uns aber vorstellen, wie ein Zug zum Beispiel einen Bahnhof verlässt, dann wird klar, dass unsere Versuche so noch nicht der Wirklichkeit entsprechen. Denn der reale Zug fährt langsam an und wird dann immer schneller. Und genau dieses Fahrverhalten wollen wir auch auf unserer Anlage erreichen. Und registrieren werden wir dabei den Weg, den der Zug nach jeweils 2 Sekunden zurückgelegt hat.
1: Man sieht, dass der Zug immer schneller wird. In gleichen Zeitabschnitten werden immer größere Wege zurückgelegt. Der Computer hat das Wegzeitdiagramm aufgezeichnet. Die Zeitintervalle Delta T sind alle gleich. Die entsprechenden Wegstücke Delta S werden immer größer. Nehmen wir einmal vereinfachend an, die Geschwindigkeit bliebe jeweils für ein Zeitintervall konstant. Dann kann man die Messpunkte geradlinig miteinander verbinden. Die Geschwindigkeit in einem solchen Zeitintervall lässt sich dann nach der bekannten Methode bestimmen. V gleich Delta S durch Delta T. Dies ist zahlenmäßig die Steigung des entsprechenden geraden Stücks. Tatsächlich aber war die Geschwindigkeit des Zugs in keinem Zeitintervall konstant. Es handelt sich daher hier jeweils nur um eine Durchschnittsgeschwindigkeit. Die wirkliche Geschwindigkeit änderte sich von Augenblick zu Augenblick. Um genauere Werte zu erhalten, muss man die Zeitintervalle zwischen 2 Messungen verkürzen. Je kleiner die Zeitintervalle zwischen 2 Messungen werden, desto genauer erfasst man die Geschwindigkeit zu dem jeweiligen Zeitpunkt. Man erfasst die sogenannte Momentangeschwindigkeit. Und so sieht dann der entsprechende Wegzeitgraph bei einer nicht konstanten Geschwindigkeit aus.
0: Das Wegzeitgesetz gibt uns die Möglichkeit, eine Vielzahl von Bewegungsvorgängen zu erfassen bzw. zu beschreiben. Sie alle haben wahrscheinlich dieses Gesetz schon einmal in der Praxis angewendet. Erinnern Sie sich noch an die Regel, mit der man die Entfernung eines Gewitters bestimmt? Nun, man zählt die Sekunden, die zwischen Blitz und Donner vergehen. Je kürzer diese Zeit ist, desto näher ist das Gewitter. Nehmen wir als Beispiel einmal 3 Sekunden. Aber wie weit ist denn dann das Gewitter entfernt? Wenn wir wüssten, mit welcher Geschwindigkeit sich der Schall in Luft ausbreitet, könnten wir die Entfernung des Gewitters berechnen. Also bestimmen wir doch einfach die Schallgeschwindigkeit in Luft. Wie wir Geschwindigkeiten messen, haben wir am Beispiel des ICE gesehen. Übertragen wir dies doch einfach auf die Bestimmung der Schallgeschwindigkeit. Auch hier messen wir die Zeit, die der Schall benötigt, um eine bestimmte Strecke zurückzulegen. In unserem Fall sind das 3 Meter. Erzeugt wird der Schallimpuls so. Dieses Schnippen startet über dieses Mikrofon eine Stoppuhr. Die Stoppuhr wird wieder angehalten, sobald der Schall das Mikrofon am Ende der Messstrecke erreicht hat. So, und jetzt probieren wir es einfach mal.
1: Die Geschwindigkeit berechnet sich nach der Formel V gleich Delta S durch Delta T. Der Schall hat die Strecke von 3 Metern in nur 0,0088 Sekunden zurückgelegt. Somit erhält man für die Schallgeschwindigkeit V gleich 340 Meter pro Sekunde.
0: Jetzt können wir die Entfernung des vorhin gezeigten Gewitters bestimmen. 3 Sekunden vergingen bis zum Donner, also 3 Sekunden mal 340 Meter pro Sekunde ergibt ungefähr 1 Kilometer. Doch nicht nur bei Gewittern ist die Kenntnis der Schallgeschwindigkeit nützlich. Mithilfe eines Echolotverfahrens wird beispielsweise bei Schiffen der Abstand zum Meeresboden bestimmt. Da sich aber Schall in Wasser viel schneller ausbreitet, muss man hier mit einer Schallgeschwindigkeit von 1500 Metern pro Sekunde rechnen.
1: Um die Wassertiefe zwischen Schiff und Meeresboden zu bestimmen, sendet man ein Ultraschallsignal zum Meeresboden. Dabei wird eine Uhr gestartet. Das Signal wird am Meeresboden reflektiert und läuft zurück zum Empfänger. Bei Ankunft des reflektierten Signals wird die Uhr gestoppt. Wie lässt sich nun die Wassertiefe bestimmen? Mit dem Wegzeitgesetz kann man jetzt die Strecke S, die der Schall zurückgelegt hat, berechnen. Hierzu brauchen wir nur für V die Schallgeschwindigkeit in Wasser einzusetzen. Sie ist gleich 1500 Meter pro Sekunde. Die Zeit T lesen wir an der Uhr ab. Es sind 0,2 Sekunden. Multipliziert man 1500 mit 0,2, so erhält man den Wert 300. Die beiden S für die Einheit Sekunde auf der rechten Seite kürzen sich weg. Der Weg des Schalls zum Meeresboden und zurück beträgt somit 300 Meter. Die Wassertiefe ist jedoch nur die halbe Strecke, also 150 Meter. Nicht nur in der Technik hat sich dieses Verfahren der Entfernungsmessung bewährt. Die Fledermaus beherrscht es so perfekt, dass sie sich damit in Höhlen orientieren und auf Beutefang gehen kann.
0: Nun haben wir das Wegzeitgesetz anhand einiger Beispiele in seiner praktischen Bedeutung kennengelernt. Eines war aber all diesen Beispielen gemein: die Bewegungsabläufe waren geradlinig. Doch nicht immer verläuft im Leben alles so geradlinig.
1: Um die Geschwindigkeit eines solchen Fahrrads anzeigen zu können, werden vom Fahrradtachometer nicht der zurückgelegte Weg und die zugehörige Zeit gemessen, sondern die Umdrehungen des Vorderrades registriert. Die Geschwindigkeit dieses Fahrrads beträgt nach Angaben des Tachometers 20 Kilometer pro Stunde.
0: Und wie man von den Umdrehungen eines Rades auf die Geschwindigkeit kommt, das wollen wir jetzt einmal untersuchen. Dazu ist an den Speichen des Vorderrads ein Magnet befestigt. An der Gabel des Vorderrads befindet sich ein Geberteil, an dem der Magnet bei jeder Umdrehung einmal vorbeikommt. Je schneller sich das Rad dreht, umso öfter kommt der Magnet am Geberteil vorbei. Bei jeder Begegnung der beiden Teile wird ein elektrischer Impuls über das Kabel zum Anzeigegerät am Lenker gegeben. Im Anzeigegerät wird die Zeit zwischen zwei Impulsen gemessen und daraus die Geschwindigkeit des Fahrrads berechnet. Die Zeit zwischen zwei Impulsen ist die Zeit, in der das Rad gerade eine volle Umdrehung ausführt. In der Physik nennt man diese Zeit die Umlaufzeit. Sie wird mit Groß T bezeichnet. Doch wie berechnet man nun aus der Umlaufzeit die Geschwindigkeit des Fahrrads? Bei unserem Beispiel mit dem ICE hatten wir Geschwindigkeit definiert als Delta S durch Delta T. Delta T könnten wir jetzt schon einmal durch die Umlaufzeit T ersetzen. Damit fehlt uns eigentlich nur noch eine Angabe: der in der Zeit T zurückgelegte Weg Delta S. Und der ist bei dieser Anordnung recht einfach zu bestimmen. Die Zeit T ist die Zeit, in der das Rad genau eine Umdrehung ausführt. Der Weg, den das Rad dabei zurücklegt, entspricht gerade dem Umfang dieses Rads. Für den zur Umlaufzeit T gehörigen Weg Delta S setzen wir also den Umfang U ein. Zwischen Geschwindigkeit V, Umfang U und der Umlaufzeit T ergibt sich damit der einfache Zusammenhang V gleich U durch T. In der Regel ist aber nicht der Umfang bekannt, sondern der Radius eines Kreises. Da der Umfang gerade gleich 2pi r ist, wird die Formel zu V gleich 2pi r durch T. Wenn wir also den Radius kennen, so können wir daraus die Geschwindigkeit des Rads berechnen. Sie hängt nur noch von der Umlaufzeit T ab. Und genau diese Umlaufzeit wird ja im Anzeigegerät gemessen. Da sich ein Punkt auf dem Umfang auf einer Kreisbahn bewegt, nennt man diese Geschwindigkeit auch Bahngeschwindigkeit. Mithilfe dieser Formel können wir nun zum Beispiel die Bahngeschwindigkeit eines Fernsehsatelliten bestimmen.
1: Von der Erde werden Signale zum 36.000 Kilometer entfernten Satelliten gesendet. Dort werden sie verstärkt und zurückgestrahlt. Der Satellit steht scheinbar still über dem Äquator wie ein riesiger Sendemast. In Wirklichkeit dreht er sich genau mit der Erde. Wir können daher seine Bahngeschwindigkeit berechnen. Der Satellit verändert gegenüber der Erde seine Position nicht. Er hat deshalb die gleiche Umlaufzeit wie die Erde. Sie beträgt 24 Stunden. Was nun noch fehlt, ist der Radius der Kreisbahn. Die Entfernung Erdoberfläche-Satellit beträgt 36.000 Kilometer. Hinzu kommt der Radius der Erde selbst, das sind 6.370 Kilometer. Der Gesamtradius der Satellitenkreisbahn beträgt also 42.370 Kilometer. Dies in die Formel eingesetzt und ausgerechnet ergibt eine Bahngeschwindigkeit von 11.092 Kilometern pro Stunde.
0: Es hat den Anschein, als hätten wir mit dieser Formel die Kreisbewegung im Griff. Dass dies nicht so ist, soll unser folgendes Beispiel zeigen.
2: Schau mal, Sophia, ein Karussell mit einem Esel. Möchtest du auf dem mal reiten?
3: Nein, ich will nicht.
2: Warum nicht? Hast du keine Lust?
3: Ich hab schon Lust, aber es ist nicht so schnell.
2: Dann reite auf dem schwarzen Pferd. Das geht langsamer.

0: Stimmt das eigentlich? Ist die Bahngeschwindigkeit weiter außen tatsächlich größer als die innen? Beobachten wir dazu diese gleichförmige Kreisbewegung etwas genauer. Der in einer bestimmten Zeit zurückgelegte Weg nimmt mit dem Radius zu. Sie sehen auch hier, dass der in einer Sekunde zurückgelegte Weg und damit die Bahngeschwindigkeit mit dem Radius zunimmt. Allen Punkten gemeinsam und damit unabhängig vom Radius ist dagegen die Größe des überstrichenen Winkels. Alle Punkte, die an der gleichförmigen Kreisbewegung teilnehmen, durchlaufen in einer Sekunde den gleichen Winkel. Nun kann sich ein Karussell aber auch langsamer oder schneller drehen. Dreht es sich schneller, dann ist der in einer Sekunde überstrichene Winkel größer. Der in einer Sekunde überstrichene Winkel kann also als Maß für die Drehgeschwindigkeit einer Kreisbewegung dienen. Man bezeichnet sie in der Physik als Winkelgeschwindigkeit. Allgemein gilt, wenn in einer Zeit t der Winkel Alpha überstrichen wird, dann ist die Winkelgeschwindigkeit der Quotient aus Winkel Alpha durch Zeit t. Die Winkelgeschwindigkeit wird üblicherweise mit dem griechischen Buchstaben Omega abgekürzt. Es ist üblich, den Winkel Alpha im Bogenmaß anzugeben. Mehr dazu finden Sie im Begleitmaterial. Die Winkelgeschwindigkeit ist also ein Maß für die Geschwindigkeit der Drehbewegung, die sich aber natürlich auch in der Umlaufzeit zeigt. Wie hängen Winkelgeschwindigkeit und Umlaufzeit zusammen? Wenn man in dem Term der Winkelgeschwindigkeit für t die Umlaufzeit groß T für eine volle Umdrehung einsetzt, dann beträgt der zugehörige Winkel, im Bogenmaß ausgedrückt, 2 Pi. Es ist somit Omega gleich 2 Pi durch groß T. Damit können wir nun einen Zusammenhang zwischen Winkelgeschwindigkeit und Bahngeschwindigkeit herstellen. Wie Sie vorhin gesehen haben, gilt V gleich 2 Pi mal R durch groß T. Dividiert man beide Seiten durch R, so sieht man, dass hier auf der rechten Seite 2 Pi durch groß T steht. Das ist aber gerade der gleiche Ausdruck wie für die Winkelgeschwindigkeit Omega. Somit gilt, Omega ist gleich V durch R. Mit dieser Gleichung kann man aus der Bahngeschwindigkeit die Winkelgeschwindigkeit berechnen und umgekehrt.
1: Damit haben wir die Drehbewegung ausreichend in den Griff bekommen. Sie finden in Ihrem Begleitmaterial noch einige weitere Formeln, zum Beispiel zur Bestimmung der Drehzahl. Auch sie spielt bei Drehbewegungen eine wichtige Rolle. Wir wollen es in dieser Sendung dabei bewenden lassen. Bis zum nächsten Mal.

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Guten Tag, schön, dass Sie wieder mit dabei sind. Heute lenken wir unsere Aufmerksamkeit auf das Gleichgewicht. Balance ist nämlich wichtig für das Muskelzusammenspiel. Dabei erreichen wir auch die tieferen und feineren Schichten der Muskulatur. Zunächst beginnen wir mit der Mobilisation der Wirbelsäule. Dazu öffnen Sie die Beine hüftbreit und setzen sich tief wie auf einen Stuhl. Nehmen die Daumen nach innen, die Fingerspitzen nach außen. Mit der Einatmung weit in die Streckung ziehen und mit dem Ausatmen den Rücken richtig rund machen. Einatmen, strecken und ausatmen, runder Rücken. Machen Sie das Ganze einfach in Ihrem eigenen Atemrhythmus. Mit der Einatmung in die Streckung kommen und mit dem Ausatmen rund werden. Und ausatmen, runder Rücken und den Bauch anspannen. Noch einmal strecken, dabei die Rippenbögen zulassen, das Brustbein weit nach oben schieben. Ausatmen, runder Rücken. Noch zwei Wiederholungen. Langsam Wirbel für Wirbel aufrollen. Die Schultern tief ziehen. Wir nehmen die Hände nach vorne, so als würden Sie eine Wand nach vorne wegdrücken. Dann den Ellbogen nach hinten ziehen und den Schultergürtel in die Rotation bewegen. Wieder zurückkommen nach vorne und zur anderen Seite wechseln. Richtig mit dem ganzen Schultergürtel nach hinten drehen. Mit dem Einatmen in die Rotation, mit dem Ausatmen nach vorne kommen. Einatmen drehen und ausatmen nach vorne ziehen. Achtung, wir halten hinten, jetzt den Arm strecken und über unten zurückziehen. Die andere Seite, den Ellbogen nach hinten ziehen, den Arm strecken und wie in einem Halbkreis über unten zurückkommen. Jetzt dynamisch. Einatmen, in die Länge ziehen, ausatmen, loslassen. Einatmen, strecken, ausatmen, zurückziehen. Arbeiten Sie wieder in Ihrem eigenen Atemfluss. Achten Sie darauf, dass wirklich das Becken fixiert bleibt. Sich bewusst den Bauch spannen und beide Beckenknochen nach vorne ziehen. Wir bleiben vorne und lösen die Hände. Wir beugen die Knie, öffnen die Arme nach außen, sodass zunächst mal die Handflächen nach oben zeigen und die Schultern sich tief bewegen. Nun drehen Sie nur die Handfläche wieder zurück. Strecken Sie sich nochmal lang und stellen sich vor, Sie würden sich an zwei Mauern nach oben drücken. Von hier aus ein Bein vom Boden abheben und die Balance suchen. Beginnen Sie nun langsam, die Arme zu bewegen. Und zwar so, als wären beide Arme mit einem Lineal verbunden. Noch ein bisschen zügiger. Und schneller und schneller und noch ein bisschen schneller, dafür kleiner in der Bewegung. Die Arme gestreckt lassen, weiter rechts und links auseinanderziehen. Und jetzt gehen wir nochmal richtig Gas. Die letzten 8, 7, 6, 5, 4, 3, 2 und der letzte. Langsam lösen, die Beine absetzen. Beine hüftbreit, Schultern nach hinten ziehen, die Knie beugen. Den Bauch nochmal bewusst anspannen. Jetzt die Arme zur Seite öffnen. Wieder zurückkommen zur Hüfte und aufrichten. Noch einmal tief setzen. Die Arme zur Seite öffnen. Zurückziehen und wieder aufrichten. Nochmal tief strecken, zurück und hochkommen. Achten Sie darauf, dass hier wirklich der Rücken gestreckt bleibt und der Kopf in Verlängerung zur Wirbelsäule bleibt. Das nächste Mal langsam tief gehen, unten bleiben und jetzt mal versuchen, ein Bein nach hinten wegzuschieben. Langsam zurückkommen und aufrichten. Wechseln auf die andere Seite, tief kommen, das andere Bein nach hinten ziehen, zurück und aufrichten.

Seite noch einmal. Gut, wir bleiben oben in der Aufrichtung und wechseln auf die andere Seite. Das andere Bein anheben, die Arme zur Seite strecken und mit den Armen in die Bewegung kommen. Jawohl, versuchen Sie richtig, mit den Armen aus dem Gleichgewicht zu bekommen. Noch ein bisschen mehr und noch ein bisschen mehr. Vor allem, wenn Sie merken, es geht gut, dann ruhig noch ein bisschen schneller. Und Tempo, Tempo, Tempo, Tempo, Tempo, Tempo, aber die Balance halten. Noch 4, 3, 2 und der letzte. Langsam lösen, das Bein absetzen. Ist anstrengend? Nein, geht schon, oder? Gut, wir kommen langsam tief. Wieder nach hinten öffnen. Zurücksetzen und aufrichten. Suchen Sie wieder Ihr eigenes Level. Level 1 sehen Sie ganz gut beim Andi. Das heißt, der Fuß bleibt im Boden abgestellt. Level 2 sehen Sie beim Clemens. Das heißt, das Bein ist abgehoben vom Boden. Oder Level 3, die Arme über den Kopf anheben. So haben wir noch ein bisschen mehr Intensität. Machen jede Seite noch zweimal.

aufrichten, noch einmal durchlockern und wir öffnen die Beine in die Grätsche, sodass die Fußspitzen leicht nach außen zeigen. Die Knie beugen, den Rücken strecken und hier nochmal Brust und Becken zueinander schieben, sodass hier Spannung entsteht im Bauch. Nur das Brustbein wieder heben. Die Arme zur Seite öffnen und dann das Gewicht auf ein Bein verlagern. Heben Sie nun den anderen Fuß vom Boden ab und suchen Sie das Gleichgewicht. In der Position bleiben und weiter atmen. Achten Sie wirklich darauf, dass Sie hier die Rippenbögen schließen, der Bauch fest bleibt, die Arme auf einer Linie sind, das Bein fixiert und fest angespannt. Und mit dem nächsten Ausatmen kommen Sie langsam wieder zurück zur Mitte. Beide Hände aufsetzen, mit gestrecktem Rücken tief kommen und mit rundem Rücken hochziehen. Wieder mit gestrecktem Rücken tief kommen, mit rundem Rücken aufrollen. Das Ganze noch zweimal, einmal noch kurz die Wirbelsäule mobilisieren. Wirklich Wirbel für Wirbel tief ziehen und wieder hoch. Wir bleiben hier, die Schultern tief ziehen, die Arme öffnen, den Bauch anspannen und wir kommen auf die andere Seite. Den noch freien Fuß abheben und in der Position halten. Es hilft Ihnen, die Fingerspitzen entweder komplett zu spreizen oder mal die Finger leicht zueinander zu drücken. In der Position versuchen Sie nochmal hier Hinterkopf und Ferse noch ein bisschen weiter zueinander zu bringen. Wirklich diese Linie zu spüren und zu halten. Und mit dem nächsten Ausatmen kommen Sie langsam zurück zur Mitte. Wir schließen die Beine, hüftbreit, ziehen die Schultern wieder tief, setzen uns nach unten wie auf einen Stuhl. Wieder die Arme zur Seite oder nach vorne öffnen, das Bein zurückstellen und aufrichten. Noch einmal tief kommen, die Arme strecken, zurücksetzen und aufrichten. Suchen Sie wieder Ihr eigenes Level. Level 1, wie Sie beim Andi sehen, Level 2, wie Sie beim Clemens sehen können oder Level 3 bei Matthias, wo Arm und Bein gestreckt sind. Jede Seite noch einmal. Kommen Sie noch einmal langsam tief in Ihrem eigenen Level und halten sich in dieser Position. Wichtig in dieser Position ist, dass Oberkörper und Bein eine Linie bilden. Im Level 1 haben Sie hier zusätzlich die Möglichkeit, die Arme nach oben zu ziehen und hier diese ganze Spannung aufzunehmen.

aufzubauen. Die Schultern ziehen tief, die Rippenbögen sind geschlossen. Und von hier aus spüren Sie die ganze Spannung von den Armen über den Rücken, über das Bein bis zur Ferse. Blick zum Boden, noch ein paar Sekunden halten, nochmal auf die Atmung konzentrieren und mit der nächsten Einatmung richten Sie sich wieder auf und schütteln Sie einmal kurz durch. Andere Seite, da war noch was. Einmal noch tief setzen. Wieder die Arme und das Bein nach hinten strecken. Suchen Sie wieder Ihr eigenes Level. Das heißt, wenn Sie vorher in einem intensiveren Level waren und merken, es geht nicht mehr, kommen Sie einfach ein oder zwei Levels zurück. Behalten die letzten tiefen Atemzüge. Noch einmal auf die Atmung konzentrieren. Die Rippenbögen schließen. Kommt dann langsam wieder nach oben. Aufrichten, die Arme lösen. Machen Sie einen großen Schritt nach hinten, beugen Sie die Knie und kommen Sie so langsam zum Sitzen. Zunächst die Muskulatur so ein bisschen auf die Seite ziehen, sodass man die Sitzbeinhöcker, die beiden Knochen im Po, im Boden spüren kann. Nun den Oberkörper aufrichten und wie in einem Liegestuhl lehnen Sie sich zurück. So, dass der Bauch aktiv wird. Die Arme nach vorne strecken und Brust raus. Das wäre schon unser Level 1. Wer jetzt möchte, hebt ein Bein oder beide Beine vom Boden ab. Suchen Sie hier wieder Ihr Gleichgewicht, Ihre Balance. In der Atmung bleiben, das Gesicht entspannen, nur der Bauch bleibt angespannt. Und mit dem nächsten Ausatmen die Füße wieder senken, den Oberkörper aufrichten und dann den Oberkörper nach vorne ablegen, über den Oberschenkel. Atmen Sie noch einmal bewusst in den Bauch hinein. Richtig entspannen und jetzt wieder langsam mit dem Einatmen Wirbel für Wirbel hochkommen, aufrichten, Schultern tief, Brust raus, Bauch anspannen und wie in einem Liegestuhl nach hinten lehnen. Die Arme nach vorne strecken und wieder ein oder beide Füße vom Boden lösen. Die Fußspitzen können entspannt bleiben, konzentrieren Sie sich auf die Bauchspannung. Wer möchte, kann wie beim Matthias gezeigt die Beine ganz durchstrecken. So wird es natürlich noch ein bisschen intensiver. Sollten Sie merken, oh, so wird zu viel, einfach ein oder beide Füße zurücknehmen zum Boden. Und wir kommen langsam wieder aus der Position heraus, den Oberkörper aufrichten, die Arme senken, die Füße ganz locker überkreuzen, die Hände auf die Knie absetzen. Ich danke fürs Mitmachen und freue mich aufs nächste Mal. Auf Wiedersehen!

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0: Ich habe ja noch in der letzten Sendung den mähfreien Mai ausgerufen. Ich finde, das Resultat sieht diesmal richtig gut aus. Braucht vielleicht noch ein, zwei Wochen, bis es so richtig durchknallt mit der Blüte. Aber das hat sich schon mal richtig gelohnt.
1: Da steckt schon so einiges die Köpfe raus. Margeriten und Gänseblümchen, Schafgarbe, Löwenzahn, Rispengras und Klee. Und auch wo noch nichts blüht, ist die Wiese ein schöner Rückzugsort für Insekten und andere Gartenbewohner.
0: Und worauf müssen wir jetzt im Juni bei der Rasenpflege achten? Wem die Farbe und die Ausstrahlungskraft seines Rasens nicht gefällt, der kann jetzt noch mal düngen. Ich persönlich würde einen Langzeitdünger empfehlen. Da kommt man bis zum Jahresende auf jeden Fall hin. Wer jetzt mit seiner Rasenqualität zufrieden ist, der kann auch mit der Düngung bis zum Herbst warten. Im Herbst muss er allerdings einen schönen Herbstrasendünger nehmen. Der ist kalibetont und damit kommt der Rasen besser durch den Winter. Bis zum Monatsende haben wir noch Hauptwachstumszeit von unserem Rasen. Da sollte ich auf jeden Fall zweimal die Woche mähen, aber nicht zu kurz. Ich würde den Rasen jetzt schon ein bisschen länger lassen. Durch den langen Halm habe ich viel mehr Schattenwirkung auf meinem Boden. Und morgens bildet sich viel mehr Tau. Das spart Wasser. Wenn Ihre Rasenhalme auch so ein bisschen angefressen aussehen, dann wird es auf jeden Fall mal Zeit, die Messer vom Mähwerk ein bisschen zu schärfen. Ein sauberes Schnittbild ist sehr wichtig, damit der Rasen toll aussieht. Naja, mein Messer könnte auch schon mal wieder ein bisschen Pflege ab. Für alle, die jetzt keine Erfahrung beim Messerschärfen haben, ich würde das Messer immer ausbauen, im Schraubstock einspannen und dann mit einer schönen Feile leicht rübergehen. Nicht mit einer Schrubbscheibe, das nimmt alles viel zu viel runter. Einfach per Hand leicht von links und rechts anfeilen. Fertig.
2: Uns geht es halt um Snackgurken. Die können Sie praktisch einpacken für die Arbeit, für die nächste Fahrradtour oder wenn Sie bei sich im Garten sind, einfach mal ein bisschen naschen. Es gibt die, die sich selbst befruchten.
3: Super Sache.
2: Gibt aber auch noch die, wo man ein bisschen nachhelfen muss.
3: Auf jeden Fall. Und es gibt natürlich auch sowieso im Gemüsegarten ganz viele andere Pflanzen, die die Befruchtung nötig haben. Das heißt, wie kriegen wir das hin? Wir wollen die Insekten anlocken, wir wollen die Bienen und Hummeln bei uns im Gemüsegarten haben. Und da ist es immer schlau, wenn man sich ein paar Bestäuberpflanzen mit ins Gemüsebeet setzt oder zumindest drumherum. Also einfach, die sind, gehören dazu.
2: Die vertragen sich auch gut mit den Snackgurken.
3: Auf jeden Fall. Und da empfehle ich aus persönlicher Erfahrung wirklich den Steppensalbei. Das ist eine wunderschöne Pflanze. Das ist dieser hier und auch dieser hier. Den gibt es in verschiedenen Farben. Das ist ein absoluter Bienenmagnet. Also da hat man wirklich im Sommer, das summt und brummt. Das ist ein echtes Orchester. Und das Tolle an dem ist, es ist eine mehrjährige Staude. Das heißt, der blüht jetzt Mai, Juni. Und dann musst du ihn schön 10 cm über dem Erdboden abschneiden. Ja. Und dann gibt es nochmal eine zweite Blührunde im Herbst. Oh. Und im nächsten Jahr kommt er direkt wieder. Also das ist das Dankbare bei einer Staude.
2: Wie sieht das denn bei den Snackgurken aus? Das habe ich vorhin gar nicht gefragt, aber sind die mehrjährig?
3: Nein.
2: Schade.
3: Die sind total kälteempfindlich. Also die darf man ja auch erst ab frühestens Mitte Mai, wenn die Eisserligen vorbei sind, ins Beet setzen, weil die erfrieren sofort. Also das ist einmal Steppensalbei und ganz toll ist dann auch, und das ist jetzt keine mehrjährige Staude, sondern einjährige, einmal Borretsch, auch Gurkenkraut
2: das
3: genannt.
2: Ist
3: das
2: ist die,
3: ne? Blaue, wunderschöne, ja, sternförmige Blüten. Das ist
2: ein bisschen wie so ein edelweißes Blau, ne?
3: Ja, ich sehe schon, du hast keinen Garten, aber
2: gut. Aber ich war schon mal in Bayern.
3: Oh, gut.
2: Edelweiß habe ich schon mal gesehen.
3: Also wie auch immer, es ist das Gurkenkraut und es ist auch ein totaler Bienenmagnet. Sie lieben es. Ist ein bisschen pieksig, muss man ein bisschen aufpassen. Ja. Und die werden alle sehr groß. Ne? Hier dieser kleine, das ist ein bisschen, der ist leider noch ein bisschen klein, aber der wächst jetzt noch durch. Das ist das Basilikum Blue Magic.
2: Ja, zeig mal, ja. Der ist wirklich noch ein bisschen klein.
3: Ja, aber der wird wunderschön. Der wird riesig und kriegt dann ähnliche Blütenstängel wie diese oder Stände wie diese und ist auch ein unglaublicher Bienenmagnet. Aber diese beiden sind, wie gesagt, leider nur einjährig, aber man hat dann wirklich bis zum Herbst auch was davon.
1: Den Weinbergpfirsich hat es hart getroffen. Verkrüppeltes Laub mit roten Wölbungen. Die sogenannte Kräuselkrankheit. Im Herbst und Januar kann vorbeugend dagegen gespritzt werden, die Krankheit aber bleibt.
4: Das ist ein Pilz, der sitzt in den Knospenschuppen über Winter da. Und im Frühjahr, wenn die Blätter austreiben, infizieren die sich. Und da gibt es diesen starken Pilzbefall, aber der ist jetzt schon fast durch. Das heißt, der Baum merkt das, stößt dann die Blätter ab und treibt wieder neue gesunde durch.
1: Das raubt Energie. Es hilft also, krankes Laub abzuzupfen. Es darf auf den Kompost. Mehr bitte nicht tun.
4: Also ich kann jetzt mit einem systemischen Fungizid dort reingehen. Das habe ich dann natürlich in den Früchten drin. Das esse ich dann mit. Deswegen würde ich davon abraten.
1: Mit der Schere kann ein anderes Problem beseitigt werden. Abgestorbene Triebe. Der Pfirsich harzt oft am Übergang zum gesunden Holz. Ein Schutzmechanismus.
4: Da ist die Trieb- und Spitzentücher schön reingegangen. Der ganze Ast ist abgestorben. Die ist in den Jahren schlimmer, wo es zur Blütezeit regnet.
1: Da hilft nur Abschneiden. Und zwar immer dort, wo noch gesundes Holz ist. Diesen kleinen grasartigen Keimlingen ist das Potenzial, das in ihnen steckt, nicht anzusehen. In wenigen Wochen werden daraus kräftige Winterheckenzwiebeln, also immerwährendes Gemüse.
4: Der große Vorteil an der Winterheckenzwiebel ist die bestockt, die wird immer mehr. Es wird also immer eine größere Zwiebelpflanze und kann immer nur ernten, wenn man genügend dran lässt, und hat dann prinzipiell den Rest seines Lebens genügend Lauchzwiebeln.
1: Geerntet wird also nur der Lauch. Der ist etwas herber als Schnittlauch, eignet sich aber als Zwiebelalternative für alle gekochten oder gebratenen Gerichte.
3: Also jetzt haben wir die Bienen im Garten, ne? Weil die finden das lecker. Die sagen, oh super, da ist richtig was los bei Sven im Garten. Jetzt müssen wir den Lebensraum für die natürlich auch schaffen und denen es schön machen und die auch halten. Und deshalb machen wir jetzt auch ganz wichtig, weil die Sommer so heiß sind, eine Bienentränke. Menschen denken immer, da muss ich irgendwie viel, oh wie geht das? Das ist so easy und so simpel. Ich bin ja ein großer Holland-Fan und ich hole mir mal ein paar schöne Muscheln. Überall hole ich mir Muscheln. Und man nimmt einfach einen Terrakotta-Untersetzer, egal welcher Größe, kann auch größer sein, kann auch ein Ticken tiefer sein, aber nicht zu tief. Und dann legen wir da die Muscheln drauf, die wir haben. Das reicht so. Ich garniere das Ganze dann immer noch ein bisschen mit Moos.
2: Ach, das bringt aber fürs Auge auch noch mal ein bisschen was mit.
3: Nee, ne? Ja, das ist aber nicht fürs Auge.
2: Doch, sondern das Auge trinkt
3: okay,
2: mit.
3: Okay, für dein Auge mache ich die da jetzt rein. Aber es hat auch durchaus einen Sinn und Zweck, nämlich die Bienen brauchen und Hummeln brauchen so ein bisschen Rettungsinseln. Falls
2: das
3: Wasser
2: die
3: mal.
2: Durch die Muscheln auch, oder?
3: Ja, aber ich mache das zusätzlich noch mal. Man weiß ja nie, die Muscheln, die werden natürlich auch ein bisschen schmierig. Und ne, also mit dem Wasser, also das ist sicherer, weil die ertrinken ganz schnell. Und
2: ganz dann wichtig beim Moos. Moos kaufe ich mir auch immer super gerne, wenn ich im Blumenladen bin. Das kostet nicht wirklich viel. Für 2 Euro kriegen Sie ein kleines Kistchen schon.
3: Stimmt.
2: Ne, bitte nicht aus dem Wald nehmen. Ist immer noch verboten, auch wenn es manchmal dazu einlädt. Aber das kriegen Sie gezüchtet, eben auch im Blumenladen.
3: Absolut. So, und dann tun wir da jetzt ganz schick ein bisschen Wasser drauf. Das muss nicht viel sein, so ein halber Zentimeter bis Zentimeter. Und die Bienenvölker, die sind nämlich schlau, die wissen das, die merken sich das. Die wissen, beim Sven gibt es nicht nur tolle Blüten, wo ich satt werde, sondern es gibt auch eine Wassertränke. Und dann kommen die immer wieder. Und deshalb ist das wirklich eine wichtige Sache. Da unterstützt man die bei diesen heißen Sommern extrem. Und es sieht auch noch nett aus. Da hast du wieder was fürs Auge auch.
2: Richtig,
3: ne?
2: Schick. Kann ich mir auch auf dem Tisch gut vorstellen, ne? Ja, neben dem Bienenstich.
3: Genau.
2: Aber das ist
3: schöner, ruhiger Standort allerdings. Ne? Also ja, nicht in so eine Windschneise stellen, weil das fliegen sie nicht gerne an. Also so ein kleines, warmes, sonnig, halbschattiges Plätzchen, wo nicht viel Wind ist, dann kommen sie da immer gerne wieder.
2: Und es ist natürlich schön, weil es verschiedene Möglichkeiten gibt, dass falls mal so eine kleine, tollpatschige Biene da reinpurzelt,
3: genau,
2: die auch wieder rauskommt.
3: Genau.
2: Ne?
3: Und vielleicht noch ganz wichtig, das möchte ich auch eben noch erwähnen, Menschen denken immer, Bienen mögen es ja irgendwie süß, weil sie machen ja Honig, da tue ich ein bisschen Zucker rein, ne? Bitte nicht. Das ist gar nicht gut, weil Zucker und auch kein Honig, da können Sporen und Pilze drin sein, die töten dann unsere Bienen.
2: Nee,
3: einfach bitte pures Leitungswasser, das ist wunderbar. Und regelmäßig sauber machen. Da ist dann schon ein bisschen Arbeit. Ne?
2: Guck mal, jetzt hast du hier so ein Kaninchendraht mitgebracht.
3: Du bist ja auch so ein Kaninchen.
2: Was du da jetzt für Insekten raus

0: wirklich eklig, der ist super.
1: Weißt du, warum der hinten so einen Kneifer hat?
0: Ja, damit der dich kneift.
1: Nee, der kneift gar nicht damit. Nein, der hält sie so nur fest.
0: Ja, das stimmt, das tut er tatsächlich. Ja. Und weißt du denn, warum er Ohrenkneifer heißt?
1: Nee, jetzt bin ich raus.
0: Weil früher wurde er in der Naturheilkunde für Ohrenbeschwerden eingesetzt. Man hat ihm nachgesagt, dass dieser Panzer, der wurde dann so schön zerrieben, dass der gut ist gegen Schmerzen, Mittelohrentzündung oder so.
1: Okay, machen Sie das bitte nicht nach.
0: Wir machen jetzt dem Ohrenkneifer ein Häuschen. Warum machen wir das? Weil er ein Nützling ist. Er ist nämlich ein Riesenblattlaus, Fressmaschine sozusagen. Ja, genau. Also Blattläuse und Blattlauseier, kleine Milben, kleinere Raupen, schafft er alles weg. Und tote Insekten schafft er auch aus dem Beet.
1: Das wir holen die Nützlinge rein, genau, damit die Schädlinge rausgehen.
0: Kann man ganz einfach machen, indem man hier sich so einen Terrakottatopf nimmt. Es gibt so verschiedene Varianten, wie man das machen kann. Ich zeige jetzt mal eben diese, die wir ins Gemüsebeet stecken. Ja. Man kann auch welche hängen an Bäume, aber der Ohrenkneifer soll jetzt ja aber für unsere Zwecke ins Gemüsebeet. Also einen Stock rein, der so fest ist. Und dann quetschen wir das da ganz schön rein. Das war jetzt ein bisschen viel. Im Prinzip hält das jetzt auch schon.
1: Warum nimmst du denn jetzt Stroh?
0: Was denn?
1: Also du hättest ja auch irgendwie ein bisschen Wollrest oder die Schafswolle, die du da innen genommen hast.
0: Nee, die Schafswolle ist nicht gut. Der Markt ist so ein bisschen luftiger.
1: Okay.
0: Ne? Also Schafswolle ist zu dicht und auch zu viel an Mineralstoffen und an allem Möglichen drin. Das mag der nicht.
1: Na gut.
0: So, das haben wir jetzt hier so gemacht, wie du siehst. Also im Prinzip kann man das sogar schon so reinstellen, wenn man da ein bisschen unsicher ist und Angst hat, dass das hält, das Stroh da drin, dann kann man das hier drum machen. Du könntest das mal einmal kurz halten, dann können wir das besser demonstrieren. Also ich habe das jetzt zugeschnitten, diesen Hasendraht, wie du ihn nennst. So ein kleiner
1: Kaninchendraht.
0: Kaninchendraht ist er ja eigentlich auch, ne? Nennst nicht nur du so, ne?
1: Ja, im Schrebergarten kennt man den aber. Ja.
0: Musst du mal deine Hand hier weg, du. Ja. So, die zwirtelt man hier so ein bisschen ein einfach. So.
1: Das kann man auch schön mit Kindern machen.
0: Also ja, das ist
1: draußen,
0: eine super Sache.
1: Jetzt, wo die Sonne lacht, sich rausbegeben, ein bisschen was für die Natur machen, für den Garten.
0: Ups.
1: Oh, ja, guck mal.
0: Super. Oh. Jetzt ist alles schiefgegangen. So, voilà. Da haben wir ihn. Und so, ich stelle ihn dir jetzt mal hier rein. Das ist jetzt das Ohrenkneifer-Hotel.
1: Ja.
0: Mehr musst du eigentlich nicht machen. Der findet seinen Weg, weil er sowieso in der Erde unterwegs ist und kriecht dann da rein. Und
1: die Snackgurken werden geschützt vor den Frechen.
0: Möchtest du noch mehr wissen?
1: Ja, du hast ja auch noch hier ein Döschen mitgebracht. Guck mal hier. Das ist wahrscheinlich der gleiche Effekt, oder?
0: Ganz genau. Also wenn man jetzt keinen Terrakottatopf hat und hat aber eine Dose, kann man damit genau das Gleiche bezwecken. Das Gute ist hierbei sogar, da ist kein Loch drin. Das

0: Diese Variation auch noch zum Aufhängen. Die hatten wir früher im Garten. Da konnte man mit so kleinen Töpfchen konnte man eine Schlaufe noch mal. Ach guck,
1: ja, das alles vorbereitet für dich.
0: Hätte mich jetzt auch sehr gewundert, wenn du es nicht dabei gehabt hättest. Einfach so ein Stöckchen drum machen. Gucken Sie mal, wenn Sie sich das an den Baum hängen.

Es ist einfach immer mega ärgerlich, wenn so ein Topf im Garten kaputt geht. Man kann aufpassen, wie man will. Es fällt mal einer runter oder es wird einfach mal einer spröde und bricht. Ich finde das immer super schade. Und dabei kann man aus diesen Töpfen eigentlich auch noch mal was richtig Cooles machen. Man kann denen nämlich noch mal ein zweites Leben einhauchen und daraus einen kleinen Minigarten für zu Hause machen.

Damit aus dem alten Blumentopf hier ein richtig cooles grünes Paradies für die Fensterbank wird, habe ich mir kleine Pflanzen besorgt, solche Mini-Sukkulenten. Die passen zum einen gut in den Topf rein und zum anderen sind die auch gut für Anfänger geeignet, denn die müssen nur ganz selten gegossen werden, weil sie aus warmen Ecken der Welt stammen, wo halt nicht viel Regen fällt. Und die speichern dann eben ihr Wasser in den Blättern, in den Stämmen oder in den Wurzeln. Echeveria, Hauswurz, Dickblatt. Diese drei verschiedenen Gattungen von Sukkulenten möchte ich später einpflanzen. Das Ganze funktioniert nur mit einem Topf, der ein Loch hat, denn die Sukkulenten, die mögen es nicht, wenn sie nasse Füße kriegen und so kann das Wasser richtig gut ablaufen. Unten lege ich erstmal eine gebogene Scherbe rein, damit das Loch nicht verstopft und das Wasser beim Gießen gut abfließen kann. Dann kommt Erde in den Topf, eine passende Scherbe und wieder Erde, Schicht für Schicht. So entstehen mehrere Etagen, die hinterher bepflanzt werden können. Das ist schon ein bisschen Fummelei, kann auch mal ein bisschen nervig sein. Man muss nämlich wirklich ausprobieren, wie passen die Scherben gut rein, wie sehen die Etagen aus. Aber es lohnt sich wirklich dann fürs Endergebnis. Beim Pflanzen der Sukkulenten muss man jetzt auf gar nichts Großartiges achten. Das geht vor allem nach der Optik. Das heißt, man guckt, wo Platz ist, wie sieht es schön aus. Die vertragen sich eigentlich alle miteinander. Wichtig ist nur, sie sollten halt gut in der Erde drin sitzen. Man kann jetzt den Tontopf so dekorieren, wie man möchte, mit Stein, mit Moos, alles, was einem so gefällt. Und man kann sogar richtige kleine Fantasiewelten erschaffen und zum Beispiel so Miniaturgeschichten reinsetzen, wie hier das Fahrrad. Sieht dann auch nochmal extra süß aus. Ich finde, der kleine Minigarten, der ist richtig schön geworden. Ich bin da schon ein bisschen stolz drauf. Der hat wirklich so was Märchenhaftes. Der kommt jetzt jedenfalls zu mir mit nach Hause auf die Fensterbank. Der kann jetzt im Sommer aber zum Beispiel auch super auf dem Balkon stehen. Hauptsache, da ist es schön hell.

Märkte sind voll davon. Überall gucken sich das an, knackig frische Ware. Zum Beispiel diese Frühlingszwiebeln. Ich habe noch gelbe und grüne Zucchini. Dann gibt es noch zurzeit überall guten Staudensellerie. Und ich schneide eigentlich alles nur in Scheiben so runter. Gucken Sie sich das an. Hier mal an der gelben gezeigt. Inklusive des Kerngehäuses oder des Fruchtfleisches da drin. So runterschneiden. Ich habe schon Kartoffeln klein geschnitten, neue deutsche Kartoffeln und vorgegart, weil die eine ganz kleine, längere Garzeit haben. Das sieht auch gut aus. Und ich habe vor allen Dingen im Juni noch die Mairübe. Ein richtig erfrischendes, schönes Gemüse. Das macht Spaß, wenn das knackig frisch ist. Deshalb wird es bei mir auch nur so leicht gehobelt. Und alles wird in diesen wunderbaren Bräter angebraten. Ich habe ein bisschen Butterschmalz hier in der großen Pfanne. Da kommt noch Rapsöl dazu, das will ich heute haben. Wir verzichten auf Olivenöl und jetzt kommt Rapsöl noch dazu. Und Gewürz wird bei mir immer logischerweise jetzt auch mit richtig schönem Meersalz und ein ganz klein bisschen Zucker. Und dann habe ich hier noch ein Currypulver, das können Sie

0: Und das bringt so eine kleine exotische Note rein. Das duftet hier wunderbar. Und dann habe ich noch Gewürzgurken. Und zwar klein geschnitten, mit einem ganz klein bisschen Gewürzwasser da reingeben. Und das Ganze hat eine Bratzeit hier von höchstens 3 Minuten und wird dann in der Schale mit einer Marinade gewürzt. Meine Marinade, meine Damen und Herren, kommt in ein Honigglas, wo noch so Reste drin sind. Die stehen bei mir so rum und da rühre ich die Marinade, dann kriege ich ein schönes Honigaroma. Da kommt ganz einfach Brühe da rein. Ich habe hier eine Gemüsebrühe und zur Brühe kommen 2 Sorten Senf. Ich habe hier also einmal mal einen groben Senf und ganz einfach einen mittelscharfen Senf. Das sieht gut aus. Einfach alles zuschrauben und jetzt heißt es Marinade selbst gemacht. Gucken Sie sich das an. Also jetzt schüttelt man, jetzt kriegt man die ganzen Honigreste raus und hat wirklich alles verwendet. Das ist wunderschön. Das gießt man hier so rüber und dadurch hat das Gemüse jetzt einen richtigen schönen Touch gekriegt. Und der zweite Touch ist noch frische Petersilie, ganz einfach gewaschen, einfach so grob geschnitten. Sie kriegen jetzt von mir 1, 2, 3 Tipps und ich richte an. Wenn Sie schnell schneiden möchten, meine Damen und Herren, einfach krallenmäßig das festhalten. Das Messer muss hier ran. Und dann geht's los. Die ersten 9 Belanas, die Frühkartoffeln, sind auf dem Markt. Direkt aus Norddeutschland. Die kommen aus der Heide. Eine Delikatesse. In vielen Hofläden in Norddeutschland, meine Damen und Herren, werden selbst eingelegte Gewürzgurken angeboten. Dieses Gurkenwasser kann man benutzen, weil das einen wunderschönen Geschmack hat. Das von den Industriegurken bitte nicht verwenden. Kochfinale, meine Damen und Herren. Gemüsesalat vom Feinsten. Am besten lauwarm serviert, dann schmeckt er wunderschön. Er wird noch ein bisschen getoppt mit einem ganz klein bisschen Grün von der Mairübe hier so rüber. Und das ist es. Wunderschön. Also einfach nur auf dem ganzen Teller oder zum Gegrillten oder zum Fisch oder zu Lammkoteletts, wie Sie möchten. Einfach mal nachkochen. Ich habe aus Rheinhessen Riesling im Glas.
1: Begonien sind wie ein Leuchtfeuer. Ihre Blüten und ihr Laub strahlen in warmen Farben. Das war nicht immer so, erinnert sich Bernhard Bielefeld. Der leidenschaftliche Gärtner ist trotz Ruhestand noch täglich im Weimarer Familienbetrieb tätig. Begonien gehören zu seinen Favoriten.
2: Das sind jetzt alles neue Züchtungen. Und ich zeige Ihnen jetzt mal Pflanzen aus meiner Lehrzeit. Die sehen ganz anders aus.
1: Damals galten Begonien als pure Blattschmuckschönheiten mit unscheinbaren Blüten.
2: Begonien aus meiner Lehrzeit, sagen wir mal wirklich 60 Jahre zurückliegend, kleine Blüten, geeignet für den Wohnbereich, nicht für den Balkon und für die Terrasse.
1: Begonien sind Schiefblattgewächse. Bei einigen ist das besonders deutlich zu sehen.
2: Auch hier ist die Blüte unscheinbar.
1: Bei den neuen Sorten steht die Blühwirkung im Fokus. Für den Balkon geeignet sind Begonia-Tuber-Hybriden. Sie werden aus Stecklingen gezogen. Nur die Züchter wissen, welche Arten drin stecken.
2: Und da kann man nur begeistert sein, wenn man das sieht, was man züchterisch gemacht hat, geschaffen hat.
1: Die neuen blühstarken Begonien lieben es halbschattig. Dort leuchten sie auch am intensivsten. Im Balkonkasten wirken sie schon solo super.
2: Zur Auflockerung habe ich speziell gerne diese Euphorbie mit diesem lockeren, duftigen Wuchs. Hält bis in den Herbst hinein ohne Probleme. Die Erde soll humus sein, damit sie gut Feuchtigkeit hält. Aber bitte ein Grundprinzip, keinen Dünger, keine Langzeitdünger, eine ganz mäßige, geringe Nährstoffversorgung. Ansonsten halten die Wurzeln das nicht aus.
1: Alle 14 Tage etwas Flüssigdünger ins Gießwasser geben, das reicht. Wichtig ist, Staunässe mögen Begonien nicht. Für das Beet oder große Kübel eignen sich andere Sorten. Begonienhybriden mit vielen kleinen, ungefüllten Blüten, die auch Sonne vertragen. Neue Varianten prüfte die Zierpflanzenexpertin Beate Kollatz aus Dresden. Sie freut sich, dass die Begonie Signorita Grande nun Sachsens Sommerpflanze des Jahres ist.
3: Das ist eben jetzt Ende Mai die Größe. Und das wäre dann der Zustand im September oder sogar noch ein Stückchen größer. Die sind sehr robust, die haben diesen ganz heißen, trockenen Sommer super verkraftet. Die Blätter hatten keine Verbrennungen irgendwie, die standen in der vollen Sonne. Dann den September, wo es so viel geregnet hat, die haben also wunderbar durchgehalten. Das ist eben wirklich eine Sorte, die Power hat, die Größe bringt.
1: Mit Größe und Blütenreichtum beeindrucken auch Hängebegonien. Einige wirken wie Fuchsienblüten, andere machen Rosenkonkurrenz, wie die Sorte Champagner.
2: Rot kann doch jeder, hier ist eine ganz andere Farbe drin. Die schönste ist Champagner. Schluss.
4: Früher sah das hier sehr ländlich aus. Heute ist es ein Neubaugebiet in Niederolm. Mittendrin der naturnahe Garten von Familie Roth. Angelika kümmert sich um die Aufzucht und die Pflege der Blumen. Ihr Mann Dieter um den Teich und die Gartenbewohner. Die beiden haben hier über Jahre viel Herzblut reingesteckt.
5: Der Garten begleitet mich schon mein ganzes Leben. Es war früher ein Pflanzfeld meiner Eltern. Dann haben wir so nach und nach den Garten angelegt. Und mit jeder Pflanze, die im Garten wächst, verbindet mich was, weil ich sie selbst gepflanzt habe. Das ist schon ganz wichtig und ist eine ganz starke Verbindung.
4: Es ist auch ein Garten zum Beobachten und Staunen.
6: Da ist ja ein Teichmolch dabei. Guck mal.
7: Für mich ist ein Naturgarten darum wichtig, weil er Leben enthält. Vielfältiges Leben. Und nicht nur zwei, drei Insektenarten, die zufällig mal vorbeikommen, sondern die immer da sind.
4: Deswegen flattert, summt und brummt es hier von Frühjahr bis Herbst. Auf ca. 600 Quadratmetern gibt es Mauern, in denen Eidechsen und Erdkröten Unterschlupf finden. Wasser ist eine Lebensquelle im Garten. Deshalb haben die beiden einen Teich gebaut, in dem Amphibien leben können. Neben dem Teichmolch kommt auch der seltene, blau gefärbte Bergmolch zum Ableichen. Die heimische Natur in den Garten zu holen, war vor 45 Jahren ungewöhnlich.
5: Dann haben wir damals schon versucht, so in Richtung naturnah zu gehen. Da wurden wir im Bekanntenkreis so als Spinne bezeichnet und es hieß, unser Unkrautgarten sei es. Wir haben dann die Wildpflanzen, die Blumen gesehen und alle Bekannten haben gedacht, das ist Unkraut.
4: Mehr als 45 Blumenarten wachsen auf der Wiese. Schlangenknöterich zum Beispiel oder Wiesenplatterbse. Schöllkraut und Günsel. Oder Ehrenpreis und Steinbrech. Sogar die besonders geschützte Kartäusernelke. Für viele sind diese Wildblumen unscheinbar und unbedeutend. Für Angelika sind es kleine Kostbarkeiten, die sie selbst großzieht. Das Wissen dazu hat sie sich angelesen.
5: Ich sammle grundsätzlich in der Natur Samen und ziehe die auch meist in Töpfchen vor. Ich finde, Gartenarbeit ist auch eine meditative Beschäftigung.
4: Und man braucht Geduld. Angelika musste vieles ausprobieren. Aber wenn sie heute den Nesselkönig in den Garten pflanzen kann, der in der Natur auch selten geworden ist, dann ist sie stolz auf ihre Schätze. Dieters Schätze sind neben den Wildbienen die Honigbienen. Sie helfen, die Pflanzen zu bestäuben, damit sie sich vermehren. Im Moment wollen sie neue Völker bilden und ausschwärmen.
7: An der Art und Weise, wie die Biene die Drohnenwabe bauen, kann man erkennen, wie die Schwarmstimmung im Volk ist. Und sobald da verschiedene Bautrupps bauen, kann man erkennen, dass sie kurz vorm Schwärmen stehen.
4: Sich mit Insekten und heimischen Pflanzen zu beschäftigen, hat den beiden gezeigt, wie wichtig Vielfalt im Garten ist. Wunderschön, ohne Gift, nur mit Unkrautzupfen und Kompost. So geht es auch.
7: Der Garten bedeutet sehr viel. Es wäre für mich sehr schwer, wenn ich den Garten aufgeben müsste. Er macht glücklich und man kann abschalten von allem anderen.
5: Auf diesen Garten bin ich schon sehr stolz. Es ist alles, was wir uns geschaffen haben. Und der Garten ist einfach ein ganz wertvolles Stück Leben.
4: Angelika und Dieter Roth. Seit 45 Jahren wächst hier in Niederollen ihr ganz persönliches Gartenglück.
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0: Raus, um Natur und Landschaft zu genießen. Dabei Schritt für Schritt entschleunigen. Mehr als 7 Millionen Menschen zieht es einmal pro Monat raus ins Freie.
1: Viele Leute haben heute Stress im Beruf, weil die Arbeitsbelastung massiv zunimmt. Sie gehen wandern, um den Kopf frei zu kriegen. Und tatsächlich, es gibt viele Studien, die uns nachweisen, dass Wandern tatsächlich hilft, Stress abzubauen und vor allen Dingen auch depressive Stimmung zu reduzieren. Und Wandern ist gut für unseren Körper.
0: Klar, aber nicht nur Wandern, sondern auch viele andere Breitensportarten haben positive Effekte. Zum Beispiel das Joggen und das Radfahren. Doch nicht jede dieser drei Sportarten ist für alle Menschen gleich gut geeignet. Etwa, wenn es darum geht, das Herz-Kreislauf-System zu stärken. Obwohl man beim Wandern nicht so viele Kalorien verbraucht wie beim Joggen oder Radfahren. Besonders für Sporteinsteiger ist Wandern die bessere Alternative. Es ist körperlich weniger belastend und bietet öfter Gelegenheit zum Durchatmen. An der Deutschen Sporthochschule in Köln erforscht Ingo Frohböse, wie sich Sportarten wie Wandern, Joggen und Radfahren auf den Körper auswirken.
2: Alle drei trainieren natürlich das Herz-Kreislauf-System und den Stoffwechsel. Das Wichtigste ist dabei, dass das Tempo stimmt. Und das zu dosieren ist beim Radfahren und beim Laufen etwas problematischer. Beim Wandern passt es sich fast automatisch an, gerade für Einsteiger. Und dementsprechend ist hier zu sagen, es ist die richtige Alternative für langfristige Sporttreiben, das Wandern.
0: Ein weiterer entscheidender Unterschied zwischen Wandern, Radfahren und Joggen: die unterschiedlich starke Belastung des Bewegungsapparats. Beim Joggen ist im Vergleich zum Wandern die Belastung von Fuß-, Knie- und Hüftgelenken höher. Und auch das Verletzungsrisiko steigt mit zunehmendem Tempo. Beim Radfahren wiederum werden häufig die Kniegelenke stärker belastet. Und üble Stürze sind hier nicht auszuschließen. Wer aber unterwegs ist, um zu wandern, geht eher mit Bedacht. Das Verletzungsrisiko ist hier am geringsten. Einseitige Überbelastungen sind fast ausgeschlossen. Und die schonende Fortbewegung sorgt für eine langsame Anpassung aller Strukturen des Bewegungsapparates. Allerdings nur, wenn man es nicht übertreibt und zu schnell zu hoch hinaus möchte und zu zügig wieder runter.
2: Beim Wandern ist die größte Gefahr natürlich gerade auf das Kniegelenk zu fokussieren beim Bergabgehen. Ich brauche ein starkes Muskelkorsett und eine gute Bewegungstechnik, um dieses kontrollieren zu können. Beim Joggen ist es anders. Da ist selbst in der Ebene eine hohe Belastung auf Kniegelenk und Hüftgelenk, weil das gesamte Körpergewicht in einer dynamischen Flugphase abgefangen werden muss.
0: Einen positiven Effekt kann die Wissenschaft jedoch bei allen drei Sportarten feststellen. Ist man draußen im Freien unterwegs, stärkt das die Lungenkapazität und das Immunsystem. Denn Bewegung in Kombination mit Tageslicht stimuliert die Produktion einer Reihe von Hormonen und von Vitamin D. Das Immunsystem wird damit viel besser gestärkt als etwa im Fitnessstudio. Besonders effektiv ist es, den Lieblingssport in den Bergen zu betreiben.
2: In den Bergen haben wir viele, viele Vorteile. Wir sind näher am Tageslicht, am Sonnenlicht insgesamt und haben natürlich eine deutlich klarere Luft als zum Beispiel beim Sporttreiben in den Städten. Das ist gerade für Allergiker ein wunderbarer Vorteil, sich dort völlig befreit bewegen zu können.
0: Und es gibt noch einen weiteren Effekt, der speziell beim Wandern auftreten kann. Und zwar nicht körperlich, sondern psychisch. Wer sich draußen regelmäßig bewegt, kann dadurch Ängste oder depressive Verstimmungen mindern. Auch Burnout-Patienten kann ausreichend Bewegung in der Natur helfen.
1: Menschen, die unter Stress und Burnout leiden, sind häufig an dem Erreichen oder sogar Übertreffen von Zielen orientiert. Ja. Sportarten wie Jogging oder Radfahren können das im negativen Fall sogar unterstützen. Wandern kann gegenüber dieser Zielorientierung, was ja häufig zu Stress entsteht, genau zur Stressentstehung führt, ein achtsames Gegengewicht aufbauen und Werte betonen wie Langsamkeit, Gesundheit, Verbundenheit und dadurch Stress deutlich reduzieren.
0: In speziellen Kursen trainieren betroffene Patienten beim Wandern, sich selbst besser wahrzunehmen und mehr auf die eigenen Bedürfnisse zu achten. Mit dem Ziel, den Tunnelblick zu durchbrechen und die Gedanken woanders hinzuführen. Und Doch egal ob Wandern, Radfahren oder Joggen, mit diesen breiten Sportarten tut man sich in den meisten Fällen etwas Gutes, wenn man es nicht übertreibt. Doch wie intensiv sollte man seinen Lieblingssport ausüben?
2: Um einen richtigen Trainingseffekt zu bekommen, sollten Radfahrer oder Jogger mindestens zweimal pro Woche mindestens 45 Minuten sportlich aktiv sein. Beim Wandern sollte etwa eine Strecke von 7,5 bis 15 Kilometer erreicht werden.
0: Aber auch hier kommt es auf die Dosis an. Es muss nicht unbedingt die mehrtägige Wandertour sein. Zweimal im Monat zu Fuß raus in die Natur reicht aus, damit sich Wandern positiv auf den Körper auswirkt.
3: Burgis und Ulrich Arndt naschen gerne. Sie manchmal sogar eine ganze Schachtel Pralinen am Stück.
4: Kann passieren, ja. Also ich mache zwischendurch aber den Deckel immer wieder zu. Und mache ihn dann wieder auf, mache ihn zu, mache ihn wieder auf. Und plötzlich ist die Schachtel leer.
3: Wer kennt sie nicht, diese kleine Sucht, die der Zucker auslöst. Doch dem gebieten die beiden jetzt Einhalt. Sie zuckerfrei.

0: Entstehung von Typ-2-Diabetes und in einigen Studien auch mit der Entstehung der koronaren Herzkrankheit und natürlich auch mit der Entwicklung von Karies.
1: Bevor es mit dem Zuckerfasten losgeht, machen wir mit Burgess und Ulrich im Universitätsklinikum Hamburg einen Test. Wir wollen wissen, wie gut verarbeitet Ihr Körper Zucker wirklich? Beide bekommen einen Saft mit 75 Gramm reiner Glucose. Die Glucose wird jetzt über den Magen-Darm-Trakt aufgenommen und ins Blut geschleust. Die Bauchspeicheldrüse misst dann, wie viel Zucker im Blut ist und schüttet, wenn der Blutzuckerspiegel hoch ist, Insulin aus, damit Muskeln und Leber den Zucker aufnehmen können. Alle halbe Stunde geben Ulrich und Burgess Blut ab, insgesamt 6 Mal. Wir wollen sehen, wie schnell der Blutzucker bei den beiden wieder sinkt. Denn am Ende sollten Leber und Muskeln genug Zucker aufgenommen haben. Insgesamt in etwa so viel, wie sie für einen Tag an Energie brauchen. Was noch über ist, wandelt der Körper in Fett um. Er lagert dieses in den Fettzellen an. Der Blutzuckerspiegel sinkt und sollte nach 2 Stunden einen bestimmten Grenzwert nicht überschreiten. Maximal 140 Milligramm pro Deziliter. Doch bei Ihnen ist das nicht der Fall, erklärt Jens Aberle. Anfangs hatte Ulrich 99 Milligramm pro Deziliter. Nach 2 Stunden landet er aber bei 169. Und Burgess bei 150. Zu viel.
0: Beide haben eine sogenannte eingeschränkte Glukosetoleranz und gewisse Schwierigkeiten in der Verstoffwechslung des Zuckers. Das ist formal eine Vorstufe eines Diabetes.
2: Also jemand, der diesen Wert über 140 hat nach 2 Stunden, hat ein Risiko von ungefähr 15% im nächsten Jahr einen Diabetes zu kriegen.
1: Die beiden sind erschrocken.
3: Mich hat das ein bisschen überrascht. Ich hätte nicht gedacht, dass so etwas bei mir auftaucht.
1: Die gute Nachricht aber, mit dem Zuckerfasten könnten die beiden ihren Stoffwechsel wieder normalisieren. Den Test nehmen sie jetzt umso ernster. Süßigkeiten sind ganz tabu. Sie essen nur noch Selbstgekochtes und protokollieren. An Tag 9 gab es zum Beispiel Ei, belegte Brötchen, Matjes mit Zwiebeln und Brot und Gemüsesuppe. Macht insgesamt nur 7 Gramm zugesetzter Industriezucker.
3: Für mich ist es ein bisschen ehrlicherweise schwierig.
4: Weil man doch immer schauen muss, wie viel Zucker die Lebensmittel haben und dass es eben verschiedene Lebensmittel gibt, wo man es gar nicht vermutet, dass da so viel Zucker drin ist.
1: Zum Beispiel in Gewürzgurken, Brot, Frischkäse, Salzstangen oder Salatsauce. Und auch in vielen Light-Produkten. Zwar ist dort meist weniger Fett drin, dafür aber mehr Zucker. Dass das gesünder sei, ein Irrglaube, jahrzehntelang weit verbreitet. Einer der Gründe dafür liegt lange zurück und ist ein echter Studienskandal. 1964 in den USA. Es gibt zunehmend Erkenntnisse, dass Zucker der Gesundheit schadet und mitverantwortlich ist für Herz-Kreislauf-Erkrankungen und Diabetes. Ein Zuckerlobbyist beschließt, dem muss man entgegenwirken. Er engagiert 2 der renommiertesten Ernährungsforscher von der Harvard University, zahlt ihnen $50.000. Dafür sollen sie Studien zusammenfassen und neu interpretieren. Nicht der Zucker sei das Problem, sondern Fett. Dass die Ergebnisse dieser Metastudie schon vorher feststanden und von der Zuckerindustrie gekauft waren, deckten erst jetzt 2 amerikanische Forscher anhand der damaligen Gesprächsprotokolle auf. Burgess und Ulrich haben inzwischen 2 Wochen Zuckerfasten durchgestanden. Sie bekommen wieder 75 Gramm Glucose. Was sagen ihre Blutzuckerwerte diesmal? Die Blutzuckerkurven sind auch jetzt am Ende nicht niedriger als vor dem Zuckerfasten. Aber ihre Insulinwerte sind deutlich gesunken.
0: Und Sie sehen, dass nahezu bei allen Messzeitpunkten die Werte etwas niedriger sind. Das heißt, das ganze Niveau hat sich nach unten verschoben. Das, was Sie erreichen wollten durch das Zuckerfasten.
1: Ein voller Erfolg. Denn weniger Insulin zu brauchen, ist gesünder.
2: Wenn man viel Insulin braucht, dann schwächeln irgendwann die Zellen, die das produzieren. Die schaffen das nicht mehr. Dann kriegt man Diabetes. Ja? Also wenn man mit viel weniger Insulin auskommt, kriegt man auch keinen Diabetes.
1: Die beiden wollen nun auch in Zukunft weniger Zucker essen und hoffen, so dem Diabetes ganz zu entkommen.
5: Wie sieht's aus. Also

0: Die Insulinausschüttung, die ist schon zurückgegangen, ganz deutlich haben wir gesehen in den ersten 2 Wochen. Und die Blutzuckerkurve, kommt das auch noch irgendwann?
1: Ja, das würde auch noch irgendwann kommen, wobei man sagen muss, die beiden hatten ja keinen wirklichen Diabetes. Insofern waren die Ausgangswerte auch nicht so wahnsinnig hoch. Und das, was man sieht, dass die Insulinwerte zurückgehen, das ist im Prinzip genau der zu erwartende Effekt. Um die gleiche Menge Zucker zu verstoffwechseln, braucht der Körper weniger Insulin. Das heißt, die sogenannte Insulinsensitivität steigt und das will man erreichen dadurch.
0: Was bedeutet das gesundheitlich?
1: Das bedeutet erstmal, dass der Stoffwechsel insgesamt besser wird, dass der Körper besser umgehen kann mit Zucker und dass man sich ein Stück weit weg entfernt von der Entstehung eines Diabetes. Und längerfristig gesehen bedeutet das auch in aller Regel, dass man Gewicht abnimmt und dass die Folgeerkrankungen des hohen Zuckerkonsums geringer werden.
0: Mhm. Über diese Folgeerkrankungen sprechen wir auch noch gleich kurz. Aber nochmal, wenn man jetzt schon einen richtigen Diabetes hat, dagegen auch mit Medikamenten behandelt wird und macht so eine Reduzierung des Zuckers, wie gesehen, hat man da auch solche Effekte?
1: Ja, das machen wir in der Diabetestherapie regelmäßig. Entweder nur den Zucker reduzieren oder das in Kombination mit Kalorienreduktion. Und bei Diabetikern sieht man noch stärker und sehr schnell eine deutliche Verbesserung im Zuckerstoffwechsel. Wobei man das, wenn man das machen möchte als Typ-2-Diabetiker, immer mit seinem Diabetologen besprechen sollte. Denn wenn man Insulin spritzt und führt eine solche Diät durch, dann wirkt das Insulin auf einmal deutlich mehr und dann kann es zu Unterzuckerungen kommen.
0: Also wir haben ja hier diesen Zuckerberg aufgebaut. Ne? 35 Kilogramm Zucker für jeden pro Jahr. Es ist unfassbar, finde ich. Woher kommt der ganze Zucker? Also ich schütte mir solche Pakete nicht übers Jahr rein. Aber
1: naja, in gewisser Weise schon. Ob Sie das machen, weiß ich nicht. Aber grundsätzlich, jeder Deutsche im Durchschnitt macht das. Natürlich nicht in Form von diesen Paketen, sondern der Zucker ist versteckt in allen Lebensmitteln. Und Sie haben ja hier einige dargestellt. Ja. Also wir finden in fast allen Lebensmitteln industrielle Zuckerzusätze. Und das in der Summe macht dann diese 35 Kilogramm pro Jahr.
0: Schauen wir mal auf diese Dinge. Also gerade in so herzhaften Sachen wundert es doch, dass hier in Ketchup, in Rotkohl, Krautsalat, ich liebe Krautsalat, 70 Gramm Zucker in dieser 400 Gramm Krautsalatschachtel. Ja. Da ist Zucker drin, ja?
1: Da ist viel Zucker drin. Richtig, da ist viel Zucker drin. Man kann das glücklicherweise auch bemessen, indem man auf die Verpackung schaut. Da ist in der Regel angegeben, wie viel Zucker da drin ist, pro 100 Gramm in der Regel. Also insofern kann man dem schon auf die Schliche kommen.
0: Wo sind denn die schlimmsten Fallen eigentlich im Alltag?
1: Na, die allerschlimmste Falle sind zuckergesüßte Getränke. Das wissen wir aus vielen Studien, dass der Konsum von Cola und Konsorten ganz deutlich assoziiert ist mit der Entwicklung von Adipositas und Folgeerkrankungen. Mhm. Diabetes, Herz-Kreislauf-Erkrankungen. Also das ist im Prinzip
0: das
1: die schlimmste,
0: was hier vor mir steht,
1: genau, die
0: Cola,
1: schlimmste
0: Fanta.
1: Zuckerfalle, Cola, Fanta. Männer sind dafür übrigens empfindlicher als Frauen. Und in Deutschland sind Backwaren auch eine große Quelle von Zucker.
0: Mhm. Die WHO hat ja jetzt ganz strenge Empfehlungen aufgestellt. Also von unseren 100 Gramm Zucker pro Tag im Schnitt sollen wir auf möglichst 25 Gramm runterkommen. Wir haben das mal dargestellt auf unserem Tisch. Die gesunde grüne Seite hat 9 Kilogramm Zucker. Das ist das, was wir übers Jahr verteilt am liebsten nur essen sollten. Ist das auch was, wenn man gesund ist, sollte man das auch tun?
1: Naja, gerade wenn man gesund ist. Das ist von der WHO schon so gedacht, dass das präventiv sein soll. Also Gesunde sollen sich so ernähren, Diabetiker natürlich auch. Da gibt es dann immer noch ein paar mehr Facetten. Aber das ist schon die Ernährungsempfehlung für gesunde Menschen. Jetzt muss man sagen, die WHO-Empfehlung ist sehr, sehr streng. Und wenn man das schaffen würde, von 35 Kilogramm oder von 100 Gramm am Tag oder 120 Gramm vielleicht auf 50 zu kommen, hätte man schon viel geschafft. 25 Gramm ist für die meisten Menschen eigentlich kaum zu erreichen.
0: Denken wir noch mal an all die, die es besonders gesund machen wollen. Also ich esse auch furchtbar gern Gemüse und auch Obst. Sie haben da eine schöne Schale vor sich stehen. Roland Janisch hat uns geschrieben, er bezieht seinen Zucker fast nur aus Fruchtzucker über Obst. Ja. Ist das gut?
1: Ja, da ist, genauso wie Sie sagen, da ist auch Zucker drin, aber der Zucker ist sozusagen verpackt in die gesundheitsförderlichen Bestandteile des Obstes. Insofern ist Obst und Gemüse zu empfehlen.
0: Wie sieht es aus noch mit den Zuckerersatzstoffen? Wir haben hier vor Ihnen Aspartam, Xylit und was haben wir da noch?
1: Stevia.
0: Genau, Stevia, das Natürliche. Kann man aber was falsch mitmachen?
1: Ja, die sind nicht so schlecht wie ihr Ruf, muss man sagen. Also es gibt durchaus einige Studien, wo man gerade zuckergesüßte Getränke ersetzt durch Süßstoffe und man sieht, dass das Gewicht nach unten geht. Also wenn man sich an die Empfehlungen hält und das nicht im Übermaß konsumiert, kann man das durchaus machen.
2: Den Wocheneinkauf erstmal vom Gynäkologen checken lassen. Hat Frau einen Termin bei Andreas Lehnhardt, ist das gar nicht so abwegig. Im Körbchen ist drin, was viele seiner Patientinnen gerne einkaufen.

0: kaufen. Frisches Weizenbrot, helle Nudeln, Pizza und Kekse. Also Kohlenhydrate. Die sind zwar lecker, können aber leider auch dick und krank machen.
1: Wir sind drauf gedrillt, unsere Kohlenhydrate zu uns zu nehmen und wissen eigentlich, dass es besser gehen soll. Aber Alternativen zu finden, ist enorm schwer.
0: Das merken auch seine Patientinnen. Viele schaffen es nach einer Schwangerschaft oder in den Wechseljahren nicht allein, überflüssige Pfunde loszuwerden. Und das verstärkt oft Hitzewallungen, Antriebslosigkeit und Gelenkschmerzen. Darum hat der Gynäkologe eine Kochschule gegründet, in der jeder lernen kann, seine Ernährung umzustellen. Zum Beispiel auf Low Carb. Aber was bedeutet das?
2: Was könnte das denn sein, Low Carb?
3: Nahrungsergänzungsmittel.
2: Leichtes Essen.
4: Ich bin 80 Jahre geworden, habe noch kein Low Carb gegessen.
2: Low Carb bedeutet wenig Kohlenhydrate.
5: Ach, na gut, kann man ja auch gleich so sagen.
6: Viele sehen, glaube ich, Low Carb als 0% Kohlenhydrate an und stellen ihre Ernährung entsprechend um. Aber ich glaube, so ein gesunder Mix wäre wahrscheinlich zielführender.
0: Stimmt, keine Kohlenhydrate ist auch keine Lösung.
1: Keine Kohlenhydrate bedeutet weniger Ballaststoffe, die brauchen wir. Der Fehler ist, wir nehmen zu viele schnell verfügbare Kohlenhydrate zu uns und dadurch steigt der Insulinspiegel zu schnell an. Er fällt nachher auch relativ schnell wieder ab und wir bekommen Heißhunger.
0: Deshalb wollen wir die ungesunden Kohlenhydrate durch gesunde Alternativen ersetzen. Möhren-Eiweiß statt Weizenbrot, Zucchini statt Hartweizen-Spaghetti. Und eine Blumenkohlpizza. Fürs Brot mischen wir Magerquark mit Eiern. Denn Low Carb bedeutet Kohlenhydrate durch Fett und Eiweiße ersetzen. Sonst bauen wir nicht nur überflüssige Pfunde, sondern auch Muskeln ab. Aber das Mehr an Eiweiß ist nicht für jeden unbedenklich.
1: Grundsätzlich würde ich allen Patienten, die eine Nebererkrankung haben, die eine Nierenerkrankung haben oder die eine andere Stoffwechselerkrankung haben, raten, zunächst mal ihren Arzt dazu zu befragen.
0: Denn zu viel Protein kann Stoffwechselerkrankungen verschlechtern. Zu der Quark-Eimasse geben wir gemahlene Mandeln. Die senken unseren Cholesterin- und Insulinspiegel. Außerdem Leinsamen, die kurbeln die Verdauung an. Sojamehl ist reich an pflanzlichem Eiweiß. Und Sonnenblumenkerne liefern viel Folsäure und Magnesium. Es fehlen noch die frisch geraspelten Möhren, Backpulver und Gewürze. Dann wird alles gut vermengt, in Form gebracht und muss für 90 Minuten im Ofen backen. Zeit für den Pizzaboden aus Blumenkohl. Der hat viele Vitamine und Spurenelemente, dafür nur wenig Kalorien.
1: Blumenkohl eignet sich hervorragend, weil er besonders ballaststoffreich ist. Er hilft insbesondere Patienten, die Magen-Darm-Beschwerden haben, zum Beispiel bei einem chronischen Reizdarmsyndrom.
0: Der Blumenkohl wird zu Grieß gemahlen, in Salzwasser blanchiert und muss gut abtropfen. Während wir Knoblauch, geriebenen Käse, Eier, frische Kräuter und Gewürze mischen. Jetzt die Blumenkohlmasse dazu. Alles gut vermengen und so dünn wie möglich aufs Backblech streichen. Gut 20 Minuten muss zunächst der Boden im Ofen backen, damit er goldbraun und vor allem knusprig wird. Dann können wir ihn mit allem belegen, was auch sonst auf den italienischen Exportschlager kommt. Nochmal 10 Minuten ins Backrohr. Fertig ist die Blumenkohlpizza. Aber ist sie auch lecker?
7: Ich finde es super lecker. Man schmeckt nicht so richtig viel von dem Blumenkohl raus, was mich jetzt aber nicht stört. Du hast diesen Pizzageschmack mit dem Käse und den Tomaten. Ich würde noch ein Stück essen.
0: Dann gerne noch ein Stück. Und es geht weiter mit den Spaghetti aus Zucchini. Die werden mit einem Spiralschneider in Nudelform gebracht. Zucchini sind reich an Kalium, Magnesium sowie Eisen. Und?
1: Zucchini, weil sie so gut wie keine Kohlenhydrate enthalten und im Geschmack sich der Soße anpassen und von der Konsistenz nach der Zubereitung ähnlich wie die klassischen Nudeln sind.
0: Für die Bolognese nehmen wir Sojagranulat, weil es eine vegetarische Soße werden soll.

0: soll. Hackfleisch geht aber genauso gut. Also Sojaschnipsel in heißer Gemüsebrühe quellen lassen. Dann Zwiebeln und Knoblauch anschwitzen, frische Pilze, Paprika und geraspelte Möhren in die Pfanne und den Fleischersatz. Es fehlen noch Dosentomaten und ein paar Gewürze. Dann muss alles 20 Minuten köcheln. Die Zucchini-Spaghetti brauchen nur eine Minute in heißem Salzwasser. Und Kamerakollegin Ulrike darf wieder als Erste probieren.
1: Ist total frisch. Und man hat danach eben nicht so das Gefühl, dass man so einen Pasta-Bauch hat. Finde ich eigentlich cool.
0: Mal gucken, ob unser Möhren-Eiweißbrot auch so gut ankommt.
2: Sehr lecker. Also ich könnte mir vorstellen, das so zu essen, auch ohne Belag.
3: Wie normales Brot. Und dabei schmeckt man die Möhre. Also ich hätte jetzt nicht gesagt, dass es low carb ist.
4: Also knusprig ist es. Und vom Geschmack finde ich es auch gut.
0: Unser Fazit: Low Carb lohnt sich, weil es gesund und lecker ist.
5: Wir sind hier im Murgtal.
6: Und wir wollen
7: Canyoning!
8: Eine abenteuerlustige Gesellschaft. Die erste Aufgabe für Familie Weißer aus Tübingen: Guide Heiko aufmerksam zuhören.
9: Ihr müsst eure Hände mitnehmen zu klettern. Wenn ihr über die Steine klettert und ihr habt eine Hand weg, mir geht es manchmal genauso, wenn ich Fotos mache von euch, dann habe ich auch manchmal ein Problem, ich selber, wo ich eigentlich tagtäglich fast hier bin.
8: Volle Konzentration bei der Sicherheitseinweisung. Noch haben alle festen Boden unter den Füßen. Doch dieses Abenteuer beginnt über der Morg. Auf Guide Heiko ist Verlass.
9: Guck mich an. Sehr gut. Weißt du, was hast du noch für Hobbys?
10: Schwimmen.
9: Okay, cool.
8: Und wenn Valentin sich traut, darf Mama Monika nicht kneifen. Nicht nur Valentin und Monika sind mutig. Auch Tochter Liv. Papa Dirk. Und viele andere. Ein schwungvoller Auftakt. Für die nächste Aufgabe brauchen alle feste Schuhe, Fitness und Adrenalintoleranz. Das heißt, gute Nerven. Im Flussbett der Murg geht es knapp 2 Kilometer stromaufwärts. Entweder trockenen Fußes über die Felsen oder einfach mittendurch. Auch durch Wasserfälle. Familie Weißer ist wasserfest. Um Tochter Liv kümmert sich Guide Heiko. Immer wenn kurzfristig Hilfe gebraucht wird, sind er oder seine Kollegen sofort zur Stelle. Sie können zugreifen und die richtigen Tipps geben. Canyoning-Routine ohne Risiko. Die Kunden sind zwischen 5 und 82 Jahre alt. Bisher gab es noch nie Probleme. Und so kann auch Mutter Monika ihre Canyoning-Premiere genießen.
11: Ich glaube, so ein bisschen mit der Balance soll es stimmen, also dass man sich immer wieder ausbalancieren kann. Aber sonst ist es, wenn man Hände und Füße hat, die man bewegen kann, glaube ich, für jeden zu schaffen.
8: Stromaufwärts, ziemlich anstrengend. Doch Guide Heiko kennt die Belohnung. Perfekte Wasserrutschen. Dieses Rutschen auf glatten, runden Felsen sorgt für Glücksgefühle und echtes Freibad-Feeling. Mit der Strömung gleiten ein schönes und sicheres Abenteuer.
9: Es gibt Stellen, die sind sehr tief hier. Es gibt auch Stellen, die sind sehr nieder, da können wir nicht rein. Und es gibt Stellen, die so wie hier, da kann man sehr gut rutschen. Die sind alle mehrmals getestet worden, auch unter höchsten Bedingungen.
8: An diesem Tag sind die Bedingungen ideal. Und diese Wasserrutsche hat Magnetwirkung auf Jung und etwas älter.

0: Papa Dirk taucht fröhlich ab. Und Sohn Valentin will mit seinen Bildern zeigen, was man bei diesem Canyoning rund 2,5 Stunden lang erleben kann. Natur, Nervenkitzel und noch viel mehr als nasse Füße.
1: Also ich fand das Rutschen cool und das Abseilen.
2: Ich fand das Abseilen und das Baden cool.
3: Canyoning!
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1: Hallo zusammen, ich freue mich, dass Sie dabei sind. Der deutsche Sozialstaat ist der älteste der Welt. Die Rentenversicherung stammt aus dem Kaiserreich. Die ersten Renten wurden 1891 ausbezahlt. Deutschland hat seither stürmische Zeiten erlebt, das Rentensystem aber ist standhaft und funktionsfähig geblieben. Das Prinzip, dass die arbeitende Bevölkerung die Ruhegehälter bezahlt, hat sich also bewährt, steht allerdings schwer unter Druck. Nicht zuletzt, weil immer weniger Beschäftigte immer mehr Rentner finanzieren sollen. Morgen überreicht eine Rentenkommission das Ergebnis ihrer 150 Sitzungen. Vorgestellt wird ein verändertes Rentensystem, das tragfähig für alle Generationen sein soll. Viele Empfehlungen wurden schon vorab bekannt und Stande-Pede beginnt das öffentliche Hauen und Stechen und Auseinandernehmen. Wie viel von den Vorschlägen unter diesen Umständen wohl umgesetzt werden können? Und wie stehen Sie zum Umbau unseres Rentensystems? Rufen Sie an, kostenlos unter 0800 94 95 95 5 oder beteiligen Sie sich mit einer Text- oder Sprachnachricht. Die Nummern dazu finden Sie auf unserer Internetseite unter bayern2.de.
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1: Mutlos oder radikal, was halten Sie von den Vorschlägen der Rentenkommission? So haben wir heute getitelt. Also vorgeschlagen wird ja zum Beispiel eine Kapitalsäule, die in der Zukunft ein höheres Rentenniveau garantieren soll. Was sagen Sie dazu? Eine Empfehlung lautet laut Medienberichten, die abschlagsfreie Rente mit 63 abzuschaffen und dafür aber Abgeordnete, Selbstständige und Vorstände von Aktiengesellschaften einzahlen zu lassen. Sind das gute Ideen Ihrer Meinung nach? Nochmal die Nummer zum Mitdiskutieren, 0800 94 95 95 5. Als Gesprächspartner haben wir Professor Christian Hagest gewinnen können. Er war auch mal Mitglied einer Rentenkommission, nämlich der Jungen Rentenkommission. Und er ist Professor für Wirtschafts- und Sozialpolitik an der WHU Otto Beisheim School of Management. Hallo Professor Hagest.
2: Guten Morgen Frau Krüger, vielen Dank für die Einladung.
1: Ihre Rentenkommission damals hat sich ja mit dem System aus Sicht der jüngeren Menschen beschäftigt. Finden Sie jetzt Teile davon, von Ihren Ideen, auch in den aktuellen Empfehlungen?
2: Ja, deutlich. Wir hatten ja schon vor der Rentenkommission eigentlich kein Erkenntnisproblem, sondern ein Umsetzungsproblem. Und die Rentenkommission bezieht sich natürlich auch teilweise eben auf ältere Vorschläge. Beispielsweise ganz deutlich eben sieht man das beim Anpassen des Renteneintrittsalters an die Lebenserwartung. Das ist ein sehr, sehr alter Vorschlag, den auch wir in der jungen Rentenkommission damals getan haben. Und das soll jetzt ja umgesetzt werden, dass nach 2031 eben das Renteneintrittsalter an die Entwicklung der Lebenserwartung gekoppelt wird und somit eben wir etwas länger arbeiten müssen, aber auch trotzdem weiterhin auch länger Rente beziehen können.
1: Also diese spätere Renteneintritt, der kommt ja sehr, sehr gemach und gemächlich daher nach den Vorstellungen. Im Prinzip ist ab 2051 steigt dann das Renteneintrittsalter nach diesen Empfehlungen erst auf 68, ne?
2: Genau, da hätte ich mir ein bisschen ein ambitionierteres Vorgehen gewünscht, da bin ich ganz ehrlich, denn wir sollten es eben auch so koppeln, dass es quasi eben auch gerecht aufgeteilt ist zwischen Jung und Alt, in Anführungszeichen. Und wir sollten vielleicht auch mit dem Thema ein bisschen positiver umgehen, denn ich weiß, es gibt natürlich körperlich sehr, sehr harte Berufe, die vielleicht nicht so lange arbeiten können. Da muss man anderes tun, da muss man dann die Sozialpartner auf den Plan rufen. Aber insgesamt ist es ja schön, wir altern ja nicht nur, sondern wir altern auch gesünder. Und deshalb hätte ich mir hier ein bisschen mehr Ambitionen vorstellen können, sodass beispielsweise mein Jahrgang, ich bin 1978, auch schon mit 68 plus sozusagen dann vielleicht in Rente gegangen wäre. Das wäre das richtige Signal, gerade an die jungen Leute in unserer Gesellschaft gewesen.
1: So, gesünder altern, das ist auch das Stichwort von Dr. Klaus Höffler, der uns aus Zornheim bei Mainz anruft. Grüß Sie, Herr Höffler.
3: Hallo, guten Tag.
1: So, also, Sie haben es jetzt gerade gehört, das Renteneintrittsalter könnte ein bisschen später oder nach hinten geschoben werden nach diesen Empfehlungen. Was halten Sie davon?
3: Es muss deutlich nach oben geschoben werden, denn wenn wir auch die Statistiken der Krankenkassen anschauen, es steigt die Inanspruchnahme der ärztlichen Leistungen mit Eintritt ins Rentenalter. Diese Altersgruppe nimmt die meisten Leistungen der gesetzlichen Krankenkasse, auch der weniger der privaten Kassen, wahr. Und unsere Beobachtung in der Praxis, ich habe jahrelang eine eigene Zahnarztpraxis gehabt, bin jetzt zwar 75, aber arbeite immer noch als Angestellter dort. Und es macht mir Spaß. Das ist natürlich Voraussetzung. Und beobachte im Patientenkreis seit Jahrzehnten, wie mit dem Eintritt in die Rente, vor allem in die frühe Rente, die Anfälligkeit für Krankheiten und die Inanspruchnahme ärztlicher Leistungen als Beschäftigungstherapie auch steigt. Nun, eine Zahnarztpraxis hat nicht ein Wartezimmer, das als sozialer Treffpunkt geht. Keiner geht gerne zum Zahnarzt. Mhm. Aber wenn wir die ärztlichen Kollegen fragen, vor allem die Allgemeinmediziner und Internisten, ist das Wartezimmer ein sehr starker sozialer Treffpunkt der Früh- und Normalrentner.
1: Ach so, also Sie glauben, die sind gar nicht so richtig, richtig krank, sondern die gehen da einfach gerne hin?
3: Das und sie werden teilweise auch krank gemacht. Gut, zum einen ist es natürlich eine Ansteckungsquelle ohne Ende. Zum anderen ist es doch in der Medizin so, ich bin da ganz ketzerisch und sage, wer gesund ist, ist noch nicht richtig untersucht. Okay. Da findet man kleine Abweichungen von den sogenannten Normwerten und dann werden die behandelt. Und dann kommen infolge der Behandlung auch Nebenwirkungen auf der Medikamente, die dann wieder weitere Maßnahmen erfordern.
1: Das wäre jetzt natürlich eine Diskussion wert bei uns über die Krankenversicherung und das Krankensystem. Wir wollten aber beim Rentensystem eher ein bisschen bleiben. Und da haben Sie gesagt, also im Prinzip sollte man auch fit natürlich in die Rente marschieren. Das geht natürlich auch, vielleicht müsste man auch die Prävention ein bisschen stärken. Gibt es denn dazu in den Empfehlungen, Herr Professor Hagist, auch also Empfehlungen zu mehr Prävention und vielleicht auch mehr Reha?
3: Wenn ich unterbrechen darf, es lässt sich nicht nur darum, sondern einfach, wir müssen, ist ein Argument dafür, das Renteneintrittsalter weiter nach oben zu verschieben. Mhm. Ja.
1: Weil Rente macht auch krank, sagen Sie so ein bisschen.
3: Ja, eben, wie gesagt, wurde nicht erst 2051 die nächste Stufe, Halleluja, das sind schon... dann ist die Rente schon nicht mehr bezahlbar in dieser Zeit.
1: Naja, das soll ja dieses Paket soll ja da dagegen wirken, dass eben auch neue Finanzierungsmöglichkeiten überlegt werden, eben das mit dieser Kapitalsäule zum Beispiel, die wir sicher auch noch besprechen werden. Herr Höffler, aber Dankeschön für Ihren...
3: Aber ich... Eine Bemerkung, Entschuldigung, aber ich kann nicht mit einer Gießkanne an einen Flächenbrand rangehen.
1: Okay, Herr Höffler, Dankeschön. Also die Idee, dass die Leute, wenn sie dann in Rente gehen, vielleicht dann auch eher krank werden. Ist das evidenzbasiert?
2: Herr Höffler hat einen sehr guten Punkt. Also ich kann es Ihnen nur sagen, aus der Wissenschaft gilt es momentan derzeit nur für Männer. Mhm. Männer werden mit Renteneintritt im Durchschnitt etwas kränker. Woran liegt das? Da kann man ein bisschen spekulieren, aber wahrscheinlich liegt es eben daran, dass wir Männer derzeit nicht sehr gut sind in sozialen Netzwerken pflegen, außerhalb der Arbeit beispielsweise. Und eben auch das Thema, Sie haben es angesprochen, Prävention. Also bei der Arbeit bewegt man sich eben körperlich und ähnliche Dinge. Und da scheint es zumindest beim männlichen Geschlecht eben ein bisschen einen Abfall zu geben, auch mit dem Renteneintritt. Mhm. Und insofern hat Herr Höffler da einen Punkt. Und ich freue mich natürlich, dass er eben auch sagt, wir müssen da ambitionierter sein, damit wir eben das Rentensystem nachhaltig eben aufstellen. Insofern glaube ich eben, wir sollten Arbeit nicht nur als was als Last sehen, die kann sie auch sein, aber wir sollten Arbeit eben auch als was Positives sehen und Arbeit kann auch ein bisschen gesünder machen an der Stelle.
1: Jetzt haben wir die etwas späteren Renteneintritt, der da vorgeschlagen wird. Es wird eben aber auch vorgeschlagen, dass diese Rente mit 63, wie sie ja heißt, die aber jetzt gar nicht mehr mit 63 ist, sondern die steigt ja auch so langsam mit 65, nach 45 Beitragsjahren abschlagsfrei auch abgeschafft werden soll. Dazu hat uns Roland Breinbauer per Mail geschrieben, das Problem waren nie die besonders langjährig Beschäftigten, welche nach 45 Beitragsjahren und mehr in Rente gingen. Das Problem sind die langjährig Beschäftigten, die nach 35 Beitragsjahren und 63 Jahren in die Rente gehen, also die mit Abschlägen dann in die Rente gehen, behauptet er, ist ein Problem. Und Thomas Korsavi schreibt per Mail, man sollte endlich mit diesem Draufhauen auf das Schlagwort Rente mit 63 aufhören. Wer eine gewisse Mindestbeschäftigungsdauer hinter sich hat, der soll auch in Rente gehen dürfen, egal ob mit 60 oder mit 80. Also Rente mit 63. Wie groß ist das Einsparpotenzial, wenn man sich von dieser Regelung verabschiedet?
2: Naja, das ist schon in den Milliarden und insbesondere hat es natürlich sozusagen einen doppelten Effekt. Wir sparen A bei der Rente dann direkt, aber B ist es vor allem ein wichtiges Signal auch für den Arbeitsmarkt, denn wir verlieren ja ab 2030 stetig sozusagen wertvolle Arbeitnehmerinnen und Arbeitnehmer, die sich wohlverdient in die Rente dann eben verabschieden dürfen. Und wenn wir das jetzt auch noch früher zulassen, dann beschleunigt sich dieser Prozess und wir haben gar nicht genügend junge Menschen, die wir dann mit denen, die diese Arbeitsplätze ersetzen können. Also insofern ist es genau das richtige Signal, aber es ist eben auch nur ein Minimum, auch wieder quasi eigentlich eine Politik zurückgedreht, die schon sachunlogisch damals bei der Einführung war. Denn unser Rentenversicherungssystem kennt eben keine Belohnungsformel sozusagen, sondern es geht eben darum, dass wir Langlebigkeit absichern, aber eben an einem allgemeinen Renteneintrittsalter und da keine Bevorzugung bestimmter Gruppen, auch wenn sie lange gearbeitet haben.
1: Okay, so Edgar Weimer aus Stein im Taunus ist der nächste hier bei uns im Tagesgespräch zur Frage, mutlos oder zu radikal, was halten Sie von den Vorschlägen der Rentenkommission? Herr Weimer.
4: Ja, hallo Frau Krüger, ich bin aus Taunusstein. Der Kollege hat den Taunus vergessen.
1: Stein im Taunus steht bei mir. Okay.
4: Ja, Taunusstein. So, also mir geht es bei dem Rentensystem insgesamt erstmal um die Schwächsten. Und darüber wird meiner Wahrnehmung überhaupt nicht gesprochen. Das sind eben die Leute, die gerade eine Mini-Rente beziehen. Die werden überhaupt nicht diskutiert. Und wir brauchen keine Absicherung von gut verdienenden Menschen zusätzlich. Also die Grundabsicherung sollte für alle gelten, aber nicht die Überversorgung. Na, das würde auch das Rentensystem ein bisschen entlasten. Dann bin ich für eine Versicherung, übrigens auch wie bei der Krankenkasse, im Gegensatz zu dem Zahnarzt vorhin, dass alle in eine Krankenkasse versichert sein sollten und keine extra Positionen da. Und in der Rentenversicherung ganz klar Beamte, ich bin selbst Beamter, einfacher Dienst. Ich bin immer dafür gewesen, dass man eine Kasse hat und da zahlen alle ein, Selbstständige, Abgeordnete und so weiter. Und dann, was gar nicht in keiner Diskussion und ich fürchte, wenn ich jetzt nichts sage, auch in dieser Diskussion ernsthaft diskutiert wird, ist, dass man die Beitragsbemessungsgrenze nach oben öffnen sollte, am besten ganz abschaffen sollte. Da würde nämlich für die kleinen und mittleren Einkommen wahrscheinlich die Rentenversicherung sogar preiswerter werden und wäre auskömmlich finanziert. Und das Argument, dann würden, was weiß ich, ein Vorstandsvorsitzender auch eine riesige Rente bekommen anschließend, weil sie auch viel eingezahlt haben, würde ich sagen, oben wird es abflachend gedeckelt und dann hat man einen Sozialausgleich. Starke Schultern müssen mehr tragen wie schwache Schultern. Und das ist für eine demokratische Gesellschaft sehr wichtig. Was jetzt an Rentenkürzung vorgesehen ist, geht einseitig zu Lasten der Schwachen und der Rentenbezieher.
1: Herr Weimer, im Prinzip plädieren Sie so ein bisschen für das Österreicher Modell, glaube ich, gell?
4: Österreich und Schweiz, die haben auch ein 3-Säulen. Da gibt es auch keine, soweit ich weiß, keine Beitragsbemessungsgrenze. Ich frage, warum wird das hier zulande nicht ernsthaft?
1: Nun ist es natürlich so, dass die Sozialversicherungssysteme in jedem Land eine ganz andere Vita hinter sich haben, sich entwickelt haben über Jahrzehnte und jeder Eingriff natürlich immer gleich große Folgen hat. Aber wir werden jetzt gleich alles besprechen. Herr Weimer, es ist immer noch Claudia aus Thüringen dazu. Ich glaube, das mit den Beamten ist auch Ihr Anliegen.
5: Ja, guten Tag, hier ist die Claudia. Ja, mein Anliegen ist das, dass jeder, egal ob das die Putzfrau ist oder der Herr Minister ist, in die Rentenkasse einzahlt. Und dass auch jeder den gleichen Prozentsatz an Rente bekommt. Es kann nicht sein, dass Arbeitnehmer einen geringeren Satz bekommen wie Beamte. Ja. Und das sollte alles aus einer Kasse bezahlt werden. Einige zahlen ein, die anderen nehmen nur raus. Das finde ich ungerecht. Und jetzt noch ein kleines Wort zur Krankenkasse. Da bin ich der gleichen Meinung. Es sollten alle in eine Krankenkasse einzahlen. Wer das mit dem Satz nicht möchte, kann sich ja zusätzlich noch irgendwas dazu kaufen.
1: Ja, genau. Okay, also Krankenversicherung diskutieren wir jetzt heute nicht. Da haben wir sicher noch viele Gelegenheiten dazu. Wir bleiben jetzt mal bei der Rente. Also hier ganz klar das Plädoyer für eine gesetzliche Rentenversicherung, in der alle einbezahlen. Jetzt arbeiten wir diese drei Punkte mal ab, Professor Hagest. Also vielleicht fangen wir mal mit den Schwächsten an. Altersarmut, verdeckte Armut kommt, glaube ich, in den Empfehlungen auch vor. Und man sollte, glaube ich, da auch ein deutlicheres Augenmerk drauf werfen, oder?
2: Genau. Die Kommission spricht sich für einen Freibetrag bei der Grundsicherung im Alter aus. Darüber habe ich auch schon mal Ende der 2020er Jahre, eben auch 2010er Jahre, auch mal einen Vorschlag gemacht. Das soll dann wie folgt aussehen. Derzeit ist es ja eben so, wenn Sie eine kleine Rente haben, dann wird die oftmals aufgestockt mit Wohngeld und teilweise eben sogar eben mit Grundsicherung im Altersleistungen, damit Sie eben auf das soziale Existenzminimum kommen. Das wird oft als unfair sozusagen wahrgenommen, weil das kann eben Leute betreffen, die haben ein Leben lang gearbeitet und bekommen dann sozusagen das Gleiche eben raus, was eben auch jemand bekommt, der nicht gearbeitet hat, weil das ja eben das soziale Existenzminimum ist. Und hier sieht die Kommission eben den Vorschlag vor, dass man einen sogenannten Freibetrag einführen könnte. Das heißt, ein Teil der Rente würde dann sozusagen bei der Grundsicherung nicht angerechnet werden und würde dann über die Grundsicherung hinaus quasi ausbezahlt, sodass die kleine Rentnerin oder der kleine Rentner mehr hat sozusagen als der oder diejenige, die eben nicht in die Rentenversicherung eingezahlt hat. Und das ist, glaube ich, eben für die Debatte um Altersarmut ein sehr pragmatischer Vorschlag, den wir sehr zielgerichtet ausarbeiten können mit Einkommensanrechnung und ähnlichen Dingen aus anderen Quellen. Und das ist, glaube ich, eben das, was auch Herr Weimer ja angesprochen hat, dass wir natürlich beim Rentenversicherungssystem auch an verschiedene soziale Gruppen denken sollen. Da hat, glaube ich, die Rentenkommission ihren Dienst getan.
1: Dann geht es immer wieder diese Frage, warum eigentlich die Beamten ein eigenes Pensionssystem haben und nicht in die gesetzliche Rentenversicherung einbezahlen. Daran soll wohl nicht gerüttelt werden, so was ich bisher gelesen habe. Aber es gibt schon erste Maßnahmen, die an diesem Prinzip so ein bisschen rütteln, oder? In den Empfehlungen, muss man mal dazu sagen.
2: Genau, genau. Also es ist ein bisschen derzeit noch unklar. Wir haben ja morgen die Pressekonferenz der Kommission. Da wird wahrscheinlich dann etwas mehr Klarheit aufgehen. Also es gibt unterschiedliche Medienberichte, dass ob die Beamten jetzt rein sollen oder nicht. Das ist ja sozusagen ein Dauerbrenner unserer Rentendebatte. Sie sehen ja selbst jemanden vor sich. Normalerweise nehmen wir Professoren, als Beamte war. Ich bin aber Professor an einer stiftungsgetragenen Hochschule. Deshalb bin ich aus der Beamtenschaft raus in die Rentenversicherung sozusagen. Und daran kann man sehr gut erkennen, an meinem persönlichen Beispiel, dass natürlich, wie Sie haben es angesprochen im Beitrag, dass unser Sozialversicherungssystem eben gewachsen ist über Zeit. Wir würden auf der grünen Wiese wahrscheinlich eben nicht das jetzige zerklüftete System machen, sondern ein einheitliches. Aber jetzt im Übergang beim demografischen Wandel ist da halt eben ein großes Fragezeichen dran zu machen. Warum? Weil Beamte beispielsweise eben eine ganz andere sozioökonomische Struktur haben und insbesondere 2,5 Jahre länger leben aufgrund des höheren Bildungsniveaus und aufgrund eines besseren Gesundheitszustands, weil sie eine Eignungsprüfung machen müssen. Und das heißt, für die Rentenversicherung wären das eigentlich schlechte Risiken, denn die zahlen zwar gut ein, aber die nehmen auch viel, viel länger im Durchschnitt Rente quasi eben raus. Und deswegen ist es immer ein ganz gefährlicher Vorschlag, der in der kurzen Frist sehr attraktiv erscheint, aber in der langen Frist eigentlich die Beitragszahlenden eben wieder über Gebühr eigentlich belasten würde. Und insofern fände ich es schön, wenn die Kommission wirklich sich eigentlich da mutig, ich weiß, weil der allgemeine Zeitgeist da ein bisschen dagegen setzt, aber mutig da dagegen aussprechen würde. Bei den anderen Gruppen kann man da, die Selbstständigen sind ja bei der Kommission auch angesprochen, da wird es dann kompliziert wegen der Bürokratie, aber da kann man dann aus der Rentenversicherungslogik ein bisschen anders drüber urteilen. Was die Rentenkommission sich auch ausspricht, ist eben, dass gewisse Reformen, die jetzt für die Rente gelaufen sind, sozusagen 1:1 übertragen werden sollen für die Beamtenpension. Inwieweit das dann juristisch darstellbar ist, ist eine spannende Frage.
1: Jetzt schreibt uns Helmut Materna per WhatsApp: Bei den zwischenzeitlich bekannt gewordenen Vorschlägen der Rentenkommission sehe ich keine Reduzierung der Beiträge. Eine Senkung der Lohnnebenkosten ist dringend erforderlich, um die Wirtschaft international wettbewerbsfähig zu halten. Und Cornelia Fischer aus Hennef in Nordrhein-Westfalen denkt auch noch ein bisschen an die Arbeitgeberseite, gell, Frau Fischer?
6: Ja, an die Arbeitgeberseite denke ich auch. Als ich nämlich jetzt gerade meine Zeitung gekauft habe, wo die neuen Rentenreformpläne dargelegt wurden und mit der Filialleiterin sprach, da war die ganz entsetzt, dass die Minijobs abgeschafft werden sollen. Da meinte sie, also dann könnte sie ihren Betrieb auf jeden Fall nicht halten. Und ich fürchte, das ist also bei vielen anderen kleineren Betrieben auch der Fall, die eben auf Minijobber angewiesen sind. Und ich selber bin auch Minijobber als Rentnerin und bessere dadurch meine geringe Rente etwas auf. Mhm. Ja, und das ist bestimmt auch bei Studenten oder eben bei anderen Rentnern und eventuell auch Hausfrauen zur Ergänzung des Familieneinkommens der Fall. Also das würde viele hart treffen. Ich habe gelesen, 800.000 Minijobber gibt es insgesamt.
7: Also das ist ein ganz wichtiger Punkt. Erstmal zum

0: keinerlei Entlastung empfahren. Im Gegenteil, es soll ja wohl so sein, dass 2028 die Beiträge von 18,6% des Bruttolohns auf 19,9% steigen. Also eine Beitragssenkung ist es mit diesen Empfehlungen nicht zu kriegen.
1: Genau, und das ist aus meiner Sicht auch der größte Pferdefuß quasi aller Vorschläge. Also eine Beitragssenkung bekommen Sie kaum hin im demografischen Wandel. Das muss man auch mal fairerweise anerkennen. Dann müssten wir quasi wirklich kürzen, was keiner möchte, weil wir, ne, Rentnerinnen und Rentner haben ja keine Ausweichsmöglichkeit. Man kann eventuell gesundheitlich eben nicht sich was hinzuverdienen, wie die Anruferin Frau Fischer gerade eben oder ähnliche Dinge. Also insofern, was normalerweise ja angestrebt wird, ist eine Stabilisierung der derzeitigen Beiträge, dass wir eben der jungen Generation nicht noch mehr aufbürden als das, was wir eben schon haben. Und da sehe ich eben auch wieder ein bisschen die Ambitionslosigkeit, denn beim Thema Nachhaltigkeitsfaktor hat man da so ein bisschen, ja, zumindest Stand heute, was man aus den Medien eben mal auslesen kann, ein bisschen Augenwischerei betrieben. Man verschärft zum einen den Nachhaltigkeitsfaktor, sagt aber zu den Baby-Boomer-Generationen, für die nächsten 15 Jahre müsst ihr euch keine Sorgen machen. Wir halten auf jeden Fall das Rentenniveau. Das passt nicht zusammen und das passt dann eben auch nicht zu den Sorgen von Frau Fischer zusammen, dass eben dann die Beiträge nicht über Gebühr steigen werden. Und das ist ein ganz, ganz wichtiges Thema, eigentlich das Zentrale. Denn zusammen mit Kranken- und Pflegeversicherung steuern wir da halt eben auf den Kipppunkt zu, wo die junge Generation sagen wird, wisst ihr was, dann lassen wir es mit dem Generationenvertrag, dann wandern wir eben aus, dann gehen wir in Teilzeit, dann gehen wir in die Schwarzarbeit und das belastet dann eben auch Rentnerinnen und Rentner, weil wir dann gar kein Geld mehr haben. Das heißt, wir sitzen hier alle in einem Boot und müssen uns dringend über die Beitragssätze da eben auch entsprechend Sorgen machen.
0: Jetzt hat Frau Fischer ja auch die Minijobs angesprochen. Die wird als dieser Markt, dieser prekären Beschäftigung im Prinzip, wird ja als problematisch gesehen und die wird auch von der Rentenkommission sehr problematisch gesehen und auch deren Abschaffung wird im Prinzip gefordert. Ne? Nur noch Schüler sollen Minijobs leisten können. Warum denn das?
1: Ich habe auch gelesen, nur noch Schüler. Da würde ich mich jetzt vorsichtig äußern wollen, weil da wahrscheinlich wirklich der Teufel dann auch sozusagen im Detail steckt. Also mir ist auch so ein bisschen fraglich, warum, gut, okay, wir haben die Aktivrente, das heißt Rentnerinnen und Rentner können sowieso bis 2000 Euro steuerfrei sozusagen hinzuverdienen. Ja. Wahrscheinlich ist das sozusagen auch die Logik, dass man die Minijobs für Rentnerinnen und Rentner abschafft, weil da sozusagen kein Effekt wäre, außer eben wieder Sozialabgaben bei der Krankenversicherung. An der Stelle. Also das ist natürlich eine schwierige Gemengelage. In der Tat gibt es Verzerrungen, gerade auch bei Frauen, dass natürlich Frauen manchmal in Minijobs auch sozusagen gefangen sind, weil die unmittelbaren Wirkungen einer höheren Beschäftigungsleistung sozusagen nicht im Geldbeutel ankommen und dadurch halt eben dann auch wieder Altersarmut eventuell entsteht. Also insofern verstehe ich, woher man kommt, wenn man die Minijobs auch abschaffen will. Auf der anderen Seite haben wir ja das Thema Bürokratie und da waren die Minijobs natürlich eben beispielsweise eine sehr einfache Lösung, auch für haushaltsnahe Beschäftigungen und Ähnliches. Da würde ich gerne mit einer endgültigen Bewertung wirklich die Details abwarten, weil da muss man eben schauen, was da quasi an Vorschlägen kommt, wie man quasi die Dynamik für den Arbeitsmarkt erhalten kann und gleichzeitig trotzdem vielleicht eben diese Verzerrung, insbesondere auch für die Alterssicherungssysteme, eben ein bisschen beheben kann. Da muss man sich das im Detail anschauen. Aber es ist da natürlich eben, ja, wie oftmals im Leben muss man zwischen zwei Seiten sozusagen abwägen. Und die Kommission hat da sozusagen die Verzerrung am Arbeitsmarkt als das stärkere Argument gesehen.
0: Mhm. Frau Fischer, Sie hätten aber noch die Möglichkeit, eben mit dieser Aktivrente trotzdem zu arbeiten, und zwar steuerfrei. Frau Fischer?
2: Das weiß ich jetzt nicht, ob das dann, wie das in jedem Bereich funktionieren kann.
0: Müsste aber eigentlich also schon, oder, Herr Hagest?
1: Also eigentlich können Sie eben, das war ja die Rentenreform vor Weihnachten, die ich sehr kritisch gesehen habe, auch die Aktivrente sehr kritisch gesehen habe, aber jetzt haben wir sie sozusagen, jetzt muss man sie natürlich auch publik machen. Und gibt ja auch Signale am Arbeitsmarkt, dass das jetzt sozusagen auch angenommen wird. Mhm. Und eigentlich ist eben da die Regelung, dass Sie jetzt bis zu 2000 Euro steuerfrei sozusagen hinzuverdienen können. Das heißt, der Anreiz für die Rentnerin oder für den Rentner jetzt weiterhin zu arbeiten, ist auf jeden Fall gegeben, weil da wenig Abzüge eben sein wird, außer natürlich dann eben bei der Krankenversicherung und der Pflegeversicherung. Da wird es natürlich dann eben Abzüge geben und die sind dann im Vergleich zum Minijob natürlich eben zu sehen. Also das heißt, so ganz raus kommt man da als Rentnerin und Rentner natürlich dann eben auch nicht.

0: Naja, aber dann müsste man im Grunde in seinem alten Beruf bleiben.
1: Nein, Sie können jeden Beruf nehmen.
2: Nein,
0: Bei seinem alten Arbeitgeber bleiben, im Grunde.
1: Nein.
0: Theoretisch.
1: Nö, muss man nicht. Sie können überall. Sie können vorher beide Stunden gewesen sein und dann gehen, auf den Viktualienmarkt und verkaufen Gemüse. Ist alles möglich.
0: Aha, okay. Man ist da nicht dran gebunden, dass im Grunde seinen bisherigen Beruf weiter fortsetzt.
1: Nein, es ist halt einfach da zu bleiben, aber wenn man einen anderen Beruf nimmt, kann man trotzdem von dieser Aktivrente profitieren. Mhm. Frau Fischer, aber danke schön für Ihren Einwurf, gell?
0: Ja.
1: Danke Ihnen,
0: gerne.
1: Ja, tschüss. So, 12.30 Uhr, Halbzeit im Tagesgespräch.
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1: Auch wir diskutieren die Empfehlungen der Rentenkommission, die ja wirklich jetzt schon einen Tag bevor sie offiziell übergeben wurde, publik geworden sind und fragen mutlos oder zu radikal. Was halten Sie von den Vorschlägen der Rentenkommission?
3: 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Wie erfahren Sie unter bayern2.de.
1: Und eine Textnachricht per WhatsApp hat uns Else aus München geschickt. Und sie sagt, wenn alle mit 70 in Rente gehen, wer soll dann noch die Eltern pflegen oder sich um sie kümmern? Und Hildegard Weig ist im Auto unterwegs und hat auch eine Pflegefrage, gell, Frau Weig?
4: Ja, genau. Schön, dass ich teilnehmen darf.
1: Schön, dass Sie angerufen haben.
4: Ja, ich bin Mutter eines Sohns mit Pflegegrad und Schwerbehinderung. Mhm. Und parallel jetzt zu dieser Rentenreform, die gerade geplant wird, ist ja auch die Pflegeversicherung ein großes Thema. Und auch da sind wir als Familien mit, also pflegende Angehörige und vor allem Familien mit Kindern, mit Pflegegrad, immer die als letztes irgendwie gesehen werden. Da sind jetzt massive Einschnitte auch bei der Rente geplant. Also die Rentenpunkte, die man sammelt, werden reduziert. Und wenn man als pflegende Angehörige selbst ins Rentenalter kommt, kann man nicht mehr weiter Rentenpunkte sammeln, wie bisher eben schon. Und dann ist jetzt meine Frage, wie werden wir denn auch in dieser Pflege, in dieser Rentenreform berücksichtigt? Weil wir sind die immer am letzten, also wir sind einfach die Ränder der Gesellschaft und tragen aber ganz viel. Und ja, das wäre jetzt eher so eine Frage, ob mir da jemand was beantworten kann. Und das andere Thema, was ich noch habe zum Thema Rente mit 63, das ist so ein Schlagzeilen-Thema. Aber eigentlich, wer sind denn die Menschen, die wirklich mit 63, 45 Beitragsjahre haben? Das sind doch Menschen, die entweder keine Kinder haben oder zwar Kinder haben, aber selbst nicht betreut haben. Also auf Kosten von Betreuungsleistung anderer so früh in Rente gehen. Und deswegen finde ich, ist dieses Thema total überzogen.
1: Also die Rente mit 63, warum glauben Sie, dass das nur Leute sind, die keine Kinder haben?
4: Weil wenn ich Kinder erziehe, dann komme ich nicht auf 45.
1: Also bei Frauen ist es vor allen Dingen so, meinen Sie. Aber es gibt auch bei der
4: Kindererziehung.
1: Bei der Kindererziehung werden ja auch Jahre anerkannt und Punkte gesammelt. Aber Frau Weig, ich finde es schon mal sehr, sehr traurig, dass Sie sich als Ränder der Gesellschaft empfinden. Aber das ist scheint so. Jetzt dann gleich mal die Frage an Professor Hagest. Was ist denn geplant oder was ist empfohlen von der Rentenkommission?
2: Stand heute, wie gesagt, es ist ja noch nicht alles raus, ist bei der Pflege, glaube ich, eben in der Schnittstellenwirkung, die Zuhörerin gerade beschrieben hat, nichts geplant, da quasi große Änderungen zu machen. Was die Zuhörerin ja beschrieben hat, sind ja die Vorstellungen quasi von Frau Waken, wie man eben die Pflege sozusagen reformieren kann, also ein wirklich ein eigenes Feld sozusagen, was aber eben da natürlich eben vorsieht, dass man Rentenpunkte richtig beschrieben sozusagen erwirtschaften kann. Da aber die Rentenkommission jetzt quasi eben, das war auch nicht ihr Auftrag, muss man auch anerkennend sagen, dass man sich quasi um dieses sehr wichtige, und ich finde es auch schade, dass sich da Leute an den Rändern der Gesellschaft sehen, sehr wichtige Feld quasi, war aber nicht zu beackern, sondern es ging wirklich um Rente im engeren Sinne an der Stelle. Zur Rente mit 63 kann man sagen, da ist die Zuhörerin genau auf dem richtigen Pfad, denn wenn man sich das empirisch anschaut, waren das vor allem gut verdienende männliche Facharbeiter, die bisher die Rente mit 63 in Anspruch genommen haben, die auch eine ordentliche betriebliche Altersvorsorge eben auch hatten und gar nicht sozusagen so sozialpolitisch ausgewogen, wie es oftmals in Berlin eben dargestellt wird. Das heißt, da ist wirklich ein Fragezeichen dran zu machen, auch wenn natürlich auch Erziehungsleistungen auch in der Rentenversicherung zumindest zum Teil abgegolten werden.
1: Frau Weig, also das kann man jetzt nicht so klären. Die Rentenkommission war jetzt dafür nicht zuständig, aber hat man nicht den Eindruck, dass Ihre Position, und das sind ja nicht wenige in Deutschland, viel zu wenig Menschen haben, die ihre Interessen vertreten, also massiv vertreten?
4: Ja. Ja, definitiv. Also das ist natürlich, wir sind einfach eine Teil der Gesellschaft, die sowieso viel kämpfen.
1: Und überlastet dadurch, ist.
4: Genau, und dadurch ist es natürlich immer schwerer, sich irgendwie zu vernetzen oder laut zu werden. Und genau. Ja,
1: schade. Aber Frau Weig, also da kann man jetzt keine Aussagen treffen und dann können wir eigentlich nur hoffen, dass Sie wieder nicht vergessen werden oder schlechter gestellt werden.
4: Gell? Genau, vielen Dank.
1: Ja, ich danke Frau Weig. Gell? Tschüss, wiederhören. Und jetzt könnten wir mal ganz kurz klären, es wird nämlich gefordert bei uns in der Community am Studiotelefon, wer denn eigentlich in dieser Rentenkommission gesessen ist, Herr Professor Hagest. Wissen Sie das? Es waren, glaube ich, 13 Experten und Expertinnen.
2: Genau, das waren 13 Expertinnen und Expertinnen, die beiden Vorsitzenden, Frau Janda und Herr Weiß und dann drei Politiker aller in der Koalition vertretenen Parteien, sowie dann eben da quasi nach Fraktion sozusagen berufenen vier Experten der SPD-Fraktion, also nicht Politiker, sondern vier von der SPD-Fraktion berufene Expertinnen und Experten, meistens Professorinnen, Kollegen. Und vier von der Unionsfraktion entsprechend. Also eine gemischte Kommission, keine reine Wissenschaftskommission, aber doch mit starkem wissenschaftlichen Anteil.
1: So, dann gehen wir jetzt zu Anton König in Germering. Herr König, grüß Sie.
5: Ja, grüß Gott in die Runde. Also die Richtung stimmt nur scheinbar von der Rentenkommission. Denn erstens nehmen wir mal die Beamten her. Es mag gerecht sein, wenn man die Beamten in die gesetzliche Altersversicherung einbezieht, aber sie werden also große Beiträge entrichten, die Beamten verdienen ganz gut, da kann man die Probleme der nächsten 20, 30, 40 Jahre, weil es können ja nur die neuen Beamten einbezogen werden aus rechtlichen Gründen, können wir die lösen. Aber diese Beamten, die werden auch einmal ins Pensionsalter kommen.
1: Ja, das haben wir schon besprochen, Herr König, genau. Diese Beamtengeschichte.
5: Aber das habe ich vorher nicht gehört, da war er vielleicht auch. Ja, aber die Beamten werden auch noch recht alt.
1: Ja, das genau das ist dazu. Es, genau. 2,5 Jahre älter werden die als die anderen, genau.
5: Bloß als Beispiel. Das nächste Problem ist, die Datenlage ist eigentlich völlig falsch. Wir reden immer von der guten alten Zeit, wo die Leute gut von ihrer Rente leben konnten. Aber das stimmt hinten und vorne nicht. Und die Datenlage ist auch insofern falsch. Wir haben sehr viele Kleinrentner, aber diese Kleinrentner, die haben alle Zusatzeinnahmen, weil sonst würden sie verhungern. Denn nur 3% der gesetzlich Rentenversicherten müssen Grundsicherung in Anspruch nehmen. Also jemand, der 500 Euro Rente hat, der würde ja in München bei 500 Euro ohne Grundsicherung regelrecht verringern. Es gibt bei uns gesetzlich Versicherte, die haben 400 Euro Rente, aber sie haben den Vorteil, wie ein Bekannter von mir,

0: Eine zusätzliche ist jedes, ich habe auch nur 400 Euro Rente, aber ich habe eine Rente aus einem berufsständischen Versorgungswerk. Und da habe ich aber auch über 35 Jahre eingezahlt. Und da ist es also so, wir haben Kapitalanlagen. Und so wie, auch wie die Ärzte, die Architekten und so weiter. Und da ist die Rente gut. Also grundsätzlich stimmt das. Also es, Beteiligung am Kapitalmarkt, am Immobilienmarkt ist gut. Aber die nächste Problematik ist natürlich, wenn man das jetzt für alle macht, was macht unser Staat daraus? Denn wir selber, also zum Beispiel Architekten und Bezirkskaminkehrer, Meister und so weiter, die sorgen natürlich dafür, dass der Bürokratieaufwand minimal ist bei diesen Versicherungen.
1: Bei diesen ständischen Versicherungen, ja, genau. Ja, also ich habe jetzt Ihren Punkt verstanden.
0: Geld, aber Herr König. Angst, dass das beim Staat nicht funktioniert.
1: Okay. Das werden wir dann gleich besprechen. Sie haben mehrere gute Stichworte geliefert. Jetzt nehmen wir noch Franz Kainz aus Passau dazu. Der wartet nämlich schon ganz schön lange in der Schleife. Herr Kainz, grüß Sie.
2: Einen schönen Tag wünsche ich. So. Also, ich möchte mal gern von euch als Studiogast wissen, ob es belastbare Zahlen gibt. Und zwar, aus zuverlässiger Quelle wurde mir zugetragen, dass die Rentenkasse von staatlicher Seite, Regierungsseite, seit mindestens der Wiederbewaffnung der Bundesrepublik mehrfach massiv geplündert wurde. Und ich weiß von einem nahen Bekannten, als die DDR Wiedervereinigung war, dass die Rentenkasse, ich weiß nicht mit wie vielen Milliarden, wieder geräumt wurde, um die Wiedervereinigung zu bezahlen. Und das ist nie zurückgezahlt worden. Quasi ein zinsloser Kredit, der aber ein Dauerkredit ist. Und ich hätte gerne gewusst, ob es da belastbare Zahlen gibt. Ich habe nur irgendwas gehört von über 1 Billion Euro. Und wenn, aus zuverlässiger Quelle wurde mir mitgeteilt, wenn diese Plündereien nicht gewesen wären oder anständig zurückgezahlt, wie es ja jeder Bankkunde machen muss, wenn er einen Kredit nimmt, dass die Rentenkasse prall gefüllt wäre, aber das wird schön brav verschwiegen.
1: Na gut, also wenn Sie sagen, die Kosten der Wiedervereinigung, die trägt ja die Bundesrepublik, also wir Steuerzahler, also dann heißt der Steuerzahler hätte dann mehr reinzahlen müssen, wir zahlen aber jedes Jahr 100 Milliarden in die Steuerkasse, in die Rentenkasse schon aus Steuergeldern, Herr Kainz. Ja, also aber Sie sagen, da werden einfach Kosten bezahlt, die letztlich nicht rent- oder rentenfremd sind, das müsste man mal klären, ja.
2: Das Zweite wäre versicherungsfremde Leistungen. Ich weiß, ich habe einen Bekannten, der war in der AOK verbeamtet und der musste sich damals um die Spätaussiedler aus dem Osten kümmern. Und da wären, also ob jetzt die noch alle leben, die sind dann schon älter gewesen oder so, aber die haben alle, die sind als ab dem 16. Lebensjahr als Facharbeiter eingestuft worden und den hätte es bald zerrissen, weil er aus einem Dorf kommt, wo Kleinbauern, die sind dann in einem Steinbruch arbeiten gewesen, die haben 500-600 D-Mark Rente gehabt und die haben gleich einmal 1600 D-Mark Rente gehabt und haben nie einen Pfennig eingezahlt.
1: Herr Kainz, dieses Argument kommt auch ganz oft. Ja, das haben wir jetzt schon verstanden. So, danke schön an Herrn König und Herrn Kainz. Vielleicht beginnen wir mit hinten, genau diese versicherungsfremden Leistungen, Rentenversicherung kommen ja auch immer wieder als Argument, dass die geplündert wurden. Gibt es da Zahlen und wie wird das mittlerweile so eingeschätzt im Jahr 2026?
3: Also bei den ich fange mal mit den versicherungsfremden Leistungen an und komme dann zur Rentenkasse. Ja. Die versicherungsfremden Leistungen werden auch in der Rentenkommission diskutiert und das freut mich sehr, dass hier die klare Forderung an die Politik ist, die einfach mal auszuweisen. Ne? Da gibt es einfach immer die Diskussion, ist es zu wenig, Transparenz, genau, ist zu wenig, ist zu viel quasi an der Stelle. Da gibt es auch Fragen zu klären, die schwierig sind. Also beispielsweise ist eine Witwenrente bei steigender weiblicher Erwerbstätigkeit und einem ganz anderen Frauenbild, das wir heute haben als 1950, ist das noch eine Versicherungsleistung oder ist das schon eine versicherungsfremde Leistung? Das sind politische Fragen, die man einfach mal klären muss und transparent mal darstellen muss. Dafür spricht sich auch die Rentenkommission aus und dann haben wir, glaube ich, eine neue Grundlage, auf der wir die versicherungsfremden Leistungen auch diskutieren können. Das mit der Rentenkasse, das hängt ja immer so ein bisschen zusammen, das ist natürlich technisch gar nicht darstellbar, dass da was geplündert werden kann, weil wir haben gar keine Rentenkasse. Unser Rentenversicherungssystem funktioniert wie folgt. Diejenigen, die arbeiten, zahlen ihre monatlichen Beiträge.

0: Beiträge, die werden eingesammelt und quasi direkt an die Rentnerinnen und Rentner ausbezahlt.
1: Aber es gab ja Zeiten, da gab es doch Rücklagen.
0: Ja, es gibt immer eine Liquiditätsrücklage, die gibt es auch heute noch sozusagen. Die kann bis zu 20 Milliarden sozusagen haben, damit quasi eben die Rentenversicherung, wenn es jetzt mal ein schlechter Monat am Arbeitsmarkt ist, da nicht sofort in die Bredouille kommt. Das gibt es, aber die ist nicht geplündert, sondern die wird immer mal wieder hoch und wieder runtergefahren, je nach konjunktureller Lage eben. Dafür ist sie auch quasi eben da. Aber ansonsten kann man keine Rentenkasse plündern, weil gar keine Rentenkasse da ist. Das ist eben der Sinn und Zweck des Umlageverfahrens, was total Sinn gemacht hat, als die Rentenversicherung eingeführt wurde, was heute eben etwas weniger Sinn macht. Und da kommen wir dann eben auch zur Kapitaldeckung des nächsten Anrufers, wo wir eigentlich eben hin müssen. Wir müssen eben dazu hin, dass wir mal eine Rentenkasse, ergo Kapitaldeckung, aufbauen. Aber momentan haben wir noch keinen einzigen Euro sozusagen auf dem Konto da irgendwie wie liegen, der geplündert werden könnte, bis auf die Liquiditätsreserve eben, um diese Schwankungen auszugleichen.
1: Okay, also das haben wir jetzt verstanden. Dankeschön an Herrn Kainz und Herrn König. Und jetzt nochmal ganz kurz zu diesem Kapital, zu dieser Kapitalsäule. Da hatte ja der Herr König so ein bisschen Bedenken, wie das organisiert wird und dass es ein mordsbürokratisches Monstrum wird. Gibt es da schon eine Idee, wie das organisiert werden könnte?
0: Da gibt es mehrere Ideen. Ich weiß jetzt nicht genau die Details der Rentenkommission, weil das noch nicht veröffentlicht wurde, wie die sich das genau vorstellen, die Kolleginnen und Kollegen. Wir haben beispielsweise aus der Kommission, aus der jungen Rentenkommission damals eben vorgeschlagen, dass das quasi einfach die Bundesbank übernehmen könnte, also ein bisschen politikfern, ne, an der Stelle, dass man das nicht direkt unter das Finanzministerium oder das Sozialministerium eben hängt, sondern eben ein bisschen natürlich staatlich organisiert, aber eben dann doch woanders eben auch aufgehängt. Vorstellbar wäre sicherlich auch die KfW. Und am Ende des Tages brauchen Sie beim Thema Altersvorsorge für so eine staatliche gedeckte Kapitalrente gar nicht so wahnsinnig viel Aufwand, weil Sie können das theoretisch mit Computern heute schon sehr, sehr effizient quasi eben darstellen. Alleine, es muss eben gewährleistet sein, dass Politik nicht alle 4 Jahre sozusagen die Regularien ändert oder einen Zugriff gewährt. Also die größere Gefahr ist ja, dass in 4 Jahren dann Politik sagt, du darfst nur noch deutsche Aktien kaufen oder ähnliche schlimme Ratschläge sozusagen. Also müssen wir gucken, dass das möglichst politikfern bleibt, möglichst transparent für den Bürgerinnen und die Bürgerinnen. Und dass wir da halt eben eine gewisse Überwachung auch haben, der Politik an sich.
1: 0800 94 95 95 5 ist die kostenfreie Telefonnummer. Hier rein ins Tagesgespräch zu den Vorschlägen einer Rentenkommission. Johanna Bayer greift noch mal kurz die Witwenrente, Hinterbliebenenrente auf, gell, Frau Bayer?
2: Ja, hallo. Also erstmal noch ein Wort zur Kapitaldeckung. Weil, ehrlich gesagt, wir hatten ja in der Gründung der Rentenversicherung eine Kapitaldeckung. Und wir hatten bis zum Zweiten Weltkrieg Kapitaldeckung und das ist halt alles durch die Kriege verloren gegangen. Also insofern ist das Umlagesystem natürlich ein System, das sich ergeben hat aus dem Mangel von Kapital. Aber nun, ich habe gehört, dass die Kommission vorschlägt, die Witwen- und Witwerrente abzuschaffen und durch eine Rentensplitting bei intakter Ehe, diese Option gibt es ja schon seit 2002, aber das sozusagen verpflichtend einzuführen. Das heißt, dass im Witwenfall man 50% von der eigenen Rentenanwartschaften und 50% vom Ehepartneranwartschaften bekommt. Also nicht mehr wie jetzt, also mit Anrechnung 60% bei großer Witwenrente mit Anrechnung. Also ich finde das eigentlich logisch, weil es ist die Umsetzung des bürgerlichen Gesetzbuches, wo die Ehegatten im gegenseitigen Einverständnis sich Haus- und Erwerbsarbeit teilen. Es ist eigentlich die logische Folge davon, dass das dann auch bei der Alterssicherung Wirkung entfaltet. Man kann versicherungsfremde Leistungen in dieses System einführen mit Erziehungszeiten wie bisher. Das finde ich wäre eine Form des Ausgleichs. Aber prinzipiell finde ich den Ansatz, also des Rentensplittings bei intakter Ehe, ganz sinnvoll. Allerdings, wir haben ein großes Problem. Wir haben den Gender Pay Gap. Und der setzt sich dann sozusagen in der Rente fort, nicht mehr als Pensionsgap, sondern also unmittelbar über die erwirtschafteten Rentenanwartschaften. Und ich bin natürlich sauer, dass unser Justizministerium die Vorgaben der EU zur Einkommenstransparenz nicht umsetzt. Also die Arbeit am Gender Pay Gap wäre für mich Voraussetzung, um so ein Rentensplitting bei intakter Ehe als verbindliche Regelung einzuführen. Und zu dieser ganzen Frage Witwenrente. Und prinzipiell bin ich der Meinung, dass egal wer und wie einzahlt, es natürlich eine Deckelung der Rente nach oben geben muss. Also die kann für Beamten nicht beliebig steigen. Mhm. Also das kann es nicht sein.
1: Also die Beamten sind ja noch nicht dabei und jetzt gibt es ja eine Deckelung. Also es gibt ja eine Höchstrente, die man erwerben kann.
2: Ja, eben. Mhm. Aber wenn Sie eben die Beitragsbemessungsgrenze Beitragsbemessungsgrenze aufheben, müssen Sie weiterhin eine Deckelung des Rentenbezugs haben. Okay. Aber mein Anliegen war jetzt eher erstmal die hinterbliebenen Versorgung und die Vorschläge für Rentensplitting bei intakter Ehe, die aber nicht so voraussetzungslos ist, wie sie oft gehandelt wird.
1: Also dieses Rentensplitting ist ja eben eine Idee, die Frau Bayer jetzt ganz gut findet, aber eben der Gender Pay Gap. Ja, Herr Hagest, da hat man viel zu tun eigentlich in der Gesellschaft noch.
0: Hat man viel zu tun und wir werden es nicht alles mit Rentenpolitik lösen können. Aber ich pflichte der Zuhörerin natürlich bei und die Kommission tut das auch. Ich habe es ja vorhin angerissen. Die klassische Witwenrente basiert natürlich sozusagen auf dem männlichen Broterwerber. Ne? Also klassische 1950er Idealvorstellung, er geht arbeiten, sie bleibt zu Hause und auch fast alle Frauen haben sozusagen auch einen Ehemann. Ne? Das war ja sozusagen auch das gesellschaftliche Grundmodell, in dem dann die Witwenrente irgendwie einen gewissen Sinn auch machte. Da empfiehlt die Kommission, Reformoptionen zu prüfen, welche dann an der gesellschaftlichen Norm und den Rahmenbedingungen eben näher dran liegen. Das ist der momentane Sprachgebrauch der Kommission. Also insofern wissen wir noch nicht, ob wir dann wirklich zu einem Splitting quasi kommen oder wie das Modell dann ganz genau aussieht. Aber es macht natürlich eben Sinn, dass wir jetzt gucken, weil wir eben eine gesellschaftliche Norm haben, dass eigentlich beide Geschlechter Zugang zum Arbeitsmarkt eben haben und logischerweise selbstbestimmt das Ganze eben auch machen. Man erinnere sich, in 70er Jahren konnte ja der Ehemann der Ehefrau sozusagen noch den Arbeitsvertrag kündigen. Das gibt es Gott sei Dank heute nicht mehr an der Stelle. Mhm. Wie das dann aussieht und welche natürlich sozusagen Effekte die Zuhörerin hat es beschrieben, wir haben eine Gender Pay Gap. Ich würde es immer etwas umformulieren. Wir haben eine Mother Pay Gap. Also wir diskriminieren nicht nach Geschlecht, wir diskriminieren eigentlich nach Mutter oder Nichtmutter sein an der Stelle. Wie das sich dann auflädt in der Rente, ob man das quasi durch eine Rentenformel sozusagen lösen kann, das wage ich zu bezweifeln. Da brauchen wir, glaube ich, einfach mehr Emanzipation, Gleichberechtigung, sowohl am Ehetisch als auch in der Gesellschaft generell.
1: Und was jetzt wirklich unser Publikum noch richtig umtreibt, ist nochmal die Tatsache mit diesen versicherungsfremden Leistungen. Wie viel werden denn da jährlich diesen versicherungsfremden Leistungen, wie viel Geld wird dem zugeschlagen? Da gibt es, glaube ich, Schätzungen. Und vielleicht können wir das nochmal klären und vielleicht auch nochmal sagen, ich glaube, das Umlagesystem war aber schon immer da bei uns in unserem Rentenversicherungssystem, oder? Das war doch immer schon so angelegt, dass die Arbeitenden die Ruheständler bezahlen.
0: Seit Bismarcks Tagen war das sozusagen eben das Grundprinzip eben und hat in Bismarcks Tagen eben auch wahnsinnig Sinn gemacht. Ne? Wenn Sie sich vorstellen, in Bismarck, der sah sich gegenüber einer wirklich klassischen Bevölkerungspyramide. Ganz, ganz viele Junge und nur ganz wenig Alte. Und dann macht Umlage viel mehr Sinn als Kapitaldeckung, weil sie mit ganz wenigen Beiträgen diese wenigen Rentnerinnen und Rentner sozusagen eben durchbringen können. Wir alle wissen, demografischer Wandel, Babyboomer, wir haben jetzt relativ viele Alte und wenig Junge. Und da sieht man eben schon, da kann die Umlage gar nicht halten, weil sie dann natürlich eben den Beitragssatz so hochfahren müssen, weil wir eben so wenig Junge haben, um die vielen Alten sozusagen auszuhalten. Und deswegen müssen wir jetzt auf Kapitaldeckung umstellen. Wir sind da sehr spät dran. Diese Vorschläge, jetzt auch mit der Kapitaldeckung anzufangen, kommen eigentlich 25 Jahre zu spät, wenn man so will. Das hätten wir eigentlich in den 2000er Jahren eigentlich schon machen müssen. Wir haben uns damals für die Riester-Rente entschieden, aber vielleicht wäre eine verbindlichere Lösung eben die bessere eigentlich gewesen, weil dann hätten wir jetzt schon 25 Jahre angespart für die Babyboomer.
1: Genau. So ist es. Und jetzt nochmal die Übersicht, also ich sollte Neumeier will das zum Beispiel wissen bei uns, wie viel wird denn versicherungsfremd ausgezahlt aus dem Topf von den Leuten, die da alle einbezahlen für die Rente?
0: Naja, wie gesagt, da wird eigentlich gar nichts, die versicherungsfremden Leistungen, da geht es mehr um die Beitragsseite eigentlich als um die Ausbezahlungsseite. Also ich mache Ihnen mal ein Beispiel. Als versicherungsfremde Leistung gilt es eben, wenn wir einer frisch gewordenen Mutter, die zu Hause bleibt mit ihrem Neugeborenen für ein Jahr, dann schreiben wir ihr als Erziehungsleistung einen Entgeltpunkt gut. Also wir tun so, als ob sie dieses Jahr gearbeitet hätte mit einem Durchschnittsverdienst. Das ist unser gesellschaftlicher Konsens, wie wir Erziehungsleistungen in der Rentenversicherung abgelten. Das ist sozusagen versicherungsfremd, weil es natürlich eine Familienleistung eigentlich darstellt und ja keine Versicherungsleistung. Mhm. Es geht ja eigentlich da nicht um die Beziehung Beitragszahler-Rentner, sondern es geht eben um die Beziehung, wie verhalten wir uns als Gesellschaft mit jungen Familien, mit Leuten, die eben Kindererziehungsleistungen erbringen. Und deshalb wollten wir das eigentlich dann eben über den Steuerzahler machen lassen. Denn für solche Familienzusammenhänge ist der Steuerzahler in der Pflicht und nicht der Beitragszahler. Ja, das klingt jetzt erstmal technisch, aber wenn man sich halt eben vorstellt, dass der Steuerzahler natürlich auch derjenige ist, der Kapitaleinkommen hat, der Mieteinkommen hat und ähnliche Dinge, dann ist es eben schon ein Unterschied. Und deshalb ist es wichtig, dass wir diese Art von versicherungsfremden Leistungen quasi eben abgelten. Wie hoch die insgesamt dann eben sind, was es da alles gibt, da gibt es mannigfaltige, da gibt es teilweise Reha-Leistungen, die man als solche betiteln kann, weil die eben an der Schnittstelle zur Krankenversicherung funktionieren und eigentlich auch nichts mit dem ursprünglichen Versicherungsauftrag zu tun haben. Da gibt es natürlich die Frage jetzt aus dem letzten Rentenversicherungspaket, was ziemlich stark mit Steuern arbeitet. Und das hat eben die Rentenkommission gesagt, da sollten wir uns einmal jetzt quasi aufmachen, transparent sozusagen all diese Leistungen zusammenfassen, einen Konsens herstellen politisch, sodass wir die dann auch jährlich eben ausweisen können, dass der Politiker nicht immer ständig quasi so eine Option hat, entweder mache ich es über den Beitragssatz oder eben über mehr Steuerleistungen, sondern dass das sozusagen wirklich transparent Hand in Hand geht.
1: Also auch mehr Transparenz, das ist auch etwas, was in den Empfehlungen wohl steht, wie ich das gelesen habe. Also mehr Information, mehr Transparenz und letztlich auch mehr Finanzbildung, damit die Menschen sich auch mehr rantrauen und sich auch selber am Kapitalmarkt im Prinzip ihre private Vorsorge leisten können, oder? Das ist ja auch ein ganz guter genau. Vorschlag. Ja. Siegfried Krippner aus Eckenthal bei Erlangen.
3: Hallo.
1: Grüß dich, Herr Krippner.
3: Hallo. Gruß in die Runde. Ich habe einen ganz anderen Satz da. Über die Kommissionen allgemein. Jetzt ist das die Rentenkommission, ist klar. Aber das sind auch Fachleute, Experten von dieser, in dem Fall für die Rente, Politiker, alle sind ja in der Kommission. Und die machen dann, arbeiten etliche Wochen zusammen und kommen zu einem
1: Kompromiss. 150 Sitzungen waren es, genau.
3: Jawohl, da kommen sie zu einem Kompromiss, was da jetzt gemacht werden soll. Ist egal, welche Kommission, ob jetzt Rente oder Gesundheit oder ist egal.
1: Genau.
3: Und das sollte eigentlich die Politik komplett übernehmen und nicht da wieder danach wieder Diskussionen führen. Das können wir machen oder das können wir machen. Das ist ja in der Kommission ja schon
1: diskutiert worden,
3: die Kompromisse. Und das sollte 100% übernommen werden. Dann wird es wieder auch wieder glaubwürdiger, das Ganze.
1: Glauben Sie, Herr Krippner, dass das gelingt bei dieser Rentenreform, wo man sich ja echt vorgenommen hat, endlich mal einen größeren Wurf zu machen?
3: Ja, wenn Sie so machen, wie ich es gerade gesagt habe, auf jeden Fall. Gut. Weil die Kommission, die hat ja auch ihre Fachleute, die Politik ist ja immer mit einbezogen. Das heißt, die diskutieren ja schon darin. Und die machen Kompromisse, müssen sie ja machen. Die SPD, CDU, CSU, auch die Experten haben noch eine andere Meinung. Also, aber da ist dann Kompromiss komplett und dieses müsste 100% übernommen werden.
1: So, Professor Christian
3: Man kann ja nicht alles jeden gleich machen. Der eine will das haben, will das haben, ist
1: okay.
3: Klar.
1: Okay, also Professor Christian Hagis, Sie sind ja auch Experte, was Volkswirt, Wirtschafts- und Sozialpolitik. Der Herr Krippner sagt, das muss jetzt endlich mal akzeptiert werden. Was sagen Sie und wie groß schätzen Sie die Chancen ein, dass jetzt vieles von diesem Paket, das ja im Ganzen verabschiedet werden soll, tatsächlich umgesetzt wird?
0: Ja, da sind jetzt zwei Herzen in meiner Brust. Ich gebe dem Zuhörer auf der einen Seite vollkommen recht, dass natürlich, warum machen wir diese Kommission? Weil wir es im Koalitionsvertrag offenbar nicht hinbekommen haben oder die Parteien es nicht hinbekommen haben an der Stelle. Und deshalb auf der einen Seite ja, auf der anderen Seite mein Kritikerherz blutet natürlich, weil es noch ein paar Vorschlägen wirklich hapert.
1: Ach so, okay. Also es ist noch Verbesserungsbedarf da. Mal sehen, was da wirklich übrig bleibt. Ganz herzlichen Dank an Professor Christian Hagest. Er ist von der WHU Otto Beisheim School of Management, dort am Lehrstuhl für, oder Lehrstuhlinhaber für Wirtschafts- und Sozialpolitik. Danke an Sie zu Hause fürs Mitdiskutieren, fürs Zuhören, für die Ideen einbringen. Morgen das Tagesgespräch zur gleichen Zeit. Im Studio sagt Christine Krüger. Servus.
4: Keir Starmer tritt zurück. Angesichts des massiven Drucks aus seiner eigenen Partei hat der britische Premierminister seinen Rücktritt angekündigt. Er werde als Vorsitzender der Labour-Partei zurücktreten, erklärte Starmer vor seinem Amtssitz in der Downing Street in London. Rechtsruck in Kolumbien. Bei der Stichwahl um das Präsidentenamt in Kolumbien hat der rechte Kandidat Della Espriella mit 49,6% einen knappen Sieg errungen. US-Präsident Trump hatte ihn im Wahlkampf unterstützt. Sein linker Rivale Cepeda kommt nur auf 48,7%. Pistorius bei Panzerbrigade. Der Verteidigungsminister reist nach Litauen, um sich die erste Übung der dort stationierten deutschen Soldaten anzuschauen. Rund 1800 Bundeswehrangehörige sind schon nahe der Grenze zu Belarus stationiert. 4800 sollen es zur Stärkung der NATO-Ostflanke bis 2027 werden. 2,4 Milliarden Steuern erlassen. Bei Schenkungen von großen Vermögen wurden 2025 im Freistaat Steuern in Höhe von fast 2,4 Milliarden Euro erlassen. Der höchste Wert seit Einführung der Verschonungsregeln vor 10 Jahren. Der SPD-Politiker von Brunn kritisierte den Vorgang als unglaublich ungerecht. Mehr als 1000 Ebola-Fälle. Rund einen Monat nach dem Ausbruch ist in der Demokratischen Republik Kongo die Zahl der bestätigten Fälle auf 1003 gestiegen. Laut Informationszentrum in Kinshasa sind unter den bestätigten Fällen in 3 Provinzen des Landes insgesamt 254 Ebola-Tote. Es bleibt schwülheiß. Vielerorts sonnig, im Norden trocken, weiter südlich auch Schauer oder heftige Gewitter. 22 bis 38 Grad.

0: Stellt euch vor, die Welt wäre plötzlich spiegelverkehrt. Alle Dinge und auch alles an euch wäre seitenvertauscht. Links statt rechts und umgekehrt. Absurd, sagt ihr? Nicht unbedingt. Denn für die wichtigsten Moleküle, die das Leben auf der Erde ausmachen, gibt es, rein theoretisch, einen spiegelverkehrten Zwilling. Wir könnten sogar ganze Lebewesen spiegeln. Nur, warum sollte jemand so etwas tun?
1: Spiegelleben ist wissenschaftlich gesehen wirklich cool, weil es so etwas noch nie auf der Erde gegeben hat. Und es könnte großen Nutzen für die Medizin und die Biotechnologie haben.
0: Was? Das klingt unglaublich.
2: Es wäre aber etwas völlig Künstliches, das auf natürlichem Wege nie entstehen könnte und auf das unsere Organismen und Ökosysteme überhaupt nicht vorbereitet sind.
0: Okay. Was genau ist dieses Spiegelleben? Science Fiction oder ernst gemeint? Was würden gespiegelte Moleküle oder Lebewesen bedeuten? Und wie die Welt dann wohl aussähe?

0: Eigentlich ist das Leben relativ klar geregelt, was links und rechts angeht. Das Haus der Weinbergschnecke zum Beispiel ist fast immer rechts herumgewunden. Aber warum ist das so?
1: Jedes biologische Molekül existiert in zwei spiegelbildlichen Anordnungen. Man kann sich das an den eigenen Händen klarmachen. Sie bestehen aus denselben Bausteinen. Jeder hat fünf Finger, Fingernägel und so weiter. Aber die eine ist das Spiegelbild der anderen.
0: Die linke und rechte Hand sind also gleich, aber nicht identisch. Die eine ist die Spiegelversion der anderen. Chiralität, sagt man dazu. Auf Molekülebene gibt es zahlreiche Beispiele für diese Chiralität. Also so etwas wie linke und rechte Hände. Etwa rechtshändige und linkshändige Aminosäuren, linke und rechte Zucker. Eigentlich.
2: Interessanterweise hat das Leben sich bewusst nur für eine Spiegelform entschieden. Die Aminosäuren, die in den Proteinen und Enzymen enthalten sind, sind ausschließlich linkshändige Aminosäuren, wohingegen in der DNA und RNA die Deoxyribose und die Ribose, dieser Zucker, immer nur rechtshändig ist.
1: Alles Leben auf der Erde hat dieselbe Chiralität. Zum Beispiel haben alle DNA-Moleküle in jedem Organismus die gleiche Ausrichtung. Und auch alle Peptide in jeder Zelle der Erde haben die gleiche Ausrichtung.
0: Und weil der Bauplan des Lebens, die DNA, aus rechtshändigen Zuckern aufgebaut ist, ist sie bei allen Lebewesen auf der Erde immer rechts herumgewunden. Halten wir fest, so wie ein Panda-Bär, der vorzugsweise Bambus frisst, scheint auch das Leben wenig experimentierfreudig zu sein. Denn es verwendet lebenswichtige Moleküle ausschließlich in einer Spiegelform. Zum Beispiel linkshändige Aminosäuren, aber niemals rechtshändige. Wem bitte schön ist diese Merkwürdigkeit überhaupt aufgefallen?
2: Der erste Forscher, der eben die Chiralität der Moleküle entdeckt hat, war Louis Pasteur im 19. Jahrhundert.
0: Louis Pasteur, noch bevor der große Wissenschaftler für seinen Impfstoff gegen Tollwut und weitere Errungenschaften weltberühmt wurde, beschäftigte er sich mit Weinsäuren und einem bis dahin ungelösten Rätsel. Natürliche Weinsäure und künstlich hergestellte verhalten sich bei bestimmtem Licht, bei polarisiertem Licht, unterschiedlich.
2: Generell Licht wie von einer Taschenlampe oder von unserer Sonne sind Lichtwellen, die in alle Richtungen sich verteilen. Wohingegen polarisiertes Licht sich in eine Richtung bewegt. Und das kann man sich gut anhand einer Welle im Meer vorstellen. Eine Welle schwingt ja in eine Richtung auf dem Meer. Und genau das ist, was polarisiertes Licht macht. Es bewegt sich in eine Richtung.
3: Den Physikern war damals Folgendes aufgefallen. Wenn man Weinsäure mit polarisiertem Licht bestrahlt, ändert sich die Ausrichtung des Lichts. Das war ein Rätsel. Wie kann es sein, dass das Licht von den Kristallen der natürlichen Weinsäure gedreht wird, nicht aber von der chemisch hergestellten?
0: Die natürliche Weinsäure drehte das Licht, die künstlich im Labor hergestellte nicht. Pasteur erkannte, warum. In der chemisch erzeugten Weinsäure gibt es zwei Molekülkristalle. Eine rechte und eine spiegelverkehrte linke Form. Ihre Lichtdrehungen heben sich gegenseitig auf. In der natürlichen Weinsäure sind alle Moleküle rechtshändig. Deshalb wird dort das Licht nach rechts gedreht. Damit war Pasteur auf ein Geheimnis des Lebens gestoßen. Anders als im Labor, wo jeweils linke und rechte Varianten entstehen, nutzt die Natur immer nur eine Spiegelform.
3: In den Jahren nach Pasteurs Entdeckung wurde klar, was für die Weinsäure gilt, trifft auch auf die meisten anderen Moleküle des Lebens zu. Das Leben, wie wir es in der Natur kennen, hat die Besonderheit, nur auf einer Seite des Spiegels zu existieren.
0: Aber warum ist das so? Wieso sind die Bausteine des Lebens immer auf einer Seite des Spiegels? Warum nutzt das Leben nicht mal linke, mal rechte Zucker?
3: Das ist ziemlich mysteriös, denn es ist sehr wahrscheinlich, dass beide Formen in der Ursuppe des frühen Lebens auf der Erde existierten. Warum das Leben dann im Weiteren nur auf einer Seite erschaffen wurde und nicht auf der anderen? Wir wissen es ehrlich gesagt nicht. Möglicherweise existierte das Leben auf beiden Seiten, bevor eine Seite die andere dominiert hat.
0: Eine Spur führt in den Weltraum. Zu kosmischen Gesteinen, die als Meteoriten auf die Erde gefallen sind.
2: Das Spannende an Meteoriten ist, dass man in bestimmten Meteoriten organische Moleküle gefunden hat. Zucker, Aminosäuren, Nukleobasen, alles Bausteine, die unglaublich wichtig sind für das Leben heutzutage.
0: Bei genauerer Untersuchung, wie viele linke und rechte Aminosäuren in Meteoriten enthalten sind, zeigte sich ein deutlicher Überschuss an linkshändigen Aminosäuren.
2: Das verstärkt eben die Hypothese, dass eben diese Auswahl, dieser Schubser für linksdrehende Aminosäuren eben aus dem Weltall gekommen ist durch die Meteoriten, die 4 Milliarden Jahre zuvor eben auf der frühen Erde gelandet sind.
0: Gut möglich also, dass Meteoriten die Erde mit linkshändigen Aminosäuren versorgt haben und diese zunehmend einen Überschuss bildeten. Und, Achtung Nerdwissen, weiß man, wie es zum Überschuss im Weltraum kam? Tatsächlich gibt es eine Theorie, die mit Licht zu tun hat. Genauer gesagt mit Licht, das sich kreisförmig bewegt. Ihr ahnt es vielleicht schon, entweder links oder rechts herum.
2: Es gibt im Weltraum Orte, an denen mehr vom links drehenden zirkularpolarisierten Licht vorhanden ist und mehr vom rechts drehenden zirkularpolarisierten Licht. Diese Areale im Weltraum sind 10-mal größer als unser Sonnensystem. Das heißt, in dem Moment, als unser Sonnensystem sich geformt hat, wurde es nur von einem zirkularpolarisierten Licht bestrahlt, welches eben die linkshändigen Aminosäuren bevorzugt geformt hat.
0: So die Theorie. Fest steht, die linkshändigen Aminosäuren haben sich auf der Erde durchgesetzt und mit ihnen zwangsläufig die rechten Zucker. Denn genau diese Kombination arbeitet in Lebewesen Hand in Hand, etwa bei Stoffwechselprozessen oder beim Informationsaustausch zwischen den Zellen.
2: Schon allein auf molekularer Ebene sieht man, dass ein rechtshändiger Zucker die linken Aminosäuren bevorzugt. Und genauso ist das eben bei den großen Makromolekülen der RNA, den Ribosomen und den Proteinen, wo einfach die Interaktion, die auf diesen linksdrehenden Aminosäuren und rechtsdrehenden Zuckern basiert, dass diese Interaktion einfach bevorzugt, effizienter, robuster ist.
0: Und dieses optimale Zusammenspiel hat sogar noch eine viel größere Tragweite.
1: Nur so funktionieren lebenswichtige Vorgänge. Deshalb könnt ihr zum Beispiel eine Kartoffel essen. Obwohl ihr und die Kartoffel zu sehr verschiedenen Organismengruppen gehören, könnt ihr Nährstoffe aus der Kartoffel aufnehmen. Denn eure Moleküle und die der Kartoffel haben die gleiche Chiralität.
0: Nur weil die Ausrichtung unserer Moleküle mit jener der Pflanzenmoleküle übereinstimmt, kommen Kartoffeln als Nährstofflieferant für uns in Frage. Gar nicht auszumalen, wie trist das Leben wäre, wenn Pommes und wir nicht zueinander passen würden.
1: Das Leben musste sich für eine Chiralität entscheiden. Sonst könnte gar keine Biosphäre entstehen. Biologie funktioniert nach dem Prinzip Fressen und gefressen werden. Eine Gazelle hätte keinen Anreiz, schneller zu rennen, wenn ein Löwe sie nicht fressen könnte. Und das ist im Grunde die treibende Kraft hinter dieser Chiralität. Alles Leben muss miteinander kompatibel sein, damit es miteinander interagieren kann.
0: Erst dank der Vorliebe des Lebens für eine chirale Molekülform sind alle Lebewesen des Ökosystems miteinander vereinbar. Ohne dieses Gesetz hätte sich das Leben auf der Erde nicht so gut entwickeln können. Okay, Fakt ist, das Leben existiert aus gutem Grund nur auf einer Seite des Spiegels. Das Leben, wie wir es kennen, gebaut aus linken Aminosäuren und rechten Zuckern. Der Spiegel wurde zerschlagen und das Spiegelleben hat dabei den Kürzeren gezogen. Aber was, wenn wir dieses Milliarden Jahre alte Gesetz brechen? Was wäre, wenn wir das Leben doch spiegeln würden?
3: Hinter diesem Konzept des Spiegellebens steckt folgender Gedanke. Könnten wir ein Leben erschaffen, in dem wir von allen Molekülen die spiegelverkehrte Variante benutzen?
0: Ist das nur eine nette Spielerei oder bringt das irgendetwas?
1: Es würde uns zeigen, was Leben im Kern ausmacht und zugleich Vorteile für die Medizin bringen, etwa bei der Entwicklung besserer Medikamente.
0: Haben Spiegelmoleküle etwa medizinische Superkräfte? Was ein spiegelverkehrtes Molekül wohl anders macht als sein normaler Zwilling?
2: Also diese zwei Spiegelformen, die wir in der Chemie ja auch Enantiomere nennen, besitzen gleiche chemische und physikalische Eigenschaften, weil sie eben aus den gleichen Atomen aufgebaut sind. Und der einzige Unterschied von diesen Spiegelbildern und Enantiomeren ist, wie sie mit anderen chiralen Molekülen interagieren.
0: Dieser Unterschied aber hat es in sich. Doch der Reihe nach. Die Interaktion zwischen zwei chiralen Molekülen, etwa einem Enzym und einem Protein, ist wie die zwischen einer Hand und einem Handschuh. Seitenverkehrt passt halt nicht so richtig. Es ist ein Schlüssel-Schloss-Prinzip. Besitzt ein Molekül die passende Form, kann es an einem Enzym andocken und eine Reaktion auslösen. Und wenn nicht?
2: Wenn jetzt eben das entgegengesetzte Spiegelbild kommt, würde das entweder schlechter in das Schloss passen, also die biochemische Reaktion ineffizienter sein, oder vielleicht sogar gar nicht passen und es würde gar keine Reaktion entstehen.
0: Ein Beispiel, bei dem die linke und rechte Form unterschiedliche Reaktionen auslösen, ist das Limonenmolekül. Wenn unsere Riechsensoren die rechtshändige Form aufschnappen, entfaltet sich der Geruch von Zitrone. Bei der linkshändigen Form riecht es hingegen nach Nadelbäumen. Lange galt Chiralität nur als eine Kuriosität. Erst viel später wurde durch einen tragischen Fall klar, welche Auswirkungen sie auf unseren Körper haben kann. In den 1950er Jahren wurde Schwangeren bei Übelkeit das Medikament Contergan verabreicht. Es enthielt beide Formen des Moleküls Thalidomid. Das wusste man auch. Was man damals nicht wusste, nur die eine Form hatte die gewünschte Wirkung.
2: Tragischerweise hatte eben das entgegengesetzte Spiegelbild dafür gesorgt, dass Missbildungen entstanden sind. Der Thalidomid- oder Contergan-Fall hat natürlich ganz klar aufgezeigt, wie wichtig es ist, Wirkstoffe vorher zu testen.
3: Heute unterliegen alle Medikamente strengsten Qualitätskontrollen zur Überprüfung ihrer Reinheit.
0: Der Contergan-Fall war ein Schlüsselmoment, der zeigte, wie wichtig die Ausrichtung eines Moleküls für seine Wirkung im Körper sein kann. Und dass sich das, wie gesagt, nach sorgfältigem Testen auch zum medizinischen Vorteil nutzen lässt. Ihr fragt euch, wie?
3: Weil diese Moleküle spiegelverkehrt sind, werden sie nicht von den Enzymen erkannt, die bestimmte Medikamente in unserem Körper abbauen. Dadurch bleiben sie länger stabil und behalten gleichzeitig ihre therapeutischen Eigenschaften.
1: Wenn das gespiegelte Molekül in den menschlichen Blutkreislauf gebracht wird, kann es dort zum Beispiel eine Krebszelle erkennen oder einen Enzymmangel beheben, ohne vom menschlichen Immunsystem erkannt zu werden.
0: Der Trick von Spiegelmolekülen ist es, sozusagen unentdeckt zu bleiben.
2: Wenn diese Abbaumechanismen oder diese Proteine diesen Wirkstoff nicht sehen, weil wir eben bewusst das andere Spiegelbild benutzen, dann heißt das natürlich, dass dieser Wirkstoff wirklich auch am Wirkort ankommen kann.
0: Dort kann das Spiegelmolekül länger wirken, ohne dabei unerwünschte Immunreaktionen auszulösen.
1: Moderne Behandlungen mit Proteinen oder Zellen überreizen oft das Immunsystem und verursachen Nebenwirkungen beim Patienten. Spiegelmoleküle könnten das verhindern, weil sie das Immunsystem nicht aktivieren und somit nicht all diese Nebenwirkungen auftreten. Darum könnten Spiegelzellen als Therapeutika vielversprechend sein.
0: Biochemikerinnen und Biochemiker versuchen sich deshalb daran, den Molekülbaukasten des Lebens zu spiegeln. Und sie sind schon weit vorangeschritten. Bereits heute werden gespiegelte Aminosäuren in Medikamenten eingesetzt, die bei einer Störung der Nebenschilddrüsen helfen sollen. Auch gespiegelte RNA-Moleküle für Therapien gegen Krebs und Diabetes werden in ersten klinischen Tests untersucht.
3: Wir sind jetzt in der Lage, immer komplexere Spiegelproteine herzustellen. Wir können auch gespiegelte DNA chemisch herstellen.
0: Wenn Stück für Stück alle Moleküle aus dem Baukasten des Lebens spiegelbar sind, ließe sich daraus nicht sogar ein ganzes Spiegelwesen bauen?
1: Es ist vorstellbar, Spiegelmoleküle so zusammenzusetzen, dass man daraus eine ganze Zelle erschafft. Und weil sie aus gespiegelten Molekülen bestünde, wäre sie eine Spiegelzelle, also Spiegelleben.
0: Um einen solchen gespiegelten Einzeller zu erschaffen, sind zahlreiche Schritte erforderlich. 2023 sorgte der chinesische Forscher Ting Zhu für Aufsehen, als er bekannt gab, einen ersten großen Zellbestandteil nachzubauen. Ein Spiegelribosom, also so etwas wie die Proteinfabrik einer Zelle. Nur dass diese Fabrik gespiegelt wäre und dementsprechend Spiegelproteine herstellen würde. Wozu könnte so ein Spiegelwesen mit eingebauter Proteinfabrik gut sein?
1: Um Biomoleküle zu spiegeln, müssen wir sie noch Stück für Stück von Hand zusammensetzen. Eine Spiegelzelle könnte das hingegen automatisch und in großem Maßstab viel schneller erledigen.
0: Das wäre also der Vorteil von Spiegelzellen. Sie würden uns mit ihren Ribosomen die lästige Herstellung von gespiegelten Molekülen ersparen und die fertigen Spiegelproteine einfach ausspucken. Was denkt ihr? Sollten wir also ein lebendes Spiegelwesen erschaffen? 45% auf deutscher Seite sagen, ja, Wissenschaft sollte ausprobieren dürfen. Auf französischer Seite stimmen 27% zu. Dort finden weitere 54%, dass die Forschung nur unter strenger Kontrolle durchgeführt werden sollte. Insgesamt ist ein Fünftel von euch dagegen. Das klinge eher nach Frankenstein als nach seriöser Forschung. Noch gibt es keine gespiegelte Proteinfabrik aus dem Labor. Aber es wäre der nächste logische Schritt auf dem Weg zu einem gespiegelten Organismus. In seiner rudimentärsten Form. Ein Einzeller. Ein Spiegelbakterium. Was wäre das für ein Ding?
1: All diese Bausteine hätten die entgegengesetzte Chiralität. Sie würden also andersherum zeigen. Wie das natürliche Leben, nur anders. Es wäre ein eigener Lebensbaum. Ein Organismus, der mit keinem anderen Lebewesen auf der Erde verwandt ist.
0: Wie das Leben wohl reagieren würde, wenn sein Spiegelbild plötzlich zum Leben erweckt wird?
2: Was man sich vorstellen könnte als Gedankenexperiment ist, dass grundsätzlich unser Leben funktionieren könnte, wenn alle chiralen Moleküle entgegengesetzt werden, wie sie heutzutage sind.
0: Müssen wir uns das so vorstellen wie im Kinofilm Unfall im Weltraum, der ein solches Szenario bereits durchgespielt hat? Könnte es uns dann so ergehen wie dem Astronauten, der auf einem fremden Planeten landet, wo alles so wie zu Hause auf der Erde abläuft, nur spiegelverkehrt?
4: What's wrong?
5: The writing is reversed. Everything is reversed.
1: Ein Spiegelleben in die Umwelt freizusetzen, könnte schwerwiegende Folgen haben. Es hätte keine Fressfeinde, kein Virus könnte es infizieren und kein Immunsystem erkennen. Mit einem Spiegelbakterium infizierte Menschen, Tiere oder Pflanzen könnten sich möglicherweise nicht dagegen wehren.
0: Was bei den Spiegelmolekülen für Medikamente so wünschenswert ist, könnte bei Spiegelbakterien gefährlich werden. Denn unsere Körperabwehr würde bei ihnen nicht anschlagen. Das Immunsystem wäre förmlich blind.
1: Das kann man sich so vorstellen wie bei einem Hund, der auf dem Küchenboden herumschnüffelt. Fällt ein Stück Brot herunter, erkennt er es sofort als Futter und verschlingt es. Fällt stattdessen ein Stein, schnüffelt er daran und ignoriert ihn, weil der Stein kein Futter ist. Es sei denn, der Hund ist nicht sehr schlau und frisst den Stein. Okay, das schneidet ihr vielleicht lieber raus.
0: So wie ein Hund normalerweise nie auf die Idee käme, einen Stein zu fressen, weil er ihn nicht als Futter wahrnimmt, erkennt unser Immunsystem ein Spiegelbakterium nicht als fremden Eindringling und lässt es daher unbehelligt wachsen.
1: Das Besondere an einem Organismus ist, dass er sich vervielfältigen kann. Und wenn niemand ihn frisst und kein Immunsystem ihn bekämpft, dann wird er sich unaufhörlich weiter vermehren.
0: Ein versehentlich freigesetztes Spiegelbakterium aus dem Labor könnte unabsehbare Folgen für die Umwelt haben. Nach und nach könnte das Spiegelleben alle Lebensformen verdrängen, unser bekanntes Leben sozusagen auf links drehen.
3: Es sind besorgniserregende Szenarien denkbar, in denen sich ein Spiegelbakterium in der Umwelt ausbreitet, Ökosysteme umwälzt, Pflanzen und Tiere infiziert und schließlich auch uns Menschen.
1: Je mehr wir darüber nachdachten und mit Immunologen und Ökologen sprachen, desto klarer wurde uns, es wäre eine schlechte Nachricht für das Ökosystem. Plötzlich gäbe es einen Organismus außerhalb der normalen Regeln. Einen, der nicht infiziert werden kann.
0: Ein Leben jenseits der Regeln dieser Welt? Aber Moment. Wenn es sich um ein Bakterium handelt, auch wenn es ein gespiegeltes wäre, könnte man dann nicht ein Spiegelantibiotikum kreieren?
3: Wir wären in der Lage, Spiegelantibiotika herzustellen, die möglicherweise einige Menschen heilen könnten. Aber es wäre völlig illusorisch zu glauben, dass wir ein Spiegelbakterium auf diese Weise vollständig kontrollieren könnten. Wenn das Immunsystem als Abwehr wegfällt, weil es Spiegelbakterien nicht erkennen kann, könnte das Spiegelantibiotikum allein unter bestimmten Umständen wahrscheinlich wirken, aber viel schlechter als aktuelle Antibiotika.
0: Unsere Antibiotika-Waffe hätte also nicht genug Wumms. Aus einem ähnlichen Grund würden bei Pflanzenbefall durch Spiegelbakterien auch keine Pestizide helfen.

0: es das Leben komplett umkrempeln kann?
1: Es gibt Zucker, die wir Achiral nennen. Das heißt, dass sie keine Spiegelsymmetrie besitzen. Spiegelbakterien könnten sich davon ernähren. Diese achiralen Moleküle sind in ausreichender Menge vorhanden, sodass die Bakterien überleben und sich ausbreiten können.
2: Niemand hat je eine Spiegelzelle erschaffen. Das ist also reine Spekulation. Aber vermutlich könnte sich ein Spiegelbakterium in der Natur versorgen, entweder mit achiraler Nahrung oder indem es vorhandene Stoffe in ihre Spiegelform umwandelt.
0: Tja, ist wohl nicht zu erwarten, dass dem Spiegelbakterium der Proviant ausgeht. Im Gegenteil. Seine kulinarische Flexibilität würde ihm, gegenüber seinen spiegelverkehrten Artgenossen, sogar einen entscheidenden Vorteil im Nahrungskampf verschaffen.
2: Seit 3,8 Milliarden Jahren ist das Leben im Gleichgewicht. Kein Organismus hat je alle anderen übertrumpft. Genau das macht das Spiegelleben so beunruhigend. Es würde außerhalb dieses Gleichgewichts existieren. Und wir müssten diesen zweiten Lebensbaum wohl für immer im Zaum halten.
0: Käme es so, dann würde vielleicht das Spiegelleben die Oberhand gewinnen. Und wir wären mit unserem Wissensdurst und Forschungseifer mal wieder drauf und dran, unsere eigene Existenz auszulöschen. Klingt übertrieben? Die Wissenschaft jedenfalls ist alarmiert. Ende 2024 erschien im Fachmagazin Science eine besorgniserregende Analyse. 38 renommierte Forscherinnen und Forscher aus diversen Disziplinen warnen darin vor den möglichen Konsequenzen des Spiegellebens. Sie fordern sogar ein Ende der Forschung an Spiegelbakterien.
2: Ich habe mich mit den möglichen Gefahren von Spiegelleben befasst. Und leider klingt das alles überzeugend. Die ökologischen wie die immunologischen Risiken. Deshalb muss ich zu dem Schluss kommen, es gibt keinen sicheren Weg, Spiegelzellen herzustellen.
1: Wir können nicht völlig ausschließen, dass es in der Natur bestimmte Moleküle gibt, die für Spiegelbakterien hochgiftig wären. Das hätte zur Folge, dass sich Spiegelbakterien in der Natur überhaupt nicht ausbreiten, sondern schnell absterben. Andererseits ist die angenommene Gefahr so groß, dass es keinen Grund gibt, sich in Sicherheit zu wiegen.
0: Trotzdem, wir sind noch weit davon entfernt, Spiegelmoleküle so zusammenzubauen, dass daraus Spiegelbakterien werden.
2: Um das Realität werden zu lassen, müsste die internationale Forschungsgemeinschaft noch rund ein Jahrzehnt daran arbeiten. Kein einzelner Bösewicht, nicht einmal auf Staatsebene, könnte das allein umsetzen, auch wenn ihm die Gefahren egal wären. Dafür gibt es einfach noch viel zu tun.
1: Die sicherste Maßnahme gegen die Freisetzung eines Spiegelbakteriums ist, erst gar keines zu erschaffen.
0: Diese Welt ist offensichtlich zu klein für zwei spiegelverkehrte Lebensformen. Und seien sie sich auch noch so täuschend ähnlich. Ob wir das mit dem Spiegeln des Lebens also besser ganz bleiben lassen sollten? Endgültig vom Tisch ist das Szenario von einem Spiegelleben auf der Erde noch nicht. Aber dank des Aufrufs der Wissenschaft ist es zumindest ein wenig unwahrscheinlicher geworden. Und nach allem, was wir wissen, ist das auch besser so. Was ist aber mit den gespiegelten Bausteinen? Den Spiegelmolekülen, von denen man sich bessere Medikamente verspricht? Haben sie eine Zukunft?
2: Spiegelmoleküle sind nicht dasselbe wie Spiegelleben. Sie sind sicher. Sie vermehren sich nicht, können nichts infizieren und werden bereits als Therapeutika eingesetzt.
0: Also keine Bakterien, aber weitere Forschung an Spiegelmolekülen.
2: Ich persönlich finde, dass wir an Spiegelmolekülen arbeiten sollten. Die großartigen Vorteile für die Medizin, die Biotechnologie und für die Grundlagenforschung lassen sich mit gespiegelten Biomolekülen sicher erreichen. Dafür benötigt man kein Spiegelbakterium.
0: Die Welt hinter dem Spiegel ist faszinierend. Aber wenn wir uns aus ihr bedienen, kann es sein, dass wir eine Büchse der Pandora öffnen. Mehr zu spiegeln als Moleküle ist vielleicht eine Nummer zu groß für uns.

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3: Floridas Tourismus im Wandel. Wenn Politik Besucher abschreckt. Hundert Jahre Kruger Nationalpark. Safari im Social-Media-Zeitalter. Chinas Touristenboom zwischen Massenandrang und Wirtschaftskrise.
4: Man muss sich wirklich kneifen. Dieses Farbenmeer hat keine KI gezaubert, sondern die Natur. Wir sind in den Norden Chinas gereist, zu den Regenbogenbergen in Zhangye und zu Luoshasha. Sie ist hier geboren und seit gut 10 Jahren Reiseführerin. Mit ihr stürzen wir uns in die Menschenmassen oder, wie sie sagt, in einen ganz normalen chinesischen Feiertag. Wir wollen mit ihr erleben, wie sich Tourismus in China verändert. Das ist jetzt die stressigste Zeit für Sie, oder?
5: Ja, es sind wirklich zu viele Leute. Aber das bin ich gewohnt. Je mehr Leute, desto besser die Stimmung.
4: Die Stimmung ist demnach besonders gut Anfang Mai und Anfang Oktober. Dann hat das ganze Land zur gleichen Zeit Ferien. Hunderte Millionen Menschen sind unterwegs. Und ihr Geschmack ändert sich, erklärt Luoshasha. Statt Kulturzentrum und Museum würden Wandern, Campen, Naturerlebnis immer beliebter. Vor allem bei gestressten Städtern.
5: Wenn ich mir die wunderschönen Berge in dieser zauberhaften Natur ansehe, kann ich mich komplett fallen lassen. Die Hauptfarbe ist Rot. Wir nennen sie Eisenahorn. Die Farben sind durch die Ansammlung verschiedener Mineralien entstanden.
4: Am Morgen hat Luoshasha ihre Reisegruppe zu den Regenbogenbergen gebracht. Den Park sehen sie sich dann auf eigene Faust an. Jeder Besucher wird dabei erfasst. Pass oder Ausweis werden eingescannt. Der Staat weiß, wer hier wann Urlaub macht. Immer mehr Massentourismus beantwortet China mit immer mehr Kontrolle.
5: Hallo, Xu Fangping.
4: Eine von Luoshashas Touristinnen hat sich verlaufen. Sie macht sich auf die Suche. Wir erreichen ein Plateau und sowas wie den Gipfel des neuen chinesischen Eventtourismus. Die Staatsführung hat ihren Provinzen im neuen Fünfjahresplan eine Qualitätsoffensive diktiert. Tourismus soll hochwertig sein und die chinesische Kultur widerspiegeln. Parkangestellte singen patriotische Lieder, tragen traditionelle Kostüme und verteilen rote Glücksarmbändchen.
6: Warum musste ich vorher sein Ohr ziehen?
5: Wenn in China ein Kind ungezogen ist und nicht auf seine Eltern hört, kuscheln sie sich an sein Ohr, ziehen es lang und sagen, sei brav.
4: Luoshasha steigt weiter die Regenbogenberge rauf oder lässt sich im Massenbad nach oben schieben. Auf der Aussichtsplattform findet sie Touristin Xu Fangping aus Shanghai. Die arbeitet in der pharmazeutischen Forschung.
7: Ich bin eine typische Arbeiterin. Ich arbeite die meiste Zeit. Wenn ich ein bisschen frei habe, dann gehe ich raus in die Natur. Spazieren, klettern, mich entspannen.
4: Laut offiziellen Zahlen können sich immer mehr Menschen in China leisten zu reisen. Die Regenbogenberge besuchen an Spitzentagen bis zu 30.000 Touristen. Wie passt die neue chinesische Reiselust zur Wirtschaftskrise im Land? Dem wollen wir in Peking nachspüren und entdecken rund um den berühmten Trommel- und Glockenturm einen neuen Schrein. Verehrt wird eine Gottheit, die in Gold und Geld zu baden scheint. Eine Art materialistische Spiritualität. Auch dieser Pekinger Familienvater ist mit seinem Sohn hierher gepilgert.
8: Das ist ein Tempel für Zaishen, den Gott des Reichtums. Wir beten hier, um den Segen, mehr Geld zu verdienen. In den letzten 2 Jahren haben die Menschen ihn häufiger um Hilfe gebeten, weil die Wirtschaft schlecht läuft und alle hoffen, mehr Geld zu verdienen.
4: Vor 2-3 Jahren hätte noch kaum jemand so offen mit uns über Chinas Wirtschaftskrise gesprochen. Auch wegen der Immobilienkrise hat sich das Wirtschaftswachstum abgeschwächt auf etwa 4,5%. Viele Menschen in China halten sich momentan mit größeren Anschaffungen zurück.
9: Die Wirtschaft läuft nicht mehr so gut wie früher. Deshalb sollten wir das Geld nur dafür ausgeben, was nötig ist, und auf unnötige Ausgaben verzichten.
4: Was sind diese unnötigen Ausgaben? Wir fragen weiter bei den Händlern. Xie Fuli verkauft Pekinger kandierte Früchte am Stiel, Weißdorn, Erdbeere oder Traube. Wer keine Zähne mehr hat, isst sie langsamer, scherzt er. Dann wird auch Xie Fuli ernst.
10: Es läuft schlechter als letztes Jahr. Vielleicht ein Viertel weniger Umsatz. Die Besucherzahlen sind nicht zurückgegangen. Es sind viele Leute da, aber die Umsätze sind nicht so hoch.
4: Der Konsum in China schwächelt. Sicher auch ein Grund, warum Pekings Staatsführung gerade so vielen Ausländern wie noch nie visafreie Einreise gewährt für bis zu 4 Wochen. Inzwischen profitieren davon 50 Staaten, auch Deutschland. Zurück zu den Regenbogenbergen, wo gerade die Sonne untergeht. Heißluftballons und hunderte computergesteuerte Drohnen steigen auf. Eventtourismus wie von der Staatsführung gefordert. Für Luo Shasha geht ein langer Tag zu Ende. Sie trifft Freunde zum Lamm-Hotpot, einer lokalen Spezialität. Obwohl sie Reiseführerin ist, hat die 41-Jährige China noch nie verlassen. Sie hat 2 Kinder, eines geht zur Schule. Doch in den Schulferien führt Luo Shasha immer Touristen durch die Regenbogenberge.
11: Wenn ich verreisen will, will ich das nicht alleine. Ich habe ja meine Familie. Wenn aber meine Familie Zeit hat, habe ich keine.
4: Sie hat ein Zeitproblem, andere müssen aufs Geld achten. Und doch nimmt Tourismus in China gerade neue Fahrt auf. Immer mehr Menschen reisen zu immer ausgefalleneren Events. Gespart wird woanders. Luo Shasha hofft auf viele Besucher in ihrer Heimat. Denn für sie gibt es kaum einen schöneren Ort als die Regenbogenberge von Zhangye.
3: Um 1900 bedrohte Wilderei im heutigen Südafrika viele Tierarten. Die Regierung der damaligen Transvaalrepublik unter Präsident Paul Kruger reagierte und stellte erste Gebiete unter Schutz. So konnten sich viele Bestände erholen. Heute ist der Park eines der bekanntesten Wildreservate der Welt. Löwen kaum eine Autolänge entfernt, Elefanten direkt am Straßenrand und mittlerweile mittendrin Influencer.
12: Das Wichtigste ist Respekt. Ich habe oft schlechtes Benehmen auf der Straße beobachtet, aber wenn wir zu nah an die Tiere heranfahren, dann lernen sie, dass die Straße den Autos gehört und nicht ihnen. Es ist ihr Zuhause, wir müssen zuerst und vor allem an die Tiere denken. Das ist sein Kernsatz, den Curtis Roberts immer wieder im Netz verbreitet. Er hat den Krüger Park zu seinem Leben gemacht, seine Fangemeinde ist beachtlich. Curtis ist praktisch immer im berühmten Park unterwegs. Als Influencer und Reiseführer verdient er sein Geld. Er ist der Beweis, dass das 100 Jahre alte Tierschutzgebiet auch bei jungen Menschen populär ist, vor allem nachmittags, wenn die Tiere wieder aktiv werden. Ich habe einen Tipp bekommen, dass in dieser Gegend paarende Löwen sein sollen. Jetzt kommen wir an die Stelle. Mir wurde gesagt, dass sie auf der Straße seien. Wenn sich die Autos im Krüger Nationalpark stauen, dann ist das immer ein Zeichen. Jetzt wird es spannend. Schlange stehen für die Löwen, aber noch wissen die meisten nicht, was sie genau erwartet.
13: Hallo.
12: Curtis ist mit anderen Rangern vernetzt. Gegenseitig informieren sie sich, deshalb weiß er mehr.
13: Okay. I think it's mating lines, but they might be in the grass.
12: Curtis ist staatlich anerkannter Ranger, er fährt vorsichtig näher. Im Gras das Löwenpaar. Inspiration für ein weiteres Video-Statement.
13: Sorry, the car.
12: Kurze Konzentration, dann noch einmal direkt ins Telefon. Vielleicht bist du anderer Meinung, aber ich finde 2 Dinge bei Löwen interessant. Jagen und sich paaren. Wir haben hier 2 Löwen am Straßenrand. Vor etwa 10 Minuten haben sie sich gepaart. Löwen wiederholen das alle 20 Minuten und sie tun es 5 Tage am Stück. Er weiß, es lohnt sich zu warten. Löwen pflanzen sich das ganze Jahr über fort. Lange dauert der Akt nicht. Das ist Krüger Magic. Eine Löwensichtung. Sie sagen, vor 10 Minuten hätten sie sich das letzte Mal gepaart. Wir positionieren uns und dann, innerhalb von 5 Minuten, passiert es wieder. Das Männchen zeigt das typische Dominanzverhalten. Es versucht zu brüllen, dann ein bisschen grölen, um allen zu zeigen, dass das sein Weibchen ist. Krüger Magic. Seit Jahrzehnten steht der Nationalpark für diese Magie. Vor 100 Jahren als Schutzraum für wilde Tiere gegründet, weil Jäger fast alle Wildtiere abgeschossen hatten. Über die Jahrzehnte haben sich die Bestände wieder erholt. Zu den Zeiten der Apartheid in Südafrika durften nur Weiße hier Urlaub machen. Seit 1994 ist der Park für alle offen. 2 Millionen Besucher jährlich. Die größte ausländische Besuchergruppe sind übrigens wir Deutschen.
14: Die Big Five innerhalb von 2 Tagen jetzt komplett sehen können. Unglaublich, also ein Wahnsinnserlebnis für uns alle.
12: Wir versuchen einmal im Jahr zu kommen. Immer mal wieder setzen wir aus, aber dann bereuen wir es danach. Wenn du Safari denkst, dann denkst du Krügerpark. Die meisten Besucher erleben ihre Safari aus dem Auto heraus. Ganz besonders aber wird es, wenn Ranger mit ihren Gästen frühmorgens zu Fuß aufbrechen. Bushwalk. Plötzlich ist nichts mehr zwischen den Menschen und der Wildnis Afrikas. Sie sind an Autos gewöhnt, sie sehen sie jeden Tag, aber jetzt gehen wir in ihren persönlichen Lebensraum. Ihr seht, wir kommen ihnen nahe und sie bewegen sich weg von uns. Der Krüger Park ist eine Erfolgsgeschichte, nicht nur, weil er so viele Touristen anzieht, sondern vor allem, weil er seit 100 Jahren für mehr Verständnis für die Tierwelt sorgt. Überwiegend in Südafrika selbst, denn 80% der Besucher sind Südafrikaner. Ein Fünftel sind Ausländer. Ich bin sehr glücklich, weil ich dachte, dass das eher ein großer Zoo sein wird. Aber das ist überhaupt nicht so. Es ist wirklich ein natürliches Reservat, wo die Tiere frei herumlaufen können, wo sie wollen. Curtis, der Influencer, übernachtet heute wieder im Park. Auf einem umzäunten Campingplatz. 100 Nächte waren es im vergangenen Jahr. Er ist ein Outdoor-Enthusiast und ein bekennender Botschafter für diesen Lebensstil und den Park. Meine Inhalte folgen einer Prioritätenliste. Was ist das beste Foto, das ich heute gemacht habe? Ich versuche, die Dinge zu finden, die viral gehen, aber will Menschen gleichzeitig etwas beibringen. Edutainment, also unterhalten und lehren gleichzeitig. Noch an diesem Abend geht das Video mit den paarenden Löwen ins Netz. Dann Feierabend. Es wird früh dunkel im Park. Ich verbringe so viel Zeit mit Gästen und fremden Menschen, die dann oft Freunde werden. Deshalb glaube ich, diese Zeit für mich alleine ist gut, um in mich hineinzuhören. Auch das macht der Busch mit einem, sagt Curtis Roberts. Er bringt dich in eine innere Ruhe, die man sonst nur selten spürt.
15: Er ist einer der schönsten Orte islamischer Architektur in ganz Zentralasien, der Registanplatz in Samarkand. Einst fanden hier Märkte und Feste statt. Bis heute ist er ein besonderer Treffpunkt geblieben für gläubige Muslime oder Hochzeitspaare und immer mehr Touristen. Historische Pracht entlang der früheren Seidenstraße. Die UNESCO führt Samarkand darum auf ihrer Welterbeliste. Auch deshalb hat die UN-Organisation ihr letztes Treffen hier abgehalten. Usbekistans Präsident präsentierte sich als Gralshüter des kulturellen Erbes in einer unruhigen Zeit. Durch die geopolitischen Spannungen und bewaffneten Konflikte sind viele einzigartige Monumente, heilige Stätten und das unschätzbare kulturelle Erbe bedroht. Geschichte als Symbol, aber auch als Wirtschaftsmotor. Touristen und Pilger kommen, wie hier zum Grab des Gelehrten Abu Mansur Maturidi. Es liegt in der Schutzzone, die die UNESCO als Weltkulturerbe ausgewiesen hat. Direkt gegenüber entsteht ein islamisches Zentrum mit Parkplätzen für Touristenbusse. Dafür wurden mitten in der Schutzzone mehr als 200 Häuser dem Erdboden gleichgemacht, die mehr als 1200 Bewohner zwangsumgesiedelt. Nur ein Haus des Viertels ist stehen geblieben. Angeblich geht es noch um die Entschädigung. Am Ende braucht es eine neue Bleibe und Hoffnung.
16: Wir bekommen Häuser. Man wird sie uns schon geben.
17: Können wir reden?
16: Lass mich gehen. Ich habe Angst.
15: Die Häuser der Zwangsumgesiedelten sind jetzt draußen vor der Stadt. Sie sind Angehörige der Multoni-Minderheit, einer örtlichen Roma-Gemeinschaft. Für umgerechnet 20.000 Euro Handgeld haben sich einige hier eine Wohnung gekauft. Eine echte Wahl hatten sie nicht. Die Wohnungen überbelegt, das Haus 4 Jahre nach dem Bau schon renovierungsbedürftig. Am Ende der Straße gab es für einige immerhin Land und mehr Geld. Toshdemirov Ubatschdolajewitsch war anfangs zufrieden. Das Haus sah gut aus. Das Geld von der Stadt reichte auch für das Grundstück nebenan. Dann wurde klar, Gas- und Wasseranschluss gibt es nicht und auch nicht die Chance, weiter etwas Geld zu verdienen. In der Stadt war alles nah. Das Zentrum, der Bazar. Wir konnten Plastik sammeln und verkaufen und davon leben. Hier ist alles schwierig. Die Anwältin Diora Rafieva in den engen Gassen der Altstadt. Sie hatte sich für die Zwangsumgesiedelten eingesetzt, vergeblich. Sie liebt ihre Stadt, die so sehr mit ihrer eigenen Geschichte verknüpft ist. Dieses Haus wurde tatsächlich von meinem großen Vorfahren gebaut. Er war ein Kaufmann, ein Mensch, der auf Kamelen reiste, mit den traditionellen Karawanen der alten Zeit. Er kaufte hier Sachen ein und verkaufte sie dann in Russland. Die Architektur unter Denkmalschutz. Hinter den Mauern die Geschichte von über einem Jahrhundert, wie im Speisezimmer, in den Stoffen und Teppichen und der kunstvoll bemalten Decke. In den Nebenstraßen fantasielose Neubauten. Der Touristenboom treibt die Veränderung voran. Altes weicht, Balkone werden angeflanscht, Fassaden mit bunten Kacheln beklebt. Geschichte selbst wird zur Fassade. Und dahinter verschwinden die alten Innenhöfe. Anastasia Pavlenko wundert das nicht. Die Journalistin ist Mitglied der Bürgerinitiative Rettet Samarkand, hat um den Erhalt alter Architektur gekämpft und die UNESCO als Schutzpatron für viele Kulturgüter abgeschrieben. Ich sage es ganz klar, ich vertraue der UNESCO nicht, denn eine Menge Experten und Spezialisten sind gekommen, die alles gesehen haben, was hier passiert ist, und sie haben nichts getan. Deshalb haben die Stadtplaner jetzt das Sagen. Stolz zeigt das usbekische Fernsehen, wie auf dem Reißbrett ein modernes Pilgerzentrum entsteht, auf dem Land der vertriebenen Minderheit. Ein Teil des alten Samarkand schutzlos, so wie seine Bewohner. Umgesiedelt an den Rand der Stadt, den Rand der Gesellschaft. Die Kritik daran kommt auch aus den eigenen Reihen der UN. Deren Experten für Menschenrechte sprechen von schweren Menschenrechtsverletzungen. Doch die UNESCO deckt die usbekische Regierung. Klar, es gibt überall Kritik, aber wir binden auch die Vorstellungen der örtlichen Behörden mit ein, damit wir nicht Stadtentwicklung gegen Denkmalschutz stellen. Das ist nun mal die große Herausforderung. Die Kulturdiplomaten der UNESCO trotzdem in Feierlaune. Der französische Musiker Jean-Michel Jarre lässt die Sakralbauten am Registanplatz vibrieren. Die nächste Bauinspektion wird zeigen, ob die historischen Koranschulen dadurch mehr Risse bekommen haben, so wie das Verständnis der UNESCO von Menschenrechten.
18: In Cape Coral an der Golfküste Floridas treffen wir einen Mann, der sagt, ihn hat Donald Trump im letzten Jahr $250.000 gekostet. Marco Wischmeier kam vor 11 Jahren aus Deutschland hierher, betreut heute mehr als 40 Ferienhäuser in der Region. Er hat viele kanadische und europäische Kunden und die hätten sich im vergangenen Jahr in großer Zahl gegen einen Urlaub in den USA entschieden.
19: Bei uns war der Tourismus, die Buchungen wirklich down, also ganz schlimm.
18: Und was sagen die dir, warum sie nicht mehr kommen?
19: Wegen Trump.
18: Die sagen das klar.
19: Wegen der politischen Situation. Da kann man nicht mehr hinfahren.
18: Seine Stammgäste würden auch weiterhin kommen, sagt Marco. Aber das alleine reiche nicht, um wirtschaftlich erfolgreich zu sein.
19: Wir hatten keinen Umsatzrückgang während der Pandemie. Wir hatten keinen Umsatzrückgang während der schlimmen Hurricanes. Wir hatten den ersten Umsatzrückgang mit der zweiten Amtszeit von Donald Trump.
18: Laut offiziellen Zahlen kamen 2025 in etwa so viele Urlauber nach Florida wie im Jahr zuvor. Aber vor allem aus dem Inland. Aus Kanada reisten hingegen fast 15% weniger an. Insgesamt verzeichneten die USA im letzten Jahr bei internationalen Touristen ein Minus von 6%. Sandra Rios arbeitet für den Tourismusverband von Naples und Umgebung, etwas weiter südlich an Floridas Golfküste. Auch hier sahen die Zahlen zuletzt nicht gut aus. Aber Sandra betont, alles laufe prima. Doch auch sie sagt klar, Inlandstourismus allein könne ausbleibenden ausländischen Tourismus auf Dauer nicht aufwiegen.
20: Da gibt es definitiv einen Unterschied. Wir lieben die internationalen Touristen, weil sie ihren Urlaub lange im Voraus planen. Wir wissen also, dass sie kommen und die Hotels voll sind. Aber sie bleiben auch länger. 1, 2, 3, 4 Wochen, manchmal sogar 2 Monate.
18: Besucher aus dem Ausland geben laut US-Reiseverband im Schnitt $4.000 pro Reise aus. 8-mal mehr als Inlandstouristen. 3 Stunden weiter nördlich in Johns Pass. Hier treffen wir noch jemanden, der sagt, wir haben kein Problem mit dem Tourismus. An Hubbards Marina werden Fische von einer Angeltour filetiert, während ein anderes Boot gleich zur Delfintour aufbricht. In Naples hatte uns ein Kapitän abseits der Kameras erzählt, dass er den Einbruch im letzten Jahr gespürt habe. Ein Minus bei Delfintouren, die vor allem internationale Besucher buchen, ein Plus bei Angeltouren, für die sich vor allem Amerikaner interessieren. Hier in Johns Pass haben sie eine andere Erfahrung gemacht. Captain Dylan Hubbard betreibt ein Bootsunternehmen in 4. Generation. 12 Schiffe gehören zur Flotte. Er sagt, ihr Jahr war gut.
21: Wir haben keinerlei Einbruch beim Tourismus bemerkt. Anfang 2025 war etwas schleppend. Das lag an den Hurricanes 2024. Es war eine Herausforderung, klarzumachen, ja, wir sind von 2 massiven Hurricanes getroffen worden, aber wir haben den Wiederaufbau geschafft.
18: Hurricanes, nicht Trump. Auch das eine mögliche Erklärung für weniger Besucher. Zumindest hier an der Golfküste. Doch Captain Dylan setzt uns noch auf eine andere Spur.
21: Wenn man an Florida denkt, denkt man natürlich an Orlando. Mickey Mouse zieht international Besucher an. Und die Leute wollen dann nicht nur Disney World sehen. Sie machen den Flug, kommen aus dem Ausland. Da locken dann auch unsere Strände.
18: Der Disney-Konzern warnte allerdings jüngst, dass ein Zitat Rückgang bei internationalen Besuchern in seinen US-Vergnügungsparks das Wachstum schwäche. Es scheint also doch ein Problem zu geben. Das bestätigt uns auch ein Reiseagent, der ausschließlich Disney-Urlaube vermittelt.
22: Es ist sehr klar, dass viele internationale Reisende, die normalerweise nach Walt Disney World kommen, jetzt andere Ziele wählen. Ich habe viele kanadische Kunden, die mir sagen, dass sie sich dieses Jahr wohler fühlen, nach Disneyland Paris zu reisen.
18: Chris French macht den Job seit vielen Jahren. Disney ist ein Motor für den Tourismus in Florida und der scheint zu stottern.
22: Es ist offensichtlich, dass Florida einen Tourismusrückgang verzeichnet. Das deutlichste Zeichen dafür, Disney bietet Sonderangebote, um Besucher anzulocken. Ich habe noch nie großzügigere und mehr Angebote gesehen als jetzt für Walt Disney World.
18: Auch Immobilienmanager Marco Wischmeier versucht es mit Rabatten. Er zeigt uns eins der Häuser, die er vermietet. Niedrigere Preise, mehr Werbung, so will er wieder mehr ausländische Urlauber anlocken. Aber jetzt komme auch noch der Irankrieg dazu.
0: Unser Lawn Service, der mäht alle Grundstücke. Die fahren Trucks und haben einen Anhänger hinten dran. Und wenn der Benzinpreis um 25% steigt, dann haben die 25% mehr Benzinkosten und das müssen die umlegen.
18: Also steigen auch die Preise wieder.
0: Ja, und wenn die Leute nicht kommen, weil sie nicht wissen, ob sie genug Benzin haben, um zurückzufliegen, ist schwierig. Es ist wirklich eine ganz, ganz schwierige Situation.
18: Marco sorgt sich weiter um ausbleibende Urlauber. Dylan bleibt zuversichtlich. Für Florida ist entscheidend, wer von ihnen Recht behält. Denn nicht nur die beiden Männer leben vom Tourismus. Der Wohlstand des ganzen Bundesstaates hängt davon ab.

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1: Herzlich willkommen bei Wissen vor 8 Zukunft. Bekanntlich hat das Militär es ja nicht so gerne, wenn Überbleibsel seine geheimen Operationen verraten. Also erging der Auftrag an US-amerikanische Forscher, einen Kunststoff zu entwickeln, der sich von selbst auflöst. Entweder ferngesteuert oder einfach nach einer bestimmten Zeit. James Bond hätte seine wahre Freude an so einem Gimmick aus der Forschungsabteilung des Geheimdienstes. Et voilà. Es scheint jedenfalls, die Forscher haben tatsächlich diese Aufgabe gelöst. Voller Stolz stellten sie nämlich zum Beweis ein Video ins Netz, wovon das Militär nicht so begeistert war. War auch ganz schnell wieder verschwunden, denn schließlich ist das Ganze geheim. Aber was wir wissen ist, dass Wissenschaftler des Georgia Institutes of Technology auf der Basis von Phthalaldehyd einen Kunststoff entwickelt haben, der sich schon bei geringer Erwärmung in seine Bestandteile auflöst. Entweder durch eine Wärmequelle innerhalb des Objekts, die dann per Funk aktiviert wird, oder die Sonne übernimmt diese Funktion. Das heißt also, ich kann nachts mit einem Boot aus diesem speziellen Kunststoff anlanden und spätestens in der Mittagssonne ist alles verschwunden. Übrig bleibt nur ein Fleck auf der Erde. Jetzt wäre es ja praktisch gewesen, wenn die Forscher auch noch daran gearbeitet hätten, dass dieser Kunststoff biologisch abgebaut wird, oder? Denn wenn wir schon Krieg führen müssen, dann doch einfach den gegen Plastikmüll. Das wäre doch was. Einfach auf Knopfdruck. Naja, wäre zu schön gewesen. Die gute Nachricht ist, französische Wissenschaftler haben mittlerweile ein bakterielles Enzym entwickelt, das eine ganze Tonne dieser PET-Flaschen innerhalb von nur 10 Stunden fast vollständig zersetzt. Gefunden haben sie diese plastikfressenden Bakterien, wen wundert's, auf einer Müllhalde. Die haben die Forscher dann künstlich mutiert und jetzt zerlegen diese biologischen Plastikfresser jede Menge Plastik in seine einzelnen Bestandteile. Und die können dann zu fast 90% wieder recycelt werden. Also, egal ob militärisch oder zivil, dem Plastik geht's in Zukunft auf jeden Fall an den Kragen.
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8: Guten Abend, meine Damen und Herren. Jeder Mensch muss wohnen. Die Frage ist nur, wie und wie viel es kostet, an Geld, Zeit und Nerven. Die Einstellung eines Menschen zum Wohnen sagt viel über seine Einstellung zum Leben. Das belegen auch die drei Filme aus den Archiven der ARD, die wir Ihnen heute in Alpha Retro zeigen. Der erste Film führt uns nach Amerika. In den USA ist vieles anders, gerade auch beim Wohnen. Zum einen hat man Platz, viel Platz. Zum anderen ist man mobiler als hierzulande und beides wirkt sich auf die Wohnkultur aus. Der Film Home Sweet Home – Eigenheim auf Amerikanisch aus dem Jahr 1967 zeigt eine Variante, die sich bei uns wohl nie durchsetzen wird. Das transportable Fertighaus aus dem Katalog. Sie kreuzen in einem Katalog ein Haus an, fügen dieses oder jenes extra hinzu und lassen sich ihr neues Eigenheim fix und fertig montiert dorthin liefern, wo sie es haben möchten. In den USA war das bereits in den 60er Jahren möglich.

Wie wohnen die Amerikaner heute? Leben sie in diesen Wolkenkratzern, jeder groß genug, um die Bewohner einer Kleinstadt bequem unterzubringen? Oder wird die ländliche Cowboy-Idylle des nun schon fast klassisch gewordenen Western-Style bevorzugt?

In die allgemeinen Vorstellungen vom Leben der US-Bürger passen auch diese Luxusvillen. Leben alle Amerikaner so nah am Rand des Paradieses?

Diese Fragen mit Ja zu beantworten, hieße neue Klischees schaffen. Klischees, wie wir sie aus amerikanischen Filmen kennen, aus dem Fernsehen, vielleicht aus Illustrierten. Die Wirklichkeit sieht anders aus. Sie ist viel interessanter, vor allem für uns, die wir uns anschicken, ein Volk von Eigenheimbesitzern zu werden.

0: Aus dem Flugzeug betrachtet sieht die Wirklichkeit etwa so aus. Soweit das Auge reicht, endlos aneinandergereiht, Oasen individuellen Glücks. Das sind die Suburbs von Detroit. In der Umgebung fast jeder amerikanischen Großstadt sieht es ähnlich aus. Selbst wer von Stadtplanung und Raumordnung wenig gehört hat, ist überrascht und betroffen vom Ergebnis der amerikanischen Ansicht, das Einfamilienhaus sei das Endziel standesgemäßer Unterbringung.
1: Fast 65% aller amerikanischen Familien haben in fast 58 Millionen Eigenheimen dieses Ziel bereits erreicht. Jedes Jahr kommt 1 Million neuer Einfamilienhäuser dazu. Diese Zahl erhöht sich noch um 200.000, wenn man die Mobile Homes dazu rechnet. 1965 stand jedes fünfte Einfamilienhaus auf Rädern, war also mobil.
0: Für das Wohnen zu ebener Erde, mit Rasen umgrenzt, nimmt der Amerikaner Fahrten zwischen 30 und 50 Kilometern zum Arbeitsplatz in Kauf. Viele Familien besitzen heute einen Zweitwagen. Die Unabhängigkeit von öffentlichen Verkehrsmitteln erleichtert es dem Amerikaner, wenigstens teilweise seine Auffassung von der persönlichen Freiheit des Lebens zu demonstrieren. Statistisch ziehen Amerikaner alle 6, Deutsche dagegen nur alle 17 Jahre um. Entsprechend ist die Einstellung des Amerikaners zu seinem Eigenheim. Wo wir Deutschen im Eigenheim einen wertbeständigen Besitz für Generationen suchen, der uns mit der Heimat verwurzelt, sieht der Amerikaner darin nur ein langlebiges, oft zu wechselndes Konsumgut. Man erwirbt es, um das augenblickliche Dasein angenehm zu gestalten.
1: Nur einmal im Leben baut sich der Deutsche, wenn überhaupt, sein Traumhaus. Oder, wenn es ihm finanziell schwerfällt, wenigstens eine billigere Ausgabe davon. Der Amerikaner dagegen kauft jeweils das in seine Abzahlungspläne passende Haus sozusagen von der Stange. Ändern sich seine wirtschaftlichen Verhältnisse, zögert er nicht, in ein billigeres oder in ein teureres Haus umzuziehen.
0: Familie Rose in Detroit steht gerade vor dieser Entscheidung. Denn Mr. Rose, Anfang 50, setzt sich demnächst zur Ruhe. Mit vielen Annoncen werben alle Zeitungen für neue Häuser, in die man sofort oder in kürzester Zeit einziehen kann. Hier scheint Mr. Rose etwas Passendes gefunden zu haben, denn er ruft die Maklerfirma an und bittet um Zusendung ausführlicher Prospekte. Diese Prospekte lassen nicht lange auf sich warten. Aber selbst wenn man einen vorgedruckten Antwortcoupon einschickt oder selbst zum Makler geht, geschieht in jedem Falle etwas, das Mr. Rose vielleicht normal findet, uns aber verblüffte. Man wird schriftlich zu einer Verkaufsparty gebeten.
1: Wie man sieht, war die Einladung an diesem Abend ein voller Erfolg für die Agentur. Cocktails und ein reichhaltiges Mahl für etwa $4 bereiten den Boden vor, auf dem der Samen der Verkaufsgespräche Früchte tragen soll. Neue Häuser zu verkaufen ist ein hartes Brot. Das Angebot ist stellenweise größer als die Nachfrage. Meistens stehen Modellhäuser fix und fertig da und der Käufer kann wochenlang vergleichen und auswählen, ohne befürchten zu müssen, dass ein anderer ihm eine günstige Gelegenheit vor der Nase wegschnappt, meinte der Verkaufsmanager, der hier seine Mitarbeiter mit System an den Tischen verteilt hat, denn das Verkaufsgespräch verträgt keine Pause. Vor allen Dingen geht es darum, die Spreu vom Weizen zu trennen. Das heißt, herauszufinden, wer nur neugierig nach Prospekten fahndet und wer ernsthaft an einem neuen Haus interessiert ist. Auf 25 Interessenten ein Geschäftsabschluss. Das ist ein Erfahrungswert. Zum Abschluss soll ein Film den noch Unentschlossenen wenigstens zu einem Besuch der verheißungsvollen Projekte verlocken. 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

Man muss sich immer etwas Neues einfallen lassen, um konkurrenzfähig zu bleiben. Wohl nirgends nimmt man dieses Elementargesetz des Geschäftserfolges so wörtlich wie in den USA. Diese Agentur verkauft deshalb auch Häuser und Grundstücke in Florida. Dazu natürlich Sonne und winterliche Badefreuden, für die Amerikaner aus dem Norden ebenso empfänglich sind wie wir. Für 100 Dollar pro Person offeriert man kauflustigen Interessenten einen 3-Tage-Trip aus dem Norden in den Süden, Hotelaufenthalt, 4 Mahlzeiten am Tag und die Busfahrten eingeschlossen. Als Kaufanreiz verringern sich die Reisekosten, wenn tatsächlich abgeschlossen wird. Zahlt man 10% auf ein Haus an, kostet die ganze Reise nur noch 50 Dollar, also die Hälfte. Trotz dieser Selbstbeteiligung muss die Agentur im günstigsten Falle 3.000 Dollar für jeden Ausflug zuschießen. So erst wird verständlich, warum rund 60% der Bruttoprovisionen gleich wieder für die Werbung ausgegeben werden. Das ist viel Geld, aber auch ein Hinweis darauf, wie der amerikanische Hauskäufer umworben wird. Gleich nach der Ankunft die erste Rundfahrt durch die neue Stadt.

0: Unter dem Sternenbanner, berieselt von leiser, verkaufsfördernder Musik, die per Draht überall dort ertönt, wo verkauft werden soll, geht es zur Besichtigung der Model Homes, der Modellhäuser. Hier in Deltona, Florida, sind es 15 verschiedene Haustypen, unter denen ausgewählt werden kann, je nach Geschmack und Geldbeutel. Die Modelle werden von Zeit zu Zeit gewechselt. Der Preisbogen spannt sich von $8.190, das sind 1 Dollar zu 4 Mark gerechnet, fast 33.000 Mark, über $13.100, das sind 52.400 Mark, bis zum teuersten Haus, das mit $19.650, also 78.000 Mark ausgezeichnet ist. Alle diese Preise verstehen sich einschließlich etwa 600 Quadratmeter Grundstück, ausgebauten Straßen, Trink- und Abwasseranschluss, Elektrizitäts- und Telefonanschluss und der Grundanlage des Gartens. Ein Bad ist selbstverständlich. Ab $13.100 werden 2 Bäder geboten, ab $18.100 kommt eine Garage hinzu. Wir haben uns einmal die Mühe gemacht, diese Preise auf ein in Deutschland gängiges Maß umzurechnen, auf den Quadratmeterpreis. Er schwankt zwischen 82 und $112 oder 330 bis 450 Mark. Der deutsche Vergleichswert liegt dagegen zwischen 850 und 1.100 Mark, einschließlich Nebenräumen.
1: Luise mit 4 Schlafzimmern, 2 Bädern, Garage, Veranda und Eingangshalle. Familie Roos scheint ihr Traumhaus entdeckt zu haben. Bei diesen Preisen wird Mr. Roos wohl zugreifen. Vergleichbare Einkommen sind in den USA meist höher als bei uns. $19.650 für ein Haus auszugeben, bedeutet für Mr. Roos so viel wie für einen Deutschen die Ausgabe von 39.300 Mark. Im Durchschnitt braucht ein Amerikaner das 2,5-fache seines Jahreseinkommens, um ein Haus zu bezahlen. 9,5 Jahreseinkommen dagegen braucht der ihm vergleichbare Deutsche dazu. Mrs. Roos inspiziert inzwischen ihr Reich, die Küche, deren Einrichtung Kochherd mit Absaugvorrichtung, Grill mit Zeitautomatik, Küchentisch mit Spüle und Schränke in verschiedenen Farben im Hauspreis mit inbegriffen sind.
0: Aber nicht alle wollen sofort ein Haus kaufen. Junge Ehepaare möchten zuerst ein Grundstück in der neuen Stadt, sei es als Geldanlage oder um später darauf zu bauen. Auch diese Wünsche werden erfüllt. Der Unternehmer baut nicht nur Häuser, sondern erschließt auch Bauland. Die Gesamtplanung für ein Großprojekt in einer Hand ist selbst für Amerika noch eine Besonderheit. Verkaufsdirektor Bridges erläutert den, wie er ihn nannte, koordinierten Wachstumsplan.
2: Dies ist der Generalplan von Deltona. Eine Stadt, die fast 75.000 zukünftige Einwohner aufnehmen wird. Ihr Wachstum wird von uns gelenkt. Hier, in dieser Zone, bauen und verkaufen wir nur Häuser. Grundstücke können Sie hier nicht erwerben, nur ein komplettes Paket, das heißt Haus und Grundstück zusammen. Neben der Hausbauzone die Bargeldzone. Nur gegen Bar erhalten Sie hier sofort ein baureifes Grundstück, für das aber kein Bauzwang besteht. Neben der Bargeldzone liegen Grundstücke, die Sie nach 3 verschiedenen Ratenzahlungssystemen kaufen können. Sie werden alle zu einem Preis angeboten, aber Anzahlung und Raten sind umso höher, je früher das Grundstück baureif ist. Bei Plan 1 dauert das 3 Jahre, bei Plan 2 4 Jahre und bei Plan 3 8 Jahre. Das alles hier wurde in 3,5 Jahren gebaut. Sie können sich vorstellen, was wir in den nächsten 3,5 Jahren schaffen.
0: Vielleicht erscheint Ihnen dieser Plan kompliziert. Er besitzt aber besondere Vorzüge. Einmal garantiert er das organische Wachstum der vorher bis in alle Einzelheiten geplanten Gesamtanlage. Zum Zweiten schafft der regelmäßige Geldzufluss aus den Ratenzahlungen ein Gleichgewicht zwischen Barmitteln und den Erschließungskosten in jeder Zone. Mit Hochdruck wird weiterhin jungfräuliches Bauland erschlossen. Denn bis Ende 1966 waren über 95%, mehr als 25.000 Grundstücke des auf 60 Quadratkilometer begrenzten Areals verkauft. Sind Straßen, Drainage und Planierungsarbeiten abgeschlossen, werden Versorgungsleitungen verlegt.
1: Hier Asbestzementrohre von 30 cm Durchmesser für die Trinkwasserversorgung. Bei günstigen Bodenverhältnissen verlegt dieses Team 450 bis 600 Meter am Tag. Später kommen dazu auf der gegenüberliegenden Straßenseite Gas- und Abwasserleitungen. Alle Grundstücke in der Hausbauzone, Sie erinnern sich, dort können nur Haus und Grundstück zusammengekauft werden, sind an eine zentrale Kläranlage angeschlossen. Deshalb kostet hier die Erschließung 4,74 Mark je Quadratmeter. In der Ratenzahlungszone müssen bauwillige Grundstücksbesitzer ihre Abwasserprobleme auf eigene Rechnung lösen. Die Erschließungskosten dort sind mit 2,38 Mark entsprechend niedriger.
0: Dieser Preis errechnet sich für Elektrizitäts-, Gas-, Telefon- und Trinkwasserversorgung einschließlich der anteiligen Kosten für Drainage, Vermessung und Straßenbau.
1: Für diese niedrigen Preise haben wir zuerst auf dieser Großbaustelle in Florida nach einer Erklärung gesucht. Zwar ist diese Bauweise hier klimatisch bedingt für amerikanische Verhältnisse nicht typisch. Sie gleicht aber am meisten der unseren. Trotz des gleich zu Anfang ins Auge fallenden Unterschiedes, amerikanische Häuser werden zumindest im Süden des Landes oft ohne Keller gebaut. Eine Statistik der amerikanischen Bundeswohnungsbaubehörde FHA für 1965 weist aus, dass nur jedes vierte Einfamilienhaus unterkellert ist. Also werden zuerst die Fundamente gegossen. Im nächsten Arbeitstakt bemächtigen sich die Installateure der Baustelle, die, noch ehe der Fußboden gegossen wird, Wasser- und Abwasserrohre verlegen. Für diese Arbeitsgänge werden im Schnitt 2,5 Tage und rund $900 aufgewendet.
0: Danach der Guss des Fußbodens. Als an dieser Stelle der Transportbeton 10 Minuten später als geplant eintraf, erlebten wir einen lebhaften Disput über Funk zwischen Vorarbeiter und Zentrale. Hinweis auf eine Ursache der niedrigen Preise: maximale Rationalisierung und äußerste Präzision bei Planung und Organisation der Großbaustelle, auf der sich 260 Häuser in verschiedenen Stadien der Fertigstellung befanden. Jeglicher Leerlauf wird ängstlich vermieden. Das erlebten wir auf jeder Großbaustelle immer wieder.
1: Das Haus wird mit Hohlblocksteinen in rund 4 Stunden aufgemauert. Material und Lohnkosten zusammen $535. Dieses Baumaterial sieht man allerdings selten beim amerikanischen Wohnungsbau.
0: Spezialarbeiten wie hier die Herstellung des Terrazzo-Fußbodens für alle Häuser über $10.500 vergibt der Bauunternehmer wie bei uns an Handwerker, aber zu Fixpreisen und nach einem bestimmten Terminplan. Das gleiche gilt für die Zimmerleute, die an einem Arbeitstag alles aufs Dach bringen, was aus Holz ist. Material und Arbeitslohn $940. Diese genauen Zahlenangaben erhielten wir von der Kalkulationsabteilung des Unternehmers, die den Preis für jeden Nagel und Handgriff in allen 15 Haustypen berechnet, also auch die Kalkulation der Handwerker aufs Genaueste durchleuchtet. Scharfe Kalkulation, eine Gewinnmarge von 5% und der Vorteil jedes wirtschaftlich vernünftigen Angebots industrieller Vorfertigung, hier zum Beispiel Sperrholzplatten und Dachbinder, verringern entscheidend die Endverkaufspreise.
1: Im amerikanischen Bauwesen haben sich bereits Entwicklungen vollzogen, die uns noch bevorstehen, liest man in einem deutschen Buch über amerikanische Einfamilienhäuser. Um diesen Entwicklungen nachzuspüren, haben wir die Baustelle verlassen, wo uns zumindest einiges noch an unsere heimischen Verfahren erinnerte. Hier hämmern 12 ungelernte Arbeiter an jedem Arbeitstag 3 komplette Dachkonstruktionen zusammen. 10 verschiedene Arten sind als Bündel zum Preis von $200 bis $600 lieferbar. Moderne eingerichtete Betriebe leisten heute bereits ein Vielfaches mit gleicher Belegschaft. Aber wir erkennen das Prinzip, immer mehr Arbeitsvorgänge in die Fabrik zu verlagern.
0: Doch zurück zur Baustelle. Die Zimmerleute sind fertig, das Dach ist mit Sperrholzplatten gedeckt. Jetzt erhält es einen schützenden Überzug aus Teer und Teerpappe. Alle an Handwerker vergebenen Einzelarbeiten werden vom Unternehmer als Auftraggeber geprüft und abgenommen. Mangelhafte Bauausführung kann er sich nicht leisten, gibt er doch 1 Jahr Garantie auf jedes Haus. Wenn wir bei unserem Bauvolumen nur 10% Beanstandungen hätten, wären wir der Pleite nahe. So begründete der Bauleiter die Wichtigkeit der Qualitätskontrolle.
1: Bei billigeren Häusern vervollständigt eine Kiesschicht mit Teer befestigt das Dach. Die teureren Häuser deckt man zusätzlich mit Ziegeln. Das dient der Wärmeisolation, ist aber ebenfalls kaum noch im amerikanischen Hausbau anzutreffen. 10 Wochen dauert es, bis ein Haus fix und fertig ist. Davon entfallen aber nur 14 Tage auf die reine Bauzeit. Mit dem Dachdecken beginnt meist auch der Innenausbau, in den sich Installateure, Elektriker, Tischler und Gipser teilen. Auch bei diesen Arbeiten werden wieder vorgefertigte Teile verwendet. Fenster sind so breit wie Türen, aber nur halb so hoch. Türrahmen, Türen, Fensterbänke und Kanäle für die Klimaanlage sind ebenfalls in großen Serien vorgefertigt. Die amerikanischen Häuser unterscheiden sich im Grad der Vorfertigung. Hier zum Beispiel beträgt er rund 30%.
0: Zum Schluss noch der Garten. Man rechnet diese Rasenstücke aber nicht zur Vorfabrikation. Bei einem Endverkaufspreis von $13.100 entfallen 9.100 auf reine Baukosten, rund 60% davon sind Arbeitslöhne, $1.490 auf das Grundstück. $2.500 bleiben für Gewinn, Provisionen und Werbung übrig.
1: Alles in einer Hand. Landkauf, Erschließung, Bau und möglichst auch der Hausverkauf, heißt das Erfolgsrezept der ganz Großen auf dem amerikanischen Baumarkt. Aber neu und erfolgreich, selbst für Amerika, ist die Idee, gleich eine ganze Stadt mit Schulen, Einkaufszentrum, Kirchen und Erholungsgebieten am Reißbrett zu planen. Robert Meckel, auf Geschäftsreisen nur mit eigenem Flugzeug und Piloten unterwegs, erläuterte uns, wie er eine neue Stadt plant, baut und verkauft. Marco Island, seine zweite Neuschöpfung, ist eine Inselstadt, die 1965 in Angriff genommen, in ihren einzelnen Phasen am besten das Planungskonzept erkennen lässt.
2: Meine Brüder und ich kannten Marco Island schon seit langem. Es gehört eben zu unserem Geschäft, gutes Bauland überall in Florida zu kennen. Was Marco Island betrifft, sind wir oft über die Insel geflogen, haben sie mit dem Geländewagen durchquert, um dort im Meer zu fischen. Wir dachten uns, Marco müsste der ideale Platz für die Neugründung einer Stadt sein. Die Insel erstreckt sich etwa über 40 Quadratkilometer und wir kaufen das Land 1964. Bevor wir jedoch das Land kauften, waren notwendigerweise zwei Grundvoraussetzungen zu prüfen. Erstens, gab es genügend Trinkwasser, etwa 12.000 Kubikmeter pro Tag, um eine Stadt von der Größe der Insel zu versorgen. Zweitens galt es zu prüfen, ob der Baugrund auf Marco Island für Aufschüttung und Baggerarbeiten geeignet war. Notwendige Voraussetzung für das spätere Wachstum dieser Stadt, die wir beim Überfliegen feststellen konnten. Fünfundzwanzig Ingenieure und Techniker arbeiteten etwa 12 Monate, um diese Voraussetzungen zu prüfen. Sie kamen zu einem ausgezeichneten Ergebnis. Als nächstes erforschten wir den amerikanischen Markt. Das heißt, wir mussten herausfinden, ob für unsere geplanten Häuser und Grundstücke überhaupt ein Kaufinteresse bestand. Unsere Gesellschaft verfügt über eine Absatzorganisation von mehr als 60 Agenturen in den Vereinigten Staaten und in Europa. Überall, nicht nur in unseren eigenen Agenturen in New York, Philadelphia und Chicago, wurden die Verkäufer angewiesen, Kontakte zu solchen Leuten herzustellen, die nicht nur aus finanziellen Gründen am Kauf in Marco interessiert sein könnten. Die Ergebnisse der Marktforschungen waren zufriedenstellend. Also gingen wir an die Arbeit. Das war vor 2 Jahren. Bis heute haben wir etwa $10 Millionen für die Erschließung ausgegeben. Auf der anderen Seite verkauften wir für mehr als $20 Millionen Grundstücke. Zuerst haben wir ein Hotel gebaut, das ist selbstverständlich, denn die Kaufinteressenten, die hierher kommen, um ihre zukünftigen Häuser und Grundstücke zu besichtigen, sollten einen möglichst angenehmen Aufenthaltsort vorfinden. Das Hotel wurde bald so beliebt, dass wir es innerhalb von wenigen Monaten um das Doppelte erweitern und 12 Bungalows dazu bauen mussten. That within a period of months we had to double the size of the Marco Island Hotel and to add 12 villas. Bei unseren Marktforschungen fanden wir auch heraus, dass für Eigentumswohnungen auf Marco Island Nachfrage bestehen würde. So entwarfen und bauten wir für $1.5 Millionen ein 7-stöckiges Apartmenthaus mit 48 Eigentumswohnungen, 2- und 3-Zimmerwohnungen. Which contains 48 one- and two-bedroom units. Next, als nächstes beschlossen wir erst einmal, ein Gebäude für den Yachtclub zu errichten. Da unsere Neugründung am Wasser liegt, ist ein Yachtclub als gesellschaftlicher Mittelpunkt ein gutes Verkaufsargument. Um unsere Fähigkeiten zu demonstrieren, bauten wir dann 22 Musterhäuser, davon 10 für normale Grundstücke und 12 für Ufergrundstücke, also Häuser, die am Wasser liegen. In Entwurf und Wirklichkeit harmonieren diese Häuser mit der Insellandschaft und bilden so den rechten Rahmen für ein Leben am Wasser. Das sind nur einige von den Projekten, die wir in Marco Island schon verwirklicht haben. Vieles jedoch bleibt noch zu tun. Wir müssen Kirchen und Schulen bauen. Erholungsgebiete anlegen und vieles andere mehr, wie wir es in anderen vorgeplanten Städten getan haben, zum Beispiel in Deltona.
0: Zwei Kirchen gibt es bereits in Deltona. Auch sie wurden vom gleichen Unternehmer gebaut wie alle Häuser und kommunalen Gemeinschaftseinrichtungen. Das Bauland erhielten die Kirchen als Geschenk.
1: Das Einkaufszentrum. Vom 7 bis 11 Uhr abends geöffneten Lebensmittelgeschäft

0: oder beweist die Existenz von 45 verschiedenen Clubs in Deltona, sie organisieren im Monat etwa 150 Veranstaltungen, das Gegenteil? Sie sehen, dass die ironische Bemerkung, wo zwei Deutsche sich treffen, gründen sie einen Verein, nicht ganz zutreffend zu sein scheint.
1: Jack Lewison, Turnierdirektor des Shuffleboard-Clubs, beobachtet kritisch seine Schützlinge beim wöchentlichen Training. Wir wollen keine Soziologie des amerikanischen Vereinslebens nachzeichnen. Aber bemerkenswert erscheint uns die Tatsache, dass das Bauunternehmen nicht nur Wohnhäuser baut, sondern dass es sich um das Gemeindezentrum ebenso kümmert wie um Kinderspielplätze. Hier hat das Unternehmen sogar über seinen Werbeetat Sportgeräte finanziert. In der Hauptverwaltung des Bauunternehmers gibt es eine besondere Abteilung, die sich unter Leitung eines ehemaligen Hoteldirektors nur um die Gemeinschaftseinrichtungen kümmert. Das alles geschieht nicht aus reiner Menschenliebe, sondern ist eine Reaktion auf den harten Konkurrenzkampf. Wer heute in Amerika ein Haus kauft, kann hier eben mehr verlangen als nur ein Haus. Es wird sozusagen guter Service mitgeliefert, damit man von verschiedenen Produkten ein bestimmtes bevorzugt kauft.
0: Nicht ganz ohne Neid müssen wir zugeben, wir werden wohl nie die Vorteile der Alles-in-einer-Hand-Methode genießen. Es sei denn, Amerikas Großunternehmer eroberten den europäischen Baumarkt. Welcher deutsche Unternehmer wäre finanziell in der Lage, bei unseren Preisen 60 Quadratkilometer Bauland zu kaufen, selbst wenn es zu haben wäre, um dann dort noch eine Stadt für 75.000 Einwohner zu errichten? Dabei würden wir sicher noch auf das Übungsfeld für den Angelclub verzichten, für das der Unternehmer selbstverständlich die Jungfische liefert. Fred Seligmann hatte heute übrigens Glück. Ein 6-Pfünder. Bitte Fred, einen Augenblick. Noch ein Foto für das monatlich erscheinende Nachrichtenblatt, das, wie könnte es anders sein, ebenfalls vom Unternehmer bezahlt wird.
1: Von 1950 bis 1963 wuchs die Bevölkerung der Städte um 13,4%, die der Vorstädter aber um 60,7%. Der Zug zur Vorstadt, zum Eigenheim also, ist nicht nur auf steigende Einkommen und ihre Verteilung zurückzuführen. 1930 brachte man die Finanzierungsnachfrage verschiedener Einzelstaaten ins Gleichgewicht. Und dann gibt es als wichtigstes die bundesstaatliche Wohnungsbauverwaltung, eine Art Kreditversicherungsinstitut. Die Kreditversicherung, Ursache relativ geringer Zinsen und minimaler Anzahlungen, hat schon manchem Amerikaner zu einem Eigenheim verholfen. Mrs. Neshem berichtet uns.
2: Mein Mann war Berufssoldat und wurde 1964 pensioniert. Zurzeit waren wir in Baumhode stationiert und wir wussten nicht, wo wir uns ein Haus kaufen sollten. Wir fragten nach Prospekten und so weiter und wir sahen uns Prospekte von Deltona, Florida an. Wir sahen ein Haus und kauften es auch. Das Haus kostete damals $11.000. Wir haben $800 anbezahlt und bezahlen jetzt $76.85 im Monat. Wir bezahlen das für 25 Jahre und dann gehört uns das Haus. In diesen $76.85 sind Versicherung, Zinsen und Steuern einbegriffen. Die Raten sind deshalb...
0: In der Depression der 30er Jahre sollte die staatliche Wohnungsbauverwaltung die Bauleistung steigern und die Arbeitslosenzahl verringern. Wenn man diese Einrichtung bis heute beibehielt, bedeutet ihre Leistung Erfolg.
3: Das funktioniert so. Ein privater Geldgeber gibt einem Privatmann ein Darlehen. Nun, dieser Privatmann muss seine Kreditwürdigkeit nachweisen. Das heißt, sein persönliches Einkommen und der für Wohnungskosten aufzuwendende Betrag müssen in einem gesunden Verhältnis zueinander stehen. Für gewöhnlich erwarten wir, dass der Darlehensnehmer nicht mehr als 25% seines Nettoeinkommens für die Wohnungskosten anlegt, obwohl es dabei natürlich bei Einzelnen zu Abweichungen nach oben oder nach unten kommen kann. Dabei sind die Bedingungen für eine von uns versicherte Hypothek sehr großzügig. Zum Beispiel, ein Käufer kann ein $15.000 Haus schon für die bescheidene Anzahlung von weniger als $500 erwerben. Das sind 3% der ersten $15.000 des Kaufpreises. Die Anzahlung wächst mit der Kaufsumme. Allerdings eignet sich nicht jedes Haus für unsere Kreditversicherung. Wir stellen genau festgelegte Mindestanforderungen an die Qualität, ehe wir die Hypotheken versichern.

0: müssen die Zimmer eine bestimmte Größe haben, die Bauweise muss solide sein. Die Häuser müssen mit fließendem Wasser und vollständiger Installation versehen sein und auf trockenem Baugrund stehen. Alle diese Voraussetzungen werden von uns genau überprüft, ehe wir einer Hypothekenversicherung für ein bestimmtes Haus zustimmen. Die staatliche Wohnungsbauverwaltung trägt sich völlig selbst. Unsere Einnahmen, die uns aus Abschlussgebühren und Versicherungsprämien zufließen, werden zur Deckung unserer Unkosten benutzt. Die Abschlussgebühren werden bei der Darlehensvergabe erhoben. Daneben belasten wir den Schuldner im Jahr mit einer Versicherungsprämie von 0,5% auf die noch ausstehende Schuld. Seit Beginn unserer Tätigkeit haben wir über 8 Millionen Hypotheken im Wert von mehr als 105 Milliarden Dollar versichert. Nachdem alle unsere Unkosten beglichen sind, einschließlich meines Gehaltes und der Büromiete in diesem Gebäude, wenn wir alle unsere Verluste und die übrigen mit den Finanzoperationen zusammenhängenden Kosten berücksichtigen, haben wir immer noch einen Gewinn von 1,1 Milliarden Dollar in unseren Versicherungsreserven vorzuweisen. Wir sind somit die einzige Dienststelle der Bundesregierung in Washington, die bisher den Steuerzahler tatsächlich kein Geld gekostet hat.
1: Fassen wir noch einmal zusammen.
2: Die Kreditversicherung erzieht den Hypothekenschuldner. Sie hindert ihn, mehr als 25% seines Einkommens fürs Wohnen auszugeben.
1: Sie erzieht den Bauherrn durch Mindestvorschriften für Qualität.
2: Sie bietet Sicherheit für den Geldgeber. Die Folge: geringste Anzahlung und dabei zurzeit nur 6% Hypothekenzinsen bei maximal 35 Jahren Laufzeit.
1: Sie verhindert Verluste bei der manchmal notwendigen Zwangsversteigerung. Denn sie befriedigt die Restforderungen des Geldgebers, verkauft aber das Haus zu marktgerechten Preisen.
2: Sie arbeitet mit Gewinn, fördert den Erwerb von Eigenheimen mit größtem Erfolg, ohne den Steuerzahler auch nur einen Pfennig zu kosten.
1: Von der Kreditversicherung anerkannt sind auch diese aus zwei Hälften zusammensetzbaren Häuser, bei denen ein Vorfertigungsgrad von 99% erreicht wird. Man kann sie als wirkliche Fertighäuser bezeichnen, aber sie sind in Amerika nicht sehr weit verbreitet. In zwei Tagen bezugsfertig wurden sie seit kurzem als Wochenendhäuser immer beliebter.
2: Kurzer Steckbrief: Grundfläche 72 bis 112 Quadratmeter, 2 bis 3 Schlafzimmer, 1 bis 2 Bäder. Preis 8.600 bis 12.800 Dollar. Darin sind Montage, nicht aber Grundstückskosten eingeschlossen.
1: Wichtig für Amerikaner ist es zu wissen, dass diese Häuser für Monatsraten $90 zu haben sind. Die Transportkosten gleichen denen für Mobile Homes. Auch unterscheiden sich beide Behausungen nur wenig in der Bauweise.
2: Wir möchten Ihnen diese Herstellung am Fließband nicht vorenthalten, denn Mobile Homes, diese beweglichen Häuser, erfreuen sich immer größerer Beliebtheit in Amerika. Hier entsteht quasi das Fundament. Und hier der Fußboden. Wasserleitungsrohre, Heizungskanäle für die Warmluftheizung werden im Fußboden verlegt, den man dann mit Glaswolle, Nylonfolie und Aluminiumblech isoliert.

0: Die Unterseite ist jetzt fertig, wird umgedreht, auf die Räder gestellt und rollt nun auf das Montageband, wo in weniger als einer Stunde ein Haus darauf entsteht. Aufrauen der Oberfläche, um Linoleum und Teppichboden aufzukleben.
1: Die ersten Aufbauten. Sanitärzelle, also Bad, Toilette und Warmwasserversorgung mit Gas oder Heizöl.
0: An einer anderen Stelle entstehen die Wände, deren Innenfläche, Sperrholz, je nach dem späteren Verwendungszweck der Räume eine Kunststoffschicht trägt oder beispielsweise Walnuss furniert ist. Auch Kabel zur Stromversorgung, Steckdosen und Schalter sind bereits in den Wänden eingelassen, wenn der Boden, nun schon mit einigen Innenwänden, herangerollt ist.
1: Von diesen Ungetümen, sie sind zwischen 3 und 3,60 Meter breit und 18 bis 19 Meter lang, wurden 1965 genau 222.040 hergestellt und für über 1,2 Milliarden Dollar verkauft. Nach Schätzungen für 1966 rechnet man mit einer Produktionssteigerung um 7%.
0: Noch ist unser Mobile Home allerdings etwas wackelig auf den Beinen. Aber hier hat man inzwischen das Dach vorbereitet, das den Wänden den nötigen Halt geben wird. Wohnwagen nach europäischen Begriffen kann man diese Gebilde eigentlich nicht nennen. In fast jeder Hinsicht sind es richtige Häuser, die man anstatt auf der Baustelle eben in der Fabrik zusammensetzt. Von dort zum Standplatz geschleppt, werden zwei Drittel nie wieder bewegt.
1: Auch die Außenwände isoliert man sorgfältig. Zunächst mit 6 cm Glaswolle, dann mit Nylonfolie. Gegen Witterungseinflüsse schützt Aluminiumblech von allen Seiten. Sie haben es schon gesehen, Stahl, Holz und Aluminium verwendet man hauptsächlich als Baumaterialien.
0: Die Statistik beweist es. Besonders junge Ehepaare ziehen den Besitz eines Mobile Homes einer endlosen Folge von Mietquittungen vor. 43% aller Bewohner sind jünger als 34 Jahre. Nicht unerheblich bei dieser Entscheidung sind der Preis von 3.000 bis 8.000 Dollar und die Tatsache, dass in diesem Preis die gesamte Wohnungseinrichtung enthalten ist. Man braucht wirklich nur Messer, Gabel und Bettwäsche, um einzuziehen.
1: Noch ein prüfender Blick des Kontrolleurs und wieder kann ein Mobile Home auf die meist kurze Reise gehen. Der Transport erfordert nämlich besondere Vorsichtsmaßregeln, die es dem Besitzer sehr schwer machen würden, sein Haus wie einen Wohnwagen überall mit hinzunehmen. Die Transportkosten summieren sich mit 40 bis 60 Cent je Kilometer zur Größenordnung eines normalen Umzugs. Die Hersteller tragen diesen Gegebenheiten Rechnung, indem sie in vielen kleinen Fabriken produzieren und nur innerhalb eines Radius von 450 Kilometern liefern.
0: Und hier eine der 22.000 Ansammlungen dieser übergroßen Aluminiumbüchsen. Ich muss Ihnen recht geben, trotz aller Vorteile, schön sieht das gerade nicht aus. Aber immerhin hat jedes Haus Wasser, Abwasser, Strom und Telefonanschluss an seinem Standplatz. Die Monatsmiete dafür im Schnitt 30 bis 35 Dollar. Zwei von über 4 Millionen amerikanischer Mobile Home Bewohner, Mrs. Edgerton, kommt mit Tochter Ruth gerade aus der Wäscherei. Freundlich zeigte sie uns ihre Wohnung, als wir sie darum baten.
1: Die Küche, durchdacht und kompakt. Tochter Ruths Reich oder das Kinderzimmer. Im hinteren Teil des Hauses Bad und Elternschlafzimmer. Sie sehen, es fehlt an nichts und es gibt genügend Platz.

0: Mr. Edgerton hat sein Harmoniumspiel unterbrochen und sich der amerikanischen Lieblingsbeschäftigung hingegeben, auf die er auch als Mobile-Home-Besitzer nicht verzichten will. Er wird bald zu denen gehören, die in der Besitzstatistik mit 25% an zweiter Stelle stehen, den älteren Ehepaaren im Ruhestand. Warum er in einem Mobile Home wohnt und wie er es finanziert, erklärte er bereitwillig.
1: Ja, wir haben unser Mobile Home sehr gern. Es ist ziemlich wirtschaftlich und außerdem habe ich nicht weit zur Arbeit. Wir haben $6,995 dafür bezahlt und finanzieren es über einen Geschäftskredit für 6% Zinsen. Ich arbeite in einer Werkzeugfabrik. Wissen Sie, ich poliere Bohrer. Und in einigen Jahren werde ich mich zur Ruhe setzen. Und dann möchten wir nach dem Süden gehen und wir planen, unser Heim dorthin mitzunehmen. Das ist eigentlich einer der Hauptgründe, warum wir heute in einem Mobile Home leben.
0: We're living in a mobile home today. Mobile Homes scheinen etwas zu fremd, als dass größerer Absatz bei uns denkbar wäre.
2: Aber diese Häuser, sie sind in der gebräuchlichsten amerikanischen Bauweise errichtet. Holz herrscht vor. Die tragenden Wände bilden Balken und Holzrippen zur Befestigung des Isolationsmaterials. Den Abschluss nach innen erreicht man durch verputzte Gipsplatten, nach außen durch Ziegelsteinblenden und Aluminium. Diese Häuser werden entweder vorgefertigt oder konventionell gebaut. Letzteres heißt, aus dem Baumaterial nagelt man auf der Baustelle Wände und Decken zusammen und stellt sie auf. 85% der Unternehmer benutzen vorgefertigte Teile. Der Übergang zur Vorfertigung ist also fließend. Er erreicht seinen Höchstgrad, wenn alle Teile in einer Fabrik entstehen. Den fertigen Häusern sieht man herkömmliche Einzelfertigung oder Massenproduktion nicht an. Letzteres aber bedeutet für Fabrikant und Bauunternehmer nicht mehr wie früher auf Bestellung, sondern für einen unbekannten Markt auf Spekulation zu bauen. Dann wartet man in den Modellen auf Käufer.
0: In diesem Werk, nicht dem größten, entstehen alle Einzelteile, die sich für ein Haus vorfertigen lassen. Hier zum Beispiel Rahmen aus Holzrippen, die mit Weichfaserplatten belegt das Grundelement einer späteren Hauswand bilden.

0: Auf diese recht originelle Weise öffnet man die Fenster.
1: Stolz weist der Verband der Vorfertiger darauf hin, das erste vorgefertigte Haus gab es schon 1624. Aber erst im Zweiten Weltkrieg wurde die Hausindustrie auf eine harte Probe gestellt, als Massenproduktion schnell akute Wohnungsnot für Rüstungsarbeiter lösen sollte. Selbstkritisch gibt man zu, es waren nicht immer die besten Häuser. Nach dem Krieg versuchten die Hersteller, ihren schlechten Ruf loszuwerden und durch Qualitätsverbesserung skeptische Käufer vom Haus als Massenprodukt zu überzeugen. Zur Zeit der größten Zuwachsrate im Einfamilienhausbau, 1946 bis 1950, hatte man geringen Erfolg.
0: Seit 14 Jahren aber stieg die Produktion unaufhörlich. 1965 wurde schon jedes vierte neue Haus vorfabriziert. Und für 1975 rechnen die Hersteller, dass jedes zweite Haus komplett in drei Paketen auf diese Weise ihre Fabriken verlässt. Nur Zement und Ziegelsteine muss der Unternehmer in der Nähe der Baustelle hinzukaufen.
1: Wenn man während der frostfreien Jahreszeit Fundamente und Keller vorbereitet, ist ganzjähriges Bauen möglich. Dauert es doch nur ein bis zwei Tage, um die Wände aufzurichten und das Dach aufzusetzen.

0: Regionale Bauunternehmer übernehmen Aufstellung und Verkauf der Häuser. Nur ihr Erfolg garantiert dem Hersteller vorfabrizierter Häuser den Massenabsatz. Deshalb bieten Hersteller, quasi im Hauspreis inbegriffen, einen umfassenden Service. Er reicht von der Erforschung geplanter Siedlungsgebiete über Finanzierung und Arbeitsplanung bis zur umfassenden Werbekampagne in allen Massenmedien, um nur das Wichtigste zu nennen. Vorfertiger leisten sich teure Architekten, die Standardentwürfe kreieren, wie führende Modehäuser ihre Modellkleider. Marktforschungen ergründen den Publikumsgeschmack, dem man durch häufige Änderungen in den Standardentwürfen Rechnung trägt.
1: Im Gegensatz zu Deutschland können auf vorgefertigte Häuser ebenso leicht Hypotheken aufgenommen werden wie auf konventionelle. Nur müssen alle Häuser den Mindestqualitätsansprüchen der Bundeswohnungsbauverwaltung genügen. Das trug nicht unwesentlich zur Blüte der Hausindustrie bei. Die Ausweitung der Massenfertigung allerdings stößt oft auf die Grenzen örtlich verschiedener Baubestimmungen. Hier begegnet uns Bekanntes wieder.
0: Die Konjunktur der Vorfertiger wurde vor allem durch den Mangel an qualifizierten Handwerkern begünstigt, weniger durch Preisvorteile von angeblich 10%. Der Anstieg des Baukostenindex um 50 Punkte in den letzten 10 Jahren ergab sich bei fallenden Materialpreisen nur durch Lohnsteigerungen. Und höhere Löhne müssen auch in der Vorfertigung bezahlt werden.
1: Auch in den USA wird der Genuss am individuellen Glück von der Sorge um die Ausuferung der Städte überschattet. Eine Sorge, die sich durch die Prognose auf das Jahr 2000 noch verstärkt, wenn dann von 400 Millionen Amerikanern 4/5 in Städten und ihren Vororten leben werden. Eine Entwicklung, die sich auch bei uns andeutet. Hat unter diesen Umständen die US-Baumethode in der Bundesrepublik Chancen? Werden deutsche Bauunternehmer erst nach anderen Wegen suchen, wenn, wie geplant, amerikanische Häuser in Deutschland auf einen aufnahmefähigen Markt drängen? Vorausdenken wäre besser für Bauherren und für Bauunternehmer in der Bundesrepublik.

Reicht das Geld für den Hausbau? Diese Frage stellten sich in den 70er Jahren auch Menschen, für die ein eigenes Haus noch einige Jahre zuvor niemals in Betracht gekommen wäre. Wenn nach reiflicher Überlegung tatsächlich ein eigenes Häuschen gebaut oder gekauft wurde, dann war die Finanzierung immer auf Kante genäht. Jonas Geist und Joachim Krause haben sich 1978 für den WDR auf den Weg gemacht und sowohl Mieter wie auch Häuslebauer befragt, wie das sei mit dem Geld und den Schulden. Sie bekamen detaillierte Antworten auf Mark und Pfennig genau.

0: ich glaube, der Traum, ein eigenes Haus zu besitzen, der ist wohl bei jedem mehr oder weniger vorhanden. Und wenn man dann noch Vater von drei Kindern ist, ist das wohl ganz besonders ausgeprägt, alleine für sich zu sein und seinen Kindern eben ein eigenes Reich zu geben. Und ich selbst bin nun auch ein freiheitsliebender Mensch, wenn Sie so wollen. Und in unserer heutigen beengten Zeit ist es an und für sich nur noch in einem Eigenheim möglich, einigermaßen sein privates Leben zu führen. Und so habe ich mich eben dazu durchgerungen, eben diese schwere Belastung auf mich zu nehmen. Ne?
1: Ja, wir haben in Kerpen gewohnt, in einem Hochhaus zur Miete. Und es hat mir nicht mehr gefallen. Wir haben uns bewogen, uns zu suchen ein Eigenheim. Also was uns praktisch gefällt und was alleine steht, wo ich rumgehen kann und wo ich mein eigener Herr bin. Ne? Das haben wir hier gefunden.
2: Ganz sicher hat das Eigenheim mal eine Rolle gespielt, aber immer war es wohl so, dass die Belastungen, die dadurch entstehen, zu hoch waren und man dann eben den Weg nicht dahin gefunden hat.

0: Eigenheime werden nicht innerhalb des Ortes gebaut, die liegen dann wesentlich weiter. Man hat große Anfahrtswege, wo ganz sicher der eine oder andere ein Auto haben muss, was ich hier nicht unbedingt brauche. Aber wenn man mal 10 oder 15 oder 20 Kilometer weg wohnt von der Arbeitsstelle, dann ist es ja ganz sicher angenehmer, mit dem Auto anzufahren.
1: Ja, also ich habe nun mein bisheriges Leben nur in Mietwohnungen verbracht. Und ich glaube, dass ich da wirklich aus Erfahrung spreche. Nichts, dass ich gegen Mietwohnungen etwas habe oder gegen die Leute, die da drin wohnen. Aber es ist so, eine Mietwohnung bringt auch immer Ärger mit sich. Und wenn Sie dennoch das Pech haben, so wie ich es hatte in den vergangenen Jahren, in Altbauwohnungen zu wohnen, wo die Decken doch nicht so sind, wie sie heute vielleicht gegossen werden, Holzdecken nehmen wir mal an mit Holzbalken, wo Sie jeden Schritt, der über Ihren Kopf gemacht wird, hören, dann kann man es doppelt so gut ermessen, wenn man in seinen eigenen vier Wänden sitzt und hat seine Ruhe.
2: Was hat Sie denn gestört in der Mietwohnung?
3: Ja, praktisch alles. Die ganze Atmosphäre, ne? Mit der Ruhe und mit der Sauberkeit von draußen und nichts. War nichts.
2: Aber die Wohnung selber?
3: Die Wohnung war schön. Aber das andere nicht. Und die Miete zu teuer.
4: Wer sich heute für ein Eigenheim entscheidet, muss mit Standorten vorlieb nehmen, die auf dem Lande und 20 bis 30 Kilometer von der nächsten Stadt entfernt liegen. Die großen Entfernungen zwischen Arbeitsplatz, Wohnung und gesellschaftlichen Einrichtungen machen ein ausgebautes Straßennetz und mindestens ein Auto pro Familie notwendig. Der Wunsch, auf dem Lande zu wohnen, wird mit hohen öffentlichen Erschließungsaufwendungen erkauft. Seit der Ölkrise von 1973 ist das bisher selbstverständliche Versorgungssystem infrage gestellt. Die Zersiedelung des Landes und der enorme Energieverbrauch erscheinen als ein ungedeckter Wechsel auf die Zukunft. Fast die Hälfte der Bundesbürger lebt nach einer Repräsentativumfrage des Instituts für angewandte Sozialwissenschaft in eigenen Wohnungen oder Häusern. Seit 1973 ist ein starkes Ansteigen des Eigenheimbaus zu beobachten. Worin besteht seine wachsende Beliebtheit? In der Stadt verschlechtert sich die Wohnsituation. Hohe Mieten, Lärm, Abgase, sich stauender Verkehr und Kinderfeindlichkeit treiben die kinderreichen Familien aus der Stadt. Höhere finanzielle Belastung, weitere Anfahrtswege und schlechtere gesellschaftliche Versorgung sind die Folge. Die Sehnsucht nach erträglichen Lebensverhältnissen wird ebenfalls seit 1973 von Banken, Bausparkassen und der staatlichen Sozialpolitik aufgegriffen, um die verunsicherte Bevölkerung davon zu überzeugen, dass solche Wünsche nur über die Bildung von privatem Eigentum zu erfüllen seien. Inbegriff dieser allseits geförderten Eigentumsbildung ist das Eigenheim.
5: Es eignet sich zwar vom Raumangebot her für Familien mit Kindern, nicht aber für die relativ und absolut zunehmenden Ein- bis Zwei-Personen-Haushalte. Aber gerade von den kinderreichen Familien sind die meisten einkommensschwach. Entscheiden Sie sich trotzdem für ein Eigenheim, so können Sie es heute sogar bargeldlos erwerben. Dann aber kommt die lebenslange Abzahlung und wenn man Glück hat, wird man vor dem Ableben wirklicher Eigentümer. Man kann die Kinder nicht danach fragen, ob sie mit ihrem Erbe etwas anfangen können. Ganz abgesehen von dem Verschleiß und den Reparaturen, die nach 30 Jahren auf sie zukommen.
4: Das Eigenheim bringt aber auch die langfristige Bindung an einen Ort. Setzt also voraus, dass man in seiner Nähe auch Arbeit findet. Dem steht entgegen die anhaltende Konzentration der Wirtschaft. Die damit verbundenen Standortverlagerungen stellen immer höhere Anforderungen an die Beweglichkeit der Arbeitskräfte. Mit einem privaten Kraftwagen kann man diese Verlagerung der Arbeitsplätze noch eine Weile auffangen. Das hat jedoch da seine Grenze, wo sich die Freizeit in Fahrzeit verwandelt und das als Freizeitparadies angepriesene Eigenheim sich in eine unpraktische Schlaf- und Kochstelle zurückverwandelt. Am Wochenende will man dann endlich einmal aus den eigenen vier Wänden heraus. Zu welchen Konflikten es im Extremfall bei einer Arbeiterfamilie kommen kann, lehrt folgendes Beispiel.
5: Coburg, 17. November. mit drei in seinem Garten aufgestellten Galgengerüsten hat ein 39-jähriger Dreher aus Dörfles-Esbach im oberfränkischen Landkreis Coburg gegen die 6 Wochen andauernde Kurzarbeit in seiner Firma protestiert. Gleichzeitig schrieb er an Bundesarbeitsminister Walter Arendt, dass er seine 6-köpfige Familie bei einem monatlichen Verdienstausfall von 250 Mark nicht mehr versorgen und auch den Verpflichtungen aus seinem Eigenheimbau nicht nachkommen könne. Nach 3 Tagen verzeichnete der Mann am Dienstag seinen ersten Erfolg. Sein Arbeitgeber beschäftigt ihn ganztägig.
1: Naja, also es lebt auch in unserem engen Deutschland hier, glaube ich, keiner für sich allein. Aber wenn ich meine Haustür zumache, bin ich doch für mich alleine. Also das möchte ich doch wohl behaupten. Ja, also der gravierendste Punkt bei dieser Baumaßnahme, die hier von uns in Gruppenbauweise erstellt worden ist, war wohl die sogenannte Eigenleistung. Die Eigenleistung begann eben vom Grundsteinlegen, wenn Sie so wollen, bis zum Dach, wobei ich die Innenarbeiten gar nicht nennen möchte, die ja wohl den meisten Teil eines Hausbaus in Anspruch nehmen. Denn man muss nicht meinen, wenn ein Haus im Rohbau steht, ist es schon fertig, denn dann fängt die richtige Arbeit erstmal an. Und diese ganze Leistung ist eben von uns in Gruppenhilfe selbst gemacht worden. Ja, und Eigenleistung war, wie gesagt, eben, wie ich schon gerade sagte, das Gravierendste. Und das wurde eben mit 39.000 Mark festgelegt. Und diese 39.000 Mark war eben eine nicht unerhebliche Summe, die auch für mich sehr verlockend war. Denn auch ich

0: Ich habe keine 39.000 Mark bar auf der Bank gehabt, um die hinzulegen und zu sagen, ich möchte da und da ein eigenes Haus besitzen. Ich musste zwar 2 Jahre meiner Arbeitskraft opfern und meiner Freizeit und meinem Urlaub. Und das hat auch manchmal wirklich Belastungen nerviger Art und auch familiärer Art gegeben. Aber heute kann ich sagen, ich würde es, naja, ist vielleicht übertrieben ausgedrückt, aber ich würde es vielleicht nochmal machen. Mit 12 Mann haben wir nach Feierabend diese Häuser erstellt. Und zwar ganz grob gesprochen vom Keller bis zum Dach. Das heißt, nachdem die Baugrube ausgehoben war, begann unsere Tätigkeit in Legen der Abflussrohre, Betonieren der Keller, Einschalen der Decken, Mauern der einzelnen Etagen, wieder Einschalen der Decke, eben bis zum Dach. Wir haben sogar die Dachträger, also die Binder, die oben auf den Deckern sind, wo das Dach, also das Dachgestühl, wenn Sie so wollen, selbst aus rohem Holz gesägt, getränkt, zusammengehauen und auf die Decke gestellt, gerichtet, haben dann das Dach gedeckt und so ging es dann weiter. Und das Einzige, was wir eben nicht gemacht haben, ist das Einbauen der Treppe, die hier diese Innentreppe, und das Anbringen der Jalousien. Also unsere Stundenleistung liegt im Durchschnitt, so viel wie ich letztens gesehen habe, ungefähr bei 3.200 Stunden bisher, im Durchschnitt. Dabei sind eben Stundenleistungen der Einzelnen von 3.700 zwischen 3.700 an der Spitze und 2.600 vielleicht in der unteren Grenze. Ja, also dieses Haus hat eine Wohnfläche von 100 Quadratmetern in Parterre und Oberetage, wobei noch 50 Quadratmeter an Keller dazukommt, an Keller- und Nutzungsräumen, wie jeder nach Lust und Laune, der eine baut sich eine Bar ein, der nächste einen Hobbyraum, nutzen kann. Also insgesamt 100 Quadratmeter Wohnfläche plus Keller sind 150. Ja, und es liegt im Durchschnitt jeweils nach Grundstück zwischen 100 und 75, ich muss immer dazu sagen, nach vorhergehender Berechnung. Wir sind ja nur noch nicht fertig mit der Endabrechnung. Zwischen 100 und 75.000 bis 205.000 etwa. So liegt die Summe, die die Häuser kosten sollen. Aber es sind schon Zahlen aufgetaucht, die doch wohl an die 200.000 herangehen und etwas drüber.
1: Und wie finanzieren Sie das? Wie machen Sie das?
0: Ja, ich habe jetzt zurzeit eine Belastung von 405 Mark, die ich monatlich abtrage. Das setzt sich so zusammen. Ich habe als Vater von 3 Kindern einen großen Teil von Landesmitteln bekommen, die sich um 58.000 Mark bewegen. Habe eine Hypothek aufgenommen von 75.000 Mark. Wenn Sie dann dazu rechnen, meine 39.000 Mark Eigenleistung und 5.000 Mark Eigenkapital, dann kommen Sie auf etwas um die 175.000, 176.000 Mark. So setzt sich das zusammen.
2: Aus der Aufstellung der Kosten geht hervor, dass die Eigenleistung, also das Hausbauen selber, etwa ein Fünftel der Gesamtkosten ausmacht.
3: Für Baumaterial, Planung und Grundstück muss Herr Schmidt noch rund 140.000 Mark zahlen, damit sein Eigenheim auch sein Eigentum wird. Zudem ist es für Bauwillige in Ballungsgebieten nicht einfach, geeignetes Bauland zu finden. Hier in Bochum-Werne musste Herr Schmidt mit einem Grundstück auf dem Gelände einer ehemaligen Zechenkolonie Vorlieb nehmen, das direkt am Ruhrschnellweg liegt.
0: Es ist kein sehr günstiger Standpunkt, ein Standort hier an der Schnellstraße. Aber wissen Sie, ich habe immer gesagt, und das haben wir auch im Laufe der Bauzeit immer wieder betont, jeder Einzel für sich, wenn wir viel Geld gehabt hätten, dann hätte ich mir irgendwo in Waldiger Gegend ein Stiepelnhäuschen gebaut. Und genau das haben wir eben nicht gehabt. Und da konnten wir keine große Wahl an den Standort legen. Es wurde damals so angeboten. Und wer eben Spaß an der Sache hatte, beziehungsweise meinte so etwas sich zuzutrauen, der hat es genommen. Ne? Also was geboten wird, wurde genommen. Das konnte man sich nicht aussuchen. Wobei man sagen muss, dass die nun etwas weiter nach drüben rüber wohnen, also doch ein ganzes Stück weg vom Ruhrschnellweg, und auch die ersten waren, die sich mit der Baugesellschaft in Verbindung gesetzt haben, die Wahl hatten, eben das schönste Grundstück zu nehmen und das, was am weitesten von der Schnellstraße weg liegt. Das ist ganz klar. Und ich bin eben einer gewesen, der als letzter dazu gestoßen ist hier zu diesem Verein und habe natürlich mit eins, was am nächsten liegt an der Straße. Aber ich muss sagen, mich belastet das so gar nicht. Der einzige Nachteil ist, man darf das Schlafzimmerfenster nachts nicht aufmachen, das ist klar. Schlafzimmer müssen Sie schon zuhalten. Und wenn der Wind dann auch ungünstig steht, also dann ist es doch ganz schön laut, dann bringt es schon was. Aber es geht doch, man kann es aushalten.

0: Ja, zunächst das Gesamtgebiet, was hier von uns erstellt wird, umfasst 230 Einfamilienhäuser unterschiedlicher Typenart. Wir haben ein Reihen- bzw. Doppelhaus mit einer Wohnfläche von 92 Quadratmeter, was durch den Dachgeschossausbau zu erweitern ist, auf 120 Quadratmeter Wohnfläche. Dann wird ein Haustyp freistehender Art erstellt mit einer Wohnfläche von 116 Quadratmeter beziehungsweise ein weiterer Typ mit einer Wohnfläche von 138 Quadratmeter Wohnfläche.
1: Und woher kommen eigentlich die Hauskäufer?
0: Der Schnitt kommt aus Miet- beziehungsweise Eigentumswohnungen, die aus hochgeschossiger Bebauung in eben ein- oder zweigeschossige Bebauung umsiedeln möchten.
1: Haben die Käufer negative Erfahrungen gemacht?
0: Ja, negativ insofern, indem man eben sagt, wir wohnen jetzt in einer Eigentumswohnung oder in einer hochgeschossigen Mietwohnung, wo dann insgesamt 30, 40 oder 50 Parteien unter einen Hut zu bringen sind. Und das ist sehr schwierig bezüglich der Allgemeinkosten, die dann auf die Mieter bzw. auf die Besitzer von Eigentumswohnungen zukommen. Und hier wird dann immer wieder der Wunsch geäußert, eben zum Einfamilienhaus hin.
2: Es gibt also auch keine Gemeinschaftseinrichtung.
0: Das gibt es grundsätzlich nicht, denn hier sträubt man sich wieder von vornherein. Man fühlt sich dann wieder in die Gemeinschaft reingedrängt. Hier sieht man schon, dass die Käuferschicht grundsätzlich dagegen ist, sich weiter in Gemeinschaften reinpressen zu lassen. Man will frei sein. Der hauptsächliche Trend, so haben wir es mittlerweile erfahren, geht zum freistehenden Eigenheim hin. Man will aus der konzentrierten Bebauung raus, man will etwas mehr Bewegungsfreiheit ums Haus selbst rum haben. Man will um sein Eigentum rumgehen können.
1: Wie erklärt man sich den Trend zum Eigenheim?
0: Der Trend rührt daher, dass man sagen kann, von der Etage zum einen weg aufs Land, in die Häuser rein, in freistehende Häuser rein oder auch in Doppelhäuser rein. Zum anderen kann man hier mit anführen und mit argumentieren, dass die Allgemeinkosten in der Etagenwohnung sehr hoch sind. Und von der eigentlichen Belastung her gesehen ist natürlich eine Miet- oder eine Eigentumswohnung preiswerter als ein Eigenheim. Aber dieses nimmt die Käuferschicht gerne auf sich, um eben zu sagen, wir haben unsere 200 bis 300 Quadratmeter Land mit ums Haus rum. Wir können auf die Terrasse rausgehen, wir können uns frei bewegen. Uns gehört eben das Fleckchen Erde, was wir gekauft haben. So ist unsere Erfahrung, dass der Käufer gerne sagt oder auch der Eigenheimbesitzer oder Bauherr immer wieder gerne sagt, ich möchte das Stückchen Land, was mir gehört, möchte ich eingrenzen. Ich möchte drum rumgehen können, ich möchte sagen können, 15 Meter hier, 10 Meter dort, das ist genau das, was ich eingrenzen kann, was eben mir gehört.

0: Der Kaufpreis ist 200.000, davon 15%. Und ich habe den Bausparvertrag von 40.000 und etwas noch Eigenkapital, also gut 45.000.
1: Und was würde das als monatliche Abzahlungsbelastung bedeuten und wie lange wird die laufen?
0: Ja, 30 Jahre ist das ausgerechnet. Ne?
1: Wie hoch ist es monatlich?
0: Jetzt momentan ist es ungefähr 750 und nach 10 Jahren wird es ja etwas billiger. Und dann kommen die Zinsen wieder und dann geht es etwas wieder hoch. Also es wird um die 750 immer so bleiben. Ja, man muss sich das reiflich überlegen. Und wir haben uns praktisch 7 bis 8 Jahre schon darum gekümmert. Schaffen wir es nicht, können wir es uns erlauben. Aber wie gesagt, wenn ich andere Schulden habe, zum Beispiel Auto oder Möbel oder sonst irgendwie was, kann ich mir kein Eigenheim erlauben. Und ich habe keine Schulden. Der Wagen ist zwar auch neu, aber der ist bar bezahlt, ne?
1: Wie machen Sie das finanziell?
0: Ja, wie machen wir das finanziell? Das muss man sich... Ich weiß, was mein Mann verdient und das geht für die Miete weg und das andere. Muss man sehen, muss man sich einteilen, was kannst du kaufen oder was kannst du nicht kaufen. Und jeden Monat kaufe ich ja keine Kleidung und sonst irgendwie was, ne? Also ich kann nur sagen, wir kommen zurecht und wir schaffen das.
1: Und mit wie vielen Personen wohnen Sie denn hier?
0: Ja, mit 3 Kindern und 3 Erwachsenen. Jetzt kommt das Problem, ne?
1: Und wie viele Verdiener gibt es in der Familie?
0: Ja, praktisch nur einer. Und dein Schwiegervater, dass der denn Kostgeld gibt, ne?
2: Der Schwiegervater von Frau Brück lebt mit im Haus und ist im separaten Einliegerzimmer untergebracht. Mit einem Teil seiner Eisenbahnerpension trägt er zur Finanzierung des Eigenheims bei. Der Lohn des Mannes, der als Bauarbeiter bei einer Firma in Kerpen beschäftigt ist, würde kaum dazu ausreichen, den Kaufpreis des Hauses von über 200.000 Mark abzuzahlen.
3: Erschwinglich ist das Eigenheim für Arbeiter nur in den Fällen, wo mehrfacher Verdienst da ist oder in Selbsthilfe gebaut wird. Der Arbeiterhaushalt wird zusätzlich dadurch entlastet, dass im Schrebergarten für den eigenen Bedarf Gemüse angebaut wird.

0: Morgens früh um 5:30 stehe ich mit meinem Mann auf. Dann gehe ich runter in die Küche, mache Butterbrot und den Kaffee. Trinke mir mal eine Tasse Kaffee und isst was. Und um 6 Uhr fahren wir. Denn ich muss mit meinem Mann nach der Arbeit fahren. Und das ist eine Tour 15 Kilometer. Da bin ich wieder um 6:30 zurück. Kurz nach 6:30. Kommt auf den Verkehr an. Dann komme ich nach Hause. Ja, dann sind meine Kinder schon wach. Dann bereite ich die vor für die Schule, trinken die Kaffee. Und dann gehen sie um 7:40 raus aus dem Haus. Der Opa bringt sie meistens hin. Dann kommt der Opa wieder. Dann mache ich dann für uns beide dann Kaffee und dann trinken wir gemütlich Kaffee. Dann geht Opa entweder im Garten oder er liest die Zeitung erstmal. Und dann mache ich meine Küche. Dann begebe ich mich oben ins Zimmer, mache ich die Kinderzimmer sauber, Schlafzimmer, das Badezimmer, das ganze Treppenhaus. Ja, dann gehen auch so 2-3 Stunden drauf. Dann gehe ich etwas noch draußen im Garten und gucke, was da noch zu machen ist oder da oder zwischendurch mal Wäsche. Dann wird das Mittagessen vorbereitet. Die Kinder kommen ja verschiedentlich aus der Schule. Darum essen wir etwas später, wird es meistens 1:30. Dann mache ich den Abwasch. Die Kinder haben die Schularbeiten fertig, dann gehen die raus, gehen sie spielen. Und dann habe ich für mich auch noch ein paar Stunden Zeit, irgendwie was zu beschäftigen. Und abends um 5 Uhr fahre ich dann weg, kurz vor 5 und hole meinen Mann von der Arbeit. Kommt mein Mann nach Hause, dann bereite ich das Abendessen vor. Es ist auch ungefähr so 7 Uhr, 7 Uhr, kommen die Kinder rein, müssen sich waschen, ausziehen, Schlafanzug an. Wird gegessen, 10:15 gehen die Kinder schlafen. Ja, dann geht mein Mann und ich, dann gehen wir Fernsehen gucken. Kommt drauf an, was drin ist. Wenn nicht, geht mein Mann alleine gucken und ich schläge dann.
1: Da Frau Brück einen großen Teil des Tages in der Küche zubringt, hat sie sich den Küchenraum so eingerichtet, dass er zugleich zum Kochen, zum Essen und als Wohnzimmer dienen kann. Der größte Teil des Raumes ist wie ein Wohnraum ausgestaltet, mit Esstisch, Stühlen und einer Anrichte, die wie ein Buffet benutzt wird. Am Tisch stehen nur 4 Stühle, obwohl der Haushalt 6 Personen hat. Ihr unterschiedlicher Tagesablauf bringt es mit sich, dass hier nicht alle zusammen essen. Auch in der Mietetagenwohnung bei Familie Müller wird in der Küche das Essen zubereitet und an einem kleinen Küchentisch gegessen. Alle Küchengeräte sind bei Brücks als Elemente einer Anbauküche auf einer Wand untergebracht und soweit

0: reduziert, dass ausreichender Platz für die Küchenarbeit fehlt. Nur durch den Verzicht auf Arbeitsfläche wird es möglich, die Küche zum Wohnen zu benutzen. Der wohnliche Charakter wird unterstrichen durch Teppich, Gardinen, Tischdecke und Tapetenmuster.
1: Ramona, Oliver, kommt essen. Opa. Nun los, Ramona, Oliver!
0: Der Grundriss des Eigenheims zeigt, dass die Küche der kleinste Raum im Erdgeschoss ist. Das Wohnzimmer daneben ist viermal so groß und teilt sich auf in eine Essecke und eine Sitzgruppe mit Polstermöbeln. Der Raum wird von der Familie kaum benutzt.
2: Ja, mein Reich ist die Küche. Die habe ich mir so eingerichtet, dass ich da auch sitzen kann am Tage oder abends schon mal mit meinem Mann. Da sind wir zwei alleine, wenn die Kinder schlafen gehen. Und im separaten Zimmer, da habe ich einen Schwiegervater. Und der ist ja so nicht bei uns, weil er sein Zimmer für sich hat und hat Fernseh drin. Ja, und abends schon mal eine Stunde im Wohnzimmer sitzen. Übers Wochenende. Das ist...
0: Bei Familie Müller findet sich die Zweiteilung des Wohnzimmers wieder. Diesmal auf viel engerem Raum.
3: Herr Schmidt, Sie sind Verkäufer im Realkauf in Frechen an der Autobahn. Was sind Ihre Verkaufserfahrungen? In welcher Richtung läuft der Trend dessen, was Sie verkaufen?
4: Ja, der Trend, was wir verkaufen, ist nicht so maßgeblich, sondern was die Kunden heutzutage wünschen. Und zwar ist es das etwas wertvollere Möbel, gleichgültig auf welchem Gebiet, es sei denn, es wird mit Absicht und überschaubar für einen kurzen Zeitraum etwas gekauft, wo man sich sagt, dann kann ich es nicht mehr benutzen, infolgedessen braucht es nicht diese Wertigkeit zu haben. Aber ansonsten stellt man ja doch fest, dass wirklich anspruchsvollere Möbel gekauft werden, im Gegensatz zu vor 10 Jahren meinetwegen.
3: Und bezieht sich das auf alle Räume gleichmäßig in der Wohnung?
4: Überwiegend natürlich auf den Wohnraum. Und dann muss ich dazu natürlich dazufügen, die Küche, die hat als Arbeitsraum der Hausfrau, in dem sie ja nun Stunden zubringt, auch an Wert zugenommen.
3: Wird sie also wieder so eine Art Wohnküche, wie man es vielleicht vor vielen Jahrzehnten gehabt hat?
4: Nein, das nicht, sondern es ist ein zweckmäßig eingerichteter Arbeitsraum, der leider Gottes auch in vielen Fällen durch die Architekten schon vorprogrammiert ist, weil er klein ist. Aber sofern er etwas mehr Raum bietet, wird man natürlich einen Essplatz darin unterbringen. Aber der ist dann tatsächlich auch nur für die Essenszeit da, wenn nicht gerade Besuch da ist und man in den gemütlicheren Wohnraum hinübergeht.
5: Die durchschnittliche Neubauwohnung ist heute bestimmt durch eine typische Raumaufteilung in Wohnzimmer und Schlafzimmer als Ganze, Kinderzimmer und Küche als halbe Räume. In der Vergangenheit musste nur das Schlafen vom übrigen Wohnen getrennt sein. Ein Haushalt hat Schlafstube und Wohnküche. Charakteristisch ist die gemeinsame Nutzung von Küche und Stube. In der Küche kommen alle Personen und Tätigkeiten zusammen, ganz wie in der bäuerlichen Küche. Die Küche ist der einzige beheizte und beleuchtete Raum, wo man zusammensitzen kann. Am großen Tisch wird gegessen, gearbeitet, gespielt und erzählt. Erst nach den Weltkriegen setzt sich allgemein eine Raumaufteilung durch, die sich nicht aus den proletarischen Lebensbedingungen herleitet, sondern eine Übernahme bürgerlicher Wohnformen darstellt. Bei nur unwesentlicher Vergrößerung des Raumes führt diese Übernahme zu einer Verkümmerung der Küche zum reinen Arbeitsraum und gleichzeitiger Schaffung eines repräsentativen Aufenthaltsraumes, in den von Mode und Konkurrenzverhalten bestimmte Repräsentationsformen Einzug halten. Aus dem einen Tisch, um den alle zusammen saßen, sind jetzt drei geworden.

0: Wieso wird gerade für das Wohnzimmer ein solcher Aufwand getrieben?
1: Nach 20, 30 Jahren ist vielleicht wieder etwas anderes in. Der Nachbar, der Freund, die Verwandtschaft haben etwas Neues. Und dann steigt der Wunsch nach dem Besitz eines solchen Möbelstückes erneut in ihm auf. Und dann wird er hoffentlich auch kaufen. Ja.

0: Familie Müller wohnt in einer Mietswohnung in einem Hochhauskomplex in Dortmund-Hörde. Die Mietparteien putzen Flur und Treppenhaus selber, um die Reinigungskosten zu sparen. Die Wohnungen sind im Rahmen des sozialen Wohnungsbaus errichtet worden. Sie werden von Arbeitern, Angestellten und einkommensschwachen Familien bewohnt. Herr Müller ist Schichtarbeiter im Stahlwerk. Seine Freizeit verbringt er überwiegend im Schrebergarten, durch den der Haushalt mit frischem Gemüse und Obst versorgt wird. Herr Müller hat gerade Pflaumen geerntet.
1: Ja, vorher habe ich nur eine Dreizimmerwohnung gehabt und das ist eine 3,5-Zimmer-Wohnung, also eine Wohnung, wo ein Kinderzimmer vorhanden ist. Das hatten wir vorher nicht. Da hatten wir nur Wohnzimmer, Schlafzimmer, Küche. Und hier haben wir Wohnzimmer, Schlafzimmer, Kinderzimmer und eine Küche mit Bad.
0: In zwei Punkten haben sich die Müllers verbessert. In der sanitären Ausstattung und in einem eigenen Raum für den Sohn.
1: Hier in dieser Neubauwohnung, wo wir jetzt sind, da ist es natürlich schön aufgeteilt oder so, wie man sich nun mal denkt oder wie es richtig ist. Jeder hat fast sein Zimmer. Abgesehen müsste man das Schlafzimmer umpolen für ein zweites Wohnzimmer, wo man dann sagen könnte, jeder könnte in einem Raum leben, für sich alleine.
2: Der Gedanke, dass jeder sein eigenes Zimmer haben soll, ist traditioneller Bestandteil bürgerlicher Sozialpolitik. Erst nach dem Zweiten Weltkrieg setzte sich dieses Konzept auch in Arbeiterhaushalten durch. Für frühere Generationen ist charakteristisch, dass die aus Küche und Stube bestehenden kleinen Arbeiterwohnungen überbelegt waren. Erst mit weniger Kindern und Aussonderung der Alten verändert sich die Belegung. Wohnungen mit den Standards des sozialen Wohnungsbaus bereiten den Bewohnern Schwierigkeiten.
0: So muss Frau Müller zum Beispiel ihre Waschmaschine im Schlafzimmer neben der Küche abstellen, um in ihr noch genügend Raum für einen Essplatz zu schaffen. Wenn sie wäscht, schiebt sie die Waschmaschine in die Küche, vor die Spüle und den Herd. Zu der räumlichen kommt die zeitliche Einschränkung. Ihre Hausarbeit kann sie nur dann machen, wenn ihr Mann nicht gerade schläft.
3: Ja, ich muss ja auch mal meine Hausarbeit verrichten, ne? Und wenn ich mit meinem Mann in den Schrebergarten gehe, dann lasse ich morgens hier alles liegen und stehen. Und wenn ich dann mittags nach Hause komme und wir haben das Essen gemeinsam eingenommen, dann mache ich meine Arbeit dann. Ne? Dann ist ja mein Mann auch wieder nicht da. Ich sage, das ist immer schichtbedingt bei uns, der ganze Lebensablauf. Mit der Wohnung bin ich hier sehr zufrieden. Nur eben das Schlafzimmer. Das ist für mich vollkommen toter Raum. Und wenn wir es finanziell könnten, würde ich sagen, dass man das Schlafzimmer ganz abschafft und da einen neutralen Raum mit einem zweiten Wohnzimmer, wo ich die Betten als Anbauwand, dass ich tagsüber das einklappen kann. Denn ich finde das insofern besser für den Mann auch. Denn der möchte ja auch mal, hat auch irgendetwas, was er mal, wo er für sich sein wollte, möchte. Sonst so mit der Wohnung bin ich zufrieden. Nur die Küche könnte größer sein. Ja, also die Einteilung finde ich nicht so gut in der Küche.
0: Die Wohnungsgröße ist insgesamt zwar ausreichend, die Zuordnung der Räume und die festgelegte Größe wird kritisiert.
2: Die Planung geht von einer rigorosen Trennung der Funktionen im Haushalt aus, die gemeinsames Wirtschaften behindert. Geselligkeit mit vielen Personen ist unmöglich, andere Formen des Zusammenlebens sind nicht vorgesehen.
0: Die Räume sind nicht miteinander verbunden. Der Flur ist groß, aber nicht als Raum zu gebrauchen. Das Schlafzimmer liegt neben der Küche, falsch. Und die Küche ist zu klein und hat keinen Zugang zum Balkon. Das Wohnzimmer liegt nach Osten. Es ist von der Küche zu weit entfernt und im Übrigen zu klein für einen weiteren Esstisch.
3: Zum Beispiel, wenn der Junge morgens zur Schule muss oder wenn mein Mann zur Frühschicht muss, dann stehe ich doch um 4:30 mit auf, mache ihm das Frühstück. Dann müsste ich ihm das immer hier servieren. Und da ist das da doch wieder angebrachter.
1: Vorher hatten wir das nicht ganz so eingerichtet und es fehlte uns immer was. Ein Tisch, wo man auch mal ein bisschen gemütlicher sitzen kann. Da haben wir eben das hier dann dazugestellt, wo man sonntags mal das Essen einnimmt oder wenn Besuch kommt, am Couchtisch kann man schlecht sitzen und essen. Und es ist halt nur bequem. Und wir sind dann dazu übergegangen, uns hier das anzuschaffen. Und wir fühlen uns sehr wohl. Diese Ecke wird heute mehr benutzt als wie der Couchteil mit seinen Sesseln.
4: Was machen Sie denn dann im Wohnzimmer?
3: Im Wohnzimmer, ja, Zeitung lesen oder wenn wir zusammensitzen abends, dass wir Spiele machen. Mensch, ärgere dich nicht, oder Karten spielen. Rommi. Dafür haben wir den Tisch auch. Und wenn wir Besuch haben, dann die Männer sitzen meistens da, wir Frauen hier. Und das sind dann zwei Parteien. Wir Frauen haben ganz andere Probleme wie die Männer. Die Männer überhalten sich über Arbeit, Autos und Sport und Jagen. Und wir Frauen haben wieder ganz was anderes. Kinder, Mode und dergleichen. Und das finde ich insofern besser, dass das dann doch so ist.
4: Wie oft haben Sie denn Besuch?
3: Nicht oft.
0: Müllers Wohnung liegt in einem Quartier nahe zum Stahlwerk Phoenix des Hösch-Konzerns.
2: Auf dem Grundstück des heutigen Wohnparks Klarenberg stand noch vor 10 Jahren eine der ältesten Arbeitersiedlungen des Ruhrgebiets. Nach dem Abriss der Kolonie wurde das Grundstück von einer Gruppe großer gemeinnütziger Baugesellschaften wieder bebaut. Diesmal mit einer vielfach höheren Verdichtung.
0: Viele Bewohner der ehemaligen Kolonie Klarenberg haben die Umsetzung aus den Koloniehäusern in die Hochhausetagen nicht überlebt. Heute wie damals wohnen hier viele, die im Stahlwerk arbeiten. Herr Müller hat hier seine Wohnung genommen, weil er den Arbeitsplatz zu Fuß erreichen kann.

arbeite hier in Hörde im Oxygenstadtwerk als Stripperkranführer. Schon seit Bestehen des Oxygenstallwerkes. Vorher war ich im alten Thomaswerk als Stripperkranführer. Und die Arbeit dort ist sehr heiß, geht im Schichtbetrieb, auch Sonntags- und Nachtschicht. Und der Verdienst ist nicht gerade schlecht, aber ich muss im Schichtbetrieb arbeiten und um

0: verändern. Und wahrscheinlich werden wir als Stripperkranführer dort eines Tages die Arbeit verlieren. Und Lohneinbußen bestimmt von 300 bis 400 Mark hinnehmen müssen.
1: Was zahlen Sie an Miete im Moment?
2: 324 Mark kalt und 90 Mark Heizung.
1: Wie wird sich das verändern noch?
2: Das verändert sich im Laufe der Jahre, wenn die Aufwendungsbeihilfe und Aufbaudarlehen, wenn die Mittel abgewohnt sind. Das kann sich dann bis auf 530 Mark, 550 Mark kalt belaufen dann.
1: Hm. Wie viel, was für einen Anteil stellt das ungefähr im Einkommen dar? Kann man sagen, ein Drittel?
2: Das ist dann ein gutes Drittel. Für Miete und
0: Bestand. Ein Drittel, ganz sicher.
2: Ja.
1: Sie haben also bei Ihrem Einkommen sowohl einen Wagen wie auch eine Neubauwohnung.
3: Richtig.
1: Was bleibt Ihnen da als Spielraum innerhalb Ihres Haushalts, Ihres Geldhaushalts?
0: Ja, der Spielraum, der ist überhaupt kein großer Spielraum. Für die Familie bleibt noch zum Leben etwa 600 Mark. Das andere sind feste Kosten, Miete, das Auto, Versicherungen, Zeitung und so weiter.
1: Das wäre also pro Tag ein Satz von etwa 20 Mark, die man zur freien Verfügung
0: hat. Ja, das stimmt.
1: Kommen Sie damit aus?
0: Ja, nur mit äußerster Auslastung und rechnerisch günstig einkaufen. Und ja, anders geht's ja gar nicht. Ich muss ja damit auskommen, sonst müsste ich ja Schulden machen.
1: Frau Müller, Sie arbeiten auch, haben gearbeitet? Oder?
2: Ja, bevor der Junge geboren wurde. Aber seitdem der Junge da ist, arbeite ich nicht mehr. Und ich möchte auch nicht mehr arbeiten. Sicher auf der einen Seite das Finanzielle, wenn man sich das betrachtet, ja, das Geld könnte man gut brauchen. Aber dann würde auch wieder das Familienleben darunter leiden. Denn halbtags in meinen Beruf zurückgehen, das ist sehr schlecht. Und ganze Tage ist zu lange, weil der Junge dann auch sehr viel alleine wäre. Und ich bin auch ganz dagegen. Also ich will mal sagen, ich komme mit dem, was mein Mann verdient. Wir kommen aus. Wir können doch ganz gut. Man muss natürlich rechnen. Ne? Das ist klar. Aber das geht.
1: Ne? Wenn also Schichtarbeit nicht mehr möglich wäre, müssten Sie wahrscheinlich, um den Standard zu halten, wieder verdienen.
2: Genau, dann müsste ich wirklich wieder zurück in meinen Beruf gehen. Ne? Aber was dann sehr, sehr schwer auch für mich wäre.
1: Sie waren?
2: Ich war in der Buchhaltung, ja, 16 Jahre habe ich mitgearbeitet. Ne?
1: Ist das heute überhaupt noch?
2: Wo ich gearbeitet habe, das besteht überhaupt nicht mehr. Die Firma ist nach Düsseldorf gegangen, teilweise. Und die Buchhaltung ist ganz aufgelöst worden dort, weil das ja jetzt alles durch Computer ersetzt worden ist. Also ich müsste, wenn ich in den Beruf zurück wollte, umschulen erst. Nee. Und da meine ich, das wäre doch wohl schon ein bisschen reichlich spät in meinem Alter. Und ich möchte das auch nicht mehr. Dann lieber so leben wie jetzt. Wir sind glücklich und zufrieden.
3: Wenn es so bleibt.
2: Ja, wenn es so bleibt.
3: Verdienstmäßig.
2: Jetzt im Moment ist, ne?

Eine ganz andere Form des Wohnens beschreiben Christian Rost und Georg Seslen in ihrem Film aus dem Jahr 1987. Wir begegnen Menschen, die seit vielen Jahrzehnten im gleichen Mietshaus im Münchner Stadtteil Au wohnen. Sie haben viel erlebt. Die Monarchie, zwei Weltkriege, die Hitlerzeit, die Zerstörung des Hauses und dessen Wiederaufbau. Die Jahre kommen und gehen, doch ihr Leben bleibt mit diesem Haus verbunden.

0: 1914, am 1. Mai, sind wir da eingezogen. Kurz vor meinem Geburtstag. Und dann haben wir uns schon recht gefreut, weil wir nah in die Schule gehen haben können. Und da war es halt der Krieg angegangen, dann ist die Schule geschlossen worden. Am 1. September haben wir dann schon in die Marie-Hilfs-Schule untergehen müssen, in die Schule. Ne? Das ist dann ein Lazarett geworden, die Ballerschule. Und dann haben wir ziemlich weit zum Gehen gehabt. Im Winter war es schon schlimm, über den Berg runter. Aber im Sommer war es lustig. Und dann haben wir eine Schule, eine Handarbeitsschule aufgemacht für die Kriegshandarbeitsschule zum Stricken und so sowas wie die Soldaten, gell? Und für die Verwundeten haben wir dann die Socken stoppen müssen, da haben wir nachher runtertragen müssen, alle Woche mal so einen Korb voll, ne, zum Stoppen. Und dann, das war nachher auch eine Freude für uns, dass wir für die Soldaten was machen haben dürfen. Ne? Und dann sind wir halt 3 Jahre noch runtergegangen in die Marie-Hilfs-Schule. Dann haben wir die Brotkarten austragen müssen, dann sind die Marken gekommen, ne? die Lebensmittelmarken, die haben wir dann alle Monate austragen müssen. Die größeren Schulen, also die größeren Klassen haben das gemacht, immer 2. Da hat er jede nachher so 3, 4 Häuser gehabt zum Austragen. Ne? Da hat es ein bisschen ein Trinkgeld gegeben. Das war unser Freitag. Ne? Auf Weihnachten hat es noch ein bisschen Kekse geben oder so, was man halt dann noch gehabt hat, gell, haben sie uns noch geschenkt. Ja.
1: Am 14. Januar 1911 bin ich geboren. Und aufgewachsen bin ich in Giersing.
2: Ich bin 1919 geboren. War die letzte von Simi. Und da haben wir ein Zimmer in der Küche gehabt. Da waren wir zu neunt. Da waren im Schlafzimmer 4 Betten gestanden und ein Kleiderkasten und eine Kommode.
1: Ja, okay. Die Küche hat auch
2: Werkschlafer. Und in der Küche war ein Bett. Ne?
1: Ja, dann.
2: Und auch Werkschlafer. Und wir waren überall zu zweit Dringling. Nicht? Bis dann die Gräser alle schon langsam aus waren. Nicht? Also ich bin meistens beim Vater gelegen.
1: Weil sie die Lerner war. Also früh hat es natürlich nicht gegeben, ein Haufen Kinder, gell. Der Vater hat auch verdient. Und was hat's, hat man
2: ja,
1: früher schon verdient?
2: Der Freitag, da hat das Geld gebracht, da hat es noch einmal Leberkäs gegeben.
1: Fleisch haben wir auch nicht viel gesehen. Meistens hat es eine Suppe gegeben. Wir sind mit den Suppen groß geworden.
2: Da ist eine Frau gekommen, weil wir ein Haufen Kinder waren, ob ich nicht wohin möchte, der wo mich nimmt. Gell. Und wenn man denkt, na, da könnte es mir vielleicht ein bisschen besser gehen. Dann bin ich nach Schwamm, gell, bei Füssen. Und da war ich noch ungefähr 3 Jahre. Aber da habe ich nichts mehr gehabt. Gell. Ja, die haben eine Pension gehabt. Gell. Und da habe ich abgespielt und Dinge sauber gemacht. Ich war erst 11 Jahre. Bis dann mein Bruder von Hamstern, die waren Hamstern, und den habe ich noch alles erzählt, weil schreiben habe ich auch nicht dürfen. Und dann haben sie mich gleich wieder heimgeholt.

0: Und dann ist der Umsturz gekommen, wo der König gestürzt ist worden. Dann ist die Revolution gekommen. Ja. Das ist auch lustig zugegangen. Da hat der Deutsche auf Deutsche geschossen. Ja. Das haben wir nachher gesehen vom Schlafzimmer aus. Da war der Block noch nicht gestanden. Und da waren da drin lauter Lager. Und da haben sich die einen verschanzt gehabt, die sogenannten Roten. Und die anderen haben Weißen geheißen. Was das für ein waren, weiß ich nicht. Die sind nicht von hier gewesen, von Bayern, das sind von Preußen gekommen. Und dann waren wieder so Feuerpausen, wo man auch einkaufen hat können, nicht? Weil unter den Schüssen haben wir nicht rausgedürfen. Ne? Ja, wir haben kein Fenster aufmachen dürfen, wir haben nicht runterschauen dürfen, nur durchs Zugemachte. Und da ist mein Vater mal da gestanden und hat die lange Pfeife gehabt, weil der hat lange Pfeife geraucht. Und da hat noch einer raufgeschossen. Dann gehen wir rauf. Mhm. Trotzdem, dass das Fenster zu war. Was habe ich gesagt? Fenster zu, Fenster zu. Dann haben sie geschrien.
1: Ich war damals noch so ein Kind und da hat es noch geheißen, wir dürfen ja nicht vors Fenster nachschauen. In dem Moment schießen die rauf. Und meine Schwester, die war, ist ein Jahr jünger gewesen, die ist natürlich auch. Die ist so erschrocken, da ist einmal meine Mutter.
2: Die hat rausgeschaut.
1: Nein, die war noch so klar. Ja. Die Mutter hat schnell ein bisschen rausgeschaut. Und das haben die sofort gesehen. Und da haben sie raufgeschossen. Und direkt neben dem Fenster ist der Schuss rein. Und unsere kleine Schwester, die war eigentlich gescheit, hat bei unserer Mutter gesagt, wie es noch so klar war. Und von der Zeit ab hat die so einen Schreck gekriegt, dass die behemmt war. Also die war überhaupt
2: ist die dann nicht mehr normal.
1: Die war nicht mehr normal. Die ist auch in der dritten Klasse aus der Hochschule gekommen, weil die ist überhaupt nicht mehr mitgekommen. Und da hat unsere Mutter schon eine richtige Schererei gehabt mit den Mädeln. Gell.
2: Da haben sie ja in Giersing überhaupt wieder geschossen.
1: Voll. Und da war, wenn dann einmal gerade eine Zeit lang eine Ruhe war, dann sind wir schnell runtergelaufen und da haben wir noch einmal einen Motor unten links gesehen. Der ist direkt so gerade auf der Straße gelegen. Und gleich wieder sind wir auf, weil es geheißen hat, die kommen schon wieder, dass wir wieder ins Haus reingekommen sind. Das war so gefährlich damals. Es war eine ganz schlimme Zeit. Und überall hat es geheißen, sind da die gelegen. Es war sehr schlimm.
0: Und das war noch schrecklich, auch wenn sie die Toten so vorbeigefahren haben da. Sie waren schon zugedeckt, aber wenn der Wind gegangen ist, sind auf die Decken enthält. Da hat es viel Tote gegeben, mit den Angriffen dann auf. Ja. Sie sind runtergeschossen, die anderen aufgeschossen. Jetzt ja. War schon schwer. Und dann, wie das rum war, war eine Zeit der Ruhe. Dann haben wir einen Führer gekriegt und der hat uns nachher das Unheil gebracht.

0: war er nicht verheiratet. Ne? Und durch das, dass dann die Arbeitslosigkeit gekommen ist, da haben früher die, die nicht in München waren, bei der Krisenunterstützung weg müssen. Die haben hier keine Unterstützung mehr gekriegt. Da hat er wieder heim müssen, in die Oberpfalz. Ne? Durch das sind wir auseinandergekommen, weil er hat hier keine Arbeit mehr gekriegt. Man hat er nur die Arbeitslosigkeit, ein Arbeitsgeld, ein halbes Jahr gekriegt. Und dann hat man die Krisenunterstützung und die haben die Auswärtigen nicht mehr gekriegt, die nur direkt in München gewohnt haben. Nicht? Da haben die wieder heim müssen. Nicht? Die, die keine Wohnung gehabt haben, bloß in Untermiete waren, nicht? In der Arbeitszeit. Und durch das sind wir halt dann auseinandergekommen. Nicht? Ja.
1: Meinen ersten Mann habe ich kennengelernt mit meiner Schwester im Ausstellungspark. Das heutige Messegelände. Nicht? Und meine Schwester, die hatte einen Bekannten, der war auch Kellner. Und er hat einmal dann meinen Mann mitgebracht. Nun, das hat sich dann zwischen mir und meinem Mann das angespielt. Na ja, dann ist das Jahre und Jahre gut gegangen und dann haben wir geheiratet. Und mein Mann so im Sommer so in Saison gearbeitet. Am Chiemsee und dann am Starnberger See. Und ja, dann ist er wieder zurückgekommen, dann hat er wieder so verschiedene Stellungen angenommen. Ne? Ja, und eines Tages ist das alles zu tun worden, dann wird die Scheidung eingeleitet. Mhm. Dann bin ich geschieden worden, dann hat mein Mann in Starnberg gewohnt. Und da hat er mir mal geschrieben, ich soll ihn besuchen. Dann habe ich ihn besucht, ja, da war er schon im Krankenhaus in Starnberg. Und dann habe ich den festen Vorsatz gehabt, ich nehme ihn wieder, ich heirate ihn wieder. Und der Vorsatz, den hat der liebe Gott eingeleitet und hat ihn sterben lassen. Da habe ich meinen zweiten Mann kennengelernt. Der war schon ein Rentner. Und dann war er schon 12 Jahre älter als ich. Ne? Und naja, wie es halt so hergeht, habe ich mich mal eingeladen. Und dann haben wir schön harmoniert zusammen. Und eines Tages hat er gesagt, jetzt besorgst du deine Papiere, wir heiraten. Dann habe ich gesagt, aber spinnt. Sag ich, nein, ich heirate nicht mehr. Ja, da hat keine Ruhe mehr gegeben, bis wir eben am Standesamt sind. Dann haben wir uns am Standesamt unten am Marahilfplatz zusammenbestellt. Ne? Um 11 Uhr, wenn ich kommt, war er. Dann haben wir gedacht, ja, um Gottes Willen. Jetzt stehe ich da, es ist 11:30 Uhr. Ich gehe noch mal heim. Hab mir gedacht, vielleicht ist er krank geworden oder irgendwas. Nein, nichts. Ich gehe wieder runter, stand das an. Dann war es 11:55 Uhr. Auf einmal kommt er von oben runter, sitzt schon stumm da drum und wartet auf mich. 11:55 Uhr haben wir das Aufgebot bestellt. Das Fräulein hat selber lachen müssen. Sag ich, das geht schon gut an. Ne? Aber es ist alles gut gegangen. Na, dann haben wir am 8. September haben wir geheiratet dann. Oh, 66, ja. Oh, haben wir geheiratet und da war ich aber bloß ein paar Monate verheiratet. Im September haben wir geheiratet und Weihnachten sind wir gestorben. Ein Herzschlag da herin.
2: Ja. Ja, ich habe den Hofer lassen, weil meine Brüder sind von dem Krieg heimgekehrt. Ich war dann so viel wie überflüssig. Meine Eltern sagten, entweder heiratest du, mein Freund ist im Krieg gefallen, oder musst halt schauen, dass du dein Leben weiterbringst. Und bei uns im Land, da in der Neustadt an Donau, war keine Möglichkeit, außerdem ein Haushalt. Und da dachte ich mir, mach da mal einen Weg nach München. Und natürlich.
3: Das haben Sie sich getraut so?
2: Habe ich mir getraut, ja. Ich war in einem guten Haushalt, so fast 2 Jahre. Da bin ich dann im Englischen Garten mal öfters spazieren gegangen. Dann habe ich da mal Bier getrunken und Würstel gegessen und Brotzeit gemacht, weil mir das immer schon geschmeckt hat. Und da habe ich den Herrn kennengelernt. Gell? Na ja, das dauert so ein Vierteljahr und das ist. Und dann habe ich noch ein Jahr dort gearbeitet. Bei der Familie denk, es war ein Gebetswerk in München. Gell? Naja, und also dann haben uns wir zusammengetan, der Herr und ich, und haben gesagt, das sucht uns in die Wirtschaft. Ich mag gern kochen. Und der Chef, der ist natürlich Metzger vom Beruf. Das hat uns natürlich Spaß gemacht. Ja. Und dann haben uns wir die Gaststätte Franziskanerburg genommen.
3: Aber Sie haben nie geheiratet?
2: Nie. Ich wollte nie heiraten.
3: Warum?
2: Nie. Ach, ich weiß nicht warum. Ich habe noch zwei Schwestern, wir haben nicht geheiratet. Wir haben den Männer nicht abgestoßen, wirklich nicht. Aber heiraten wollten wir auch nicht.
0: Und das ist meine Hochzeit in Wirsing, in der Kübachstraße. Da ist Familie benannt.

0: war nur Hilfsarbeiter, mein Vater. Der hat früher hat der Flaschenbier ausgefahren für den Palaner mit Pferdl. Oder keine Auto geben, nicht? Und da hat er oft bis auf Bullach raus müssen. Das war eine ganze Tagesreise. Da ist er in der Früh schon fort und auf die Nacht ist er gekommen. Mit einem Pferdl, gell, bis nach Bullach. Und da haben wir manchmal mitfahren dürfen in die Ferien, nicht? Und da war es aber recht schön dann. Das war unser Ausflug, Ferienausflug. Aber ja, der hat schwer arbeiten müssen. Früher haben sie die Eisstangen, wenn sie noch wissen, hat 1¼ Zentner gehabt, bis ob wir den vierten Stock auftragen müssen. Manchmal hat es ein bisschen Trinkgeld gegeben und manche haben gar nichts hergegeben. Da hat es noch die Eis. Eisschränk, die Holzern noch geben, nicht? Die Holzern-Eisschränk. Und da hat er das Eis nachher zersplittern müssen und einrichten müssen. Da ist Bier reingekommen, in die Holzern-Ding, nicht? Krankenschwester hätte ich lernen müssen. Mhm. Das hat so viel Geld gekostet, früher. Jetzt lernen sie ja umsonst. Das ist früher nicht gegangen. Nicht? Oder schneiden. Ich habe keine Lehrstelle gekriegt. Der war auch schlecht damals mit den Lehrstellen. Genauso schlecht. Ja. Nähen hätte ich schon lernen müssen. Ja, ich habe es noch von mir selber gelernt. Halt das nicht. Ja. Ich bin halt nirgends als Schneiderin eingestellt worden, bloß als Lehrschneiderin. Nicht? Weil ja, ich keinen Lehrbrief gehabt habe. Nicht? Kein Zeugnis und nichts. Obwohl ich auch mit nähen habe können. Nicht?
1: Ich kann nur einfache Sachen nehmen mit dieser Maschine. Das ist da so eine tolle Maschine gewesen. 1916 hat es mein Vater gekauft. Da war es schon etwas gebraucht. Und seitdem nähe ich. Meine Schwester hat es gekriegt, der hätte es eigentlich gekehrt. Aber die hat nichts genäht, sondern ich habe genäht. Ich habe dann für uns alles gemacht, so ziemlich, was ich zu machen gehabt habe. Machen gehabt können. Da bin ich in die Böbelanstalt gegangen, in die Böbelstraße. Und da haben wir so Stunden gehabt, so Nähstunden. Und da habe ich es dann so gelernt. Und dann habe ich mit Schnitte habe ich dann die Sachen gemacht. Und mache das heute noch gerne nähen.
2: Da war die Arbeitslosenzeit noch. Da war 33 gekriegt. Mein Gott, nein, der Isar drauf. Da hat alles in der Isar gewohnt. Da haben sie sich Häuseln gebaut und ja, da haben sie ja Tag und Nacht gewohnt. Das war voll von ja, bis auf nacheinander. Aber es war lustig trotzdem.
3: Ja, dann hat es auch kein Brot nicht gegeben hernach. Und wenn es wirklich wo geheißen hat, es gibt wo ein Brot, da sind wir noch, weiß gut, wie weit gelaufen. Und da hat man schauen müssen, dass man hinkommt, dass man überhaupt uns erwischt hat. Also es war also ganz schlimm, war das.
2: Ja, und mit dem Essenkübel haben wir uns noch Durstsuppen geholt vom Metzger.
3: Ja, da ist so ein Feigkech.
2: Ja.
3: Ist rum.
2: Oder von der Suppenschule in der Schultrimmer haben wir das Essen geholt. Gell. Weil wir waren überall froh, dass wir was gekriegt haben. Nicht? Dass man wenigstens ein bisschen was Wahnsinn im Mund gehabt hat.
3: Ja, und dann weiß ich auch noch, dass in den Metzgerläden da hat es so Wurstsuppen gegeben. Da, ja, wo die Würste, ja, ausgekocht worden sind, die hat man sich auch holen können. Die haben wir natürlich auch geholt, weil wir froh waren, wenn ein bisschen Fetten drin war in der Suppe.
2: Und dann hat es den mal in ein Haus reingeschickt, du musst die Brot.
3: Ja, in Grünwald drum. Da haben die Reichen gewohnt. Heute ist ja das anders. Da hat es halt geheißen, es sind nur die Reichen. Und da hat es gesagt, geh zu, schau mal Leute da, ob du nicht ein Stückchen Brot kriegst. Ja, manchmal hat man von einem eins gekriegt, aber die anderen haben einen gleich hier von der Nase zugehauen. Hat man nichts gekriegt. Ich bin in einer Buchbinderei in der Kanalstraße. Da hat es noch 5 Mark gegeben in der Woche. Okay.
2: Und ich bin noch in der Kanalstraße, in der Buchbinderei. Ich bin in der Buchfirma.
3: Es war eine kleine Buchbinderei, da hat der. Es war eigentlich eine Wohnung und da hat der so einen großen Raum gehabt und das war der Arbeitsraum. Da waren wir bloß so 3, 4. Mehr haben da nicht gearbeitet.
2: Aber wir haben von Grund auf alles gelernt. Das Buchbinden. Und das ist gut, wenn es nur eine kleine Buchbinderei ist. Weil kosten auch später. Bin ich zum Oldenburg gekommen und da hast du noch alles kennengelernt.

Ja, da haben die Kinder so Liebespakete vorgeschickt dürfen auf Weihnachten und eine Adresse rein in der Schule, von der Schule aus. Und da hat dann einer geschrieben, der war im Lazarett. Der hat zwar nicht im Feldtrast damals wieder das Backerl gekriegt, sondern in einem Feldlazarett. Und da hat er dann geschrieben, der war von Allgäu. Ich weiß aber nicht mehr woher. Ich habe die Adresse gewusst. Und dann ist er in Heimaturlaub gekommen. Heim. Ja. Und in der Rückfahrt ins Feld wieder, da hat er uns besucht. Der hat so schöne Briefe für mich Irmgard geschrieben, so nette Brief. Und durch so eine Fotografie von ihr haben wir ihn im Hauptbahnhof getroffen. Nicht? Wir haben ihn ja nicht gekannt. Wir haben ihn bloß gesucht, weil wir gewusst haben, dass um die in die Zeit der Zug kommen muss. Von daher, das haben sie uns gesagt und dabei war der Zug schon da. Und sie haben uns gesucht und wir haben ihn gesucht. Nicht? Und dabei haben sie mir Irmgard auch vor mir gesehen, durch das Fotografie das Kind. Und da war dann noch einer dabei, der auch zu ihm gehört hat, ein Fremder. Den haben wir überhaupt nicht kennt. Wir haben den auch nicht kennt, nicht? Und dann ist Alarm gekommen. Waren wir gerade beim Essen beisammen. Dann ist Alarm gekommen. Dann haben wir runter müssen, dann wollten sie nicht runter. Ich habe gesagt, sie gingen in keinen Keller. Nicht? Lieber gingen sie ins Freie hinaus. Und das hat es nicht gegeben. Da war ein Hauswart da, da hat niemand aus dem Haus gedürft. Nicht? Und dann sind sie durch runter, haben es umgeschnallt und sind, haben eine Sache gepackt und sind runter. Und wie wir wieder raufgekommen sind, ja, da war natürlich das Essen schon ganz schön kalt und alles. Nicht? Ja, da hätte ich nachher mal Probleme haben können, weil ich es nicht in den Ding geschickt habe. In die, wie heißt, haben die geheißen, da die Hitler, wo die Kinder so aufgenommen sind, waren. Und da habe ich es nicht hingeschickt, da habe ich nachher mal eine angeredet. Dann habe ich gesagt, das geht sich nicht so. Das ist mein Kind. Wenn sie was wollen, dann soll es mir das Geld geben dazu. Dann kaufe ich das Gewand. Da haben sie Uniformen gehabt, die Kinder. Ich habe kein Geld gehabt für sowas. Nicht? Und Schuhe. Und das habe ich gesagt, könnt ihr kaufen, dann schicke ich sie. Ja. Ja, das war ja so eine Führerin. Nicht? Aber das war von da drüben, vom Block. Sie hat noch nichts gemacht, gell? Na, da hätte es mir schon ein bisschen was kosten können. Nein. Ja, aber so weit, dass man mir da nichts kennt. Im Bürgerbräukeller bin ich nicht rübergekommen, gell? Bei dem Verein war ich nicht beim Radio. Und so ist es. So ist es gelaufen, die Geschichte. Bis nachher einen Krieg angefangen haben. Dann haben wir das Kind, was wir haben. Ja. Was für ein Führer, das wir haben. Der uns in den Dreck nicht geführt hat. Meine Schwester, das bin ich, mein Vater, meine Mutter und das ist das Mädel. Das vergaßt es worden. Ja, der wird 18 Jahre so was alt gewesen sein. Ist aber sehr musikalisch gewesen. Der hat so schön zitterspringen können und alles. Ja. Aber anscheinend hat es doch ein bisschen was gehabt und die sind nachher alle weggekommen. Auch nebenan, auch in dem Alter, Mädel, die hat bei der gewohnt, ist auch vergast worden. Ja. Und dann, glaube ich, haben sie die Urnen geschickt gekriegt. Die sind nach dem Friedhof aufgekommen, wenn sie ein Grab gehabt haben. Ja. Aber ob da die, wirklich die Asche drin war, das wissen die Leute nicht, nicht. Also die Frau hat mir erzählt, jetzt die Mutter mal, dass eine gesagt hat, da werden wir jetzt alle vergast herinnen. Müssen wir alle sterben. Scheinbar haben sie das mitgekriegt. Es waren ja nicht so stark verblödelte Leute, gell? Dass sie es nicht gekannt haben, was machen. Ja.

0: Na, kann ich. Vorhin hat mir nicht mehr hinter dürfen herin, weil ich ein Feuer gefahren, gell? Da war nichts mehr dort an den Fenstern. Das war nachts die Verdunklung. Ja, das war auch bloß ein Papier. Ich hab mir alles verdunkeln müssen. Da habe ich sogar meine Taschenlampen verdunkeln müssen, die kleine. Auf der Straße draußen. Obwohl die uns nicht gebraucht haben mit den Taschenlampen. Die haben selber noch aufgemacht, Lampen drum. Da haben sie gesagt, die Christbäume haben so zu. Ich weiß nicht, was sie da geschmissen haben. So Raketen halt wahrscheinlich, dass es hell geworden ist. Nicht? Dass sie eine Sache gefunden haben, was sie haben müssen. Ja. Aber trotzdem war die Verdunklung sehr schlecht. Das heißt, man hat schlecht gehen können. Ich bin einmal über einen Sandhaufen übergefallen.
1: Da hat unsere Mama ein Gartenhäusl gehabt. Da hat sie Gemüse so gebaut und Blumen und alles Mögliche. Gell? Das war ihr größte Freude. Hasen hat sie Sicht. Gell? Und da waren wir beieinander. Das war hinten in Giersing, in Kandippplatz, da in der Nähe.
2: Ja.
1: Und da hat auch der Vater ein großes Loch gekriegt im Krieg. Gell? Großes Loch, gell? Das
2: ja.
1: War hübschweit runtergegangen.
2: Ja,
1: hübschweit.
2: Es war also ein Bodenbunker.
1: Wenn der Alarm gekommen ist, dann sind wir alle gleich da unten. Da waren wir zu 13. in dem Loch drin. Bis wir rausgekommen sind, haben sie überall brennt.
3: Nein, dann war der Krieg aus. Dann bin ich. Nein, da war der Krieg noch nicht aus. Da habe ich mich mit meiner Schwägerin, als die Schwester von meinem ersten Mann, überworfen. Ne? Dann habe ich gedacht, ich gehe nach Hause. Mehr kann mir nicht passieren. Also sind dann auch schon die Flieger gekommen da in Österreich. Und dann bin ich mit dem Rad in die Bezirksstadt Ried am Innkreis gefahren und habe mir die Genehmigung geholt, dass ich heimfahren darf. Ne? Also gut, dann bin ich wieder nach Haus gekommen mit meinen Kindern per Anhalter. Hm? Und dann sind wir wieder heimgekommen. Dann waren wir wieder da. Hm?
0: Da waren meine Schwester und ich im Zug drin, bei zwischen Freising und Moosach, wie der Angriff war. Da ist der Zug nur weitergegangen. Das haben wir von Moosach habe ich bis nach Untergiersing gehen müssen. Das haben wir bei der Nacht gegangen, weil der Zug nicht mehr reingefahren ist, den Hauptbahnhof. Der hat ja brennt. Die ganze Dachaustraße brennt. Da war es halt so heiß, wie wenn es 24 oder 30 Grad Hitze hätte. So heiß war es bei der Nacht durch das Brennen. Okay. Und wie wir da hergekommen sind, war es überhaupt nicht mehr. Von Moosach bis nach Untergiersing. Und am anderen Tag bin ich nachher da hergekommen, da war mein Haus kaputt. Das habe ich nicht gewusst gehabt. Nicht? Vor Weihnachten bin ich noch raufgekommen nach München. Und 50 ist nachher der Aufbau gewesen. Und die, die ausgezogen sind und haben sich halt eine Wohnung geschaut, nicht so eine Hilfswohnung, gell? Und die sind nicht mehr reingekommen nach dem Aufbau. Die haben es nicht mehr genommen. Aber bei mir hat meine Schwester eine Miete bezahlt. Eine kleine Miete für die zwei Zimmer, wo es kaputt waren, gell? Dann hab ich's mir wieder nehmen müssen, nicht? Aber ich wieder rein dürfen, ne? Und da war ich ganz glücklich, weil ich wieder nach München gekommen bin.
3: Und wie der Krieg aus war, dann bin ich aufs Geradewohl mit meinen Kindern per Anhalter nach München wieder gefahren. In die Marktstraße. Hm? Da sind wir manchmal mal so Soldaten mitgenommen, die Auto gehabt haben, ne? Immer wieder stückweise. Ne? Dann in der Früh um 6 sind wir mal nach München gekommen. Waren wir da draußen, dann, naja, mit der Theresienwiese. Und von da sind wir dann zu Fuß heimgegangen, da in die Marktstraße. Hm. Naja, dann waren wir da wieder da. Und es war ganz gut gegangen. Und eines Tages, ich weiß nicht warum, wenn ich da draußen ausgezogen bin. Ja, auf einmal haben wir die Brauerei eine Wohnung angeboten. Ja, weil wir so richtig ausgepumpt waren. Und dann bin ich hierher gezogen.
1: Also, mein Mann, der hat viel gehamstert. Gell? Hat auch viel Häusl gebaut, außerhalb in Dürnhaar. Und da hat er wieder was gekriegt. Gell? Und dann haben sie getauscht, er ist Holz, der wieder was anderes. Gell? Und 45 sind wir noch rein. Und dann hat er drunten in der Kübachstraße das erste Häusl gebaut. In Holz, das haben wir alles schon zusammengesammelt. Gell? Und da waren wir noch bis 48 drin in dem Holzhaus. Da war in der Kübachstraße vis-à-vis eine Ruine von den Pumpen. Und da haben wir die ganzen Steine rausgehauen. Fürs zweite Häusl. Ja. Haben wir mit dem Schubkarren nach rüber gefahren. Und da hat er noch das andere Häusl gebaut. Und da hat noch der Timiki gebaut. Und da haben wir weg müssen. Weil das alles weggerissen worden. Ja. Und da sind wir noch da rauf.
0: Ja, der Aufbau, der hat uns viel Dreck gemacht. Weil alles durchs Stirnhaus gekommen ist. Es ist nicht aufgezogen worden, außen, sondern durchs Stirnhaus haben die alles raufgefahren, den ganzen Mörtel und alles. Mit der Zeit ist es auch wieder sauber geworden, Herr Lina.

0: ist unser Haus, das ist die Wirtschaft. Und da ist ein Milchgeschäft gewesen, ob das damals noch drin war, weiß ich nicht. Und da ist also ein Lebensmittelgeschäft und Gemüse. Und das hat man Gemüse und Obst hat man halt gekriegt. Und das ist ein Sonderhaus schon. Ja. Das ist ein Großhaus. Da ist mein Fenster, mein Schlafzimmerfenster, das letzte.
1: So. Mei, das war früher schön. Früher, wenn die alten Leute noch alle da waren, da war es ja schön. Gell. Da hat er jetzt schon gewartet, bis von der Arbeit heimgekommen ist. Dann hat er schon im Stirnhaus draußen haben wir schon gelurrt, dann haben wir geratscht. Aber heute ist das nicht mehr so. Das ist heute ganz anders. Ja. Die Leute sind heute anders. Das ist da herum in der Sempfelstraße. Früher gleich am Anfang, wenn wir Rätsel sind. Wann bin ich in Rätsel? 58 bin ich Rätsel. Und der Mann hat es halt daher in der Welt nicht mehr gefallen. Gell. Er war gewohnt allein. Und dann war es vorbei mit ihm. Oder nicht mehr mein. Ja. Das war für ihn schwer. Ja.
2: In andere Wohnungen gehen, das ist nichts. Mhm. Wissen Sie, da wird das geredet, dann wird das geredet. Und vielleicht bringt man mal unrecht das Wort raus, dann wird man schon quasi schwarz angeschrieben. Die hat das gesagt, so haben sie das gesagt. Ne? Und diesen Sachen gehe ich aus dem Weg. Wie gesagt, ich sage Grüß Gott für Gott. Wie geht's? Gibt's was Neues? Und spricht einmal über das Wetter. Oder wenn wieder einer umbracht worden ist. Und so. Auch mit Herrn Luger rede ich weiter. Auch mit. Der hat so seine schöne Sammlung oben. Seine Zinnfiguren. Und die tut er auch das selber anmalen. Und das schauen wir auch mal an. Der hat einen ganzen Aufbau oben. Mich wundert, was der Mann, das ist so 84, gell? Was der für eine ruhige Hand hat.
3: Ja.
2: Die Zinnfiguren sind oft so klein. Ne? Die kann er wunderbar anmalen. Mit einem ganz dünnen Pinsel und dann malt er an. Der hat eine ganz ruhige Hand. Ne? Mhm. Und das ist sein Hobby. Aber es ist auch sehr, sehr schön zum Anschauen.
4: Ich mit meinem vollen Namen Nikolai Nikolajewitsch Lugavoi, Sohn des gleichnamigen Vaters, sodass man uns gar nicht verwechseln konnte, dass man uns umgekehrt verwechseln konnte, eines kaiserlichen Offiziers, der eine Zeit lang auch mal Adjutant beim Großfürsten Konstantin Konstantinowitsch war, einem Onkel des letzten Zaren, und seiner deutschen Gattin Emilie, geborene Winter. Ist aber auch in Petersburg geboren worden, genau wie ich, auf der Insel, die hier an der Tür zu sehen ist. Wassiliewski Ostrow mit Namen. Wenn man links die Wände meines Schlafmuseums ansieht, sieht man, dass zwischen auch anderen Bildern sehr viele Darstellungen von Indianern da sind. Und das kommt daher, weil ich einmal Indianer persönlich kennengelernt habe, dann zweitens viele Bücher über Indianer gelesen habe. Und zwar habe ich keinen Band Karl May gelesen, das ist ja alles Schwindel, sondern wissenschaftliche Bücher, aber auch Bücher, die Indianer selber geschrieben haben. Da war ich sehr informiert über die Indianer und habe sie immerhin lieb gewonnen. Ja, und auf der Senfstraße hatte ich auch Erlebnisse mit Vögeln. Ich habe in meiner Jugend viel zahme Tiere gehalten, aber keine Katzen und Hunde, sondern immer was Ausgefallenes, Fledermäuse und Wilche oder Siebenschläfer. Maulwurf habe ich gehabt, aber auch Fische und Reptilien. Aber das habe ich mir dann überlegt, nachdem ich in der sowjetischen Haft gewesen war, darfst du nicht machen, das ist Sklaverei für die Tiere. Und ich bin auch dafür, dass man die Tiere nicht versklavt. Ich habe also hier auf der Zentrumstraße begonnen, freiwillige Freundschaften mit Tieren zu schließen. Der dritte Vogelfreund von mir war ein Schwarzamselvater. Ich habe ihm ein Vogelhäuschen gekauft, das ist, nenne ich mein Vogelrestaurant, das ist hier im Fenster zu sehen. Ich vermute, dass er schon über 10 Jahre alt sein wird, denn 10 Jahre kenne ich ihn. Und als ich ihn kennenlernte, war er schon vollkommen erwachsen. Dieser Amselvater beherrscht den Winkel von unserem Hof in dem Haus zwischen dem Balkon und meinem Fenster als ein Revier. Das kündet er jeden Frühling an durch seinen Gesang. Das bedeutet, hier ist mein Revier, hier hat keine andere Amsel was zu suchen. Und jedes Jahr führt er hier 2 Bruten aus. Und wenn die jungen Flügge sind, kommt er mit ihnen auf das Balkongitter. Die bleiben dort sitzen. Er fliegt hinüber ins Vogelhaus, holt Futter, fliegt wieder zurück und füttert sie auf dem Gitter. Also macht er das ein paar Mal. Dann plötzlich frisst er das Futter selber auf und fliegt weg. Dann fangen die an zu schreien und zu zetern. Zick, zick, zick, zick, zick, zick, zick, zick, zick, zick, zick. Und er hört nicht. Und er verzweifelt. Kommen sie dann selber her und haben gelernt, wie man hier das Futter holt. Das hat er jedes Jahr 2-mal mir immer vorgeführt.

Also das sind wir zwei gewesen. Mhm. Meine Schwester und ich, die wir ganz klein waren. Und da haben wir uns natürlich gefochten vom Fotografieren. Das waren wir Kinder nicht gewöhnt. Das hat es früher nicht so viel gegeben, das Fotografieren. Ne? Und dann hat es geheißen, da kommt der Vogel raus. Wir sollen hinschauen. Ne? Dann haben wir auf den hingeschaut. Ne? Dann hat er geknipst. Ne? Weil da haben sie schwarze Tücher runter, da, ne? Die Fotografen. Und das haben wir gefochten, das schwarze Tuch. Darum haben wir so grantig geschaut. Und das sind die Kinder, wo wir weggezogen sind, da, damals, am 1. Mai. Von der Emeranstraße. Da hat es noch Emeranstraße geheißen, das heißt Bonifatiusstraße. Da waren uns die ganzen Kinder. Da sind schon viele gestorben. Ich bin da. Mhm. Und das ist meine Schwester. Das ist meine Freundin gewesen. Die ist auch jetzt vor 2 Jahren gestorben. Und die hat mich noch oft besucht. Wir sind immer noch zusammengekommen, bis gestorben ist er so. Hin und wieder haben wir uns besucht. Der ist gestorben und der ist schon gestorben. Und die anderen, weiß ich nicht was. Das ist ein Bruder zu dem gewesen. Das waren die ganzen Kinder. Die sind erst eingezogen gewesen, da weiß ich gar nicht mehr, wie die geheißen haben. Das waren ganz arme zwei Kinder. Aber wir haben uns ein Geschick gemacht zum Fotografieren. Wir sind sonst auch baufers gelaufen. Aber da haben wir alle Schuhe gezogen. Es war Weihnachten. Da hat meine Tochter das erste Wagel gekriegt. Da war es 2 Jahre. Und das Puppel. Und das ist die frühere Tastelanlage drunten, die dann kaputt gemacht ist worden, weil der Hitler hat es ausheben lassen zu einer Grube. Und da sind nachher Baracken reingekommen. Und so Fremdarbeiter, wie zum Beispiel von Polen. Und da war ein Mädel dabei, die hat so viel Zeit lang gehabt, nach heim, nach der Mutter. Die ist alle Tag abends am Gitter gestanden und hat bitterlich geweint, weil sie so viel Sehnsucht nach der Mutter gehabt hat. Das war meine Mutter, 70. glaube ich. Ich kann es nicht mehr recht lesen. Mhm. Das 70. Geburtstag. Mein Vater nicht mehr gelebt. Ja, das ist mein Vater gewesen. War ein fester Mann, ein starker Mann. Und groß. Haben wir früher schon den Bärt gehabt. Mhm. Nur die Festen hat man halt nicht so gehabt, gell? Auch manche. Ja, es waren noch schöne Zeiten, die kommen nicht mehr.

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0: Vom Leben auf der Alm berichten wir heute als erstes. Und von einem Mann, für den die Alm sowas wie ein zweites Leben bedeutet. Und warum das so ist, das sehen wir gleich. Servus und grüß Gott zwischen Spessart und Karwendel. Die Mühlbergalm, die liegt oberhalb vom Inntal im Sudelfeldgebiet. Da oben war in den letzten Jahren Hubert Wildgruber der Senner. Jetzt komme ich ja eigentlich auch aus der Gegend und ich kenne den Namen Hubert Wildgruber nur, weil er jahrelang der Bürgermeister von Oberaudorf war, also von der Gemeinde drunten im Tal. Irgendwann, vor ein paar Jahren, ist er dann aber plötzlich krank geworden und hat sein Amt auch relativ schnell aufgeben müssen. Heute weiß ich, so plötzlich ist es mit der Krankheit gar nicht gekommen. Aber da oben auf der Alm, da hat er wieder Fuß fassen können. Eine ganz spannende Geschichte.
1: Das ist eine kleine eigene Welt für sich. Und obwohl wir bloß 20 Minuten vom Ort entfernt sind mit dem Auto, aber ich kann das voll genießen da herum. Das hat eine Zeit lang gebraucht. Ich kann entspannen, habe Aufgaben, die mir Freude machen und das ist wie im Paradies.
2: Die Mühlbergalm am Sudelfeld war der rettende Rückzugsort für Hubert Wildgruber aus Oberaudorf. Hier verbringt er jetzt schon den 6. Almsommer. Er schaut auf die 40 Wagyu-Rinder vom Riederbauern. Gelernt hat er unter anderem Elektriker und Flussmeister. Und er war 18 Jahre lang Bürgermeister.
1: Das hätte ich mir eigentlich vor 10 Jahren mit Sicherheit nicht gedacht. Bin ich noch vorher im Bürgermeistergeschäft gewesen. Damals ist dann auch schon losgegangen, dass mir das Ganze eigentlich schon belastet hat. Das haben die Leute von draußen gar nicht so richtig mitgekriegt. Und ja, das war halt damals nur der Unterschied zu heute, wo ich wirklich gelassen an den Tag reingehen kann. Und das war halt dann damals auch nicht mehr so. Gell. Das war halt einfach purer Stress, wie man es schlimmer gar nicht vorstellen kann.
2: Heute hat der Olmerer Hubert auch Zeit für seine 6 Enkelkinder. In den Pfingstferien darf nicht nur Sophia auf der Alm übernachten.
1: Schau mal, die Sonne kommt auch schon schön langsam. Gell?
3: Da hinter dir ist.
1: Da ist, genau. Oh, die blinkt ja. Boah, die blinkt die Sonne. Und der Kockel schreit, gell?
3: Da ist aber nur drinnen.
1: Ja, der ist nur drinnen. Wie heißen sie denn? Hä? Die Anten. Weißt du das noch?
3: Ja.
1: Wie, sag's einmal.
3: Elsa, Anna, Olaf, Christoph, Sven.
1: Ah, genau. Gell? Machen wir auf. Und langsam runterlassen, gell? Jetzt ganz runter. Da. Geh, und dann schauen wir mal, ob es rauskommt. Schau, wie es runterrutscht. Die Anten, ne? Ja, die habe ich erst ja, 14 Tage so ungefähr, gell? Und die haben wir geholt, gell? Da war die Sophie auch mit dabei. Haben wir den Bruckmull geholt. Und jetzt müssen wir schon langsam an die Alm gewinnen. Da spritzt es aber, genau. Das habe ich bei meinen eigenen Kindern gemerkt, also dass ich da nicht so viel Zeit gehabt habe. Und irgendwie ist das jetzt auch bei den Enkelkindern, ja, dass man das oder andere vielleicht noch mal zurückholen kann und wo man jetzt ein bisschen mehr Zeit dazu hat und mehr geben kann. Im Nachhinein muss man ein bisschen ein schlechtes Gewissen haben, dass man für seine eigenen Kinder nicht so viel Zeit gehabt hat.
2: In seiner Zeit als Bürgermeister von Oberaudorf hat Hubert Wildgruber alle Höhen und Tiefen erlebt.
4: Es ist momentan also noch sehr gefährlich, das ist auch für die Einsatzkräfte. Das heißt also, Polizei, Feuerwehr und so waren schon vor Ort.
5: Und wir schreiben eine Resolution nach der anderen, dass hier mal eine Verbesserung herbeigeführt wird.
6: Also Leute, wir haben das Ergebnis jetzt.
2: Ein Höhepunkt. 2010 beim Wettbewerb Unser Dorf hat Zukunft. Niederaudorf ist Sieger.
1: Ich war dann bis 2020 war ich dann Bürgermeister. Und in der Zeit waren schon ein paar so Täler drin, also, wo ich dann gemerkt habe, ui, das geht viel zu sehr an die Nieren, ans Herz und so. Was ich aber erst nachträglich gespannt habe, dass ich viel zu viel geschluckt habe und verdrängt habe. Und, ja, nach außen hat man es eigentlich gar nicht so gemerkt, aber innerlich, ich habe ja zwischendrin dann einen Gehörsturz gehabt einmal und habe halt depressive Phasen dann auch gehabt. Und zuletzt dann 2019 ist dann einfach nicht mehr gegangen. Und dann habe ich eben auf 2020 meine aktive Zeit als Bürgermeister aus gesundheitlichen Gründen aufhören müssen. Man merkt ja selber, dass das einfache Leben oft das viel schönere ist, als wenn es kompliziert ist. Und die Kinder genießen das auch. Und ich habe das selber als kleines Kind, am Baumhaus drum, das ist in der Alm gegenüber, habe das genossen. Und jetzt kann ich das an meine Enkelkinder weitergeben.
2: Hubert ist mit 5 Geschwistern aufgewachsen. Der Vater war Holzknecht, die Mutter Haushaltshilfe. In den Sommerferien ging es zur Oma auf die Alm. Und jetzt besuchen ihn seine Enkel.
1: Schauen wir, ob ein Strom drauf ist. Schauen wir, ob der Zaun funktioniert. Und? In Ordnung? Super, gut. Jetzt schauen wir mal raus, gell? Da mal vorsichtig sein. Und einen Stecken haben wir mit dabei. Das ist natürlich wichtig auf der Alm, dass man sich, wenn mit den Viechern was ist, wenn sie auf einen losgegangen, dass man sie wehren kann. Also das ist natürlich das letzte Mittel. Normalerweise, wenn dann die Viecher kennen, nachher kann man gut mit ihnen umgehen. Sollten auch die Leute draußen wissen, dass man den Stecken nicht aus allem Romantik mit dabei hat, weil es einfach schön ausschaut, sondern den braucht man tatsächlich.
2: Mit den Eigenheiten der Wagyus, einer seltenen japanischen Rinderrasse, hat er sich in den 5 Jahren vertraut gemacht. Seine Erfahrungen will er auch weitergeben und die Bedeutung der Almwirtschaft.
1: Oh, das ist die Brave, gell? Oh, du magst das, gell? Okay, und die Fliegen sind auch schon wieder so lästig, gell?
2: Schon als Bürgermeister hat er begonnen, Schulklassen auf die Alm zu führen und Lehrgänge für touristische Almführer mit zu organisieren. Zur Mitmachaktion Almputzen hat er das erste Mal aufgerufen. Einige Helfer von den umliegenden Almen sind gekommen und Mitglieder seiner Familie. Sabine, seit 40 Jahren seine Ehefrau, Martel, der Schwiegervater und Sohn Tobias.
1: Ich möchte zunächst einmal vergeht's Gott sagen, dass ihr euch heute Zeit nehmt. Ihr habt es ja mitgekriegt, ich habe versucht, da über das Internet ein bisschen Leute einzuladen. Da haben wir zuerst schon einige Zusagen gehabt, aber nach und nach hat der andere irgendwas anderes zum Tag gehabt. Und ich möchte euch das jetzt nur mal kurz erklären. Also wir werden dann die untere Koppel, werden wir dann, die haben wir zuletzt vor 4-5 Jahren einmal haben wir da geschwind und die, ja, die Almflächen putzt. Und man merkt einfach, da wo dann nichts mehr da wird, dann wächst es einfach zu eine Naturlandschaft, die hilft sich verloren, aber eine Kulturlandschaft, da muss man dafür was tun. Und schaut mal bitte drauf, dass man es direkt am Boden unten erwischt, weil wenn es das zweite herumnaht, dann wuchert das nächste Jahr gleich nur mehr.
2: Der geschützte Wacholder darf ausnahmsweise weggeschnitten werden, um wertvolle Weidefläche für die Rinder zu erhalten. Hubert zeigt seinem Enkel, wie es schwenden geht. In der Hütte präsentiert er heute noch andere Fähigkeiten, denn mit seinen 63 Jahren ist Hubert zum Almfluencer geworden.
4: So, liebe Leute, heute möchte ich euch mal zeigen, wie ich einen Kaiserschmarrn mache, da auf der Alm herum. Und ja, da nehme ich euch jetzt ein bisschen mit. So, also ich tue ganz gern das Eiweiß und einen Dotter trennen. Jetzt haben wir x Dotter schon drin und jetzt können wir das schon mal ein bisschen verrühren. Ich werde sich wundern, warum wir jetzt da Maschinen nehmen, aber wir haben da ein Foto voll Teig lang herum und da kann ich natürlich den Eischnee viel schneller und schöner machen. Da mal nochmal ein bisschen nachhören.
2: Die vielen Facetten des Almlebens zu dokumentieren und es Interessierten über seine Social-Media-Kanäle mitzuteilen, macht dem Influencer sichtlich Freude.
1: So, liebe Leute, jetzt seht ihr, wie das Ganze dann fast fertig ist. Und jetzt werden wir es dann fertig machen.
2: Diese Aufnahmen wird er später in einer neuen Story verwursten. Für seine Follower auf Instagram.
1: Ja, ich habe so 2500 sind es jetzt knapp.
7: Und eingestellt habe ich schon einiges. Also tut eigentlich jetzt schon täglich was rein von der Alm auf alle Fälle. Dass die Leute, es gibt Leute, die interessiert das total, was da jeden Tag so los ist. So, dann gehen wir jetzt raus mit unserem Kaiserschmarrn. So, meine lieben Herrschaften.
8: Das probiere ich mal selber.

0: Kulturerbes aufgenommen worden. Diese kleine Tasche ist auch was ganz Besonderes. Sie ist nämlich aus Segeltuch gearbeitet. Und zwar von einer Schneiderin in Percha am Starnberger See. Segelstoff zu verarbeiten, das ist echt schwierig, denn es ist ein sehr robustes Material. Aber für Luise Zachmann ist es auch eher so eine Zweitverwertung. Denn eigentlich denkt sie beim Arbeiten in viel größeren Dimensionen.
1: Am Starnberger See ist heute Anprobe. Hat Schneidermeisterin Luise Zachmann zentimetergenau gearbeitet? Im Ammerlander Segelclub liegt ihr Kunde. Fast 7 Meter lang, 2 Meter breit, mit herausfordernden Ecken und Rundungen. Der Jollenkreuzer von Diana und René Wies. Er muss neu eingekleidet werden. Und trotz der Größe geht es um Präzision.
2: So, hallo.
3: Hallo, grüß dich.
2: Hi.
3: Sollen wir was abnehmen?
2: Ja, gerne.
3: Warte mal.
1: Luise ist am See bekannt für ihre Expertise beim Schneidern mit großen, robusten Stoffen. Deshalb haben die Wies sie beauftragt, für das Boot eine Abdeckung, eine sogenannte Persenning, zu schneidern.
3: Und? Doch fertig geworden?
2: Ja, ja. Also ich nenne das immer gerne so Anprobe. Das ist sowas, was noch bei mir aus der Schneiderei hängen geblieben ist. Wo man wirklich nochmal kontrolliert, ob wirklich alles stimmt. Weil ja auch von der alten Persenning jetzt zur neuen ein paar Veränderungen vorgenommen wurden.
1: Viele schöne Segelerinnerungen verbinden Diana und René mit ihrem Jollenkreuzer, der über 50 Jahre alt ist und früher Renés Tante gehört hat.
3: Es ist ein altes Familienstück. Ja, und das, deswegen wollen wir es auch erhalten. Und ja, das hat diesen Charakter, dass es sehr sportlich auch gesegelt werden kann. Und das ist eigentlich ein schönes Holzschiff, finde ich.
1: Die alte Persenning ist nicht mehr dicht. Eine neue muss her und es gibt Wünsche.
3: Ich glaube, das ist wie so ein Maßanzug, ne? Würde ich mal sagen. Ja, also, es darf nicht schlackern, weil sonst verfängt sich der Wind auch drin und dann reibt es ja auch wieder auf.
4: Und das nächste ist einfach tatsächlich das Handling an der Persenning. Also wenn wir bei Wind und Welle draußen wieder festmachen und an der Boje hängen, dann muss das einfach leicht zu handeln sein, einfache Handgriffe, wo man eben auch oft mal einhändig arbeitet und sich selber ja noch versucht zu sichern.
1: Jetzt wird es ernst und René soll gleich mitmachen, das Handling testen.
3: Du weißt, wo vorne und hinten ist.
2: Ich weiß es nur nicht. Noch nicht.
1: Was für eine Arbeitsfläche. Ein paar Tage zuvor in Luises Werkstatt in Percha. Die alte Persenning des Jollenkreuzers ist schon zerteilt. Eine Schnittvorlage in XXL.
2: Ich mag es gerne, mit diesen schweren Materialien zu arbeiten, weil es einfach, man hat mehr in der Hand. Man braucht zwar mehr Kraft dafür und auch ein anderes Know-how, aber mir liegt das mehr als dünne Seidenstoffe oder Jerseys oder irgend sowas. Also man bewegt schon große Massen an Material durch die Werkstatt. Ich hatte eine Plane, die hatte 50 Quadratmeter. Die hat dann auch ein entsprechendes Gewicht, was man hier einfach auch über den Tisch ziehen muss oder eben dann auch aufs Boot bringen muss. Man braucht Kraft.
1: Spirituelle Kraft bringen Luise ihre schamanischen Tattoos. Sie sind eine wichtige Stütze, auch in ihrem Handwerk.
2: Also das ist das Symbol für einen Hammerhai. Und das ist wie ein Krafttier, der mich begleitet. Andere Tattoos auf meinen Händen symbolisieren Kraft und erzählen über meine Ahnen. Und grundsätzlich geht es darum, dass alles, was aus meinen Händen kommt, soll gut gelingen. Meine Philosophie oder meine Botschaft ist, wie wichtig es ist, das Handwerk aufrechtzuerhalten und wie viel auch dahinter steckt. Also wie viel Arbeit, wie viel Wissen und wie viel Zeit, wie viel Nerven und wie viel Kraft dahinter steht, im Handwerk selbstständig zu sein, also auch zu den heutigen Zeiten. Es gibt so viele Berufe, die aussterben mittlerweile, also auch gerade die Schneiderin. Und es ist so wichtig, dass wir das Handwerk erhalten, dass wir weitermachen. Und das ist mir wichtig, dass dieses Handwerk hinter meiner Arbeit steht.
1: Luise hat das klassische Damenschneiderhandwerk gelernt. Mit dem Segeln verband sie früher nichts. Die Linie ihrer Ahnen führt aber bis zu den Wikingern zurück. Das hat Luise erforscht. Der Weg von München an den Starnberger See könnte also Fügung gewesen sein.
2: hier in Starnberg

0: wurde eine Segelmacherei frei. Also eine Frau hat Nachfolge gesucht. Und ich bin dort einfach mal hingelaufen und habe mir das angeschaut und bin dann rausgegangen und habe gesagt, wenn ich das nicht mache, dann werde ich das bereuen. Aber ich war schon der Exot und wurde erst mal beäugt, erst mal schauen, was die überhaupt macht und kann. Ich habe mich davon nicht beirren lassen, ich bin dran geblieben, ich habe mich weiterentwickelt. Ich habe einen Segelschein gemacht, habe mich total in diese Materie reingefuchst und ja, bin jetzt seit 20 Jahren dabei.
1: 14 große und zig Kleinteile schneidet Luise aus dem neuen Stoff aus. Und sie hat auch noch Extras geplant. So wird die neue Persenning zum Beispiel aus zwei Teilen bestehen, fürs bessere Handling. Und dann müssen alle Einzelteile wieder zusammengefügt werden, mit Nähten, die Wind und Wetter standhalten. Hinter der Nähmaschine ist Luises Lieblingsplatz.
0: Das Nähen war schon von Kind an bei mir. Also ich habe schon wirklich mit 3 Jahren bei meiner Oma in der Kiste die Stofffetzen zusammengenäht. Und das liegt mir anscheinend irgendwie im Blut. Und ich habe irgendwie eine Gabe oder Fähigkeit dafür und das erfüllt mich einfach.
1: Luise repariert auch Segel und hilft bei allem, was aus robusten Stoffen besteht. Polster, Sonnensegel oder Zelte. Eine etwas feinere, kreative Seite lebt sie bei ihrer eigenen Taschenkollektion aus. Alle Taschen sind aus ausrangierten Segeln und übrig gebliebenen Stoffabschnitten gemacht. Praktisch, wetterfest, aber auch ein Blickfang sollen die Taschen sein. Und sie transportieren Luises Liebe zur Region. Jedes Segel, dem sie hier in Percha ein zweites Leben schenkt, war früher auf dem Starnberger See unterwegs.
0: Ich gebe auch so immer so meine Persönlichkeit mit rein und mein Wunsch dabei ist immer, dass sich die Leute über diese Tasche freuen. Und ich habe schon viel als Feedback bekommen auf Messen, dass der Stand strahlt oder auch diese Taschen strahlen. Das ist das Feedback und das freut mich natürlich sehr.
1: Auch hier wird sich hoffentlich gleich jemand freuen. Für die erste Anprobe der Persenning liegt das Boot ruhig im Hafenwasser. Aber normalerweise müssen die Wies das Anziehen draußen an der Boje auf dem See erledigen. Da muss jeder Handgriff schnell gehen.
2: Das ist schön, diese Druckknöpfe funktionieren richtig.
1: Und die Öffnungen müssen genau an der richtigen Stelle sitzen.
2: Okay, das schaut schon mal gut aus. Ich komme jetzt zu dir, oder?
0: Ja. Genau, hinten müssen wir dann noch ein bisschen nachjustieren, dass das alles noch.
1: Die alte Persenning bestand aus einem Stück, musste umständlich um den Mast herumgelegt werden. Dank Luise gibt es jetzt zwei Teile, die mit Reißverschlüssen verbunden werden. Sitzt schon mal gut. Vorne am Bug kommt jetzt für Diana und René der spannendste Moment.
2: Weil vorne relativ wenig Platz ist, es langsam auch eng wird, weil der Stoff sich ja spannt. Wie gesagt, jetzt sind wir hier, liegen wir schön im Hafenbecken, da ist es sehr ruhig. Wenn du vorne an der Boje nachher bist, dann geht es hier hoch und runter. Und du siehst es ja, man muss im Prinzip jetzt hier schauen, dass man auf dem Boot bleibt. Okay, gut. Ja, passt super. Das zieht sich dann auch gleich und dann. Sehr gut.
0: An der Schnur kannst du jetzt vorspannen, zum Stark. So, genau. Ja, ein bisschen weiter höher noch sogar.
2: Ach so.
0: Höher.
2: Ah,
0: so,
2: okay, ja,
0: dass du dir die Naht hochziehst. Ne?
2: Okay, gut.
0: Genau. Das muss man sich dann auch noch einstellen von der Länge her. Genau.
2: Das ist gut.
3: Ja. Finde ich eine gute Verbesserung. Mhm. Gute Idee.
2: Ja, nein, da läuft es doch gescheit ab.
1: Geschafft. Die Falten werden sich in den nächsten Wochen noch aushängen. Aber sonst sitzt alles am richtigen Platz. Und das Handling war gut.
0: Ich freue mich, wenn der Kunde zufrieden ist und wenn wir ein gutes Ergebnis zum Schluss haben. Ja, das ist ja einfach auch der Prozess, ne? Vom Zuschneiden bis zum fertigen Objekt ist einfach ein Weg. Es entsteht etwas. Das Schöne ist, dass man was Materielles in der Hand hat. Und natürlich ist es super, wenn es zum Schluss passt und alle zufrieden sind.
3: Hast du bei Ihnen das Gefühl?
0: Ich glaube schon, ja.
3: Warum?
0: Und sie sehen so aus.
3: Ja, ich bin sehr glücklich, dass wir das gemacht haben.
2: Absolut. Jetzt kommt es an die Boje und dann kann man sehen.
1: Mit seinem neuen Maßanzug wird der Jollenkreuzer bestimmt noch viele Jahre auf dem Starnberger See verbringen. Dank Luise Zachmanns Leidenschaft für ihr Handwerk.
4: Ihre Taschen verkauft die Luise übrigens am meisten auf Märkten und Messen. Zum Beispiel beim nächsten Mal ab dem 9. Juli auf dem Sommermarkt in Prien am Chiemsee. Jetzt hat es zuerst doch recht viel geregnet und jetzt diese hochsommerlichen Temperaturen, das ist das ideale Wetter für viele Pflanzen. Überall grünt und blüht es jetzt wieder. Bei einem ähnlichen Wetter, da war unser Genießer Paul Enghofer mal in seiner niederbayerischen Heimat unterwegs und hat da einfach vom Wegrand so ein paar Blüten abgezupft. Und die hat dann mitgenommen zu Sieglinde Eder. Die ist in der Nähe von Simbach am Inn zu Hause und wenn es um die Verarbeitung von Kräutern aller Art geht, dann ist sie eine absolute Spezialistin.
5: Der Sommer ist in der Luft. Wenn die Sonne am stärksten ist, blühen nicht nur die Wiesen, überall verströmen Kräuter und Blüten den Duft nach einer süßen Maat. Sogar in feuchten Straßengräben die weiß-cremefarbenen Wedel vom Mäde süß. Ich bringe einen Strauß zu Sieglinde Eder. Sie ist Kräuterpädagogin. An ihrem Hof in Reut hält sie Kurse. Sie kann auch gut kochen und gewiss damit was anfangen.
6: Jawohl. Schau her, ich hab was dabei. Ein Unkraut wahrscheinlich. Gell? Das ist ein Mädesüß.
7: Unkraut gibt's doch nicht. Aha. Dankeschön. Ja, das ist ein Mädesüß.
6: Ja, das riecht gut. Ich hab gehört, da kann man was damit aromatisieren. Aber
7: Mülli, oder wir machen mal eine Sahne draus.
6: Also,
7: weil
6: macht
7: wir man eh ein bisschen kochen möchten. Aha. Und dann machen wir dann eine Mädesüß-Sahne.
5: Tochter Bernadette wohnt in der Nähe und ist oft bei ihrer Mutter. Sie kümmert sich gleich um die duftenden Rispen.
8: Es ist gar nicht schlecht, wenn es ein bisschen adrig ist, weil dann hat es einfach mehr Geschmack. Und dann darf man noch mit Sahne aufgießen und dann können wir die heute für unsere Nachspeise verwenden.
5: Bis zur Nachspeise dauert es noch. Gleich neben ihrem schönen Kräuterblüh-Nutz- und Ziergarten arbeitet Sieglinde Eder als Hausmeisterin in der Dorfschule. Sie ist aber gelernte Gärtnerin. Und deshalb sind Gemüse, Kräuter und Blüten ihr Lebenselixier. Jetzt ist alles zum Ernten im Überfluss da. Auch viele essbare Blüten, wie die von der Taglilie.
6: Ich hab gar nicht gewusst, dass man die auch essen kann.
7: Ja, die kann man essen.
6: Und die kann man füllen, das habe ich nicht gewusst.
7: Da haben wir dann innen die Stabgefäße raus. Aha. Und den Stempel. Und man kann jetzt auch die Knospen, die kann man auch nehmen. Die kann man dann wie Antipasti machen.
6: Echt? Obron?
7: Ein bisschen Obron in Olivenöl, ein bisschen Pfeffer und Salz.
6: Sollen wir schon ein bisschen größere nehmen, oder? Wahrscheinlich.
5: Ist das Johanniskraut?
7: Das ist echt die Johanniskraut.
5: Bunte Blüten, Blätter und aromatische Kräuter werden jetzt zupft und geschnitten, in den luftigen Stadel gebracht und zum Trocknen in Holzkisten gelegt. Das Johanniskraut ist fertig, genauso wie die Salbeiblätter und die vom Frauenmantel, dass man sie mit Kornblumen und Brennnesseln für Tees und Kräutermischungen herrichten kann.
6: Ah, das riecht voll gut. Genau, das wird viel intensiver, wenn es trocken ist.
5: Und deshalb hat die Bernadette die Mädesüßrispen, die ich mitgebracht habe, eine Zeitl in die Sonne gestellt. Jetzt werden sie mit dem süßen Schlagrahm übergossen. Die Bernadette taucht sie gut ein, dass sie viel von ihrem typischen Geschmack an die Sahne abgeben.
7: Erdbeerbladeln, das ist sowas, wo man in ein Haustier rein tut. Die kommen immer drin. Erdbeerbladeln, Brombeerbladeln. Dann können wir noch ein paar Gänseblümchen runter tun. Und ein bisschen am Frauenmantel da noch rein.
5: Ein Haustee ist eine bunte Mischung aus Pflanzen, die keine starke arzneiliche Wirkung haben. Mutter und Tochter, Sieglinde und Bernadette Eder, sind oft zusammen. Die Tochter will bald in das Nebengebäude ziehen, das gerade umbaut wird. Mein Mädesüß findet auch Platz in einem Blüten- und Kräuterkranz. Sieglinde Eder macht wunderschöne Kränzel. Bernadette hat Design studiert. Die Kreativität ist anscheinend vererbt. 40 von 80 Lebensjahren ist übrigens die Schildkröte Nessaya schon am Hof. Viele Jahre mehr, als die Bernadette alt ist.
6: Also dann ziehst du auch bald da her.
8: Ja, doch. Schauen wir, dass wir sie herrichten und dann ziehe ich da her. Mit meinem Freund zusammen, dass wir die Mama ein bisschen unterstützen können und dass wir da eigentlich auch dann wieder
7: Ja, unser Heimathund.
6: Aber du bist ja jetzt ja schon dabei, also immer
7: ja.
6: Ganzen Sachen.

0: In den Kursen der Mutter baut sie die Buffets auf der Veranda auf, mit denen die Teilnehmer und Teilnehmerinnen überrascht werden. Sie bereitet vor und kocht. Heute gibt's bloß für uns Kräuterravioli.
1: Ich mache jetzt einen Nudeltag. Das ist ein ganz einfacher Nudeltag. Das ist ein Ei auf 100 Gramm Mehl. Bei uns kommt natürlich ein Kräutersalz rein und ein Kräuteröl. Und den rühre ich jetzt mit der Hand daneben zusammen. Wird gut geknetet. Und dann darf der Zeitl stehen.
0: Der Teig muss ruhen, was Sieglinde Eder aber selten tut. Das sieht und merkt man, wenn man sich bei ihr im ausgebauten Nebengebäude umschaut. Volle Regale und Schränke. Wiegen, verpacken, ansetzen, ab- und befüllen, das passiert hier, gerade wenn im Sommer Hochsaison ist, täglich. Essenzen und Auszüge machen, Essig und Öl.
2: Ja, das ist so mein Arbeitsraum und ein bisschen Verkaufsraum und wo ich mich auch mit den Leuten aufhalte, wenn ich einen Kurs habe. Wo ich
3: reingehe. Da sind 1000 Glasel herin oder wie viel sind das? Unzählig für mich.
2: Habe ich noch nie Zeit, ich weiß nicht.
0: Und manches Behältnis enthält Überraschendes.
2: Das ist schon ein Ansatz und da kann man ein Deo draus machen.
3: Was? Aus dem Essig?
2: Aus dem Essig, genau. Aha. Kann man mit Alkohol auch machen. Manche reagieren halt auf den Alkohol dann auch wieder ein bisschen empfindlich. Ja. Schmeckt jetzt nur ein bisschen nach Essig, aber das verdunstet schnell. Man kann jetzt halt auch nur ein bisschen Rosenöl mit rein tun.
3: Aber es riecht schon nach Kräuter und nach Rosen auch und nach Essig.
0: Der scharfe Geruch verfliegt wirklich schnell. Würzige Blüten bringen Harmonie in einen sauren Essig. Wie der Anblick von bunten Blüten Freude in einen manchmal nicht besonnten Tag. Vorm Haus in der Laube wird jetzt weiter fürs sommerliche Menü vorbereitet.
3: Und das wird jetzt Kräuter für die?
2: Das wird die Füllung für die Nudeln, was wir machen.
0: Ricotta, Parmesan, Thymian, Rosmarin, Oregano, Salz und Pfeffer und ein Schuss Kräuteröl werden vermischt zum Füllen der Teigtaschen.
3: Das muss schon ein bisschen dünner werden, gell?
0: Und das Wichtigste bei der Füllung?
1: Parmesan, Salz und Pfeffer. Und viel Kräuter rein, dann schmeckt er richtig gut.
0: Die Haiferl müssen dicht eingepackt werden unter der Teigdecke. Man könnte den Teig mit Eigelb bestreichen, damit er besser zusammenpappt. Aber das hält auch so gut. Gleichmäßig ausgestochen, drückt die Gabel jeden Teil noch sein ganz eigenes Muster in den Rand. Bunte Blüten und Kräuter reichern auch geschmacklich die Quarkfüllung an, die in die schönen Taglilienblüten hineinkommt. Man glaubt gar nicht, wie viele Blüten zum Essen sind. Neben Zucchini, Rosen und Kresseblüten auch die von fast allen Lilien. Fürs Finish geht's jetzt von der Sommerküche in die Küche im Haus. Dort freue ich mich jetzt besonders auf die Mädesüßsahne. Ah, ausschauen tut's gut.
3: Da bin ich jetzt ganz gespannt drauf.
2: Schmeckt.
3: Also sie hat schon das Aroma angenommen. Und zwar sehr angenehm. Mild.
0: So ein Brandteigrapferl wird mit der Sahne und ein paar anderen feinen Sachen richtig gut.
2: Ich schneide jetzt 5 Beutel auf und dann tun wir eine Füllung rein.
1: Genau, dafür haben wir eine Rosenganache gemacht. Aha. Das ist ein Rosenblütengelee mit Sahne und weißer Schokolade. Das tun wir mitten rein und noch ein paar Rosenblütenblätter, dass es einfach schön ausschaut. Und dann die Mädesüßsahne drauf gespritzt.
0: Alles so schön hergerichtet. Mit Blüten und Blättern. Da sind Food-Designerinnen am Werk. Ein schönes, leichtes Sommermenü für heiße Tage. Und wer sich solche Mühe macht, der spürt dann den Sommer wirklich auch ehrlich auf der Zunge.
2: Das ist in Ordnung.
3: Aber die nehmen wir schon mit den Fingern, oder? Ja. Wahrscheinlich. Da dürfen wir es gar nicht nehmen, oder?
2: Freilich. Natürlich.
3: Wunderbar.
2: Es ist halt schon ein bisschen ein eigener Geschmack. Also man muss es mögen, das ist jetzt nicht jedermanns Sache.
3: Ja, aber sehr angenehmer. Immer Vanille.

0: Was nimmt man heute als Tonka-Bohne und so? Das ist mindestens genauso. Kann man es aushalten.
1: Ein schattiges Platzerl ist im Sommer immer angenehm.
0: Und deine Hähne kriegen auch was jetzt.
1: Die sind jetzt in Lauerstellung, die warten, ob was abfällt.
0: Aber, ja, aber da fällt nicht viel ab, glaube ich. Das packt man schon alles.
2: So viel Aufwand und dann ist alles so schnell zusammengegessen. Alle Rezepte zu den Kräutergerichten können Sie wieder bei uns im Internet nachlesen unter br.de/spessart. Ja, die Männer interessieren sich fürs Kochen und die Frauen, die arbeiten am liebsten auf der Baustelle. Das klingt jetzt so, als ob wir mit alten Klischees aufräumen wollten, aber in dem Fall ist es wirklich wahr. Wir haben einmal drei Frauen aus der Nähe von Thalmessing in Mittelfranken begleitet und die haben sich vorgenommen, dass sie ein großes altes Bauernhaus renovieren. Und zwar ganz alleine, dafür mit viel Einsatz und Leidenschaft.
3: Der Schnuckenhof in Steindl bei Thalmessing. Hier erfüllen sich Sabine Pöferlein und Silvia Pfeiffer den Traum vom eigenen Hof. Und der ist vor allem mit viel Arbeit verbunden. Denn die Frauen machen fast alles selbst. Heute verleihen sie ihrem Hof ein neues Gesicht.
4: Ich freue mich heute wirklich, wenn endlich die Fensterläden hinkommen, weil wir seit Wochen drauf hinarbeiten. Und das hat jetzt eine Weile gedauert, bis wir sie aufbereitet haben und lackiert haben. Und so Fensterläden ist so noch der letzte Kick von einem Haus.
3: In der hofeigenen Schreinerwerkstatt haben sie wochenlang an den alten Läden gearbeitet. Ihr Konzept ist nämlich, nichts neu kaufen, sondern lieber Altes retten.
5: Alte Dinge wieder herzurichten hat viel mehr Wertigkeit, als einfach Geld auf den Tisch zu legen und zu sagen, kaufe ich in der und der Farbe. Und da selber so viel Herzblut und Arbeit reinzustecken, ist eine ganz andere Geschichte. Und das macht uns auch immer so stolz, wenn wir dann irgendwie was haben, was wir neu gemacht haben, aus was Altem, was Schönes, Neues. Dann finde ich, ist man da einfach viel stolzer.
6: Welche geht das nächstes bitte?
7: Die an der Siege.
3: Freundin Caroline Kreitz hilft mit, denn auch sie wohnt am Schnuckenhof in der Dachgeschosswohnung. Jetzt hab ich beides. Los geht's im Erdgeschoss.
8: Worauf wir jetzt hier achten müssen, ist, dass das schön gerad ist, dass wenn das Köpfchen dazu ist, dass der Fensterladen da drin klemmt, dass der wenig Spiel hat, weil sonst würde er immer scheppern, wenn Wind drunter fährt. So, den lassen wir da, dann haben wir genau den richtigen Abstand. Sehr gut.
6: Ich hab gedacht, ich mach's halt einmal.
3: Die ersten Fenster sind geschafft. Ob die Aufhängungen auch im ersten Stock passen?
6: Ja, dann machen wir wieder Leiter.
9: Vorletztes Jahr habe ich ein blaues Auge gehabt, weil ich beim Kirschbaumschneiden von der Leiter gefallen bin. Das finde ich, hat mir super gestanden.
5: Geh doch mal hoch, dann schauen wir doch mal.
3: Wenn sie nicht gerade an ihrem Haus rumwerkeln, arbeitet Silvia als Teamassistentin und Caro in der Jugendhilfe. Sabine ist Grafikerin und gelernte Schreinerin. Das hilft.
4: Wenn du mich mal hältst, dann kann ich mit zwei Händen arbeiten. Mhm. Geht es?
5: Ja, ich hab dich am Gürtel.
4: Schaust du unten? Oh, jetzt sind wir drin. Jetzt sind wir im Flow.
5: Und du? Ja, ich hab's. Ja, der müsste passen, würde ich sagen. Halt so.
3: Doch gleich reicht keine Leiter mehr. Zu den Fenstern ganz nach oben müssen sie mit dem Hubsteiger. Bevor der kommt, ist noch Zeit für eine Pause. Schon beim Anblick der Terrasse wird klar, alte Balken liegen zumindest einer der drei Frauen besonders am Herzen.
4: Das ist ein Thema, das ist ganz schlimm, weil meine Mitbewohnerinnen darunter leiden, weil ich wirklich eine Balkensucht habe. Wenn ich dann eben höre von irgendwelchen Nachbarn, da wird eine Scheune abgerissen, ist es für mich eine Sucht, dass ich da hinfahre und dass ich frage, ob ich so ein Päckchen Balken haben kann. Und meistens sind die dann auch so freundlich, dass sie sagen, ja, willst ein paar mehr? Und stehe ich dann da und sage, ich würde alle nehmen.
8: Das ist halt irre anstrengend, wirklich. Die sind so schwer, die sind ja oft 5-6 Meter lang. Also das sind wirklich richtig schwere Dinger. Wir hängen da zu dritt dran. Und das, wenn du dann einen halben Tag machst und diese Balken auflädst, sitzen wir zwei im Auto fix und fertig. So, oh. Und die Sabi, sitzt da und freut sich ja noch ins Knie und ist total glücklich. Und wir sind echt mit den Nerven am Ende, aber sagen, oh Gott, und jetzt müssen wir den ganzen Kram auch wieder abladen.
9: Könntest du einen Kugelschreiber sammeln oder eine kleine Überraschungseierfigur oder so? Ja? Manche haben halt solche Sachen, weißt du, in einem Setzkasten, hübsch, Scheibchen davor, gelegentlich abstauben. Ganz nett ist das.
4: Ja, kann man auch.
6: Ein bisschen langweilig.
4: Mhm. Ja.
3: Die Balken finden sich inzwischen am ganzen Hof wieder, außen wie innen. Gemütlich soll es sein. Und deshalb machen sie auch da so gut wie alles selbst.
4: Für manche Menschen ist das gar nichts Besonderes. Für uns ist es einfach ein Schmuckstück. So, hier kommen wir zu unserem Bad. Auch ein kleines Schmuckstück. Einfach, weil wir hier wahnsinnig viel selber gemacht haben.
5: Die Decke ist aus alten Scheunentoren gebaut, also so verwitterte Scheunentore, die haben wir abgebürstelt. Und im Prinzip ist nahezu das ganze Bad, auch die alten Balken hier, ist alles Upcycling. Wir haben alles selber gemacht, bis auf die Installation, die muss man natürlich vom Fachmann machen lassen. Aber alles andere ist selber gemacht und aus gebrauchten Materialien. Und ich finde, es ist wunderschön geworden und es macht uns sehr stolz, weil es einfach schön ist.
3: Das Bad gehört zu einer Ferienwohnung, die sie vermieten. Auch hier überall alte Balken. Und dann wären da noch die Tiere, von denen auch viele aussortiert waren und in den Schnuckenhof gerettet worden sind. Hunde, Katzen, Hasen, Hühner.
5: Jetzt das Huhn hier, die kommt aus einer Legebatterie, die hatte gar keine Federn mehr am Hals, gar keine Federn mehr am Hintern. Und wie schön die jetzt ist. Also wirklich, die ist so voller Leben und die ist gesund und ja, das ist schön. Und die haben es so sehr verdient, nach diesem ganzen Leid, das die hinter sich haben, einfach noch ein paar schöne Jahre zu haben.
3: Damit das Anwesen für alle zu dem Zuhause werden konnte, das es heute ist, war viel Arbeit und Zeit nötig. Entdeckt hat den Hof ursprünglich Silvia, Anfang der 2000er Jahre, mit ihrem damals besten Freund.
5: Wir sind durch einen Tipp auf das Haus aufmerksam geworden, sind hierher gefahren und haben dieses verwunschene Märchenschloss hier gesehen. Das Haus war komplett eingewachsen und für uns war es einfach ein Traum. Wir haben sofort das Potenzial erkannt.
3: Sie kaufen das Haus und sanieren es von Grund auf.
5: Es war von Anfang an so unfassbar viel Arbeit und ich habe so viel Lebenszeit da gelassen. Das Ergebnis ist wunderbar, aber mit dem Wissen, das ich jetzt heute habe, würde ich so nicht mehr machen wollen. Nee. Weil so viele Dinge passiert sind, mit denen man einfach nicht gerechnet hat. Aber das ist bei so alten Häusern halt so.
3: Ihr bester Freund lernt seine Frau kennen, gründet eine Familie und zieht aus. Silvia lernt Sabine kennen.
5: Ja, und seitdem füllen wir dieses Haus mit Liebe und mit Behaglichkeit. Und jetzt ist es so, wie es eigentlich sein soll, unser Zuhause.
3: Wenn die Frauen vom Schnuckenhof nicht gerade Vollzeit arbeiten oder ihr Haus renovieren, dann schreinern sie. Abends oder an den Wochenenden entstehen in der Werkstatt Podeste und Wippen fürs Pferdetraining. Und so gehören Arbeiten mit allerlei Werkzeugen zu ihrem Alltag.
4: Wir können bei Weitem nicht alles selber, aber wir bemühen uns eben die Dinge, die man mit ein bisschen Mut machen kann, dass man das auch selber macht. Weil ja, wir finden immer, dass wir Frauen viel zu ängstlich sind, gerade mit Werkzeug und mit Dinge angehen. Und das ist das größte Problem bei Frauen, dass halt viele Dinge dann abgegeben werden, nur weil der Mut fehlt, die selber zu machen. Und das ist so unsere Philosophie.
3: Und Mut brauchen sie auch jetzt, denn nun kommt ihr Nachbar Gustav Eisen mit seinem Hubsteiger.
7: Naja, könnte ein wenig dichter sein, der Korb. Ein wenig luftig.
4: Da ist er, der Bub. Ja. Hi, Gustav.
10: So, jetzt bin ich da.
4: Jetzt geht's los?
10: Ja. Falls irgendwas ist, dann brauchen wir die Feuerwehr, die wir uns dann befreit. Aber hoffen wir nicht.
11: Und so, wie geht's?
4: Bis jetzt sehe ich noch nicht viel von der Tiefe. Ich schaue nicht runter. Wenn wir jetzt beide auf eine Seite, kippt er dann?
10: Ihr habt ja gar kein Vertrauen. Jetzt sind wir gerade mal halb mich ausgefahren und da jammerst du schon.
3: Messen, bohren, kleben. Erst scheint alles zu funktionieren. Aber dann?
4: der hat leider keine Aufhängung.
12: Was?
4: Da unten.
12: Oh!
13: Da kannst du jetzt in die Werkstatt gehen.
4: Da müssten wir jetzt von einem anderen Fensterladen einen wegmachen.

0: Und
1: da dran. Okay.
2: Ab geht es mit dem Laden in die Werkstatt. Zuerst versuchen sie nur den obersten Teil zu lösen.
1: Das knirscht schon so rostig. Oh,
3: das ist ja alles Rost.
2: Aber das Teil sitzt fest.
1: Wir reißen das ganze Ding darunter. Das müssen wir komplett austauschen. Siehst du's? Das haut nicht hin.
2: Das Multitool muss her. Sie müssen den ganzen Beschlag austauschen.

0: auch nicht so schön, was man da sieht, ne?
1: Derweil sind draußen im Hubsteiger Caro und Gustav weiter fleißig. Und in der Werkstatt sitzt der neue Beschlag.
0: Ich würde sagen,
2: passt.
0: Wie neu.
2: Sehr gut.
0: Passt super.
1: Ein letztes Mal geht es nun nach oben. Und so findet auch der Fensterladen mit dem reparierten Beschlag seinen Platz. Von Gustav gibt es ein fränkisches Lob für die drei Frauen.
3: Na, die kennen sich schon aus, ne? Die machen das schon gut. Linda Gerhard.
2: Aber, also bitte.
1: Mission Fensterläden, mit Gustavs Hilfe erfüllt. Und das Haus und seine Bewohnerinnen sind heil geblieben.
2: Also ich bin wahnsinnig zufrieden und ich freue mich, dass es jetzt endlich fertig ist.
0: Also ich finde, wir können mit Fug und Recht behaupten, dass wir das schönste Haus in Steindl haben.
1: Viel Arbeit, aber wenn sie dann geschafft ist, ist es einfach schön.
4: Und die drei sind noch lange nicht am Ende mit der Arbeit rund um ihren neuen Hof. Als nächstes wird es einen neuen Zaun geben. Ratschen am Zaun, das ist auch eine der Lieblingsbeschäftigungen von unserer Reporterin Traudi Sieferlinger. Nächste Woche ist sie wieder unterwegs in Uffenheim in Mittelfranken. Ich verabschiede mich für heute von der Mühlbergalm oberhalb vom Inntal im Landkreis Rosenheim. Und jetzt geht's wieder weiter mit BR24 und den neuesten Nachrichten. Bis nächste Woche dann bei uns. Servus und auf Wiedersehen.
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10: Herzlich willkommen bei Capriccio. Heute So klingt Bayern mit Django 3000. Und Bausünden, die weg können. Der Abrisskalender 2026. Außerdem der Style-Clicker. Street-Style-Fotografie der besonderen Art. Doch zuerst ein archäologischer Sensationsfund. Am Mainufer bei Aschaffenburg wurden 2400 Jahre alte massive Eichenbalken gefunden. Aber was ist das? Ein alter Hafen? Womöglich. Jedenfalls ein Bauwerk, das den Archäologen Rätsel aufgibt. So etwas wurde nie zuvor gefunden.
11: Keine 500 Meter vom Aschaffenburger Schloss entfernt, wird Geschichte gerade neu geschrieben. In welchem Umfang, wissen wir noch nicht genau. Dafür ist die Überraschung in dieser Baugrube zu groß. Die Stadt plant hier am Mainufer ein Regenüberlaufbecken. Natürlich wurde vorab bei der Denkmalpflege angefragt, ob man auf Überreste aus der Stadthistorie stoßen könnte.
12: Hier ist so viel passiert und es hat sich so viel bewegt in diesem Uferbereich, dass man also nicht davon ausgehen konnte, dass sich hier tatsächlich was erhalten hat. Dass man dann doch in 8 Meter Tiefen eben auf diesen Befund gestoßen ist. Vor allem, weil es eben auch nichts Vergleichbares gibt, hat man damit einfach nicht rechnen können.
11: Auf alten Karten und Stadtansichten sieht man noch, dass an dieser Stelle mal ein barocker Garten existierte. Im 19. Jahrhundert wurde am Ufer ein Winterhafen ausgehoben. Den schüttete man nach dem Zweiten Weltkrieg wieder zu. Relevante Funde waren hier wirklich kaum noch zu erwarten, bis im März ein Baggerfahrer in der Baugrube auf ein paar Balken stieß.
12: Am Anfang, wie gesagt, waren es einfach erstmal nur Balkenlagen. Es hätte alles Mögliche vom mittelalterlichen Bohlenweg zu vielleicht einer Kaianlage oder so sein können. Wir sind ja in Flussnähe. Und dann hat es aber tatsächlich immer mehr Befund gegeben und es wollte gar nicht mehr aufhören. Sie sehen ja, es geht bis da hinten, bis zur Grubenwand.
11: Über 3 Monate legt die Bodendenkmalpflege vorsichtig ein riesiges Bauwerk frei. 40 Meter lang, 5 Meter breit, über 2 Meter hoch. Mehrere Lagen Eichenbalken, davor eine Trockensteinmauer. Die Archäologen tippen auf Spätmittelalter oder frühe Neuzeit. Um sicher zu gehen, schickt man ein paar Holzproben nach Tierhaupten ins Dendrolabor des Landesamts für Denkmalpflege. Jeder neue Fund kann hier mit Chronologien der gleichen Baumart aus verschiedenen Regionen in ganz Bayern verglichen werden. Die reichen oft über Jahrtausende. Stimmen die Muster der Jahresringe überein, lässt sich das Alter ermitteln.
3: Als wir die Proben gesehen haben, waren wir eigentlich zuversichtlich. Es waren ja immerhin 140 Jahrringe und normalerweise lässt sich das datieren. Frühe Neuzeit, Neuzeit, Mittelalter und es kam einfach nichts.
11: Die Experten stehen vor einem großen Rätsel. Bis ihnen ein anderes Labor eine Eichenchronologie aus Hessen zur Verfügung stellt. Bekanntlich liegt Aschaffenburg nah an der Landesgrenze und plötzlich findet sich die Datierung. Nur völlig anders als erwartet. Das Holz wurde in der Antike geschlagen, um 370 vor Christus.
2: Ich konnte es nicht fassen. Ich habe erst mal gefragt, seid ihr wirklich sicher? Das ist wirklich die Nadel im Heuhaufen, die wir da hoffen wir immer, die zu finden. Und die haben wir sie tatsächlich einmal gefunden.
9: Also zuerst habe ich mir gedacht, oh weh, was passiert jetzt? Regenrückhaltebecken, wir halten wieder alles auf. Dann habe ich mir gedacht, wow, toll, fantastisch. Ist jetzt keine Pyramide, geht nach unten, aber daraus können wir ganz, ganz viel rausziehen. Und wir sind ja ganz am Anfang erst.
11: 370 vor Christus, frühe Lateinzeit. Platon philosophiert in Athen, Rom ist noch eine Republik. Und in unseren Breiten leben die Kelten. Aus dieser Epoche kennen wir in Deutschland bislang kein vergleichbares Bauwerk, noch dazu in einem derartig sensationellen Zustand.
12: Erstaunlich ist einfach, dass das hier normalerweise nicht mehr da ist. Also diese Holzerhaltung ist wirklich einmalig für diese Zeit. Sie können das anfassen, das ist fast 2500 Jahre alt. Normalerweise hat man vielleicht Spuren von dem Holz in so einer Befestigung oder Fehlstellen im Stein oder sowas. Hier sieht man es wirklich, man kann es anfassen, es ist live vor Ort. Sowas ist auch für einen Archäologen absolute Seltenheit.
2: Was könnte das gewesen sein? Wir wissen es noch nicht, weil uns fehlen noch viele Anhaltspunkte darüber, ob zum Zeitpunkt der Anlage wirklich Wasser sozusagen im Bereich der Mauer war. Oder ob vielleicht mehr ein paar Meter entfernt vielleicht der Main verlief.
11: Ob das nun ein Hafen war oder Teil einer Befestigung. Der Fund lässt schon jetzt den Schluss zu, dass es hier eine bedeutende keltische Siedlung mit vielleicht weitreichenden Handelsbeziehungen gab, von der man bislang nichts wusste.
12: Sowas baut man nicht mit ein paar Dorfbewohnern zusammen, sondern da braucht man schon eine Stadt, da braucht man Manpower für, da braucht man auch Ingenieurswissen. Man hat also diese Balkenlage, die wir hier sehen, das ist ja eine Konstruktionsweise, die wir nicht kennen, die vermutlich mit dem Untergrund zu tun hat, mit dem Feuchtboden in Flussnähe. Also da gehört viel Know-how dazu. Deswegen geht man eben davon aus, dass allein damit könnte man schon belegen, dass wir hier einen Zentralort haben.
11: Wie kann man sich einen solchen Ort vorstellen? Es gibt Rekonstruktionsversuche großer keltischer Siedlungen. Hier die oberschwäbische Heuneburg um 530 vor Christus. Oder hier am Staffelberg in Franken, das Oppidum Menus Garda, das aber erst um 150 vor Christus entsteht, also rund 200 Jahre nachdem das jetzt entdeckte Bauwerk am Main errichtet wurde. Wie das keltische Aschaffenburg aussah, wird wohl ein Geheimnis bleiben. Auf dem Plateau über dem Main wurde über die Jahrhunderte zu viel gebaut. Nur wenige lateinzeitliche Funde im Stiftsmuseum zeugen vom kulturellen Niveau der Gesellschaft, die damals hier lebte. Man produzierte oder handelte hochwertige Töpferware oder aufwendig hergestellte Schmuckstücke, wie diesen Goldring.
13: Wir gehen davon aus, wenn Menschen da waren, die solche für damalige Zeiten luxuriöse Gegenstände mit sich geführt haben, an sich getragen haben, dass das kein ganz unbedeutender Fleck hier war.
11: Diese These stützt nun der Fund am Mainufer. Leider kann man ihn an dieser Stelle nicht erhalten. Die Baustelle wartet. Bald soll die Bergung der Balken beginnen, denen der Luftkontakt nach 2400 Jahren bereits zusetzt. Nach einer mehrjährigen Konservierung sollen Teile der Anlage im Aschaffenburger Stiftsmuseum ausgestellt werden. Ob sich ihre Funktion je klären lässt? Vielleicht finden sich im Erdreich noch ein paar Antworten.

0: Die Bayerische Landesausstellung widmet sich dieses Jahr ganz der Musik. Dabei sind auch echte Botschafter der guten Stimmung. Django 3000 vom Chiemsee und ihre Balkan-Beats. Nur wenige bayerische Bands sind so weit gereist wie sie. Eine Gaudi-Band mit, ja, sogar einem echten Wiesn-Hit.
1: So klingt Bayern. Die Landesausstellung in Freyung zeigt die ganze Vielfalt heimischer Musik. 350 Konzerte in knapp 200 Tagen. Darunter Django 3000. Jazz Manouche, Balkan Beats mit bayerischen Texten. Seit 15 Jahren gibt es sie. Gegründet in Staudach-Egerndach im Chiemgau. Von Geiger Florian Starflinger sowie Gitarrist und Sänger Kamil Müller.
2: Wir haben ja Botschafter der guten Stimmung in erster Linie.
3: Genau. Und des gesunden Menschenverstands, da die sagen.
2: Ja. Und dass die Leute wirklich für 2-3 Stunden ja ihre Sorgen und Alltag vergessen.
1: Heidi. 2011 der erste große Hit der Band und ihr Durchbruch.
3: Ein Glückstreffer.
2: Ja.
3: Da ist drum gegangen, hackert, mach mal eine neue Band, den ersten Song geschrieben. Und der hat dann gleich so eingeschlagen, da war noch kein anderer Song da. Und den haben wir bei der Plattenfirma abgegeben und der ist dann wirklich auf einen Schlag überall gelaufen im Radio. Und dann haben wir erst die anderen Songs dazu gemacht, weil wir gesagt haben, okay, wir können den Song allein nicht so still lassen, jetzt machen wir eine CD.
1: Heidi wurde sogar zu einem Wiesn-Hit auf dem Oktoberfest.
4: Oh ja, und jetzt sind wir im Tier, sing weiter. Hey, Heidi, hopp.
1: Kamil Müller kommt eigentlich aus der Slowakei. Mit 18 landet er unverhofft im Chiemgau.
2: Meine Mutter hat mich nach dem Abitur in der Slowakei bei einer Au-pair-Agentur in der Slowakei angemeldet. Ja. Und Mütterstammtisch von Staudach-Egerndach hat mir aus dem Katalog herausgesucht. Das ist ja nicht einmal gelohnt, das ist so. Und dann kam ja der Anruf. Nicht? Und so bin ich da gelandet. Ja.
3: Das war ja lebensverändernd.
1: Kamels Oma stammt aus dem Sudetenland. Von daher konnte er ein paar Brocken Deutsch. Doch damit war in Staudach-Egerndach Verständigung nur eingeschränkt möglich.
2: Na, bayerisch nix. 0,0. Ich hab mir gedacht, wirklich, wo bin ich da gelandet? Also, wenn die in ihrem Dialekt ja angefangen haben zu reden, ich hab kein Wort verstanden. Nix. 0,0.
1: Kamel lernt astreines Bayerisch. Und als Musiker ist er im Dorf bald unentbehrlich.
3: Du warst ja so Alleinunterhalter vom Stammtisch teilweise.
2: Mit so Kinderenglisch, ja. So Eric Clapton auf Kinderenglisch und alles.
3: Aber da waren sie im Dorf schon geschickt, da haben sie noch beeigelt zu den Festeln und zu den privaten Feiern und haben gesagt, nimmst du fett Gitarre mit. Genau. Und so haben wir eigentlich auch zusammengekommen mit Musik spielen.
5: Genau. Wir machen Pause vor der Welt.
1: Ihr neuester Song. Entstanden am Chiemsee, dort wo sie herkommen. Die Gegend mit dem besonders relaxten Lebensgefühl.
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1: Einige Jahre lang haben Django 3000 auch die Welt bereist.
3: Indien, Südkorea, ja.
2: Russland,
3: Finnland.
2: Ja, Norwegen, Dänemark, Luxemburg.
3: Ja, so viel war es dann eigentlich auch nicht, gell?
1: Und überall, wo sie hinkommen, bringen sie die Menschen zum Tanzen. Südkorea, 2015. Bayerischer Balkan-Pop, gefeiert weltweit.
3: Das sind unsere internationalen Refrains, wie du immer sagst. La la la, ni ni ni.
2: Ja, da waren ja irgendwie so 600, 700 Studenten in dieser Aula und die haben das ja gesungen. Du hast das ja nicht so auf dem Schirm, gell, dass die da in YouTube nach uns schauen oder was, aber es war tatsächlich so. Und wollten Fotos mit uns machen und gerade gefiebert haben.
1: Indien, 2016. Kaum eine andere bayerische Band ist so global und völkerverbindend aufgestellt. Russland, 2014. Ein anderes musikalisches Abenteuer. Damals auf Einladung des Goethe-Instituts. Die Konzerttour wäre im heutigen Russland nicht mehr möglich. Vor 12 Jahren gab es dort noch unabhängige Radiosender mit Rieseninteresse an den Musikern aus Bayern.
6: Ich denke, das ist ja schon eins der Ziele jetzt gewesen, wo wir gehabt haben, mit der Musik reisen zu können und eben so Menschen wie hier kennenzulernen.
7: Оставляю вас группой Django 3000.
1: Schlagzeuger Jojo Vogt kam erst vor ein paar Jahren zur Band. Genauso Bassist Darko Peranovic. Florian und Kamel sind die Frontmänner und für den Stil verantwortlich. Dabei stand die Musik von Sinto-Gitarrist Django Reinhardt, Pate. Am Anfang zumindest.
3: Das ist natürlich ein bisschen von seiner Herkunft her, die Gypsy-Musik. Und ja, okay, wir haben halt unseren eigenen Stil gefunden.
2: Ja, klar, wir haben einen richtig eigenen Stil.
1: Sie bespielen große Hallen mit mehreren tausend Fans. Oder wie hier im Bleimer Schloss Greding, unplugged in intimerer Atmosphäre. In jedem Fall ein Riesengaudi. Django 3000.
0: Das halbe Jahr ist rum. Und von den 365 Vorschlägen von Architekturkritikerin Turit Fröbe wurde schon einiges abgerissen. Zumindest vom Kalender. Glanzstückige baute Realsatire von der Toskana-Haussiedlung in Bautzen bis zum Gartenzwergbalkon in Bad Füssing. Das Grauen ist überall.
8: Jetzt wird wieder abgerissen. Endlich. Toskana-Häuser. In Bayern. Sinnbild für das Ende dörflicher, natürlich gewachsener Strukturen. Hier lebt man Illusion und Abgrenzung. Mein Handtuch. Meine Parzelle.
9: Diese Gebäude zeigen, wo sie lieber stehen würden. Und diese, die würden definitiv lieber in der Toskana oder irgendwo im mediterranen Raum stehen. Das ist deutlich. Das Schöne ist, dass wir sie hier in einer Reihenform haben. Also wenn die Menschen aus dem Fenster gucken, wohnt auch der Nachbar im Toskana-Haus. Das ist natürlich ideal. Es ist nicht so schön, wenn der Nachbar im Schwedenhaus wohnt oder im Schwarzwaldhaus. Dann ist diese ganze schöne Illusion zerstört.
8: Die Architekturhistorikerin Turit Fröbe fotografiert seit 24 Jahren Bausünden. Ihre Bildbände und Abrisskalender sind Bestseller. Die Bausünde als letztes Aufbäumen des Individualismus gegen die konforme Welt der Wohnblockindustrie. Diese Villa passt auf jedes noch so kleine Grundstück. Darauf ist der Fertighaushersteller stolz. Repräsentativ soll es sein, aber produziert wie vom Fließband.
9: Das ist eine Bausünde von der Stange, die aber ausdrückt, dass sie absolut einzigartig ist. Und hier haben wir das Ganze noch mal in Gelb. Und hier haben wir das Gleiche jetzt noch mal in Grün.
8: Endlich mal wieder ein Abrisskalender. Das tut so gut. Jeden Tag eine Bausünde weniger. Ein Gartenzwergbalkon im Balkon in Bad Füssing. Eine Minimalfassade. Bum-tschak, bum-tschak in München. Und immer sollte es doch besonders schön werden. Und viel.
9: Also ich glaube, dass das Problem tatsächlich gar nicht diese Kompaktheit ist oder der Baukörper selbst, sondern es ist das Verhältnis Grundstück zur Architektur. Diese Grundstücke sind in der Regel viel zu klein für die Bausünden oder für die Gebäude, die draufstehen. Es bleibt immer nur so ein handtuchgroßer Reststreifen an den Seiten übrig.
8: Burgen in Bayern von Turit Fröbe gefunden. Lego, Hohenschwangau, wenigstens kein Historismus. Von Ingolstadt bis Grünwald ein Wettrüsten mit Tür und Tor und allem, was der Baumarkt zu bieten hat. Je länger man vor der Tür zögert, desto fremder wird man, schreibt Franz Kafka.
9: Also es ist keine Bausünde von der Stange, sondern da hat sich ein Bauherr mit einem Architekten, mit einer Architektin zusammengesetzt und hat das entworfen. Und ja, hier ist so ein modernes Palladio-Motiv davor gesetzt worden, dieser Portikus, der etwas vortritt. Die eigentliche Tür ist ganz klein, aber sie ist maximal überhöht und vergrößert worden.
8: Auf dem Lande zu leben bedeutete einst Arbeit und Dreck. Wer sein Grundstück heute voll versiegelt, signalisiert auch, mein Leben ist kein Bauernhof. Es ist mühelos, praktisch, leicht.
9: Wir müssen die Städte vor Extremwetterereignissen schützen. Wir müssen deshalb begrünen, wir müssen entsiegeln, wir müssen den Flächenverbrauch eindämmen. Wir müssen sehen, dass wir die Innenstädte kompakt machen. Und deshalb finde ich das so absurd, dass gerade in den Einfamilienhausgebieten genau diese Tendenzen, diese Moden gegenläufig sitzt. Also es werden Plastikpflanzen gesetzt, es werden Hecken durch Gabionen ersetzt, Rasen wird durch Kunstrasen ersetzt. Und ja, diese Tendenz geht zu ganz leblosen Gärten. Also Blumen sind verpönt, es darf eigentlich nichts mehr wachsen. Und wenn noch was wächst, dann kreist der Rasenroboter.
8: Mein Baby war beim Friseur. Es wird gestutzt, geklotzt und abgeriegelt. Die Mauer ist zurück in Deutschland. Bäume hinter Bäumetapete. Und Abschottung wie noch nie. Ist der Zaun Ausdruck eines neuen Sicherheitsbedürfnisses oder das neue Statussymbol?
9: Schmiedeeiserne Arbeit, zweifarbig und ungeheuer aufwendig. Und wir haben vergoldete Löwen obendrauf auf dem Tor. Und das ist das Schöne an diesem Beispiel ist, dahinter ist eine total unscheinbare Architektur. Das kann man so durchschimmern sehen. Das ist ein kleiner Bungalow, wahrscheinlich ein Nichts von einem Haus.
8: Wohl noch nie gab es so viele Zäune im Abrisskalender.
9: Immer seltener kann man in die Grundstücke reingucken. Immer seltener sieht man tatsächlich die Architektur noch. Und das liegt daran, dass so viele Menschen sich während der Corona-Zeit einen Aufstellpool in den Garten gestellt haben. Und dadurch musste ganz schnell alles blickdicht gemacht werden. Und ich habe ein bisschen die Befürchtung, dass es möglicherweise mein letzter Abrisskalender gewesen sein könnte, den ich jetzt fotografiert habe, weil man einfach demnächst nichts mehr von den Gärten und den Häusern sehen wird, nur noch Zäune.
8: Gummizelle in Stein in Ingolstadt. Balkone ohne Sicht in Nürnberg. Bausünden sind nicht zurückhaltend. Sie wollen unsere Aufmerksamkeit und ja, Liebe. Bekommen sie aber nicht. Der Abrisskalender ist pure Katharsis. Sünden ungeschehen machen. Es fühlt sich gut an.

0: Gunnar Hämmerle, er ist der Style-Clicker. Auf den Straßen unserer Städte spricht er Menschen an und fotografiert sie, wenn sie ihm auffallen. Und warum? Weil sie einen besonderen Style haben. Nicht unbedingt gängige Mode, sondern einfach persönlich oder speziell. Street Style eben.
1: Entschuldigung, ich habe mal eine Frage. Und zwar, ich mache einen Street Style Blog. Das heißt, ich fotografiere cool angezogene Leute auf der Straße. Jetzt habe ich Sie gesehen und würde super gern von Ihnen auch ein Foto machen.
2: Ja, gerne.
1: Können wir das machen? Ich mache das von dieser Seite. Sie müssen gar nichts machen, nur zu mir schauen. Das ist ganz einfach. Genau so. Genau wie Sie machen, wunderbar.
3: Gunnar Hämmerle, bekannt als Style-Clicker, ist wieder unterwegs. Auf der Jagd in der Münchner Innenstadt. Damit begonnen hat er vor 20 Jahren.
4: Als ich das angefangen habe, da wussten die Leute gar nicht, was ein Blog ist. Und wenn ich dann gesagt habe, ja, das ist was im Internet und so, also dass ich da Bilder machen will und die dann im Internet veröffentlichen will, also Internet war einfach Pornografie. Und insofern habe ich mir gedacht, ich brauche irgendwas Offizielles. Ich brauche sowas wie eine Visitenkarte. Das war dann der Claim.
3: Blogger der ersten Stunde wie Facehunter, Brian Boy, Stil in Berlin, ein neues Medium der Popkultur. Kreativer Ausdruck über Klamotten, Autonomie, einfach selber machen. Blogs werden zu Chroniken, erste Influencer im Netz.
4: So wie ich das jetzt mache, ist es so, dass ich ja die ganzen Leute scanne, während ich da durch die Straßen laufe. Und bewusst alle anschaue. Man müsste noch nicht mal fotografieren, sondern eigentlich nur das als Übung zu machen, ist wie eine Meditation. Also das ist einfach ein bewusstes Gucken auf die Leute. Und das ist halt wunderschön, weil man halt auch so diese Bandbreite sieht.
5: Oh, excuse me, hi. I'm Style-Clicker. I take pictures of people who have a great style, like you have. I mean, this is awesome.
3: In the middle of Was ist wohl die Geschichte dieser beiden Piraten am Rand der Fashion Week in Paris? Was machen sie wohl sonst so? Und wer wollen sie sein? Oder diese junge Frau, ursprünglich aus der Türkei, die schüchtern meinte, sie sei nicht fotogen.
5: Wow, that's great. I love it. Thank you so much. May I ask you a last question? What brings most joy into your life?
6: Dancing.
5: I will follow.
3: Auf der Straße muss man schnell sein.
5: That's nice. Fantastic. What's your name?
7: I'm Martin.
5: Martin, nice to meet you.
3: Martin hat ein Herrenmodegeschäft zusammen mit seinem Kumpel Kenan.
5: What makes you happy in life?
7: Work makes me happy.
5: What makes you happy?
7: This guy, no, it makes me happy to go to work every day and have fun.
5: I love your outfit.
7: Thank you. It's very kind.
3: Ein Foto ablehnen tun die wenigsten. Es ist eher ein Moment der Freude, die zu einer Begegnung wird.
5: What brings the most joy in your life?
7: My friends.
4: Also ich schaue halt auf die, die sich halt so trauen, auch ein bisschen gegen den Strom zu schwimmen. Und das muss aber gar nicht laut sein in dem Sinne, sondern einfach nur, die so bei sich sind, das finde ich irgendwie wichtig. Die es nicht irgendwie unbedingt für wen anders machen, sondern halt einfach, um sich selber auszudrücken oder weil sie sich selbst vielleicht auch noch finden wollen.
3: Eine Revolution in der Modefotografie. Aus dem Netz ins Museum. Erste Einzelausstellung eines Bloggers. Düsseldorf 2010. Er übrigens ist der Mann mit dem Hut. Den vielen, unzähligen. Sein Markenzeichen. München ist durchaus Modemetropole. Auf der Straße.
4: Entschuldigung, ich bin Street-Style-Fotograf. Das heißt, ich fotografiere Leute, die einen coolen Style haben. Ich habe Ihre Schuhe gesehen und die Kombination mit der Lederhose. Ja. Ich finde das ziemlich cool. Ja. Dürfte ich von Ihnen ein Foto machen?
8: Ja, Sie dürfen eins machen.
4: Wie heißen Sie denn?
8: Bernd.
4: Ich bin der Gunnar. Ja. Freut mich.
3: Wenn jemand auftaucht, nicht zögern. Nie. Kurz und intensiv. Schon länger geht es ihm nicht mehr nur um die Bilder, sondern um den Moment, die plötzliche Nähe. Das Risiko, auch ein Nein zu hören. Totally
5: Hallo. Entschuldigung, ich habe dich doch, glaube ich, schon mal fotografiert. Kann es sein?
7: Ja.
3: Jedes Mal auch eine Überwindung, jemand anzusprechen.
5: Hast keinen Bock heute? Ja, schade, du siehst nämlich wieder toll aus.
3: Angefangen hat er in Berlin. Mit einer geliehenen Nikon FE.

0: Ebenfalls machen durfte von ihnen beiden und das habe ich dann auch noch gemacht. Und der Moment ist immer noch so stark, also da kriege ich jetzt noch eine Gänsehaut.
1: Ein paar Dinge über Licht sollte man wissen. Am besten von den Wänden reflektieren lassen.
2: Ja, seid ihr.
1: Der Rest ist eine Liebeserklärung an das Leben.

0: Was macht dir im Leben am meisten Freude?
1: Mit Freunden draußen sein und skaten.
2: Grandchildren.
3: Ich sag gutes Essen und gute Musik.
4: My family, my friends and dance.
5: Leuten zu helfen, weil ich bin sehr offen und ich bin auch in den Gewerkschaften. Ich habe auch letztens auf einer Demo geredet gegen die Wehrpflicht.
6: Friends, family. I'm gonna say goodbye.
0: Yeah, cool. Let me go.
7: Ein guter Tag ist, einer Handvoll Menschen zu begegnen. Was für ein Glück.

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5: Ich dachte, es muss ja möglich sein, heutzutage eine gute Kaffeemaschine zu bauen.
6: Auf jeden Fall ein ganz untypisches Heizsystem.
5: Das hat sich ein bisschen angefühlt, als würden wir einfach eine Rakete bauen. Das war ziemlich cool.
7: Dann weiter. Wow, ist die leise.
8: Das Ganze ging dann weiter, dass wir eigentlich beide direkt gesagt haben, okay, wir setzen jetzt hier alles auf diese eine Karte. Und wir wollen einfach schauen, wo das hinführen kann.
5: Ich bin Max Grimm und ich habe mit meinem Freund Robin eine Siebträgermaschine erfunden, die viele Probleme löst von dem, was traditionelle Siebträgermaschinen nicht lösen können.
9: Schnallen wir sie noch an.
10: Zubereitungsmethoden gibt es viele und jede hat ihre eigene Fangemeinde. Ob Filter, Vollautomat oder Mokka-Kanne. Immer beliebter? Die Siebträgermaschine für zu Hause. Premium-Genuss, der aber auch gehobene Preise aufruft. Zeit zu checken, wie lässt sich die traditionelle Technik neu denken. Max und Robin sind gerade einmal 24 Jahre alt. Seit 4,5 Jahren tüfteln sie an ihrer Espresso-Maschine. Smarter soll sie sein, energieeffizienter und leiser. Ob ihr Plan aufgeht? Zwei Profis wollen es herausfinden.
5: Hey, hey, hallo zusammen.
11: Hallo, ihr beiden.
12: Oh, hi.
5: So, ja, hier ist das Testobjekt.
12: Sehr schön.
11: Ja, haben wir uns schon drauf gefreut.
5: Ja, wir uns auch. Wir sind ganz gespannt, was er sagt.
10: Jens Rettich röstet seit 12 Jahren professionell Kaffee und kennt sich bestens mit den unterschiedlichsten Siebträgermodellen aus. Sein Kollege Markus repariert täglich Kaffeemaschinen. Als gelernter Elektromeister interessiert ihn besonders, was verbirgt sich unter dem Gehäuse? Und wie ist der erste Eindruck?
6: Ist sehr aufgeräumt, auf jeden Fall. Und alles kleiner als bei den meisten Siebträgern mit Kesseln,

0: Definitiv großer Unterschied, kein Boilersystem. Ich bin super interessiert und gespannt, wie das hier vonstatten geht. Und jetzt würde man die Kiste gerne mal testen.
1: Alles klar, dann bauen wir sie kurz wieder zusammen und dann geht's los.
2: Klassische Boilersysteme bringen das Wasser auf Temperatur und werden seit 1901 in Espressomaschinen verbaut. Bis heute gelten sie als Standard. Kann das System von Max und Robin mithalten? Im Test tritt es an gegen zwei Maschinen mit Boiler, die die Experten im Alltag nutzen. Maschine 1 aus dem Hochpreissegment, Maschine 2 aus dem mittleren Bereich. Getestet wird natürlich ohne Erfinder. Im Fokus Aufheizzeit, Lautstärke und Energieverbrauch. Das Vergleichsszenario: zwei Espressi zubereiten. Vorher gibt's einen Crashkurs in Kaffeeherstellung. Kaffee wird aus den Samen der Kaffeepflanze gewonnen. Nach der Ernte werden sie getrocknet. Ihren speziellen Geschmack bekommen die Bohnen erst beim Rösten, wenn mehr als 800 Aromastoffe freigesetzt werden. Im rohen Zustand sind die Bohnen ähnlich wie Kirschkerne, hart und kaum genießbar. Deswegen ab in den Röster bei 195 Grad.
0: Kaffee ist unglaublich komplex und einfach diese wahnsinnige Vielfalt an verschiedensten Gattungen, Sorten, Fermentationen, Aromen, das ist das Spannende an diesem Produkt.
2: Nach der Röstung braucht der Kaffee viel Ruhe für die sogenannte Entgasung. In dieser Phase entweicht CO2 und die Aromen können sich vollständig entwickeln. Ebenfalls entscheidend für den Geschmack der richtige Mahlgrad der Kaffeemühle. Passt der Mahlgrad nicht zur Zubereitungsform, kann der Kaffee bitter, sauer oder wässrig schmecken. Klar ist, ohne gute Bohne geht nichts. Aber wie viel Kaffeegenuss kommt wirklich aus der Maschine? Macht sie den Unterschied zwischen wach und wow?
0: Man muss verstehen, was man macht. Es braucht nicht zwangsläufig die größte aller Maschinen. Man kann auch super simpel Kaffee brühen mit einer French Press, mit einem klassischen Keramikfilter. Es braucht nicht das High-End-Equipment.
2: Erfolgsentscheidend ist das Zusammenspiel.
0: Wasser ist ein Rieseneinflussfaktor, die Mühle ist ein Rieseneinflussfaktor und am Ende die Maschine selbst.
2: Also doch auch die Maschine. Viele Faktoren bedeuten viele Möglichkeiten zu scheitern. Max und Robin wollen dem smart vorbeugen. Wie? Dazu später mehr. Begonnen hat alles 2020, mitten in der Corona-Pandemie. Max machte gerade sein Abi auf einem Musikinternat. Die Kaffeemaschine seines Mitbewohners raubte ihm den letzten Nerv. Viel zu laut und geschmacklich ein Glücksspiel.
1: Die Idee für die Erfindung einer neuen Art Siebträgermaschine, die entstand wirklich in dem Moment, als ich mich angefangen habe, mit Siebträgermaschinen auseinanderzusetzen und dann so gesehen habe, was es für Unterschiede gibt, für Preisunterschiede, für Funktionsunterschiede, welche Marke wo ihren Fokus drauf setzt. Und das fand ich dann intriguing, weil ich dachte, es muss ja möglich sein, heutzutage in einer Welt, in der quasi ein ganzes Rechenzentrum in unserer Hosentasche steckt, eine gute Kaffeemaschine zu bauen.
3: Max hat mich Mitte 2020 angerufen, dass er sich eine kaputte Siebträgermaschine gekauft hat und ob ich Lust habe, die mit ihm zusammen zu reparieren. Und da mein Studium gerade, der Semesteranfang auf unbestimmte Zeit nach hinten verschoben wurde, habe ich natürlich gesagt, gerne. Und ich glaube, damals war uns beiden nicht ganz bewusst, wo das hinführen wird.
1: Bewusst haben Robin und ich uns kennengelernt in der 5. Klasse, als wir aufs Gymnasium gegangen sind. Wir haben aber dann erfahren tatsächlich, dass unsere Mütter schon den Geburtsvorbereitungskurs zusammen gemacht haben und es gibt auch Bilder, auf denen wir schon gemeinsam krabbeln.
3: Seitdem haben wir eigentlich viele kleine Bastelprojekte gemacht, von kleinen Elektronik-Schaltkreisen bis zu einem Radio mal gebaut oder so. Da war vieles dabei.
2: Was als einfache Reparatur einer alten Siebträgermaschine beginnt, wird schnell zum ernsthaften Entwicklungsprojekt.
1: Wenn du mit so einem Ding hobbymäßig auseinandersetzt wie Kaffee, dann willst du natürlich spielen. Aber es gibt Momente, da willst du mit deinem Kaffee nicht spielen. Es gibt Momente, da sollte der Kaffee auch irgendwann einfach mal schmecken.
2: Ihre Vision? Eine Maschine, auf die man sich verlassen kann. Auch ohne Barista-Skills. Von der Technik hatten sie anfangs keine Ahnung, bis sie sich reingefuchst haben.
1: Eine klassische Siebträgermaschine ist eigentlich recht einfach aufgebaut. Das hier ist jetzt der Wassertank. Da geht es im Endeffekt los. Die Maschine saugt Wasser an. Was saugt das Wasser an? Das ist in dem Fall hier eine Vibrationspumpe. Die sind recht kompakt und günstig im Einkauf, aber dafür auch sehr laut. Die zieht quasi hier Wasser an und setzt es unter Druck und schießt es hier vorne raus, dann direkt in den Boiler rein. Der Boiler selbst ist ein Dampfboiler in dem Fall. Das heißt, der ganze Boiler ist eigentlich so bei 125 Grad. Da drinnen ist aber noch ein Wärmetauscher für das Brühwasser. Weil brühen wollen wir nicht bei 125 Grad, sondern vielleicht so bei 94 oder so. Und dann geht die ganze Heißwassersituation, die wir hier im Wärmetauscher erzeugen, nach oben durch dieses Rohr vorne in die Brühgruppe rein. Das ist dann hier der Teil, wo der Siebträger eingespannt wird und dann Wasser und Druck dazu führen, dass wir hier unten einen Espresso raus extrahieren.
2: All diese Abläufe wollen die beiden optimieren. Erstmal Ziele abstecken.
3: Also wir wollten anders machen, dass es einfach keine Kompromisse auf der technischen Seite gibt. Kurze Aufheizzeit, geringer Energieverbrauch, die Maschine soll leise sein und vor allem auch von der Sensorik und der Steuerung, sage ich mal, im 21. Jahrhundert angekommen sein.
2: Die Ziele sind klar. Doch der größte Gegner für Max und Robin ist die Thermodynamik. Nur wenn Druck, Hitze und Dosierung perfekt zusammenspielen, lässt sich der Brühprozess von Kaffee verbessern.
1: Als wir dann angefangen haben, diesen Prototypen zu bauen, war uns relativ schnell klar, wir haben eigentlich noch überhaupt keine Ahnung, was für Hardware wir brauchen, um diese Ziele, die wir definiert haben, auch irgendwie hitten zu können. Grundlagenforschung. Um da flexibel zu sein, haben wir uns dazu entschieden, Aluminiumprofile zu nehmen, auf eine Holzplatte zu schrauben, die einfach genug Platz haben. Und an diesen Aluminiumprofilen konnte man überall was befestigen. Und jedes Mal, wenn wir das Gefühl hatten, mehr kann dieses Setup hardwaremäßig nicht, dann haben wir halt neue Komponenten besorgt und uns überlegt, was gäbe es da jetzt noch? Was gäbe es für Reihenfolgenänderungen, Konzeptänderungen? Und das haben wir dann alles an diesem einen Aluprofilrahmen rumgebastelt.
2: 6 Monate tüfteln die beiden an ihrer Idee. Ziel Nummer 1, die Lautstärke verringern. Viele Maschinen setzen auf Vibrationspumpen. Max und Robin finden eine leisere Alternative, sogenannte Rotationspumpen.
1: Wir sind weder die ersten noch die einzigen, die Rotationspumpen in Espressomaschinen verbauen. Und die sind generell auch leiser. Allerdings haben wir über Lagerung, aber auch über Ansteuerung der Pumpe Wege gefunden, sie nicht immer mit 100% Leistung zu betreiben, sondern immer nur so viel Leistung reinzustecken, wie wir tatsächlich auch gerade brauchen. Und das lässt die Pumpe noch mal leiser laufen.
2: Ziel Nummer 2, schneller aufheizen und so Strom sparen.
3: Also ein sehr wichtiger Punkt für uns war einfach energiesparender und vor allem auch mit einer geringeren Aufheizzeit eine Maschine zu bauen. Und das Ganze konnten wir erreichen, indem wir so einen Durchlauferhitzer, genauer gesagt einen Dickfilmheizer in der Maschine verbaut haben. Und ich sag mal, die Schwierigkeit lag am Ende darin, eine Rotationspumpe zu haben, die wir so angesteuert haben, dass wir verschiedene Durchflüsse und Drücke steuern können. Und das Ganze mit einem solchen Dickfilmheizer so zu verbinden, dass wir die Temperaturstabilität und Reproduzierbarkeit an den Tag legen können, die es braucht, um guten Kaffee zu machen.
2: Derzeit herrscht ein regelrechter Hype um Dickfilmheizer in Kaffeemaschinen. Aber warum?
1: Wir wollen wirklich das Wasser, was durchgeht, was beheizt werden muss, minimieren. Jeder Milliliter, den wir tatsächlich brauchen, wird nur erhitzt. Das heißt, wir arbeiten viel effizienter und viel sparsamer mit dem Wasser und mit der Energie in Verbindung.
2: Durch ausgeklügelte Sensorik zieht die Rotationspumpe nur so viel Wasser aus dem Tank, wie für das jeweilige Getränk benötigt wird. Im Dickfilmheizer wird diese Menge, ebenfalls durch Sensoren gesteuert, auf die gewünschte Brühtemperatur gebracht. Das verringert sowohl den Energieverbrauch als auch die Aufheizzeit. Die Bedienung erfolgt über einen Touchscreen, ähnlich wie bei einem Smartphone. Voreinstellungen, Anpassungen, persönliche Profile und sogar KI-Tools sind ansteuerbar. Eine Espressomaschine mit Elektronikhirn. Doch reichen Max und Robins Programmierer-Skills, um Software und Backend präzise abzustimmen? In Leipzig bereiten Jens und Markus den Praxistest vor. 3 hochwertige Siebträgermaschinen. Alle starten im Kaltzustand. Gemessen wird parallel mit Stoppuhr, Dezibelmesser und Strommessgerät. Die Experten starten mit der Erfindung. Erste Messung, die Aufheizzeit.
4: Es wird zum Starten nach 4 Minuten und 20 Sekunden. Also die Maschine sagt, die ist heiß.
2: Wie schneiden Stromverbrauch und Lautstärke ab? Das Vergleichsszenario, 2 Espressi zubereiten.
0: Das Geräusch vom Espresso in der Tasse, das war lauter als die Pumpe selbst.
2: Nun Maschine Nummer 1. ein Dualboiler mit Rotationspumpe.
0: Wir sind nach 5 Minuten 25 einsatzfähig. Ein Tick lauter,

0: hier ungefähr 10 Dezibel lauter. Aber hätten es trotzdem problemlos unterhalten können.
1: Guck mal bitte auf den Strom.
0: 0,2 Kilowatt.
1: Also deutlich höher, ne?
2: Und jetzt Maschine Nummer 2. Ein klassischer Zweikreiser, Monoboiler mit geräuschvoller Vibrationspumpe.
0: Zwischen 65 und 70.

0: Also Thema Design. Da haben wir uns Folgendes gedacht. Genau wie bei der Technik, wir nehmen einen Schwamm und löschen erstmal alles, was wir kennen, alles, was wir wissen, damit wir wirklich eine Chance haben, was Neues, was Gutes und was Besonderes zu schaffen.
1: Übrigens, finanzieren können Sie das Ganze, weil 2021 ein Gesellschafter in Ihr kleines Start-up einsteigt. Er verschafft Ihnen nicht nur Räume, sondern auch Zugang zu technischem Equipment. Beim Design setzen die Erfinder bewusst auf einen modernen Look, obwohl viele eher den traditionellen Barista-Stil bevorzugen. Ein Stilbruch mit Risiko?
2: Dann gibt es aber auch die Leute, die, und ich meine, das ist auf jeden Fall auch die Mehrheit, ja, die wartet auf die Innovation in dem Markt und sagt, okay, es muss doch mal jetzt endlich die Lösung für unsere Probleme geben.
1: Das Herzstück der Maschine ist die Bedienerführung, daher auch das große Display. Die Idee? Drei verschiedene Modi. Explorer, Expert und Extreme. Je nach Erfahrungslevel also. Anfänger werden Schritt für Schritt geführt, Profis legen sich selbst Profile an. Die Software dahinter war eine der größten Herausforderungen. Das Programmieren hat sich Robin selbst beigebracht, unter anderem durch YouTube-Videos.
2: Ja, ich kann sagen, dass eigentlich alles findet man irgendwo am Ende eine Antwort. Man muss nur lang genug suchen und genug ausprobieren.
0: Robin?
2: Ja?
0: Kaffee.
2: Danke. Schmecken lassen.
1: Der zweistündige Test ist vorbei. Jetzt müssen sich die Erfinder dem Urteil der Experten stellen.
0: Hello.
3: Hallo! Hi!
0: So, wie war's?
3: Um alle Funktionen zu testen, bräuchte man, glaube ich, länger Zeit.
0: Ja.
3: Super interessant ist auf jeden Fall die Heißwasserfunktion, dass man da gerade genau hoch runterfahren kann. Im ersten Moment das Display ein bisschen erschlagen. Mhm. Da müsste mich, glaube ich, mal jemand in die Hand nehmen oder ich müsste ein Tutorial gucken, wo was, wo wie man drücken muss.
4: Auf jeden Fall sehr leise. Von der Bedienung her ganz anders. Und erstmal beim Einschalten erstmal schauen, weil ich erstmal hochfahren musste, was ja auch bei den anderen Maschinen gar nicht so ist.
1: Machen wir es kurz. Bei der Aufheizzeit hat die Erfindung sehr gut abgeschnitten. Sie war eine Minute schneller als Maschine 1 und hat Maschine 2 sogar um fast 10 Minuten unterboten. Und bei 2 Espressi ist die neue Maschine deutlich leiser. Um bis zu 20 Dezibel. Eindeutiges Ergebnis auch beim Stromverbrauch. Kritikpunkt der Experten: Ein fest verbauter Wasserfilter fehlt. Gerade der schützt vor Kalk- und Wasserschäden.
3: Ich weiß nicht, ob das bauortbedingt überhaupt möglich ist, vielleicht ein Festwasserkit anzubieten oder eine andere Variante, die festwasserkompatibel ist. Zumindest empfehlen wir Kunden immer, schalte einen ordentlichen Filter davor, weil mit Wasser steht und fällt die Kaffeequalität. Ich weiß nicht, wie anfällig eure Maschinerie ist, aber wir schrauben und reparieren maßgeblich wegen Wasserschäden. Mhm. Weil ungefiltertes Wasser, wir sind jetzt hier in Leipzig, wir haben sehr hartes Wasser und auf kurz oder lang ist das immer der Tod für eine Maschine. Und da bietet sich ein ordentlicher Festwasserfilter an. Also vielleicht wäre das noch ein Ansatz, ein Festwasserkit oder eine zweite Baureihe mit Festwasser, falls das überhaupt vom Markt gewollt ist.
1: Verstehe. Festwasser meint wohl den direkten Anschluss an die Wasserleitung, möglichst inklusive Wasserfilter.
2: Das ist auf jeden Fall ein Thema, was bei uns, ich sag mal, auf der Roadmap steht, dass wir prüfen wollen, okay, können wir es möglich machen, diese Maschine auch mit Festwasser raus auf den Markt zu bringen, weil auch der Need von den Kunden uns gespiegelt wird.
1: Was sagen die Experten zum Preis? Mit rund 5.000 Euro liegt die Maschine im absoluten Hochpreissegment.
3: Hat sie eine Marktchance? Definitiv. Weil sie nicht wie eine gewöhnliche Maschine aufgebaut ist. Weil sie sich aufgrund von verschiedensten Merkmalen differenziert vom Markt. Ob in dieser Preisliga eine hohe Nachfrage besteht, weiß ich jetzt nicht.
4: Der Preis ist hoch, aber das ganze Ding ist auch hochwertig. Also egal, ob das jetzt die Verkleidung ist, ob das diese Tassenablage ist und auch die Elektronik. Man sieht, dass die Industrie- und Leistungselektronik verbaut haben. Und das

0: Das macht ganz viel aus für die Langlebigkeit einer Maschine. Ich persönlich bin kein Fan von so viel Elektronik. Ich mag es lieber mit Mechanik. Macht es nicht gut, nicht oder schlecht, sondern es ist mein Geschmack.
1: Mit diesem Feedback geht es zum nächsten Test. Diesmal mit einer Kaffeeliebhaberin, die keine Erfahrung mit Siebträgermaschinen hat. Corinna will herausfinden, ob sie mit der Hightech-Erfindung klarkommt.
2: Hallo!
3: Einen wunderschönen
4: Hi.
3: Guten Tag!
2: Hi!
3: Ich bin Max. Hi.
2: Corinna!
4: Robin, freut mich.
3: Hi. Schön, dass du hier bist. Wir sind ganz gespannt. Wir haben ein bisschen Testen vor uns und viel Kaffee trinken.
1: Auf ihrem Insta-Kanal testet Corinna als Lady in Leipzig vor allem Neues aus ihrer Lieblingsstadt.
2: Heute nehme ich euch mit zu einem ganz besonderen Termin im Nikolai-Zentrum.
1: Da Corinna privat nur eine Filterkaffeemaschine hat, gibt's von Robin und Max eine kurze Einweisung in die Siebträgergrundlagen.
3: Wichtig nochmal, der Siebträger, der ist relativ warm und es ist immer wichtig, dass der sauber und trocken ist, bevor neuer Kaffee reinkommt, weil sonst hast du alten Kaffee in deinem neuen Espresso drin. Das wollen wir nicht.
1: Gleich ist Corinna auf sich allein gestellt. Die Maschine übernimmt die Anleitung.
2: Das habe ich noch nie gesehen. Ich habe noch nie eine Maschine gesehen, die Leuten wie mir, die keine Ahnung von Technik und keine Ahnung von Kaffee haben, erklärt, pass auf, du musst das und das machen, um zu deinem Ziel zu kommen. Jetzt bin ich ehrlich gesagt ein bisschen ängstlich, weil ich Angst habe, dass ich es trotzdem nicht verstehe. Aber es sieht super aus. Also es sieht wirklich einfach aus.
3: Und? Hast du Lust, einen Espresso zu machen?
2: Na klar, auf jeden Fall. Vor allem will ich einen trinken. Also lass bitte loslegen. So, ich mache jetzt Espresso. Zum ersten Mal in meinem Leben.
1: Bevor Corinna richtig loslegt, Zeit für ein kurzes Quiz. Wie viele Deutsche besitzen eine Siebträgermaschine zu Hause? A. Circa 500.000. B. Circa 3,3 Millionen. C. Circa 5,1 Millionen. Die richtige Antwort ist B. 3,3 Millionen. Hätte ich nicht gedacht.
2: Du benötigst 2 Tassen Bohnen.
1: Espresso machen unter Anleitung. Wie bei einem Vollautomaten, nur mit einem hochqualitativen Ergebnis. Und klappt's?
2: Dann swipe ich jetzt. Ist die an?
3: Mhm.
2: Die ist an? Man hört aber nicht, dass sie an ist. Wow. Ist die leise? Okay. Jetzt ist der Espresso fertig und jetzt würde ich den einfach mal probieren. Bin gespannt. Das erste Mal, dass ich den selber gemacht habe. Riecht schon mal klasse. Wow. Und schmeckt fantastisch. Ich bin richtig gut da drin.
1: Der erste Versuch scheint ein echter Selbstläufer zu sein, oder?
2: Also tatsächlich war es super, super easy. Das hat mich überrascht, dass selbst ich das hingekriegt habe. Und ich tue mich wirklich so mit Neuerungen und neuer Technik sehr, sehr schwer. Dass diese Maschine so extrem leise ist. Also ich meine, extrem leise ist immer noch übertrieben. Also sie macht ja wirklich eigentlich kein Geräusch. Also wenn nachts bei mir einer einbricht und sich einen Kaffee macht, kriege ich es nicht mit. Von daher, die ist wirklich, wirklich leise. Und der Geschmack ist natürlich super. Ich nehme an, das liegt auch an den tollen Bohnen. Es liegt bestimmt auch an der Maschine. Ich habe immer noch viel zu wenig Ahnung von Kaffee. Aber ist lecker. Sehr gut.
1: Nach dem Espresso folgt der Milchkaffee. Im System gibt es nicht nur Anleitungen für 6 verschiedene Kaffeegetränke, sondern auch zum richtigen Milchschäumen.
2: Das ist meine Latte Art.
1: Ein Zusatzfeature. Nach jeder Runde kann man eine Bewertung abgeben und die Maschine schlägt Verbesserungen vor.
2: Sehr gut. Könnte schaumiger sein, aber es liegt einfach an mir. Das muss ich noch ein bisschen üben, aber schmeckt sehr, sehr gut. Sehr lecker.
1: Jetzt sind Max und Robin neugierig. Was würde Corinna verbessern?
3: Wie war so dein Gefühl? Also hattest das Gefühl, du wurdest abgeholt oder gab es so ein paar Sachen, wo du gerne noch mehr Erklärung oder mehr Hilfe gehabt hättest?
2: Naja, ich habe das jetzt zum ersten Mal gemacht. Ich finde, es hat es sehr gut erklärt. Ich bin eher so eine unsichere Person, ne? Deswegen frage ich mich manchmal, sollte ich das jetzt wirklich schon machen? Aber ganz ehrlich, also wenn ich das verstanden habe und das gleich beim ersten Mal, ich glaube dann jeder andere Mensch auf der Welt auch.
3: Cool.
1: Unsere Zuschauerinnen und Zuschauer haben sich gefragt, kann ich viele solcher Abläufe abspeichern und schnell wechseln?
4: Also man kann alle nötigen Informationen, die zum Rezept des Kaffees gehören, direkt auf der Maschine speichern. Die sind auch die ganze Zeit dort. Man braucht keine App extra dazu, sondern dafür ist unser Display da, dass man alle nötigen Sachen, die man zum Kaffee einstellt, direkt auf der Maschine verändern kann und auch speichern kann.
1: Die entscheidende Frage: Würde sich Corinna die Hightech-Maschine anschaffen?
2: Ich könnte mir grundsätzlich vorstellen, die selber zu kaufen. Aber mal ganz ehrlich, ich persönlich in meiner Situation, und ich glaube, es geht einfach vielen anderen auch so, wenn man dann auch noch zwei Kinder hat, man hat so viele Ausgaben, dass ich es mir gar nicht leisten könnte. Ja. Also ihr könnt mir gerne jemanden vorstellen, der sich eine gekauft hat, damit ich jeden Tag beim Kaffee trinken gehen kann. Aber für mich sind 5.000 Euro wirklich viel Geld. Ja.
1: 200 Maschinen haben Robin und Max bereits verkauft. Aktuell können sie sich ein kleines Gehalt auszahlen. Bis zum wirtschaftlichen Erfolg ist es aber noch ein Stück.
3: Ich glaube, das Coole am Erfindersein ist, dass man halt eben dieses Auslernen nie hat. Dass man immer was Neues finden wird, wo es sich wieder lohnen wird, weit reinzugehen, weil man denkt, da gibt es ein Problem, was man unbedingt lösen will. Und ich glaube, das macht am Ende auch den Erfinder aus.
1: 4,5 Jahre haben Max und Robin getüftelt und es geht weiter. Sie wollen die Software optimieren, weitere Feature einbauen und ihre Erfindung auch international vertreiben.
4: Ich würde sagen, es ist auf jeden Fall die spannendste Zeit, die ich in meinem Leben hatte. Und es ist einfach ein riesiges Abenteuer gewesen. Und das Ganze mit meinem besten Freund zu machen, ist wirklich eine Mega-Kombi. Und auch an sich über diese Reise so viele neue und nette Menschen kennenzulernen, ist wirklich sehr erfüllend.
3: Ich freue mich wahnsinnig darauf, was daraus kommt, wenn wir das weitermachen, was wir da tun und wie viel Einfluss wir noch auf die Kaffeebranche und vielleicht auch darüber hinaus mit unseren Erfindungen und Ideen noch haben werden.
4: Ja, also wir fangen eigentlich gerade erst so richtig an.
3: Richtig.
1: Danke fürs Zuschauen. Du liebst verrückte Ideen und knifflige Herausforderungen schrecken dich nicht ab? Dann bist du hier genau richtig. Bis zum nächsten Mal.

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Ursprünglich wuchsen Weinreben einmal wild auf Bäumen. Sie rankten dem Licht entgegen und breiteten ihre lianenartigen Triebe über den Baumkronen aus. Doch schon die alten Ägypter begannen, diese wilden Weinreben mit wenigen kleinen sauren Beeren zu kultivieren, um so später viele große süße Beeren ernten zu können. Die Stämme alter Rebstöcke verholzen und ihre Rinde wird faserig. Aus den Köpfen der kultivierten Weinstöcke wachsen Triebe, die im Laufe ihres ersten Lebensjahres verholzen. Aus ihnen wachsen im kommenden Frühjahr die fruchttragenden Triebe, die mit Hilfe ihrer Sprossranken die Kletterhilfen erklimmen. Die Blätter der Weinrebe sind wechselständig, wachsen also abwechselnd entlang des Triebes. Sie sind 3- bis 5-zählig buchtig gelappt. Je nach Rebsorte variiert Form und Farbe leicht. Die Blüte der Kulturweinrebe ist zwischen Mai und Juni. Dann umhüllt ein zarter Duft die Weinberge. Die Blütenrispen der einjährigen Triebe setzen sich aus mehreren Einzelblüten zusammen. Diese Blüten sind immer zwittrig. Männliche und weibliche Geschlechtsorgane sind gleichzeitig in einer Blüte vorhanden. Die 5 Blütenblätter sind an der Spitze verwachsen. Das daraus entstehende Käppchen wird von unten weggeschoben und fällt ab.

Jetzt können die männlichen Pollen auf die weiblichen Narben fallen. Schon kurz nach der Befruchtung kann man die ersten stecknadelgroßen Beeren erkennen. Diese saftigen Beeren bringen den Fruchtstand durch ihr wachsendes Gewicht zum Hängen. Die Haut der Beeren ist mit einer wachsartigen Schicht überzogen, die sie vor äußeren Einflüssen schützt. In jeder Beere sind mindestens zwei Fächer mit länglichen, birnenförmigen Samen. Die Beeren der Rotweinsorten wechseln etwa ab August ihre Farbe von grün auf rot und die Fruchtreife beginnt. Die Energie, die die Pflanze durch Photosynthese gewinnt, wird in Form von Zucker in die Beeren eingelagert. Etwa ab September sind die Trauben dann reif und können geerntet werden.

0: Nach der Ernte werden die Trauben von den Stielen getrennt. Die daraus entstehende Maische wird anschließend gepresst. Die ausgepressten Rückstände, Trester oder Träber genannt, können zu Tresterbrand verarbeitet werden, bei uns vielfach als Grappa bekannt. Aus dem Traubensaft wird durch die anschließende alkoholische Gärung Wein. Weltweit sind derzeit ca. 2500 verschiedene Weinreben zur Produktion zugelassen. In Deutschland sind es etwa 50. Im 19. Jahrhundert war der Weinbau durch die Reblaus stark gefährdet, die aus Nordamerika eingeschleppt wurde. Deshalb dürfen in Europa heute nur noch aufgepfropfte Weinreben angebaut werden. Das heißt, auf einer reblausresistenten amerikanischen Basis wird die eigentliche europäische Rebsorte aufgepfropft. Die überirdische Pfropfstelle wird zum Schutz gegen Austrocknung oder Schimmelbildung mit Wachs überzogen. Die Geschichte der Kulturweinrebe lässt sich weit zurückverfolgen. Weinreben wurden schon vor 5000 Jahren von den Ägyptern angebaut. Auf Wandgemälden der Grabkammer König Nebamuns sieht man Menschen bei der Weinernte. Der wilde Wein erfreut sich großer Beliebtheit als Kletterpflanze an Hauswänden und Mauern. Besonders im Herbst ist er ein attraktiver Blickfang.
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2: Es kam eine demenzerkrankte Klientin in den Speisesaal und war halt von Kopf bis Fuß mit Stuhlgang verschmiert. In dem Moment musste ich abwägen, gebe ich jetzt anderen Leuten das Essen oder kümmere ich mich darum, dass die Klientin eben vom Stuhlgang befreit wird.
3: Ines ist seit 10 Monaten nicht mehr fähig zu arbeiten. Sie ist ausgebildete Pflegefachkraft und allein in den letzten 5 Jahren hat sie als Zeitarbeiterin 18 Stellen miterlebt. Was sie immer wieder gesehen hat, menschenunwürdige Zustände, die teilweise so weit gingen, dass sie sich selbst anzeigen wollte.
4: Was geht einem im Kopf vor, wenn man das in Erwägung zieht, sich selbst anzuzeigen?
2: Sehr viel Wut und Verzweiflung, zum Teil auch wirklich Hass auf das System, auch das Gefühl, trotzdem verantwortlich dafür zu sein, was in dem Sinn passiert ist.
3: In dieser Reihe geht es um extreme Belastungen im Job. Und ein Beruf, der in diesem Kontext immer wieder fällt, ist der Pflegeberuf. Aber warum arbeiten Menschen in der Pflege immer wieder an ihrer Belastungsgrenze oder darüber hinaus?
2: Hallo.
3: Hi, Ines.
2: Hi, freut mich.
3: Oleg, freut mich sehr. Ines, wie geht's dir?
2: Aufgeregt und es kommen immer noch sehr viele Sachen hoch, was halt einfach so auf der Arbeit oder an den Einsatzorten einfach schiefgelaufen ist.
3: Du bist krankgeschrieben. Hast du da eine Diagnose bekommen?
2: Am Anfang habe ich von meinem Arzt die Angststörung bekommen. Von meinem Psychiater habe ich allerdings dann die Anpassungsstörung bekommen.
3: Ist das alles zurückzuführen auf den Beruf?
2: Ich denke schon tatsächlich, dass das sehr viel auf den Beruf mit zurückzuführen ist, weil einfach so die Belastung nicht aufhört und auch nicht abnimmt.
3: Wann hast du denn angefangen, in der Pflege zu arbeiten?
2: Also als Praktikantin damals 2013 in ein Altenwohnheim. Und Ausbildung habe ich dann 2014 bis 2017 gemacht.
3: Wie alt warst du dann, als du so richtig in den Beruf gestartet bist?
2: Da war ich dann 19 Jahre alt.
3: Was war so dein erster Eindruck, als du gerade erst frisch angefangen hast, ausgelernt?
2: Eigentlich schon eine richtige Katastrophe. Ich wollte eigentlich schon immer in den sozialen Bereich rein. Dass es dann doch nicht so der Traumberuf ist, obwohl es die Berufung ist, das ist halt schwierig gewesen. Ich hatte nur einen Tag Einarbeitung, obwohl ich frisch examiniert war. Wir waren maximal, wenn es gut lief, zu dritt, also ich als Fachkraft mit 2 Helfern.
3: Auf wie viele Patienten?
2: Lass es damals so irgendwas zwischen 40 und 45 Klienten gewesen sein.
3: Wie lange bist du in dieser ersten geblieben?
2: Mein erster Arbeitgeber waren 5,5 Wochen.
3: Was war im Endeffekt
4: der springende Punkt, warum du gesagt hast, okay, ich breche das ab, ich höre auf mit der ersten Einrichtung?
2: Da war eine Situation, da waren wir gerade am Abendessen eingeben und es kam eine demenzerkrankte Klientin ins Speisesaal und war halt von Kopf bis Fuß mit Stuhlgang verschmiert. Und ich konnte die Situation nur handeln, weil ich Angehörige vor Ort hatte, die selber aus der Pflege kamen und mir die Klientin ins Zimmer gebracht haben. Die haben sie mir abgeduscht und haben sie halt wieder bettfein gemacht und haben sich dann um die Klientin gekümmert, weil ich die Zeit dafür nicht hatte. Weil in dem Moment musste ich abwägen, gebe ich jetzt anderen Leuten das Essen oder kümmere ich mich darum, dass die Klientin eben vom Stuhlgang befreit wird.
4: Also ich bin keine Fachkraft, aber ich wüsste gar nicht, wie man da jetzt eine Entscheidung trifft. Die einen müssen essen und das ist einfach so eine menschenunwürdige Situation irgendwie.
2: Menschenunwürdig trifft auf jeden Fall sehr viel bei uns in der Pflege mit zu, weil wir geben unser Bestes, aber wir können eigentlich nie gut genug sein.
3: Das war nicht das letzte Mal, dass es Ines zu viel geworden ist und sie nicht mehr weiterarbeiten konnte. Aber wie kann es eigentlich sein, dass die psychische Belastung nach 6 Wochen im neuen Job so groß ist, dass man schon abbrechen muss? Darüber sprechen wir mit Professor Dr. Michael Simon. Er ist Institutsdirektor für Pflegewissenschaften an der Universität Basel und hat viele Jahre in Deutschland und international gelehrt.
5: Das ist natürlich eine Erfahrung, die weder eine Pflegefachperson, die aber auch Angehörige und natürlich auch Bewohnerinnen und Bewohner nicht erleben wollen. Im stationären Pflegebereich ist die Personaldecke hinlänglich dünn. Und ich glaube, das führt dazu, dass solche Situationen tendenziell häufiger passieren, als es vielleicht in der Vergangenheit der Fall gewesen ist.
4: Was sind denn so die großen Probleme der Pflege in Deutschland?
5: Das ist der demografische Wandel. Wir haben einfach eine höhere Anzahl an pflegebedürftigen älteren Menschen auf der einen Seite. Und mit dem demografischen Wandel andererseits geht einher, dass wir weniger Personal zur Verfügung haben.
4: Hätte man das eigentlich kommen sehen müssen?
5: Das ist nichts Neues. Und wir sind am Anfang dieser Entwicklung. Also das ist ein ernsthaftes Problem. Und eigentlich handelt die Politik da in meinen Augen zu langsam.
3: Es war wirklich heftig an diesem Tag zu hören, was Ines alles erlebt hat und wie oft sie an ihre Grenzen gekommen ist. Wie schlimm es war, konnte ich mir da noch nicht vorstellen. Das Erlebte ist bis heute Teil ihrer Albträume, die sie versucht, in einem Tagebuch aufzuarbeiten. Darauf gehen wir später nochmal ein.
2: Nach der ersten Stelle bin ich 4,5 Monate in dem Sinn war ich arbeitslos, arbeitssuchend. Mhm. Und die Zeit habe ich tatsächlich gebraucht, weil ich auch erstmal wirklich für mich wissen wollte, ist es jetzt dann wirklich was ich noch so viele Jahre machen möchte? Habe mich aber dann weiterhin dafür entschieden, weil ich kann mir einfach nichts anderes vorstellen.
4: Du bist ja jetzt seit knapp einem Jahr krankgeschrieben.
2: Genau.
4: Und in was für einer Anstellungsart warst du davor?
2: In einer Festanstellung in einer Zeitarbeitsfirma für Pflegekräfte.
3: Bei der Zeitarbeit sind Pflegekräfte wie Ines bei einer Zeitarbeitsfirma angestellt. Diese Firma verleiht sie dann an Kliniken und Pflegeheime, wenn dort Personal fehlt. Zum Beispiel, wenn sie Stellen lange nicht besetzen können, sie kurzfristig mehr Personal brauchen oder viele Mitarbeitende gleichzeitig krank sind. Wegen der hohen körperlichen und psychischen Belastung sind Altenpflegekräfte im Schnitt ca. 33 Tage pro Jahr arbeitsunfähig. Fast doppelt so oft wie der Durchschnitt aller Beschäftigten.
4: Wie lief dann so ein klassischer Tag bei dir ab in der Zeitarbeit?
2: Also meistens hatte ich Spätdienste. Erstmal eine Übergabe vom Frühdienst. Dann geht's los mit Kaffee und Kuchen, wo man halt die Leute alle auch wieder aus ihren Zimmern rausholt. Heißt, man bringt sie auf die Toilette oder wechselt halt das Inkontinenzmaterial, bringt sie dann zum Kaffee, dann halt Kaffee und Kuchen verteilen. Meistens ist dann danach dann auch noch mal eine Toilettenrunde, sage ich mal. Mhm. Ziemlich kurz darauf geht es dann eigentlich auch schon mit den Abendessensvorbereitungen los.
4: Das hört sich wie eine machbare Aufgabe an, alles, was du gerade aufgezählt hast. Wo es für mich dann irgendwie im Kopf schwierig wird, ist, wenn man das nicht mit einer Person machen muss, sondern halt mit 40.
2: Ja, alles bis zu 40 Klienten ist nur eine Fachkraft in. Da. Wenn jetzt 41 Klienten da wären, bräuchte man 2 Mitarbeiter im Nachtdienst. Deswegen sind viele kleine Altenwohnheime jetzt halt auch so auf die magische Zahl 40, damit sie halt eben keine 2. Person im Nachtdienst brauchen.
3: Personalschlüssel sind in der Pflege nicht einheitlich geregelt. Wie viele Pflegekräfte eingesetzt werden, hängt von gesetzlichen Vorgaben, Pflegegraden und Vereinbarungen mit den Pflegekassen ab. Außerdem ist der Personalbedarf im Nachtdienst geringer als im Tagdienst.
4: Wir haben in den Recherchen für das Gespräch mit dir mit vielen Menschen gesprochen, die in der Pflege arbeiten. Und tatsächlich haben uns praktisch alle ähnliche Sachen geschildert. Also, dass es vor allem auf den Personalschlüssel ankommt und dass, weil so wenig Personal da ist, dass die Sorgfaltspflicht darunter so ein bisschen leidet. Wie ging es dir, wenn du im Endeffekt einzelne Bewohnerinnen vernachlässigen musstest?
2: Schon schlecht. Also da geht's, glaube ich, keinen gut.
4: Erinnerst du dich an eine Situation, wo du sagst, da bist du nicht nachgekommen und das hat noch stärker in dir nachgearbeitet?
2: Kurz bevor ich ausgefallen bin, haben wir eine Klientin bekommen, die hatte 2 oder 3 Schlaganfälle im kurzen Zeitraum. Und wir hatten die Zeit nicht, sie regelmäßig zu lagern. Und dementsprechend ist sie halt eben wund geworden. Sie hat eine Druckstelle bekommen am Steiß, die halt immer größer wurde. Sowas kommt nur vor, wenn die Pflegekräfte nicht anständig arbeiten, wie wir es getan haben, weil wir hatten halt keine Zeit für diese pflegeaufwendige Dame.
3: Wir können nicht alle Erzählungen von Ines im Detail überprüfen. Wir haben aber Dokumente von einer ehemaligen Arbeitskollegin von ihr aus der Zeitarbeit bekommen, die die Erlebnisse dort ähnlich heftig schildert.
4: Gab es in den Einrichtungen irgendeinen Ort, wo du das hättest melden können?
2: Ich habe damals ein Formular durch Verdi erhalten, eine Überlastungsanzeige. Das ist dann etwas, das füllt man nach seinem Dienst als Pflegefachkraft aus, an Tagen, in denen man wirklich die Sicherheit, die Gesundheit der Klienten nicht mehr gewährleisten konnte. Damit man als Fachkraft abgesichert ist, hat man sowas dann ausgefüllt.
4: Hast du sowas schon mal ausgefüllt?
2: Ja, 1-2 Mal, aber das sind 3 oder 4 Seiten. Und wenn man dann 12-13 Stunden am Tag auf Arbeit war, will man danach es halt nicht noch aufschreiben.
4: Wie oft hättest du so eine Anzeige schreiben müssen?
2: Eigentlich jeden Dienst. Also ich habe sehr häufig drüber nachgedacht, mich selber danach anzuzeigen. Einfach nur
4: bei der Polizei?
2: Ja.
4: Was geht einem im Kopf vor, wenn man das in Erwägung zieht, sich selbst anzuzeigen?
2: Sehr viel Wut und Verzweiflung, zum Teil auch wirklich Hass auf das System einfach. Und auch das Gefühl, ja trotzdem verantwortlich dafür zu sein, was in dem Sinn passiert ist. Ich schlafe zum Teil immer noch sehr schlecht. Mein Lebensgefährte sagt, wie viel ich wieder in der Nacht gesprochen habe. Wie, nein, das machen wir jetzt nicht, in einem recht strengen Ton, wo er meint, okay, da rede ich mit einem Demenzerkrankten oder so.
4: Also du träumst nachts von der Arbeit?
2: Das auf jeden Fall. Wenn ich dann schlecht geschlafen habe, habe ich versucht, halt solche Sachen in ein Negativ-Tagebuch in dem Sinn reinzuschreiben.
4: Das ist das
2: Negativ. Genau, das ist das Negativ. Das ist das Negativbuch. Eine Zeit lang bin ich ohne das eigentlich nicht mehr aus dem Haus gegangen, weil es halt immer Situationen gab, die mich dann auch im Alltag überlastet haben. Da war es dann auch für mich schon immer, allein zu wissen, dass ich es jetzt dann auch aufschreiben kann, wenn ich es aufschreiben muss, hat mir dann zum Teil schon sehr viel Halt gegeben.
4: Würdest du dich sicher genug fühlen, uns daraus vorzulesen?
2: Das sind akute, depressive Situationen gewesen, die würde ich eher nicht teilen wollen heute.
4: An welchem Punkt warst du mental, körperlich, kurz bevor du aufgehört hast?
2: Also ich war sehr häufig daran, einfach mit einem Auto gegen einen Baum zu fahren. Es war schon immer mal wieder, so vor allem auf dem Heimweg dann, waren so Momente, ach, komm jetzt einfach von der Autobahn mit 200 Sachen Leitplanke raus, dann bin ich nicht mehr da. Bis es halt dann eben so weit kam, dass es dieser Klick eben auch mit meiner körperlichen

0: Symptomatik kam.
1: Was für körperliche Symptome waren das?
0: Also ich hatte ein Magengeschwür und daraufhin hatte ich Teerstuhl, also Blut im Stuhlgang, aber halt komplett verdaut. Das war so der Wachrüttler, wo ich gesagt habe, boah, nee, das geht halt jetzt einfach nicht. Weil wenn es jetzt dann schon körperliche Auswirkungen hat, dann bin ich bald selber eine, die eigentlich in einem Bett im Pflegeheim liegen müsste, anstatt selber noch die Leute zu pflegen dort.
1: Was kommt denn in den nächsten Jahren auf den Pflegeberuf zu?
2: Das, was jetzt Ines erlebt hat, wird, glaube ich, kein Einzelfall bleiben. Der Druck auf die Pflegeheime auf der einen Seite, aber eben auch Spitäler und ambulante Versorgung auf der anderen Seite wird da zunehmen. Das wird letztendlich dazu führen, dass Heime schließen werden müssen, genauso wie Spitäler schließen werden müssen, weil sie die einfach nicht mehr betrieben bekommen.
1: Was muss denn Ihrer Meinung nach im Endeffekt passieren, um den Pflegenotstand abzufedern zumindest?
2: Was zentral sein wird, ist den Beruf an sich weiter zu versuchen aufzuwerten, setzt aber eben voraus, dass es eine pflegespezifische Expertise gibt, die man entwickeln und fördern muss. Wir brauchen niedriger qualifiziertes Personal und wir brauchen höher qualifiziertes Personal, um dieses System robust zu machen.
1: Wir haben in den Recherchen gelesen, dass in mehr als 20 Jahren ungefähr zwischen 280 und 690.000 Stellen im Pflegeberuf fehlen werden. Und da frage ich mich ehrlich gesagt, wo sollen diese Menschen herkommen?
2: Es wird natürlich eine noch stärker zunehmende Immigration geben. Also es gibt ja viele Länder, also die Philippinen sind so ein Klassiker, Indien macht es, wo dezidiert für andere Länder Pflegepersonal ausgebildet wird. Ich glaube, das ist eine Entwicklung, die wird sich mutmaßlich verstärken. Und es wird wahrscheinlich auch dazu führen, dass eben Angehörige stärker in die Verantwortung genommen werden. Ob das reicht, um die Lücke zu schließen, wir werden sehen. Ich kann das nicht sagen.
1: Als es dir dann nach dieser Zeit psychisch, körperlich nicht mehr so gut ging, du die Notbremse ziehen musstest, hast du dir dann Hilfe gesucht?
0: Ich habe durch einen Kollegen eben eine Psychotherapeutin bekommen. Sie hat mir zum Beispiel auch schon sehr gut geholfen mit meinem Ankerpunkt. Das ist dann ein Körperteil, das man sich aussucht und eine oder die schönste Erinnerung eben damit verknüpft, damit man stressige Situationen aus dem Weg gehen kann.
1: Vermisst du den Job?
0: 100%ig ja. Klar, es wird nicht einfach, wenn ich wieder rein starte. Ich hoffe einfach, dass ich bis dahin genug Skills auch für mich noch finde, damit ich einfach weiß und sagen kann, so, damit kann ich jetzt guten Gewissens auch wieder hin.
1: Es gibt so viele Menschen, die haben ihre Berufung noch nicht gefunden. Und denen fällt es so schwer herauszufinden, was sie denn gerne in ihrem Leben oder mit ihrem Leben machen würden. Und deswegen kann ich dir eigentlich einfach nur wünschen, dass du bald wieder starten kannst und dich gut damit fühlst, dass du gesund bleibst.

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1: Guten Abend, ich begrüße Sie zur Tagesschau. Selbst in seiner Labour-Partei hatte er kaum noch Unterstützer. Der britische Premierminister Starmer hat jetzt dem Druck nachgegeben und seinen Rücktritt angekündigt. Als Parteivorsitzender und damit auch als Regierungschef, so wie es in Großbritannien üblich ist. Bis zur Wahl des neuen Labour-Chefs will Starmer aber Premierminister bleiben. Ein Nachfolger steht schon in den Startlöchern. Manchesters bisheriger Bürgermeister Burnham.
2: Es ist ein Rückzug mit Ankündigung. Als das Rednerpult aufgestellt wird, sind die Medien längst da. Keine zwei Jahre nach seinem klaren Wahlsieg gibt Keir Starmer dem Druck aus seiner Labour-Partei nach. Nach Verlusten bei der Lokalwahl im Mai und einem andauernden Umfragehoch der Rechtspopulisten von Reform UK. Die Frage, die meine Partei sich jetzt stellt, ist, bin ich der Richtige, um uns in die nächste Parlamentswahl zu führen? Ich habe die Antwort meiner Fraktion auf diese Frage gehört. Und ich akzeptiere sie mit Würde. Darum werde ich als Parteichef zurücktreten. Es war auch ein emotionaler Abschied, mit Dank an seine Frau und seine Kinder. Starmer kündigt einen parteiinternen Wettbewerb an. Bis September soll sein Nachfolger feststehen. Doch es könnte schneller gehen. Der Favorit Andy Burnham, der bisherige Bürgermeister von Manchester, reist heute mit dem Zug nach London. Er gilt als nahbarer und linker als Starmer. Ich bin voll des Lobes für das Engagement und die Verdienste von Premier Starmer. Und ich bestätige, ich werde an dem Wettbewerb um seine Nachfolge teilnehmen. Im Unterhaus wird Burnham heute zunächst als einfacher Abgeordneter vereidigt. Sein klarer Sieg bei einer Nachwahl, auch gegen Reform UK, hatte den Druck auf Starmer erhöht. Teile der Opposition fordern bereits Parlamentswahlen. Burnham habe kein Mandat, um Premierminister zu werden.
1: Mareike Aden, woran ist Starmer rückblickend gescheitert?
3: Ja, als er vor nicht einmal zwei Jahren hier in die Nummer 10 Downing Street eingezogen ist und auch im Wahlkampf davor, da hat er Change versprochen, Wandel. Aber das haben die meisten Briten nie gespürt. Stattdessen nach wie vor hohe Lebenshaltungskosten, eine schwächelnde Wirtschaft und auch die unerlaubte Einwanderung über den Ärmelkanal. Das ist ein Reizthema hier. Das hat er nie in den Griff bekommen. Und die Erfolge, die er erzielt hat mit seiner Labour-Partei, die hat er schlecht kommuniziert. Er gilt in der eigenen Partei als sehr zögerlich, als Technokrat und das dann äußerliche Schocks, wie zuletzt der Iran-Krieg, dazugekommen sind und die Wirtschaft zusätzlich unter Druck gesetzt haben, das hat sicher auch nicht geholfen.
1: Und was spricht dafür, dass Burnham das Rennen macht?
3: Andy Burnham, der hat den Spitznamen König des Nordens. Und in Manchester, in dieser nordenglischen Stadt, wo er bisher Bürgermeister war, da hat er eine sehr erfolgreiche Wirtschaftspolitik gemacht. Das ist im ganzen Land angekommen, das ist auch in der Partei angekommen. Und dann hat er am Donnerstag eben in dieser Nachwahl um einen Parlamentssitz sehr klar gegen einen Reform-UK-Kandidaten gewonnen. Und das gibt ihm jetzt in der Labour-Partei eine Aura des Gewinners. Er ist auch ein sehr guter Kommunikator, sehr bürgernah. All das, was Starmer nicht so konnte. Und deshalb gilt fast als sicher, dass er einziehen wird hier in die Downing Street. Und vielleicht wird sich gar kein anderer Herausforderer mehr melden.
1: Mareike Aden, vielen Dank. Wie kann die Rente auch für künftige Generationen gesichert werden? Empfehlungen

0: Dazu will die Rentenkommission morgen offiziell präsentieren. Durchgesickert ist bereits der Vorschlag für ein Ende der Frührente. Auch eine längere Lebensarbeitszeit über 67 Jahre hinaus soll in dem Reformpapier Thema sein. Das sorgt für Diskussionen, nicht nur in der Politik, auch in den Betrieben.
1: Elektromotoren für die Industrie. In Henningsdorf bei Berlin baut die Firma Menzel tonnenschwere Maschinen. Vieles ist noch echte Handarbeit, körperlich oft anstrengend. Deshalb schauen viele der Beschäftigten hier genau auf die geplanten Veränderungen bei der Rente.
2: Man hofft ja nicht, dass man noch, wenn man nicht mehr richtig laufen kann und körperlich nicht mehr so kann, dass man trotzdem noch muss. Ist halt, man hat ja seine Jahre schon gearbeitet. Ich habe mit 17 hier angefangen.
3: Ob man das dann bis 67 oder 70 durchhält, weil es wird ja auch immer schwieriger, denke ich mir mal.
1: Denn das könnte sich für sie ändern. Das Renteneintrittsalter soll künftig an die Lebenserwartung gekoppelt werden und sich schrittweise erhöhen. Dazu soll die sogenannte Rente mit 63 abgeschafft werden, also die abschlagfreie Frührente nach 45 Beitragsjahren. Künftig sollen zum Beispiel auch Selbstständige in die Rentenkasse einzahlen und es soll zusätzlich eine verpflichtende kapitalgedeckte Zusatzrente aufgebaut werden. Große Veränderungen, die heute auch das Gesprächsthema beim Tag der Industrie in Berlin sind. Arbeitgeberverbände kritisieren etwa die neue Kapitalrente und auch die geplanten Rentenbeiträge für Minijobber, die bisher davon befreit waren. Aber es brauche vor allem die neuen Impulse für die Wirtschaft, sagt BDI-Präsident Leibinger. Und die Vorschläge der Rentenkommission könnten ein Teil davon sein.
4: Das Paket macht einen guten Eindruck. Das sind natürlich Dinge drin, die jeder Seite wehtun. Aber wenn dieses Paket als Gesamtpaket so durchgeht, wonach es im Moment aussieht, dann wäre das sicher ein großer und wichtiger Schritt für Deutschland.
1: Also wie lange künftig arbeiten? Morgen sollen die Reformpläne dann auch offiziell vorgestellt werden.
0: Schuldenberge, steigende Ausgaben, leere Kassen. Städte, Landkreise und Gemeinden schlagen angesichts ihrer finanziellen Krise Alarm. Mit einem Aktionstag haben die zuständigen Verbände Bund und Länder aufgefordert, die Kommunen wieder handlungsfähig zu machen. Sonst müssten nicht nur weitere Schwimmbäder schließen oder wichtige Sanierungen verschoben werden. Die Menschen könnten dann auch das Vertrauen in den Staat verlieren. Der neue Linken-Chef Pantisano hat umstrittene Interview-Aussagen zurückgenommen. Er hatte der Bild-Zeitung gesagt, dass es keinen Unterschied gebe zwischen der CDU, die faschistische Politik mache, der AfD und Faschisten selbst. Jetzt bat er die CDU um Entschuldigung. Er sehe zwar einen Rechtsruck bei der CDU, er hätte aber nicht verwischen dürfen, dass die Partei im demokratischen Spektrum stehe und die AfD die Demokratie abschaffen wolle. Gewalt und Mobbing sind an vielen Berliner Schulen ein Problem. Das bestätigt eine repräsentative Studie, für die tausende Lehrkräfte und Schüler gefragt wurden. Demnach sieht mehr als die Hälfte der befragten Lehrer Gewalt als großes oder sehr großes Problem an. 61% nehmen eine Zunahme im Vergleich zur Vor-Corona-Zeit wahr. Lediglich 3% der befragten Lehrkräfte sprechen von einem leichten Rückgang.
5: Die Friedrich-Bergius-Schule in Berlin-Schöneberg hat es geschafft. Hier gehört Gewalt unter Schülern der Vergangenheit an. Heute kaum vorstellbar, dass noch vor anderthalb Jahren die Lehrkräfte einen Brandbrief geschrieben haben und die Polizei anrücken musste, weil die Stimmung unter den 13- bis 17-Jährigen so aggressiv und gewalttätig war. Damals war die Bergius-Schule ein extremes, aber nicht völlig untypisches Beispiel für die Situation an Berliner Schulen, wie die Studie jetzt ermittelte. Denn Gewalt ist ein großes Problem, außer an Gymnasien und Berufsschulen. Aber sie nimmt überall zu.
6: Die Ursachen von Gewalt sind vielfältig. Wir sehen, und die Studie sagt es ganz deutlich, dass die Frustrationstoleranz bei Schülerinnen und Schülern abgenommen hat. Die Wissenschaftler sprechen von einer Verrohung der Gesellschaft. Wir sehen einen starken Anstieg von Gewalt an Grundschulen. Das heißt, wir haben ein gesamtgesellschaftliches Thema, was Schule alleine nicht lösen kann.
5: Aber auch die Schule kann und muss etwas tun. An die Bergius-Schule kam ein neuer Schulleiter. Er setzt auf klare Regeln wie Pünktlichkeit und Respekt.
7: Amir, Ibrahim, aufhören. Auch nicht als Spiel.
5: Und er setzt auf die direkte Ansprache und Verständnis, wie er heute betont.
8: Hallo Berat, guten Morgen.
9: Was aber auch hilft, ist eine hohe Form der Kommunikation und der Empathie und eine hohe Form der Präsenz. Wissen Sie, ich stehe jeden Morgen am Schulportal. Ich bin in 90% der Pausen draußen auf dem Pausenhof. Und nicht, weil ich mich den Jugendlichen anbiedern möchte, sondern weil ich ein Gefühl für meine Schulgemeinschaft erhalten möchte.
5: Dafür brauchen Schulen aber auch die entsprechenden Ressourcen, Personal und Geld, sagt Engin Chatik.
0: Kolumbien ist nach der Stichwahl um das Präsidentenamt tief gespalten. Das Land steht vor einem Rechtsruck, denn Politikneuling de la Estrella hat die Wahl für sich entschieden. Allerdings denkbar knapp. Mit nur einem Prozentpunkt Vorsprung gewann er gegen den Kandidaten des Linksbündnisses Cepeda. Aus Protest gegen de la Estrella gab es in einigen Landesteilen Demonstrationen. Cepeda will das Wahlergebnis anfechten. Und zum Sport. Für die deutsche Nationalelf steht jetzt fest, Abwehrspieler Nico Schlotterbeck kann bei dieser WM nicht mehr antreten. Der 26-Jährige hatte sich beim 2:1 gegen die Elfenbeinküste einen Innenbandriss zugezogen und muss rund 2 Monate pausieren. Für Bundestrainer Nagelsmann ein herber Verlust, zumal er aufgrund der abgelaufenen FIFA-Frist keinen Spieler mehr nachnominieren kann. Partystimmung dagegen im Team und im Fanlager der Kapverden. Der kleine Inselstaat lässt bei der WM weiter die Muskeln spielen. Nach dem sensationellen 0:0 gegen Europameister Spanien folgte ein 2:2 gegen den zweimaligen Weltmeister Uruguay. Jetzt ist sogar der Sprung in die K.O.-Runde drin. Die kapverdischen Inseln liegen vor der Westküste Afrikas, etwa 1600 Kilometer südlich der Kanarischen Inseln.
10: Freudenexplosion auf den Vulkaninseln im Atlantischen Ozean. Die Mannschaft der Kapverden.

0: sehr weit schaffen. Ein Unentschieden gegen Saudi-Arabien könnte am Wochenende reichen, um in die Hauptrunde einzuziehen und die nächste Party zu feiern.
1: Wer nach den tropischen Temperaturen am Wochenende auf Abkühlung hofft, muss sich weiter gedulden. Laut dem Deutschen Wetterdienst bleibt es in den kommenden Tagen heiß. Teilweise steigen die Temperaturen sogar auf bis zu 40 Grad. Im Südwesten des Landes wird vor extremer Wärmebelastung gewarnt.
2: Freibadwetter. Bei rund 35 Grad heute in Freiburg das Freibad, einer der wenigen Orte, an denen sich die Hitze gut ertragen lässt.
3: Man muss halt dann viel ins Wasser gehen, dass man es aushaltet.
2: Wohl denjenigen, die das können. Andere müssen arbeiten, schlimmstenfalls in der prallen Sonne. Das geht nur bis zum Vormittag, sagen sie hier. Und die Hitze belastet nicht nur die Menschen, sondern auch die Ernte. Denn auch der Salat kann Sonnenbrand bekommen. Bislang nur außen, aber
4: die Bestände, wo erst in zwei Wochen zum Ernten kommen, die bekommen den Sonnenbrand schon in den inneren Blattschichten. Also wir rechnen bei solchen Temperaturen, dass wir dann also schon deutliche Ausfälle haben.
2: Extremtemperaturen werden immer häufiger. Das zeigen Daten des Deutschen Wetterdienstes. Trotz Schwankungen lässt sich bei den Hitzetagen ein klarer Trend erkennen. 2025 hatten wir in Deutschland 11 Tage mit einer Temperatur von mindestens 30 Grad. Bis zu den 80er Jahren wäre das ein außergewöhnlich hoher Wert gewesen. Mittlerweile im Vergleich mit den vergangenen Jahren eher Durchschnitt.
5: Diese Hitzewellen sind natürlich jetzt nicht mehr so die Ausnahme. Das hängt eben damit zusammen, dass in Deutschland die Temperaturen schon 2 Grad angestiegen sind. Wir sind mitten im Klimawandel, damit steigen eben auch die Extreme und das ist das neue Normal.
2: Dazu gehört auch Starkregen, heute Morgen in Mittelfranken. In Erlangen wurde eine Unterführung geflutet. Wesentliche Abkühlung brachte aber auch der Regen nicht.
1: Wir schauen auf die Wettervorhersage für morgen, Dienstag, den 23. Juni.
6: Der Höhepunkt der Hitzewelle mit um 40 Grad im Schatten wird in der zweiten Wochenhälfte erreicht. Bis dahin gibt es außerdem viel Sonnenschein. Die letzten Gewitter des Abends fallen heute Nacht bald in sich zusammen und im Süden klart es auf. Über die Nordhälfte ziehen auch mal Wolken. Der Tag beginnt im Süden sonnig, im Norden auch mit ein paar Wolken. Im Süden tauchen am Nachmittag Quellen.

Wolken auf, die vor allem im Bergland einzelne Gewitter bringen können. Im Südwesten heute Nacht wieder tropisch warm, im hohen Norden dagegen stellenweise nur um 10 Grad. An der See bei auflandigem Wind morgen wieder etwas über 20, im Südwesten deutlich über 30 Grad. Auch Mittwoch sonnig und sehr heiß, an den Alpen vielleicht einzelne Gewitter. Donnerstag ähnlich, aber Freitag wird es noch heißer und von Westen steigt die Gewittergefahr.

0: Also sie denken halt, sie sind im falschen Film. Sie verstehen eigentlich die Welt nicht mehr. Dass es Abgeordnete gibt, die im Grunde genommen im Sinne anderer Länder, autoritärer Regierungen, diktatorischer Regierungen, gegen Geld eine bestimmte Position vertreten, die nicht der Realität entspricht und damit Menschenrechtsverletzungen schlimmster Art legitimieren. Das konnte ich mir nicht vorstellen und ich finde, das ist das Schlimmste, was im Deutschen Bundestag seit 1949 eigentlich passiert ist.
1: Aserbaidschan, die ehemalige Sowjetrepublik am Kaspischen Meer. Unterdrückung der Bevölkerung und der Presse sind Alltag. Trotzdem wird das Land für uns immer wichtiger, wegen seiner großen Öl- und Gasvorkommen.
0: Naja, das Land ist, kommt drauf an, wie man sieht, mit Ölreichtum gesegnet, aber im Grunde genommen ist es auch ein Fluch, weil Ende das Geld in den Taschen von wenigen landet.
1: Frank Schwabe war hier Wahlbeobachter im Auftrag des Europarats.
0: Und das war die erste Wahl, bei der ich in meinem Leben richtige massive Wahlfälschung gesehen habe, weil interessanterweise in diesem Land alles kontrolliert wird. Wir haben hier keine freie Presse, kein gar nichts, eines der letzten Länder im Pressefreiheitsranking.
1: Deshalb entstehen die Aufnahmen für diesen Film heimlich und unter großem Risiko für alle, die aufzeigen wollen, wie es zu einem der größten Korruptionsskandale in Europa kommen konnte.
0: Wahnsinn, ne? Genauso. Aber ist ja egal, wenn sie nicht wissen, wohin mit dem Geld, dann bauen sie halt Häuser noch und nöcher, ist doch scheißegal. Und dann kommt übrigens der kleine Abgeordnete, der nicht arm ist, und der das dann sieht. Und dann kommt hinterher das, was man also tun kann hier, wo man dann eingeladen wird. Präsidenten mit seiner Gattin und auf Boote und wo ihnen Geschenke gemacht werden und wo eben nachts auch schon mal Damen an den Türen klopfen. Und dann denkt man, naja, man ist ja hier weit weg von zu Hause und von Berlin und von Straßburg und von all dem. Und dann sehen sie das und denken, ach, dieses Wetter ist schön und alle sind hier reich, ist sogar kein Problem, alle finden einen nett. Und dann kommen sie auf komische Gedanken, nicht alle, aber manche eben schon. Und dann lassen sie sich am Ende kaufen.
1: Europäische Politiker kaufen? Wie muss man sich das vorstellen?
0: Ja, ich meine, das ist ja ganz spannend. Wo sind hier die goldenen Stifte? Also ich habe selber nie bekommen. Wenn wir schon gewusst haben, warum nicht. Dass man dann eben auch schon mal ein bisschen mehr bekommen hat. Dass es eben Ketten waren, wo sie nicht auf Anhieb wissen, was die kosten, aber kostet ein bisschen mehr, dass es Uhren waren. Und dann haben die geguckt, nehmen die Leute das mit. Und wenn sie es mitnehmen, dann sind das die perfekten Kandidaten für den nächsten Schritt.

0: Ich komme aus einer Arbeiterfamilie im Ruhrgebiet. Vater hat hart malocht im Steinkohlebergwerk. Und mir war schon klar, dass es nicht gerecht zugeht, auch nicht in Deutschland, dass nicht alle Menschen, die in Deutschland leben, dieselben Rechte haben, dieselben Möglichkeiten haben. Das war was, was mir jedenfalls sehr früh klar war. Insofern ja, ist es wahrscheinlich schon ein Stück weit schon in die Wiege gelegt. Ja.
1: Frank Schwabe kommt aus dem Wahlkreis Recklinghausen. Seit 2005 ist er Abgeordneter im Deutschen Bundestag.
2: Mein Name ist Frank Schwabe, schönen guten Tag.
1: Schon immer engagiert er sich für die Menschenrechte.
3: Ich kann schon die Welt ganz gut einschätzen. Deswegen weiß ich auch, dass es Korruption in der Welt gibt. Ich weiß, dass ich mit Partnern agiere weltweit, die korrupt sind. Das ist mir völlig klar.
1: Schwabe leitet auch die deutsche Delegation im Europarat. Dafür pendelt er regelmäßig nach Straßburg, wo das Hohe Haus der Menschenrechte in Europa tagt. Der Europarat, gegründet nach dem Zweiten Weltkrieg als europäische Institution zur Wahrung der Menschenrechte.
4: Wir müssen uns klar sein, dass diese Organisation am Scheideweg steht. Menschenrechte allgemein stehen weltweit am Scheideweg.
1: Bei allem Engagement will er Realpolitiker bleiben, bereit zu Kompromissen.
3: Wenn wir sagen würden, wir würden alles, was Aserbaidschan und schlimmer ist, sagen, nicht mehr mit einem, oder wir würden mit denen keinen Handel und Wandel mehr treiben, dann würde nicht mehr viel übrig bleiben. Deswegen sehe ich, dass wir natürlich Regime auch stärken, indem wir wirtschaftliche Abkommen mit ihnen treffen. Und ich habe nie die Forderung vertreten, mit denen dann nichts mehr machen zu dürfen. Aber das heißt ja nicht, dass man nicht gleichzeitig Klartext reden kann.
1: Klartext reden mit Aserbaidschan? Das Land lebt von seinem Öl und Gas, hat damit beträchtlichen Reichtum und internationales Ansehen erreicht. Mit den fossilen Rohstoffen, die wir dringend benötigen.
5: Naja, das Land ist, kommt drauf an, wie man sieht, mit Ölreichtum gesegnet. Aber im Grunde genommen ist es auch ein Fluch. Weil eben, wenn keine demokratische Kontrolle da ist, am Ende das Geld in den Taschen von wenigen landet. Und viele der Gebäude, die man hier sieht, gehören alle der Familie von Aliyev in unterschiedlichster Fassung oder irgendwelchen engen Freunden, Ministern. Zum Teil gibt es hier viele internationale Veranstaltungen, die, wie ich höre, nur dazu dienen, natürlich das Bild des Landes zu verschönern und Aliyev in einem guten Licht dastehen zu lassen, aber am Ende auch diese Hotels zu füllen, wenn hier Formel 1 ist. Dann sind die Hotels natürlich gut gefüllt und dann machen die Kasse. Ansonsten stehen die oft total leer und sind irgendwie Investitionsruinen. Macht aber nichts, wenn sie halt Ölgeld en masse haben. Dann bauen sie einfach Häuser und Gebäude. Und übrigens ja nicht nur in Aserbaidschan, sondern immer mehr Gebäude, zum Beispiel auch in europäischen Hauptstädten, werden von Aliyev und seinem Clan gekauft.
1: Frank Schwabe bereitet ein riskantes Treffen vor. Er will einer Frau Hoffnung geben, deren Freiheit alles andere als selbstverständlich ist.
0: Genau, wir treffen Khadija Ismailova, eine der couragiertesten und auch bekanntesten Regimekritikerinnen hier in Aserbaidschan.
1: Khadija Ismailova lebt als investigative Journalistin und Bloggerin gefährlich. Nur ihre Bekanntheit und internationaler Druck schützen sie.
0: Die Regierung ist ja vorsichtig, weil sie weiß, das ist eine Symbolfigur. Wenn die morgen inhaftiert wird, gibt es sofort internationale Proteste. Der Europarat wird irgendwelche Resolutionen machen und Aserbaidschan steht an der Stelle am Pranger. Und das wollen sie nicht. Sie wollen wirklich irgendwie, sie wollen das alles machen, was sie hier machen. Wollen sich bereichern, wollen keine Demokratie sein, aber wollen irgendwie doch irgendwie ganz nett angesehen werden. Deswegen freut sich der Herr Aliyev wunderbar, wenn irgendwelche europäischen Politiker hier hinkommen und Hände schütteln und sagen, wie wichtig doch das Land ist, auch was Energiepartnerschaften und Ähnliches angeht.
1: Kaum streckt Khadija die Hand zur Begrüßung aus, schreiten Männer in Zivil ein, mutmaßlich vom Inlandsgeheimdienst. Sie wollen verhindern, dass Khadija ein Interview führt.
0: Hi, nice to meet you. How are you?
1: Im Aufzug sagt sie, dass wir die Kamera wieder einschalten sollen. Sie setzt sich über die Anweisung der Behörden hinweg.
6: Es ist schwierig, mit dem Wissen zu leben, dass man dich zum Schweigen bringen will.
1: Die Bloggerin lässt sich nicht zum Schweigen bringen, auch wenn ihre Arbeit für sie lebensgefährlich ist. Trotzdem ist Vorsicht geboten. Deshalb sind die Vorhänge geschlossen, als sie Aufnahmen von Frank Schwabe macht.
6: Wenn dein Intimleben öffentlich gemacht wurde, dann ist Gefängnis gar nichts, sind Schläge gar nichts.
1: Als oppositionelle Bloggerin kritisiert Khadija Ismailova immer wieder die Regierung. Und die rächt sich. Mutmaßlich im staatlichen Auftrag wird ihre Wohnung verwanzt. Khadija beim Sex gefilmt, um sie damit zu erpressen.
6: Ich bzw. mein Bruder hat ein Schreiben erhalten. Mit Fotos und der Warnung. Entweder ich höre auf oder man macht mich fertig. Sie nannten mich Hure. Mein Bruder war so wütend. Er wäre sicher gewalttätig geworden. Naja, in Aserbaidschan gehört es sich nicht, dass eine unverheiratete Frau Sex hat. Außerehelicher Sex ist hier ein absolutes Nein. Es gibt hier immer noch Ehrenmorde. Das alles war ihr Kalkül hinter diesem Schreiben.
7: Gewalttätig ihnen gegenüber?
6: Ja. Darum haben sie es an meinen Bruder geschickt.
1: Trotz massiver Einschüchterungsversuche macht sie weiter.
6: Sie gehen durch die Stadt und sehen schöne Gebäude. Ich sehe Korruption.
1: Hinter Korruption und Einschüchterung steht die Familie des Präsidenten Ilham Aliyev, der die Macht von seinem Vater übernommen hat. Khadija untersucht die Geschäfte der Präsidentenfamilie.
6: Ich habe gelernt, wie man in den Panama Papers recherchiert. Darin fand ich 11 Firmen, die der Präsidentenfamilie gehören.
1: Sie deckt bis dahin unbekannte Beteiligungen des Präsidentenclans an privatisierten Banken und Telekommunikationsfirmen auf. Kurz darauf wird Khadija zu 7 Jahren Haft verurteilt. Nach 1,5 Jahren wird sie aufgrund internationaler Proteste auf Bewährung freigelassen. Aber auch nach ihrer Entlassung bleibt sie weiter unter Beobachtung. Zum Zeitpunkt dieser Aufnahmen darf sie das Land immer noch nicht verlassen.
0: All the best for you personally, no? So I'm always happy to see you and I'm always a little bit sad to leave you here. But yeah, keep on.
1: Wann und ob sie sich wiedersehen, ist nicht absehbar.
0: Khadija Ismailova ist eine der engagiertesten Menschenrechtsverteidigerinnen und Journalistinnen, die es hier in Aserbaidschan gibt, aber wahrscheinlich auch darüber hinaus. Das ist wirklich ein absolut leuchtendes Beispiel, dass sich Menschen einsetzen, dass sie ihre persönliche Leben riskieren, aufs Spiel setzen, ihr Glück für eine gute Sache. Und sie hat es verdient, von allen, die das können, international in ihrem Engagement unterstützt zu werden. Und natürlich ist es wahnsinnig bitter zu sehen, dass es Abgeordnete gibt, die am Ende aus Eigeninteresse, um ihres eigenen Wohls willen, im Grunde genommen Menschen wie Khadija Ismailova in den Rücken gefallen sind. Und das ist schon tragisch und auch wirklich schändlich.
1: In einer Diktatur Menschen zu unterstützen, für ihre Rechte, für Freiheit und Würde zu kämpfen, kennt der deutsche Politiker. Aber dass er dafür gegen seine eigenen Verbündeten im Europarat antreten muss, hat er sich nicht vorstellen können.
0: Wir sind hier in der parlamentarischen Versammlung des Europarats, also dem Herzstück. Man muss ja nichts überhöhen, aber das ist so auch in der Würde dieses Saales, das Heiligtum des Europarats. Der Europarat ist die altehrwürdige Institution, für die Menschenrechte in diesem Europa steht, für die Demokratie und für den Rechtsstaat. Und das ist der Ort, wo die Abgeordneten zusammenkommen und ja alle nach bestem Wissen und Gewissen sehr seriös Menschenrechtsverletzungen anprangern sollten. Das ist ja die Grundaufgabe. Und diese Menschen kommen hier zusammen und dass sie im Grunde genommen diesen Auftrag, nicht alle, aber viele, wahnsinnig viele, diesen Auftrag im Grunde genommen pervertiert haben, ins Gegenteil verkehrt haben, hat diesen Ort auch entwürdigt.
1: Alles beginnt 2013 mit einer seiner ersten Abstimmungen als Abgeordneter im Europarat.
0: Das war diese Abstimmung in der Parlamentarischen Versammlung, wo am Ende eben mit Mehrheit beschlossen wurde, es gibt keine politischen Gefangenen in Aserbaidschan, in einer emotionalen Debatte.
8: Aber reden wir bitte schön auch über die Menschen, die in den Gefängnissen sitzen.
7: Wenn wir für den Bericht von Herrn Stresser stimmen, und ich hoffe, das tun wir nicht, dann gibt es kein Zurück mehr.
9: Ein gravierender Fehler und eine absichtliche Verdrehung der Fakten.
7: In Anbetracht der äußerst komplexen geopolitischen Situation, die schon viele Kollegen angesprochen haben,
9: gefährlich und heikel. Aus diesem Grund zögere ich nicht, gegen diesen Bericht zu stimmen. Danke.
1: Die Abstimmung soll lediglich feststellen, dass es in Aserbaidschan politische Gefangene gibt. Alles andere als ein Geheimnis. Völlig unerwartet stimmt die Mehrheit der Abgeordneten gegen den Bericht des damaligen stellvertretenden Leiters der deutschen Delegation, Christoph Stresser.
10: Das hat mich persönlich auch fertig gemacht. Und es hat lange gedauert, bis ich darüber weg war.
1: Die Niederlage hat Stresser bis heute nicht verkraftet. Warum? Gehört das nicht zum politischen Alltag?
10: Es war historisch für den Europarat, für die Parlamentarische Versammlung, dass sie einen Antrag eines Ausschusses mit einer solchen Mehrheit ablehnt.
1: Nicht nur das Ergebnis der Abstimmung überrascht den Beauftragten der Bundesregierung für Menschenrechte. Vor allem, wie es zustande kommt, hat er noch nie so gesehen.
10: Dann füllte sich ja auf einmal das Plenum auf ungeahnte Weise. Es waren weit über 200 Abgeordnete im Raum. Und das ist schon eine enorme Größenordnung für diese parlamentarischen Versammlungen. Und es war völlig klar, da ist mobilisiert worden.
0: Irgendwo hier hat damals Frau Strenz gesessen, Karin Strenz, die CDU-Abgeordnete, die am Ende eben auch diesen Bericht mit niedergestimmt hat. Irgendwo saß Herr Seydov, das ist der Leiter der aserischen Delegation, der dann jubelnd verkündet hat, dass dieser Europarat nicht Christoph Stresser gehört, also den Berichterstatter des Berichts, dem Deutschen, sondern Aserbaidschan.
1: Samad Seydov vertritt sein Land im Europarat.
10: Das war schon ein Stück weit Fassungslosigkeit.
11: Ja, klar. Das ist der schlimmste Finger, der dabei war.
12: Echt?
11: Ja. Geht wieder gegen Armenien, ne?
13: Um Erinnerungen,
11: ja.
13: Oder?
11: Ja, der Typ, der war der Schlimmste.
10: Das ist der, der gejubelt hat.
0: Es waren Abgeordnete aus Italien, aus Frankreich, aus Großbritannien, aber eben auch aus Deutschland. Es gab dann wirklich Leute, die sich in den Arm lagen und dieses Ergebnis richtig gefeiert haben. Und heute weiß ich, sie haben gefeiert, dass sie ganz viel Geld bekommen haben bei der Veranstaltung.
10: Diese Entscheidung ist erkauft worden. Und das ist ja das Schlimme aus meiner Sicht auch, dass es ja nicht nur in Anführungsstrichen hier ist, sondern dass es daneben an und ein paar Kilometer weiter in Brüssel mittlerweile auch so sich abspielt. Und ich kann auch für niemanden, für kein nationales Parlament jetzt aufgrund dieser aktuellen Entwicklungen die Hand heben und sagen, die sind alle safe.
1: Schwere Vorwürfe. Derzeit laufen auch mehrere Ermittlungsverfahren wegen des Verdachts auf Korruption gegen ehemalige Abgeordnete des Europaparlaments. Und was sagt Aserbaidschan zu den Korruptionsvorwürfen? Auf ARD-Anfrage teilt die Botschaft mit, Aserbaidschan baue seine Beziehung zu europäischen Ländern auf transparente und rechtliche Weise auf. Damals zweifelt Frank Schwabe, soll er überhaupt im Europarat bleiben?
0: Dieses ganze Zelebrieren dieses Erfolges Aserbaidschans, das fand ich so skurril und so verstörend, dass ich gesagt habe, entweder lässt du das jetzt hier oder du versuchst, alles zu tun, dass das so nicht noch mal vorkommen kann, obwohl ich noch gar nicht genau verstanden hatte, was genau passiert war.
1: Dann kontaktiert ihn ein Insider.
0: Jetzt gehen wir zum historischen Ort.
12: Wo sind
0: 270? Ich war gerade oben und dachte, Mensch, das ist es, oder?
1: Im Hinterzimmer eines Straßburger Restaurants kommt es zu einem geheimen Treffen mit Gerald Knaus. Der Grundstein zur Aufklärung eines Skandals, der bis heute nachhallt. Gerald Knaus leitet die Denkfabrik Europäische Stabilitätsinitiative, forscht zur Korruption weltweit und ist bis nach Aserbaidschan bestens vernetzt. Er teilt mit Frank Schwabe, was ihm seine Quellen berichten.
13: Wir hatten schon Quellen in Aserbaidschan, die uns versucht haben, das zu erklären. Und dann ein paar, die uns dann als Insider erklärt haben, wie hier systematisch Leute bestochen wurden. Und wir haben uns auch gedacht, das kann doch, so plump kann das doch nicht sein. Und dann wurde im Detail erklärt, ich habe diese Aufzeichnungen alle noch, wie dann in den Hotels Kuverts überreicht wurden für Leute auf Wahlbeobachtungsmissionen, wie Leute systematisch Geschenke in den Räumen, wie Geld überwiesen wurde, wie Urlaube organisiert wurden, mit einer ganzen Liste von Namen.
1: Unter Verdacht geraten auch drei Abgeordnete des Deutschen Bundestags. Eduard Lindner, Axel Fischer und Karin Strenz. Alle drei bekommen Geld aus Aserbaidschan, reisen in das Land und nehmen an Wahlbeobachtungsmissionen teil.
13: Wir konnten nur sagen, Insider erklären uns, was sie machen, wie das Regime vorgeht. Und was wir sehen, ist das Resultat. Abgeordnete, die aufstehen und sagen, schwarz ist weiß. Gefälschte Wahlen sind faire Wahlen. Politische Gefangene sind Hooligans und Verbrecher.
1: Strenz, Fischer und Lindner weisen die Vorwürfe als unbegründet zurück. Auch Frank Schwabe reist zur Wahlbeobachtung nach Baku im Auftrag des Europarats.
5: Ich habe mein Hotel irgendwo hier um die Ecke gehabt und habe dann im Fernsehen verfolgt, wie hier draußen Party gemacht wurde. Und ich meine, das war hier. Dann haben sie Feuerwerk gehört draußen, haben es gehört und haben es dann am Fernsehen auch sehen können und denken sich, Mann, Scheiße, was machst du hier eigentlich? Eigentlich dienst du nur als Kulisse, ja, für eine inszenierte Wahl, wo völlig klar ist, dass am Ende nur Aliyev gewinnen kann.
1: Am Wahltag sollen die Beobachter mehrere Wahllokale besuchen und das Geschehen dokumentieren. Frank Schwabe erinnert sich an eine für ihn verstörende Begegnung.
0: Dann kommt Frau Strenz bepackt, rechts und links mit Einkaufstüten am Tag der Wahlbeobachtung.
1: Die Abgeordnete Karin Strenz ist auch zur Wahlbeobachtung in Baku. Doch am Tag der Wahlbeobachtung sind Boutiquen angesagt.
0: Frau Strenz war dann halb Shop, war aber sich trotzdem ganz sicher am nächsten Tag, dass es ein weiterer wichtiger Schritt hin zu freien und fairen Wahlen war. Es war natürlich gar nichts davon.
1: Inzwischen leiten europäische Ermittlungsbehörden erste Untersuchungen ein, aber nicht in Deutschland.
13: Wir wissen ja dank der italienischen Staatsanwälte, dass ein aserbaidschanischer Abgeordneter in diesem Haus über Briefkastenfirmen ganz dubios über 2,4 Millionen Euro an einen anderen Abgeordneten aus Italien, der Vorsitzender der größten Fraktion hier im Parlament, der EVP, der Europäischen Volkspartei war, überwiesen hat. Genau zu der Zeit, als diese Abstimmung über politische Gefangene stattfand. Also das wissen wir. Die Überweisungen wurden entdeckt, die E-Mails, die Gespräche zwischen dem Italiener und dem Aserbaidschani wurden entdeckt.
1: Ihre Geschenke sind köstlich, dankt der Italiener dem Vertreter Aserbaidschans wörtlich in einer E-Mail. Und ihr Wunsch ist mir Befehl. Er wurde in Italien verurteilt, doch in letzter Instanz freigesprochen, aus Mangel an Beweisen. Was ist im Europarat über solche Missstände generell bekannt?
13: Was mich schockiert hat, dass relativ viele Leute, die befragt wurden in der Institution, dann gesagt haben, ja, wir wussten das. Wir haben das natürlich dann alles selbst prüfen müssen. Also wenn mir dann genannt wurde, die und die und die und die Person bekam Geschenke, wurde eingeladen, bekam Geld, da klopften Prostituierte im Hotel in der Nacht ans Zimmer. Die bekam eine Boutique geschenkt. Da flossen Gelder in, also auf verschiedenen Wegen. Und der Kaviar war, und die Teppiche waren nur das Symbol, also der Türöffner.
1: Frank Schwabe und Gerald Knaus hoffen, dass die Strafverfolgungsbehörden aktiv werden. Täter sollen nicht ungestraft davonkommen. Doch die Wirklichkeit sieht anders aus.
13: Aserbaidschan blieb Mitglied des Europarats. Sogar als man draufkam, was hier passierte, eigentlich war es ohne jedes Risiko. Und aus dem Grund werden autoritäre Staaten weiterhin nicht davor zurückschrecken, mit Geld zu versuchen, unsere Institutionen, Demokratien, Parlamente zu korrumpieren.
1: Für die Enthüller wird es zunehmend gefährlich.
0: Wir befinden uns in einem Umfeld, wo man wissen muss, da wird mit harten Bandagen gespielt. Da geht es halt um Leben und Tod. Das sind keine Kleinigkeiten. Wir reden bei diesen ganzen Geschichten über Menschen, die massiv leiden, über Diffamierungskampagnen, die durchgeführt werden. Es gibt Menschen, die ins Gefängnis kommen, ungerechtfertigt, die dort auch gefoltert werden. Und es gibt auch eine ganze Reihe von Menschen, die ihr Leben gelassen haben.
1: Die Spur von Korruption und Gewalt führt auf die Mittelmeerinsel Malta. Matthew Caruana Galizia blickt auf die schlimmsten Tage seines Lebens zurück.
12: Das ist es. Das ist das Projekt, das zum Attentat auf meine Mutter geführt hat. Das ist das Projekt.
1: Das Gaskraftwerk von Elektrogas ist ein Joint Venture maltesischer Geschäftsleute, der deutschen Siemens und dem aserbaidschanischen Staatskonzern Soka. Es ist Teil einer groß angelegten Strategie, um Europa in Zukunft mit Gas aus Aserbaidschan über eine Pipeline zu beliefern. Daphne Caruana Galizia deckt auf, dass hochrangige maltesische Politiker über Briefkastenfirmen in Panama verdeckt an dem Gasprojekt beteiligt sind. Andrew ist Matthews Bruder. Er erinnert sich an die aufsehenerregenden Veröffentlichungen der Mutter.
14: Und als das herauskam, hatte ich schon dieses mulmige Gefühl im Bauch.
6: Es wurde viel diskutiert, wie es zu so einer Situation kommen und es sein konnte, dass die Strafverfolgungsbehörden nicht mal tätig wurden.
1: Daphne Caruana Galizia wusste, dass sie mit ihren Veröffentlichungen ihr Leben gefährdete. Zwei Anschläge hatte sie überlebt.
14: Das ist ein Notizblock meiner Mutter, einer ihrer letzten. Sie war wirklich altmodisch, die Art und Weise, wie sie handschriftliche Notizen machte. Das hier ist eine Notiz, die mich besonders berührt. Ihre letzte Verabredung. Montag, 16. 3 Uhr nachmittags. Sie war dorthin unterwegs, als die Bombe in ihrem Auto explodierte.
1: Während die Journalistin Daphne Caruana Galizia sich noch in Sicherheit wähnt, laufen die Vorbereitungen für einen Hinterhalt. Matthew sitzt mit seiner Mutter hier, am Esstisch der Familie, als sie zu einem Treffen mit einer Informantin aufbricht. Er hört einen ohrenbetäubenden Knall, läuft sofort los. Nur wenige

0: Meter vom Haus der Familie entfernt, sieht er, was passiert ist.
1: Die Bombe explodierte, als meine Mutter den Hügel herunterfuhr. Die Explosion war so stark, dass der Wagen in das Feld hier geschleudert wurde. Bis dorthin, wo die Fahne ist.
0: Daphne Caruana Galizia stirbt noch im brennenden Wrack ihres Autos. Die Ermittlungen kommen nicht ins Laufen. Es scheint, als wolle man auf der Insel die Mächtigen schützen. Doch Matthew recherchiert weiter.
1: Meine Mutter wurde von einer Informantin, die für Elektrogas arbeitete, kontaktiert. Und diese Informantin lieferte ihr die Verträge, die die Regierung Maltas nicht veröffentlichen wollte. Wir bekamen Einblick in die Vertragskonditionen mit Aserbaidschan und den Hintermännern der Geschäfte auf Malta.
0: Die Spur des Geldes führt in die Schweiz, nach Genf. Hier hat der aserbaidschanische Staatskonzern Soka Büros. In nobelster Lage.
2: Soka war wohl dafür zuständig, den maltesischen Politikern Schmiergelder über die geheimen Briefkastenfirmen in Panama zu zahlen.
0: Soka hat auf ARD-Anfrage nicht reagiert. Die Nachforschungen der Brüder führen sie immer tiefer in ein Netzwerk aus Korruption in der europäischen Politik. Es geht immer um Rohstoffe.
2: Das machte Leuten Angst. Wenn sie die bekannteste Journalistin des Landes einfach so ermorden können und damit davonkommen, dann ist es nur eine Frage der Zeit, bis sie wieder zuschlagen.
0: Mit dieser Angst im Nacken suchen sie Hilfe außerhalb Maltas und wenden sich an den Europarat. Frank Schwabe ist bereit zu helfen und nimmt sich dem Fall an.
2: Wir hatten zunehmend Angst, weil wir nur so wenig wussten. Wir ahnten ja nicht mal, wer dahinter steckt. Es fühlte sich wie ein Minenfeld an. Wir konnten ja nicht mal der Hälfte unserer eigenen Abgeordneten im Europarat vertrauen.
0: Trotz massiver Gegenwehr des aserbaidschanischen Vertreters Samad Seydov können Frank Schwabe und seine Mitstreiter einen Sonderbericht durchsetzen. Andrew und Matthew finden im Europarat Gehör. Der Druck hat Folgen. Auf Malta kommt es zu Verhaftungen und ersten Strafurteilen. Die Familie der ermordeten Daphne Caruana Galizia führt ihre investigative journalistische Arbeit fort.
1: Wir konnten aufdecken, dass das Geld aus Aserbaidschan nach Europa kam und hier wie ein Ping-Pong-Ball hin und her gespielt wurde. Über die Schweiz, Litauen, die Arabischen Emirate an ein Konto, das Jürgen Fenech gehört. Weil er wegen seiner Beteiligung an der Ermordung meiner Mutter vor Gericht steht, können wir davon ausgehen, dass der Mordanschlag mutmaßlich mit diesem Geld finanziert wurde.
0: Der maltesische Geschäftsmann Jürgen Fenech sitzt in Untersuchungshaft und kommt dieses Jahr für den Mord vor Gericht. Auch in Deutschland werden Ermittlungen gegen die drei Bundestagsabgeordneten Eduard Lindner, Axel Fischer und Karin Strenz eingeleitet. Fischer spricht auf ARD-Anfrage von Scheinindizien und politischer Motivation der Ermittlungen. Wenige Monate später stirbt Karin Strenz überraschend mit nur 53 Jahren.
3: Die CDU-Bundestagsabgeordnete Karin Strenz aus Mecklenburg-Vorpommern war gestern auf dem Rückflug aus der Karibik nach Deutschland nach einer Notlandung in Irland gestorben.
4: Also für mich war es jedenfalls ein Schock, muss ich schon sagen, als ich gehört habe, dass Frau Strenz verstorben war, aber das natürlich völlig überraschend kam.
0: Karin Strenz, das ist die Abgeordnete, die sich im Europarat bei Stressers Report enthalten und über die sich Frank Schwabe bei der Wahlbeobachtung in Aserbaidschan so gewundert hatte. Khadija Ismailova darf nach Jahren endlich wieder ausreisen. Ihr erstes Ziel, Deutschland, um hier im Bundestag über die aktuelle Situation in Aserbaidschan zu berichten.
5: Das letzte Mal war ich vor 8 Jahren in Berlin. Während dieser 8 Jahre hatte ich ein Reiseverbot, war im Gefängnis, stand wieder unter Reiseverbot. Es war eine schwierige Zeit.
0: Das erste Mal wieder in Berlin nimmt Khadija Ismailova an einer Sitzung des Menschenrechtsausschusses der Bundesregierung teil.
5: Riesige Fälle von Geldwäsche und viele Verbrechen wurden aufgedeckt. Die Täter sind namentlich bekannt. Und was hat die aserbaidschanische Regierung unternommen? Nichts. Nicht mal ermittelt. Sie sorgen nicht für Gerechtigkeit. Und die internationalen Partner fordern es auch nicht ein. Eine Schande.
0: Die Journalistin stellt auch Deutschland kritische Fragen. Nach allem, was passiert ist, warum hält die deutsche Politik nach wie vor an Aserbaidschan fest?
5: Es ist enttäuschend. Aber so ist es nun mal. Wir haben begriffen, europäischen Politikern sind ihre Gasdeals wichtiger. Wichtiger als politische Gefangene in Aserbaidschan.
0: Rohstoffpolitik ist Machtpolitik. Und wir Europäer sind abhängiger als je zuvor. Denn für den Green Deal der Europäischen Union, den Ausstieg aus den fossilen Rohstoffen Öl und Gas, brauchen wir Unmengen anderer Rohstoffe. Schon für sein Öl und Gas ist der aserbaidschanische Staatspräsident Ilham Aliyev ein willkommener Gast und Energiepartner. Und für die Zeit nach Öl und Gas hat er offensichtlich schon einen Plan. September 2023. Aserbaidschanische Truppen überfallen die umkämpfte Grenzregion zu Armenien. Binnen weniger Tage ist Bergkarabach erobert. Aserbaidschan feiert seinen Sieg, während über 130.000 Armenier aus dem Gebiet fliehen. Aserbaidschan sagt auf ARD-Anfrage, niemand musste das neu eroberte Gebiet verlassen. Ein Regierungsbericht über wirtschaftliche Mineralien Aserbaidschans gibt einen Hinweis, um was es bei dieser sogenannten Befreiungsaktion wirklich ging. Um Rohstoffe der Zukunft, wie Kupfer, Kobalt und Lithium. Gerade mal einen Monat nach der Eroberung von Karabach lädt Mukhtar Babajew, Minister für Umwelt und Rohstoffe des Landes, zu Geo Mining Baku, der ersten Bergbaumesse in Aserbaidschan.
6: Die neuen Gebiete verfügen über reiche natürliche Bodenschätze, die eine wichtige Rolle beim Wiederaufbau spielen werden. Vielen Dank und viel Erfolg.
0: Auch Vertreter Deutschlands folgen der Einladung.
7: Wir finden hier das, was wir eben für die Zukunft brauchen. Und für die Zukunft brauchen wir eben Metalle für die erneuerbaren Energien, im Automobilsektor, für die Elektromobilität. Und viele der Vorkommen liegen in den zuvor besetzten Gebieten, die jetzt erschlossen werden und die jetzt nach und nach auch in die aserbaidschanische Wirtschaft integriert werden. Und ich würde mich freuen, wenn das sowohl bei der deutschen Wirtschaft wie auch bei der deutschen Politik mehr in den Gesichtskreis rücken würde.
8: Aserbaidschan könnte ein sehr guter Partner für uns sein, in dem Sinne, dass wir auch Kupferressourcen her, Goldressourcen her, Aluminiumressourcen und auch weitere Ressourcen, könnten wir auch sehr gute Kooperation für beide Seiten, sogenannten Win-Win-Situation, ermöglichen.
0: Welche Rolle spielt die Menschenrechtssituation in dem Land?
7: Thema Menschenrechte ist nicht so ganz einfach hier. Ne? Ich kenne mich nicht gut aus, muss ich jetzt gestehen. Ne? Ich habe mich da nicht wirklich drum gekümmert. Der Aliyev, der geht nicht rum und vergiftet irgendwelche Oppositionellen in England oder Deutschland. Ne? Oder lässt die erschießen oder auf offener Straße abmurksen. Das passiert hier nicht. Ne? So.
0: Für die Bergbauunternehmen geht es jetzt um die Claims, die Schürfrechte in den neu eroberten Gebieten. Die Anglo-Asian Mining Company wird an der Londoner Börse gehandelt. Das Unternehmen hat bereits ein Jahr vor der Eroberung einen Milliardendeal mit der Regierung von Aserbaidschan abgeschlossen. Farhang Hejazi ist Topmanager der Anglo-Asian Mining Company.
9: Of course.
10: Natürlich. Und das streite ich gar nicht ab.
6: ist die aktuelle Situation rund um die kritischen Rohstoffe weltweit unsere Motivation. Denn insbesondere in Europa und den USA wird die Nachfrage nach diesen Mineralien eine strategische Dimension erreichen. Da geht es nicht nur um wirtschaftliche Interessen.

0: Kann man schon.
1: Aserbaidschan blickt in die Zukunft. Hier im Grenzgebiet zu Bergkarabach entsteht das strategische Fundament. Mineralien für Zukunftstechnologien, kritische Rohstoffe für den Green Deal. Sie sollen sicherstellen, dass Aserbaidschan auch in einer Zeit nach Öl und Gas seine Machtpolitik weiter betreiben kann.
2: Lassen Sie es mich so ausdrücken. Die meisten europäischen Länder wollten, dass andere für sie die schmutzige Arbeit erledigen. Wenn diese Länder jetzt für ihre Arroganz bezahlen, dann haben sie es auch verdient. Wenn die Europäer jetzt plötzlich verstehen, wie abhängig sie von anderen geworden sind, wie ausgeliefert sie sind, kann ich nur sagen, sie haben es selbst verschuldet.
1: In Aserbaidschan läuft die Erschließung der kritischen Rohstoffe auf Hochtouren. Warum halten wir an diesem Land fest?
3: Man hält daran fest, weil es Rohstoffe gibt in Aserbaidschan und weil wir Rohstoffe brauchen. Das machen wir aber nicht nur mit Aserbaidschan, das machen wir auch mit China und anderen Ländern. Da könnte ich leider zu allen anderen Ländern auch was erzählen. Was natürlich bei Aserbaidschan besonders bitter ist, ist, dass sie eben schamlos diese Rolle ausnutzen.
1: Auf der Weltklimakonferenz sollen die nächsten Schritte des Green Deals beschlossen werden.
4: Wir brauchen saubere Energie, günstig und zugänglich für alle.
1: Und Aserbaidschan will dabei eine zentrale Rolle spielen.
5: Es ist mir eine Ehre, seine Exzellenz Herrn Mukhtar Babayev, Minister für Umwelt und Rohstoffe von Aserbaidschan, willkommen zu heißen. Eure Exzellenz, Sie haben das Wort.
2: Ich freue mich zu verkünden, dass ein Konsens darüber besteht, dass Aserbaidschan die nächste Weltklimakonferenz COP29 austragen wird. Vielen Dank.
5: Vielen Dank, Eure Exzellenz.
3: Es ist alles Show, es ist alles inszeniert, es ist alles klar, wie es ausgeht. Und die Welt schaut zu. Wir müssen laut sein, weil wenn wir leise sind, wenn wir schweigen, dann ist das eine Ermunterung, korrupt zu sein, Demokratie abzubauen, Menschenrechte mit Füßen zu treten.
1: Nach allem, was passiert ist, steht Aserbaidschan geopolitisch stärker da als jemals zuvor. Daran kann Frank Schwabe nichts ändern. Doch im Europarat will er Aserbaidschan jetzt endlich zur Verantwortung ziehen.
3: Wir sind gerade mitten dabei, darüber zu diskutieren, die aserischen Abgeordneten verantwortlich zu nehmen dafür, was sie alles tun und welche Regeln sie brechen.
1: Sitzung des Europarats. Heute sollen Fakten geschaffen werden.
5: Ich sehe das Handzeichen von Herrn Schwabe. Frank, du hast das Wort.
6: Thank you very much, dear President.
1: Sollte Frank Schwabes Antrag angenommen werden, würde der aserbaidschanischen Delegation die Akkreditierung im Europarat entzogen werden.
3: Ich arbeite direkt am offenen Herzen, Aserbaidschan. Wir machen gerade Änderungsanträge, die werden Sie dann morgen sehen. Ja. Also ich muss halt gucken, das ist nicht einfach. Der Druck ist riesengroß gerade. Ja. Die melden sich beim Bundeskanzler, bei der Außenministerin, bei und das in allen Staaten, allen anderen Staaten des Europarats. An der Stelle sind wir gerade.
5: Ich bitte die Abgeordneten, die diesen Antrag unterstützen, sich zu erheben.
1: Der Moment der Wahrheit. Damals wurde der Stresser-Bericht hier niedergestimmt.
6: Yes, thank you.
5: Danke.
6: Thank you.
5: Der Antrag hat die notwendige Unterstützung.
1: Erstmals wird Aserbaidschan im Europarat zur Verantwortung gezogen.
3: Das ist nicht schön, aber es ist notwendig, jetzt zu sagen, dass wir uns das nicht bieten lassen.
1: Die Vertreter Aserbaidschans reisen unter Protest ab. Fast zeitgleich erhebt die Generalstaatsanwaltschaft München Anklage gegen zwei ehemalige Bundestagsabgeordnete wegen des Vorwurfs der Bestechlichkeit durch Aserbaidschan. Der Kampf um die Rohstoffe der Zukunft geht erst richtig los. In Aserbaidschan und in vielen anderen Ländern. Für Wohlstand und Arbeitsplätze in Deutschland. Kann das gehen, ohne die eigenen Werte dafür zu opfern?

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6: Das Aus für den Verbrenner, der Umstieg auf E-Autos. Eine gewaltige Herausforderung für die deutsche Industrie. Die nötigen Rohstoffe wie Lithium, Kupfer oder Kobalt sind weltweit knapp.
7: Dieses Weg von fossil hin zu erneuerbaren, dann müssen wir auch vor unserer eigenen Haustür schauen. Wir müssen schauen, was wir im eigenen Land oder auf dem eigenen Kontinent zur Verfügung haben.
6: Hier am Rhein liegt Lithium, tief unter der Erde. Doch der Abbau kann Erdbeben auslösen.
8: Ja, der Boden unter der Füße hat gewackelt. Die Gläser haben geklirrt, da hat es richtig geknallt.
9: Das kann man doch gar nicht bezahlen und es ist bei Gott nicht unsere Schuld.
6: Von der Suche nach kritischen Rohstoffen hängen in Deutschland Arbeitsplätze und Wohlstand ab.
7: Die Bundesregierung hat gesagt, 15 Millionen E-Fahrzeuge im Jahr 2030. Und dieser Rohstoffbedarf muss abgesichert sein. Sonst kann man diese Ziele nicht erreichen.
6: Kann das gelingen?

0: Wendenheim bei Straßburg. Hier im Oberrheingraben soll die Energiewende geschafft werden. Mit Geothermie. Dafür wird mehrere tausend Meter tief gebohrt. Doch die Technologie birgt Risiken. Wenige Kilometer von der Bohrstelle entfernt, auf der deutschen Seite des Rheins, liegt die kleine Gemeinde Honau. Annette Fritsch erinnert sich an einen schlimmen Morgen.
1: Der Boden unter der Füße hat gewackelt. Die Gläser haben geklirrt in den Vitrinen. Manchmal sind Bilder runtergefallen. Ja, viele Familien haben auch berichtet, dass die Kinder geweint haben, die Haustiere reagiert haben.
2: Also ich habe das erlebt morgens um 7. Ja, ich war wach, ich saß auf dem Sofa, habe Zeitung gelesen und plötzlich fängt die Erde an zu beben. Und ich saß dann da und war eigentlich überrascht, so was mache ich und wann kommt der Zeitpunkt, wann es gut wäre, aus dem Haus rauszugehen. Ja.
1: Ich habe mich natürlich erschrocken und habe nur gedacht, okay, also das war jetzt das, was eigentlich nicht passieren hätte sollen.
0: Erst heißt es, kein Fremdverschulden. Doch bald bestätigen die Behörden in Deutschland und Frankreich, dass Geothermiebohrungen die Erdbeben verursacht haben. Über 4000 Gebäude werden durch die Beben beschädigt. Wie viele genau, weiß niemand. Annette Fritsch und Klaus Freudenberger führen den neu gewählten Bürgermeister Oliver Rastetter zu Familie Ernst. Er hat noch keine Erdbebenschäden gesehen und will sich selbst ein Bild davon machen.
3: Der ist schon breiter.
4: Ja.
3: Da kommt man mit dem Fingernagel rein. Also das heißt, es hat schon eine gewisse Breite an Nummer. Also kein dünner Riss. Und es zieht sich jetzt alles durchs Haus durch. Von Raum zu Raum gibt es.
4: Wir haben eigentlich früher in der Schule schon gelernt, der Oberrheingraben ist Erdbebengebiet. Ja. Da soll man Finger weglassen mit jeglicher Art.
3: Das sagt einem schon der gesunde Menschenverstand. Ja. Die sind schon gewaltig.
4: Ja.
3: Wie hoch ist das Schadensvolumen?
4: Also

0: Das Angebot war ca. 25.000 Euro.
1: Und was ist Ihnen als Schadenersatz dann angeboten worden?
0: Der erste Schadensersatz waren 1.700 Euro. Und dann der zweite, wo man gesagt hat, nee, waren bei 3.200 Euro.
1: Da ist man schon geschockt. Ich meine, klar, wenn das eigene Eigentum dann betroffen ist und man solche Risse sieht. Ja. Und wenn ich dann noch höre, dass hier ein Schaden von 25.000 Euro im Raum steht und es wird einem noch 3.200 geboten, da ist jeglicher Unmut völlig nachvollziehbar.
2: Ja. Schlimm fühlt man sich da, fühlt man sich echt schlimm. Ich bin schon in Rente, er geht jetzt in Rente nächstes Jahr. Das kann man doch gar nicht bezahlen und es ist bei Gott nicht unsere Schuld.
3: Doch die Bohrungen von Wendenheim waren nur der Anfang. Um die Rohstoffkrise zu bewältigen, soll jetzt der weltweit knappe kritische Rohstoff Lithium aus der Tiefengeothermie gewonnen werden. So wie hier bei Vulcan Energy. Der Geologe Horst Kreuter will mit seiner Firma aus 3.000 bis 4.000 Metern Tiefe heißes geothermisches Wasser an die Oberfläche pumpen und dann mit einem chemischen Verfahren das Lithium entnehmen.
4: Wenn Sie also hier an dieses Rohr fassen, werden Sie die 70 Grad spüren, die das Thermalwasser noch hat, wenn es nach unten gebracht wird. Und Sie spüren auch den Durchfluss des Wassers. Hier werden ungefähr 70 Liter pro Sekunde durchfließen, die dann auch wieder ins Reservoir kommen.
3: Die erste Anlage steht schon.
5: Je tiefer wir bohren, je heißer es wird, desto mehr Lithium ist drin. Wir können hier in der ersten Phase unseres Projektes 24.000 Tonnen Lithiumhydroxid produzieren. Das reicht für 600.000 Autobatterien.
3: Internationale Mobilitätsmesse IAA in München. Hier zeigt sich die deutsche Autoindustrie von ihrer besten Seite. Doch kritische Rohstoffe für die Elektromobilität sind knapp. Michael Schmidt leitet den Bereich Lithium für die Bundesanstalt für Geowissenschaften und Rohstoffe, kurz BGR. Er hat eine wichtige Rolle im Kampf um die Zukunft deutscher Unternehmen.
6: Ja, die Bundesregierung hat gesagt, 15 Millionen E-Fahrzeuge im Jahr 2030. Da können wir heute ausrechnen, was das für den Rohstoffbedarf bedeutet. Und dieser Rohstoffbedarf muss abgesichert sein. Sonst kann man diese Ziele nicht erreichen. Und mit diesen Zielen reihen wir uns in dieses Wettrennen ein, eben mit Nordamerika und eben mit Südostasien.
3: BGR-Behördensitz in Spandau bei Berlin. Seit Monaten ist im Team um Michael Schmidt Krisenstimmung. Sie brauchen immer mehr Lithium und suchen weltweit nach neuen Zugängen.
6: Das Thema Rohstoffsicherung, Rohstoffsicherheit, sichere Rohstoffverfügbarkeit ist das Thema der nächsten Jahre, Jahrzehnte, würde ich sagen. Das wird das Thema bis zu meiner Pension sein, definitiv. Und das hängt damit zusammen, wir müssen ganz grundsätzlich erstmal verstehen, dass den Lebensstandard, den wir leben und leben wollen und weiterleben wollen, ohne Rohstoffe nicht funktioniert.
3: Eine Mammutaufgabe für die Geologen. Deutschland war lange Bergbauland. Das Wissen über unsere Metalle und Mineralien lagert hier, in der geologischen Sammlung der Bundesanstalt für Geowissenschaften und Rohstoffe. Kupfer, Kobalt, Aluminium und Lithium. Ohne das läuft gar nichts.
7: Bestes Beispiel ist Lithium. Wenn sich diese Entwicklung, technologische Entwicklung und die Entwicklung im Bereich Speicherung und E-Mobilität so weiterentwickelt, dann haben wir hier einen Markt, der sich deutlich exponentiell sogar entwickeln wird. Und da fällt es uns insbesondere schwer und auch der deutschen Industrie, muss man sagen, mit diesen Entwicklungszyklen und Schritten mitzuhalten.
6: Chalkoporit, Calcit, Galenit, also Blei, Zink.
7: Wir haben auch Lithium, können wir auch zeigen.
6: Ja. Flussspat, ne? Hohe Abhängigkeiten China. Hier ist zum Beispiel jetzt mal Fluorid, ist ja ein Rohstoff, den es auch in Deutschland gab und auch noch gibt. Und deswegen ist die Frage so wichtig, haben wir noch Potenziale in Deutschland und in Europa eben auch für die metallischen Rohstoffe? Und wenn ja, wie kann man es schaffen, solche Projekte in Europa, in Deutschland wieder umgesetzt zu bekommen, um eben aus diesen Abhängigkeiten, die man ja selbst sozusagen angestoßen hat, wieder rückgängig zu machen?
3: Wie viel Potenzial steckt im heimischen Bergbau? Das Team von Wissenschaftlern um Fabian Nitschke forscht am Karlsruher Institut für Technologie zu den Chancen und Risiken. Was wissen Sie über den tiefen Untergrund?
8: Der alte Bergmannspruch, vor der Hacke ist es duster, der hat tatsächlich nach wie vor Bestand. Wir haben modernere Methoden, aber es ist sehr teuer. Es sind oft nur Punktinformationen, es ist ein ständiges

0: Ständiges Weiterentwickeln und Daten generieren ist notwendig. Der Untergrund ist eigentlich sehr, sehr schwierig zu explorieren. Wenn man sich vorstellt, der Oberrheingraben ist fast 300 Kilometer lang und ist etwa 50 Kilometer breit. Wenn die Pläne umgesetzt werden sollen und diese Gigafactories in großem Umfang nach Deutschland geholt werden sollen, dann wird es darauf hinauslaufen, dass wir in der Größenordnung von 100 Oberrheingraben-Typ-Dubletten-Geothermieanlagen benötigen werden. Das heißt, wir müssen bohren. In großem Ausmaße.
1: Auch am anderen Ende der Welt ruht die Hoffnung der Industrie auf Lithiumgewinnung aus Geothermie. Michael Schmidt soll für die Bundesregierung herausfinden, wie es hier am Salton Sea im Süden Kaliforniens läuft. Die Firma Control Thermal Resources versucht schon seit mehreren Jahren, vom Projekt zum Dauerbetrieb überzugehen. Für den Geologen Michael Schmidt alles andere als Behördenalltag.
2: Ja, es ist halt schon immer wieder aufregend, wenn man dann in so einer Gegend ist und sich dann so ein Projekt anschaut, was man ja so an der Oberfläche erstmal nicht sieht.
1: Der Australier Rod Caldwell hat CTA gegründet und über die Börse in Sydney finanziert. Das Projekt von Rod Caldwell kämpft schon länger mit technischen Herausforderungen.
3: Wir hatten schon so einige Probleme, besonders in den ersten 3 Monaten. Es gab Stopps, Starts, Ausfälle, Schäden. Es könnte schneller gehen und dauert immer viel länger als erwartet. Aber wir werden die Anlage in Kürze wieder in Betrieb nehmen, um noch ein wenig Feinschliff zu betreiben. Ansonsten sind wir sehr zufrieden. Es hat nur etwas länger gedauert. Aber wir werden in Kürze mit dem Bau beginnen.
1: Der Salton Sea liegt mitten in einem der aktivsten Erdbebengebiete der Welt. Michael Schmidt spricht ihn auf die Auswirkungen der Bohrungen an.
3: Ich weiß, dass es vor Jahren auch im Oberrheingraben Probleme gab, in Basel.
4: Und Staufen.
3: Wenn die eine tektonische Platte auf die anderen drückt, erzeugt sie ein bisschen zusätzliche Spannung und schon geht's los. Hier passiert wahrscheinlich jetzt gerade ein Erdbeben. Spürt man nicht, passiert aber ständig. Immer aber kaum zu spüren. Alle 10 Jahre gibt es mal eine 4, eine 5 auf der Richterskala. Ein Knall, eine kleine Welle, das war's. Ja, es ist ein sehr aktives Gebiet, aber...
4: Hat das Auswirkungen auf die Bohrlöcher?
3: Nein.
1: Michael Schmidt will selbst sehen, wie weit der Boom hier schon die Landschaft verändert hat. Zwar wird Lithium noch nicht industriell gewonnen, aber hier am Salton Sea stehen schon 9 Geothermieanlagen zur Stromgewinnung.
2: Nein, ich glaube nicht, dass man den Oberrheingraben, dass es da so aussehen könnte wie hier von den Strukturen her. Einfach, weil das räumlich einfach auch viel, viel kleiner ist als hier. Ja, der Vorteil hier ist natürlich, hier sind keine großen Städte, hier sind keine großen Anrainer. Also diese Konfliktpotenziale sind hier vermutlich geringer.
1: Michael Schmidt reist weiter, 250 Kilometer nördlich, nach Los Angeles, zu einer der wichtigsten Lithiummessen der Welt. Hier im Yachthafen von Marina del Rey treffen sich die Branchengrößen.
5: Michael Schmidt, S-E-H-M-I-D-T.
6: Michael Schmidt, lassen Sie mich nachschauen.
4: Es sind wahrscheinlich zu viele Michaels hier.
5: Thank you. Thank you.
1: Es geht um neue Bergbauprojekte, Lieferketten und wer wann wie viel Lithium bekommen wird. Für Deutschland steht viel auf dem Spiel.
4: Hi, wie geht's dir? Lang nicht gesehen.
2: Hier geht es um wahnsinnig viel Geld. Da reden wir von einem Finanzbedarf zwischen 20 und 60 Milliarden Euro. Nur im Bereich Lithium, um eine Eigenversorgung in Europa hinzubekommen. Und das Gleiche würde dann gelten, wenn wir über Kobalt reden, über Nickel, über Graphit reden und über die ganzen anderen Vorprodukte, die wir eben in der Batterie drin haben.
7: Meine Damen und Herren, begrüßen Sie mit mir Arnold Schwarzenegger.

0: Die ganze Welt schaut zu. Wir nennen es Klima, anstatt über die Gefahr der Umweltverschmutzung zu sprechen. Und wir müssen die Verschmutzung terminieren. Wir müssen sagen, hasta la vista, Baby, zu Treibhausgasen.
1: Simon Moores hat diese Messe gegründet, als Lithium noch ein relativ unbedeutender, billiger und jederzeit verfügbarer Rohstoff war.
2: Die Zeiten haben sich geändert. Alle interessieren sich für kritische Rohstoffe. Kritische Rohstoffe stehen ganz oben auf der geopolitischen Agenda in Nordamerika, in der Europäischen Union und in China. Das ist der Kriegsschauplatz. Wenn man das Problem des Westens mit Elektrofahrzeugen auf den Punkt bringen will, dann war das 2015. Während China sich schon für die Produktion von Lithium-Ionen-Batterien in Stellung gebracht hatte, passierte außerhalb Chinas, bei uns im Westen, Dieselgate. Es war also der perfekte Sturm. Die alte Welt geht in die Knie und die neue Welt entsteht vor unseren Augen.
3: Politiker verstehen das nicht. Es geht nicht nur um Elektrofahrzeuge kontra Verbrennungsmotoren oder Atomkraft kontra Windkraft. Es ist eine Matrix. Das ist doch völlig egal. Wenn Sie obdachlos sind, interessieren Sie sich dann wirklich für Ihren CO2-Fußabdruck? Wenn Sie zum Müllcontainer joggen, um Ihr Abendessen rauszuholen? Das ist jetzt überhaupt nicht wichtig. Alles, was zählt, sind in erster Linie Arbeitsplätze, billige Energie, robuste Lieferketten und der Aufholprozess.
2: Was würde Präsident Schwarzenegger tun?
0: Ich bin der festen Überzeugung, dass die Vereinigten Staaten das Know-how und das Geld haben, um so viele Fabriken zu bauen, wie für die Herstellung von Batterien und alles andere nötig ist. Die Frage ist nur, wo ist der Wille? Wo ist die Vision? Wenn die Vision fehlt, wie soll es dann gelingen?
3: Damit die Vereinigten Staaten mit China mithalten können, müssen wir so schnell wie möglich alles dafür tun, um eine sehr widerstandsfähige und robuste Lieferkette für Autobatterien aufzubauen. Strategische Teile einer Wirtschaft muss man kontrollieren können. Das ist ein Muss.
1: Das Wettrennen um die Mobilität der Zukunft findet zwischen den USA und China statt. Was bedeutet das für den Wirtschaftsstandort Deutschland?
4: Ich glaube, dass man schon mit einem sorgenvollen Auge auf die deutsche Automobilindustrie schaut im Moment, wenn man sich anschaut, was eben in Nordamerika passiert in Summe oder was eben in China passiert.
1: Rohstoffe bekommen geostrategische Bedeutung. Deshalb sollen die Lithiumbohrungen hier im Oberrheingraben schnell losgehen. Bohrungen wie die von Vulcan Energy müssen in Deutschland ein aufwendiges Genehmigungsverfahren durchlaufen, heißt es. In Baden-Württemberg ist Professor Jörg Detlef Eckhardt für die bergbaurechtlichen Genehmigungen zuständig.
5: Sie sehen hier unseren Erdbebenmonitor, was eigentlich nicht ein Monitor ist, sondern drei bis vier, je nachdem, was hier aufgezeigt wird. Baden-Württemberg ist das erdbebenreichste Bundesland in Deutschland. Wir haben tatsächlich immer wieder Erdbeben hier im Bereich von Albstadt auf der Schwäbischen Alb oder auch jetzt aktuell am Bodensee haben wir seit einigen Wochen eine anhaltende Erdbebenserie. Wir sind der Überzeugung, dass die Vorhaben, die wir genehmigen, dass sie risikofrei sind. Wir selber würden uns tatsächlich manchmal wünschen, dass man uns mehr vertrauen würde. Denn wir sind wirklich streng im Genehmigungsverfahren. Wir haben aber auch die fachliche Kompetenz, um die Vorhaben fachlich beurteilen zu können, auch auf der geologischen Seite.
1: Die Geschädigten der Erdbeben haben inzwischen Angebote zum Schadensersatz erhalten. Doch die Rahmenbedingungen sind problematisch.
6: Der Chris ist gewaltig.
7: Der hier?
1: Soll Stillschweigen erkauft werden?
8: Also die Parteien werden diesen Vergleichsvertrag, seine Existenz und seinen Inhalt dritten nicht offenlegen, es sei denn, sie sind hierzu gegenüber Gerichten oder Behörden oder durch Anordnung von Gerichten oder Behörden verpflichtet. Das bedeutet juristisch gesehen, wenn Sie mit diesem Vertrag so einverstanden sind und diesen Betrag als Schadenersatz bekommen, dass Sie sich bezüglich dieses Falls nicht mehr in der Öffentlichkeit äußern dürfen.
7: Wenn ich einen Schaden habe, der, keine Ahnung, 30.000 Euro beträgt und ich bekomme eine annehmbare Summe, dann ist das einfach Geld, das den Leuten sonst fehlt, um die Reparatur durchzuführen. Dann verpflichtet die sich halt dazu, auch still zu sein, damit die überhaupt irgendwas zur Verfügung habe, um ihre Reparatur durchführen zu lassen.
8: Da es für uns nicht nachvollziehbar ist und wir die verschiedenen Klauseln, die da drin sind, auch nicht für Gutheißer, hat es die Stadt auch nie gegen gezeichnet. Das heißt, wir sind nie drauf eingegangen. Weil es unsere Aufgabe weiterhin ist, auf solche Probleme hinzuweisen, beziehungsweise wir uns auf gut Badisch auch nicht den Mund verbieten lassen wollen.
1: Auf dem Gebiet der Gemeinde Honau soll Lithium aus Tiefengeothermie gewonnen werden. Vulkan Energy hat die exklusive Aufsuchungserlaubnis im Claim Ortenau, zu dem Honau gehört. Für den Abend hat Annette Fritsch ein Krisengespräch für ihre Gemeinde mit den Genehmigungsbehörden organisiert. Die Bürgerinnen und Bürger wollen ihrem Unmut Luft machen. Sie wollen mit ihren Sorgen ernst genommen werden. Staatssekretär André Baumann vom Umweltministerium und Professor Eckhardt vom Landesamt für Bergbau kommen beide.
9: Geothermie ist eine sichere Technologie, wenn man sie richtig macht. Wir machen es in Baden-Württemberg richtig. Und das ist im Oberrheingraben wahrscheinlich der Gamechanger.
1: Das Gespräch läuft mehrere Stunden. Filmen ist dabei unerwünscht. Wird es eine Annäherung bringen?
10: Ich hoffe, dass wir am Oberrheingraben erfolgreiche tiefe Geothermie-Projekte hinbekommen. Und ich gehe auch davon aus. Sonst würde ich das auch nicht genehmigen mit meiner Behörde.
7: Die Energiewende ist wichtig, das erkennen wir alle an. Und wir sind alle keine Gegner der tiefe Geothermie generell. Aber unsere Aufgabe ist natürlich, die Bürgerinnen und Bürger zu schützen.
1: Ergebnisse gibt es keine. Die Fronten verhärten. Und die Lithium-Projekte müssen weiter auf grünes Licht warten. Zeitgleich pumpt die amerikanische Regierung Rekordsummen in ein Subventionsprogramm für Rohstoffe und Batterien, genannt IRA.
4: Da wird halt sehr, sehr viel Geld in die Hand genommen und es wird halt einfach gemacht. Ja, das ist, weil es eben die United States sind und das ist so ein Modell, das haben wir in Europa so eben nicht.
1: Nicht nur bei der staatlichen Subvention läuft es in den USA anders als in Deutschland. Hier hat eine der größten Bergbaufirmen eigens ein Café ausgebaut, um die Anwohnenden für ihre Lithiummine zu gewinnen.
11: Michael, willkommen.
12: Hi, Alan. Sehr schön, Sie wiederzusehen. Vielen Dank, dass ich hier sein darf.
11: Wir freuen uns sehr über Ihren Besuch. Dieses Projektbüro haben wir eröffnet, um die Gemeinde darüber zu informieren, was wir in Kings Mountain vorhaben.
12: So, we take this one?
13: Sie fahren ein deutsches Auto. Finde ich gut.
11: Ja, ein deutsches Auto. Es war an der Zeit, wirklich dazu beizutragen, dass die Welt über genügend Lithium verfügt, damit wir den Übergang zu sauberem Verkehr schaffen.
13: Stimmt. Glauben Sie, dass der IRA die Dinge in den USA wirklich vorantreiben wird, oder ist das nur eine kurzfristige Sache?
11: Ja, absolut. Wir hatten bereits geplant, unser Bergwerk in Kings Mountain wieder zu eröffnen. Und wir hatten bereits vor dem IRA geplant, eine größere Produktionsanlage zu bauen, eine Megaproduktionsanlage in den Vereinigten Staaten.
13: Das ist also nur die Kirsche auf der Torte.
11: Richtig, aber die Kirsche brauchen wir.
13: Verstehe.
11: Wissen Sie, es ist etwa dreimal so teuer, hier zu produzieren, als in einem Niedriglohnland. Das ist die Realität hier. Hier fahren wir gerade zu unserer Albemarle Kings Mountain Anlage.
1: Hier soll bald die größte Lithiummine Nordamerikas an den Start gehen. Und Michael Schmidt hofft, dass von hier auch die deutsche Autoindustrie beliefert werden kann. Das wäre die Lösung. Die USA, eigentlich ein zuverlässiger Partner.
14: Hier ist Cindy. Ich bringe eine Gruppe runter zur Mine.
13: Das ist E-Mobilität in den Vereinigten Staaten.
14: Dieses Bergwerk wurde Ende der 30er, Anfang der 40er Jahre eröffnet, um das Manhattan-Projekt zu unterstützen. Viele Leute wissen nicht, dass das Lithium für die Wasserstoffbombe aus dieser Mine kam. Wir suchen dieses weiße Gestein, das Sie dort sehen. Das ist Pegmatit. Und in diesem Pegmatit finden wir den Spodumen. Hier haben wir eine Probebohrung. Das ist der Pegmatit. Sie sehen hier die grünlichen Stellen, darum geht es. Stellen Sie sich das wie einen großen Schokokeks vor. Der Spodumen sind die Schokostücke. Unsere Aufgabe ist es, die Schokostücke aus dem Keksteig zu holen. Dann schicken wir die Schokostücke zur Weiterverarbeitung, wo der Kakao aus der Schokolade oder eben das Lithium aus dem Spodumen geholt wird.
15: Toyota hat eine 4-Milliarden-Investition angekündigt. Jetzt stecken sie weitere 8 Milliarden Dollar in die Batterieherstellung in North Carolina. Und BMW ist nur eine Stunde von hier entfernt.
16: Ich weiß.
15: Spartanburg ist ihr größtes Werk weltweit. In 3 Jahren werden sie dort mit der Produktion von Elektrofahrzeugen beginnen.
16: Nordamerika hat sich ohnehin weiterentwickelt. Aber ich glaube, der IRA hat das wirklich gepusht.
15: Ja, richtig.
16: Das stützt dann natürlich auch viele weitere Teile der Industrie. Da müssen wir Europäer wirklich nachziehen.
15: Ja.
16: Man kann ja jetzt schon sehen, dass die Industrie aus Deutschland, aus Europa nach Nordamerika umsiedelt.
1: Wenn deutsche Unternehmen amerikanisches Lithium haben wollen, müssen sie in den USA produzieren.
15: Unsere Vision ist es, die Schlüsselrolle in der Lieferkette für Elektrofahrzeuge in den Vereinigten Staaten zu haben. Und dank des IRA machen wir große Fortschritte. Die Vereinigten Staaten haben bereits 175 Milliarden Investitionen zugesagt. Der größte Teil davon fließt in unsere Nachbarschaft. Diese Lieferkette im eigenen Land zu haben, ist absolut eine Frage der nationalen Sicherheit. Auch aus wirtschaftlicher Sicht ist es absolut klar, dass die Vereinigten Staaten sicherstellen müssen, dass wir die führende Macht beim Aufbau dieser Industrie werden.
1: Für die deutsche Wirtschaft klingt das nicht gut.
17: Ich bin etwas ernüchtert darüber, wie langsam Europa tatsächlich immer noch tickt im Vergleich zu den USA mit dem IRA oder auch China. Und was ich aber feststelle und für mich immer wieder mitnehme, ist, dass wir in Europa und auch in Deutschland an der Geschwindigkeit etwas machen müssen, um eben nicht noch weiter ins Hintertreffen zu geraten.
1: In Deutschland hofft man weiter auf Lithium aus dem Oberrheingraben. Aber die Betroffenen wehren sich gegen die Tiefengeothermie, weil sie Angst vor Auswirkungen im Erdbebengebiet haben.
5: Wir wissen, in Deutschland ist das St. Florians-Prinzip sehr verbreitet. Das heißt, die Bürger möchten bei sich im Vorgarten keine tiefe Geothermiebohrung haben, weil sie Angst vor Erdbeben haben, weil sie Angst vor Grundwasserverseuchung haben und anderen Dingen. Wir sind der Überzeugung, dass die Vorhaben, die wir genehmigen, dass sie risikofrei sind.
4: Aber in der Kommunikation gegenüber den Menschen, also der Gemeinden hier in Baden-Württemberg, haben Sie schon eingeschätzt, wie das denn so sein wird? Oder versteht es total falsch?
5: Das wollten wir im Vorfeld nicht. Nee, das war, ist nicht unsere Kompetenz und unsere Frage gewesen.
4: Dahingehend habe ich hier eine E-Mail, die Sie genau einen Monat vor dem ersten Beben im Dezember geschrieben haben.
5: Geben Sie her.
4: In der Sie schreiben, aufgrund des umsichtigen und kontrollierten Vorgehens unter Aufsicht der zuständigen französischen Behörden ist mit schadensverursachenden Erdbeben aber sehr wahrscheinlich nicht zu rechnen. Also dahingehend gebe ich Ihnen gerne, aber die Problematik...
5: Das ist an die Frau Fritsch AK, genau. Also diese Aussage von mir, die kommt natürlich aufgrund des Vertrauens in die französische Bergbehörde. Wir waren ja nicht vor Ort, wir haben ja das... Wir haben auch den Betriebsplan nicht gesehen. Wir haben auch die Betriebsplanzulassung nicht gesehen. Wir kennen auch nicht die Kommunikation zwischen der französischen Bergdirektion und dem Bohrunternehmen. Das ist uns ja nicht bekannt. Das geht tatsächlich zurück auf das Vertrauen in die französische Behörde, diese Aussage.
1: Was macht das mit dem Vertrauen der Bürgerinnen und Bürger?
7: Aufgrund des umsichtigen und kontrollierten Vorgehens unter Aufsicht der zuständigen französischen Behörden ist mit schadenverursachenden Erdbeben aber sehr wahrscheinlich nicht zu rechnen. Ich hoffe, diese Informationen helfen Ihnen weiter und können Sie und Ihre Bürger beruhigen. Das hat sich dann natürlich nicht bestätigt. Das hat mich erschrocken.
18: Diese Grundhaltung war sozusagen die treibende Aussage. Ja. Und das ist natürlich im wahrsten Sinne des Wortes krachend zusammengebrochen, dieses Gedankenmodell.
1: Das Vertrauen wurde massiv erschüttert. Gleichzeitig vertraut die Bundesregierung weiter Geothermieprojekten wie dem von Vulcan Energy. Verkehrsminister Volker Wissing war schon mehrmals zu Besuch.
19: Die politische Unterstützung ist uns sehr wichtig. Wir freuen uns sehr, dass der Herr Dr. Wissing auch mit seinem Interesse an der technischen Umsetzung uns begleitet.
1: Wie schätzen die Verantwortlichen die Gefahr ein, Erdbeben durch Geothermie auszulösen?
20: Ja, das war damals halt vor allen Dingen ein Kommunikationsdesaster. Ja. Ich sag mal, das ist einfach schwierig. Mhm. Weil diese seismischen Dinge, die waren von der Bevölkerung wahrgenommen worden. Und dann hat man immer wieder wissenschaftlich bestätigt bekommen, dass das nicht daherkommen kann. Mhm. Aber jeder hatte das Gefühl, bevor da gefördert wurde, war es aber nie. Und dann kamen immer wieder die, und dann irgendwann haben die gleichen Wissenschaftler gesagt, es könnte doch sein. Und dann war das Vertrauen dahin. Ja. Ja. Deswegen, aus diesem Beispiel muss man lernen, bevor man was sagt, sollte es auch stimmen.
19: Wir können die Besorgnisse absolut nachvollziehen, gerade aus dieser Erfahrung aus der Vergangenheit, die Besorgnisse ausgelöst haben. Wir setzen da Informationen dagegen. Des Weiteren haben wir gelernt, wie wir mit dem Untergrund arbeiten müssen. Bedeutet, wir überwachen den Produktionsprozess. Wir sehen, wenn sich Druck aufbaut an leichten Erschütterungen, die gemessen werden können. Und wenn wir das sehen, können wir darauf reagieren.
20: Ich halte das für eine Riesenchance. Das muss auch Teil einer politischen Strategie sein.
21: Die Signale sind sehr positiv. Deswegen hoffen wir, dass wir da auch mit der Unterstützung der Bundesregierung von Europa dann diese Hürde genommen bekommen.
20: Meine, haben Sie das, wissen Sie? Wir hatten ja einige Gespräche auch in Berlin. Und wenn ich was tun kann, lassen Sie es mich wissen.
21: Ja, vielen Dank.
1: Auf der Mobilitätsmesse IAA trifft sich jedes Jahr die internationale Autoindustrie. Auch Bundeskanzler Scholz und Verkehrsminister Wissing sind hier. Michael Schmidt ist auf Zwischenstopp seiner Lithiumreise in Deutschland. Er hat erlebt, wie die USA plötzlich die Umstellung auf Elektromobilität unter Hochdruck vorantreiben. Und noch etwas hat sich verändert. Fast die Hälfte der Aussteller sind Chinesen.
22: Das kann man umbenennen in CAA, Chinese Auto Show.
1: Deshalb trifft Michael Schmidt Patrick Schaufuß, einen führenden Experten für den Umbruch der Autoindustrie weltweit.
23: Wenn wir jetzt mal zurückschauen, die letzten Jahrzehnte, dann haben wir eigentlich eine Erfolgsgeschichte erlebt für die europäische und deutsche Automobilindustrie. Wir haben im klassischen Fahrzeug ca. 25% oder 20-25% ist der Wertanteil des Verbrennungsmotors, dort, wo wir auch wirklich führend waren. Jetzt kommen wir zum Elektrofahrzeug. Da haben wir 50-60% des Anteils, das ist die Batterie und der E-Antrieb. Das sind komplett neue Zulieferer, die in, sage ich mal, dem klassischen Netzwerk der europäischen deutschen Automobilindustrie nicht vertreten sind. Das sind die asiatischen, die chinesischen großen Batteriehersteller. Und wenn wir da ein bisschen mehr reinschauen, dann sehen wir, dass wir uns da eigentlich ganz schön Sorgen machen müssen.
1: China ist schon heute allen anderen Konkurrenten voraus. Die deutsche Automobilindustrie droht den Anschluss zu verlieren.
23: Zum einen haben die Chinesen seit 20 Jahren begonnen, hier einen Masterplan strikt zu fahren. Die haben gesehen, dass sie dieses Netzwerk in Europa nicht kopieren können. Aber was sie geschafft haben, sie haben dieses Netzwerk hier in China aufgebaut. Die Chinesen produzieren knapp 90% der Anoden weltweit. Es besteht aus den veredelten Metallen, die Lithiumsulfate, Lithiumcarbonate etc., die wirklich Battery-Grade haben. Und dann haben wir natürlich die ganzen Minen, wo die Rohmaterialien vorkommen. Da hat sich China auch einen beträchtlichen Anteil der Reserven schon gesichert. Insofern haben die hier ein weltweites Netzwerk in der Batteriewertschöpfungskette aufgebaut.
1: Showtime für Michael Schmidt.
24: Ich möchte Ihnen nun mein wunderbares Podium vorstellen. Eine Runde Applaus bitte, kommt alle auf die Bühne. Was steckt in Europas Böden? Wozu haben wir potenziell Zugang in unseren eigenen Hinterhöfen? Können Sie uns einen kleinen Vorgeschmack darauf geben?
25: Ich kann es auf jeden Fall versuchen. Die schlechte Nachricht vorab, Europa wird sich nie selbst versorgen können.
26: Wenn man sich die Importabhängigkeit heute anschaut und wenn wir den Zeithorizont einfach mal bis 2030 aufspannen, nur um Ihnen eine Zahl zu geben, Europa braucht im Jahr 2030 das Äquivalent der globalen Förderung aus dem Jahr 2018.
23: Wir müssen die Batterieindustrie, die jetzt schon stark gewachsen ist, in den nächsten 15, 20 Jahren verfünfzigfachen von 2 Terawattstunden auf 100 Terawattstunden. Das ist eine Mammutaufgabe. bedarf ein Anstieg an Rohmaterialien, an Mining, wie es noch nie zuvor da gewesen ist. Ich glaube, das ist eine Herausforderung für die Menschheit, an dem nicht nur, sage ich mal, der wirtschaftliche Erfolg hängt, sondern auch der Erfolg, ob wir den Klimawandel stoppen oder zumindest bremsen können.
1: Für die Gemeinden, in denen bald Lithium durch Tiefengeothermie gefördert werden soll, ist es eine äußerst komplexe Gemengelage. Etwa für Ökolandwirt Hans Barthelme. Er fürchtet die Folgen der Klimakrise. Dabei spürt er die Auswirkungen des Bergbaus schon heute. Denn sein Biohof liegt nahe des Rheins. Und seit den durch Geothermiebohrungen verursachten Erdbeben hat er ein Problem. Seit den Erdbeben stehen Hans Barthelmes Felder unter Wasser.
0: Also das ist jetzt nicht so das, was man sich unter einem Acker vorstellt, wie man ihn bewirtschaften will. So.
7: Tatsächlich gibt es einen zeitlichen Zusammenhang mit den Arbeiten, mit den tiefen Geothermiearbeiten in Wendenheim und dem gestiegenen Grundwasserspiegel. Das Regierungspräsidium, das Landratsamt, die LOBW, das Ministerium, die sind alle informiert. Und ja, der Ortschaftsrat hofft jetzt wirklich, dass die Untersuchung eingeleitet werde. Wir brauchen diese Ursacheforschung dringend.
1: Während die Betroffenen noch auf Schadensersatz warten, wird am KIT an Nutzungsformen geforscht, die eine flächendeckende Anwendung der tiefen Geothermie ermöglichen sollen. Diese wären unabhängiger von der geologischen Formation des Untergrunds. Dafür müsste man aber noch viel tiefer bohren. Während aktuell in Baden-Württemberg Geothermie nur im flachen Sedimentgestein betrieben wird, schlummert das größere Potenzial im kristallinen Grundgebirge, also dem Festgestein tausende Meter unter der Oberfläche.
0: Wenn man aber wirklich das Netz hier ausbauen wollen würde, also das volle Potenzial, ginge ja kein Weg an der petrothermalen Technologie vorbei.
23: Ja, das muss man ganz klar sagen. Das größte energetische Potenzial ist im Grundgebirge und da wird man auch Stimulation brauchen.
0: Dann würde man aber für grüne Energie eigentlich auf Fracking setzen.
23: Man würde den Untergrund hydraulisch stimulieren, um ein Netzwerk zu schaffen. Fracking, da verbindet man natürlich ja eher eine Grundwasserverschmutzung oder Öl- und Gasproduktion. Aber Fracking ist an sich einfach nur die Rissbildung im Untergrund. Und ja, man würde in diesem Sinne quasi Risse im Untergrund schaffen, indem man heißes Wasser zirkulieren möchte. Also man würde sich quasi einen künstlichen Durchlauferhitzer im Untergrund bauen.
1: Bergbau im tiefen Untergrund? Die Lösung der Rohstoffkrise? Nicht ohne Risiken. Alle Fäden laufen weltweit an einem Ort zusammen, China. Deshalb reist Michael Schmidt in das Land der Mitte. Egal wie und wo auf der Welt Rohstoffe abgebaut werden, der mit Abstand größte Anteil geht nach oder über China. Nirgends sonst gibt es solche Kapazitäten. Kaum jemand bekommt hier Einblicke oder darf die Produktionsstätten besuchen. Nach 2 Tagen im Flugzeug ist Michael Schmidt endlich am Ziel.
26: Wir befinden uns hier in dieser Provinz tatsächlich im Herzen Chinas, was das Thema Weiterverarbeitung von Lithium angeht. Also würde man im Fachlichen sagen, der Raffination.
1: Gloria Hu ist eine wichtige Lithium-Managerin. Sie leitet eine der größten Raffinerien der Welt für den Lithiumkonzern Albemarle, den Michael Schmidt auch in den USA besucht hat. Die Weiterverarbeitung des Lithiums ist das Nadelöhr. Außerhalb Chinas gibt es das kaum.
2: Waren Sie schon mal in Deutschland?
3: Einmal ja. Das ist schon eine ganze Weile her, im Sommer 1994.
2: Was war Ihr Eindruck von Land und Leuten?
3: Das war die allererste Auslandsreise, die ich unternommen habe. Ich war völlig erstaunt. China hat viel von Deutschland gelernt. Und ich glaube, die Chinesen haben großen Respekt vor dem deutschen Volk. Vor allem wegen der Arbeitsmoral. Und weil auch Karl Marx ein Deutscher war.
1: Ja.
3: Die deutschen Unternehmen waren mit die ersten ausländischen oder multinationalen Konzerne, die schon in den späten 70er und frühen 80er Jahren nach China gekommen sind. Sie haben eine Menge Arbeit geleistet und China hat versucht, von ihnen zu lernen. Aber wahrscheinlich ist der Entwicklungsrückstand zu groß gewesen. Vor 15 Jahren haben also einige chinesische Entscheidungsträger beschlossen, dass sie wahrscheinlich einen neuen Weg einschlagen sollten. Der Minister, der hinter all dem steht, ist der Transformationsminister Wang Gong. Er wurde in Deutschland ausgebildet und hat einige Jahre als Ingenieur bei Mercedes gearbeitet. Als er nach China zurückkehrte, war er zunächst Forschungswissenschaftler und wurde später Minister für Wissenschaft und Technologie. Er ist derjenige, der die chinesische Führung davon überzeugt hat, dass dies der richtige Weg ist. Und er hat sich schon vor 15, 20 Jahren dafür stark gemacht. Es war also ein langer Weg.
1: Diese Fabrik im Industriegebiet von Xinyu ist Herzstück der globalen Lithiumproduktion. Wer hier Kunde ist, ist geheim. Doch dieses Geheimnis lüftet Gloria Hu kurz mal auf dem Weg ins Büro.
3: Das sind zwei Kunden von BMW. Sie führen hier Qualitätskontrollen durch.
1: BMW kauft hier Lithium?
3: Möchten Sie eine Tasse Kaffee?
25: Wenn Sie etwas Milch haben, gern.
7: Okay, gut.
6: Ich möchte eine kurze Einführung über die Fabrik geben.
3: Was macht China so besonders? Das ist tatsächlich eine wichtige Frage. China ist heute in vielerlei Hinsicht führend in der kritischen Rohstoffindustrie. China produziert also mehr von diesen Rohstoffen als alle anderen zusammen. Alle reden darüber. Der Elektroautoboom in China. Aber das Land hat mehr als ein Jahrzehnt gebraucht, um dorthin zu gelangen, wo wir heute sind. Es ist das Ergebnis jahrelanger harter Arbeit und Fokussierung.
1: Es wird spannend für Michael Schmidt. Er ist einer der wenigen Europäer, der diese Anlage überhaupt betreten, geschweige denn die Produktionsabläufe besichtigen darf.
6: Diese Anlage ist die dritte Anlage zur Trennung von Lithiumhydroxid und Natriumsulfat.
1: Dann fällt Michael Schmidt etwas auf.
25: Wozu benutzen Sie die Eisenbahn, um das Material hierher zu bringen?
6: Nein. Schauen Sie, damit wird die Kohle für das Stromkraftwerk geliefert.
25: Ja, okay.
6: Da hinten, sehen Sie es?
25: Verstanden.
1: Michael Schmidt geht nicht auf den Einsatz von Kohle für die energieintensive Lithiumproduktion ein. Kauft BMW Lithium von hier, das mit Kohlestrom produziert wird? Auf Anfrage antwortet BMW, dass das Unternehmen all seine Batteriezellhersteller zum Einsatz von 100% grünem Strom verpflichtet. Ob alle Besucher hier so nachfragen wie Michael Schmidt? Eigentlich sollte die China-Reise noch über eine Woche lang weitergehen. Doch die Dreharbeiten nehmen eine unvorhergesehene Wendung. Michael Schmidt darf nicht weiter mit uns drehen. Eine Weisung seiner Behörde. China hat es geschafft, das Netzwerk der deutschen Autoindustrie zu kopieren und auf die Elektromobilität anzuwenden. Das Land kontrolliert weite Teile der Rohstofflieferketten weltweit. Wir brauchen China mehr als sie uns. Diese Erkenntnis scheint auch in Berlin angekommen zu sein. Peter Buchholz ist Leiter des Fachbereichs von Michael Schmidt.
8: China hat eine so große Bedeutung für den Rohstoffmarkt, dass sobald etwas in China passiert, das sofort Auswirkungen auf die globalen Rohstoffmärkte hat. Das sind alles Zeichen, die nicht auf freien, fairen Handel deuten, sondern auf zunehmende Konflikte im Rohstoffhandel.
0: Das heißt, müssen wir Angst haben vor China?
8: Das Konzept der Stunde ist eigentlich zweigleisig zu fahren. Einerseits bedarf es einer weiterhin guten Kooperation mit China. Auf der anderen Seite müssen wir uns einfach breiter und sicherer aufstellen. Und das heißt ganz einfach, dass wir uns ganz dringend in den Lieferquellen diversifizieren müssen. Denn die Abhängigkeiten gerade von China sind extrem.
1: Zweigleisig klingt gut, ist aber schwer umzusetzen. Ist es letztendlich alles eine Frage nach der Bereitschaft, Opfer zu bringen?
9: Meiner Auffassung nach ist es die Realität, dass man einfach Opfer bringen muss für die Technologien, die wir heute haben. Weil eben jeder Rohstoff für jede Batterie, für jedes Auto, für alles, was wir um uns herum nutzen, kommt ja irgendwo her. Und irgendwer muss dieses Opfer ja irgendwie bringen.
1: Opfer bringen. Was halten die davon, die die Opfer erbringen müssen?
10: Wir sind nur Teil des Verfahrens. Das heißt, wir werden angehört. Wir können unsere Bedenken dann kundtun. Das haben wir und andere Kommunen auch immer so gemacht. Aber viel mehr Einflussmöglichkeit, wie noch Gespräche führen mit Landtagsabgeordneten, mit den Behörden, haben wir leider nicht. Ja. Das Einzige, was wir machen können, ist zu sagen, okay, privatrechtlich, ich verwehre dem Unternehmen dann, unser Grundstück zu betreten. Aber ansonsten haben wir keine Handhabe.
1: Was in anderen Teilen der Welt Normalität ist, ist das bald auch Realität in Deutschland?
7: Ich glaube, das springt zu kurz, zu sagen, ihr wollt es noch nicht vor der Haustür haben. Aber diese Opfer, die man bringen muss, die sind für uns noch nicht definiert.
1: Die Frage ist nur, wer die Opfer bringen muss.

0: Knapp ein Drittel der Fläche Deutschlands besteht aus Wald. Die Bäume filtern CO2 aus der Luft, produzieren Sauerstoff, kühlen die Umgebung runter. Aber immer öfter kippt dieses System. Ja, und die Wälder fallen als Helfer beim Klimaschutz aus. Ist dem Wald noch zu helfen? Darum geht's heute. Hallo zur Klimazeit. Breite Gräben ziehen sich durch viele Wälder. Gegraben wurden die vor mehr als 100 Jahren, um das Wasser bei starkem Regen aus dem Wald rauszuleiten. Ein Grund? Fichten, denn die stehen nicht gern im Nassen. Nur inzwischen machen genau diese Entwässerungsgräben Ärger. Bei Starkregen sorgen sie im Tal für Überflutungen und bei Dürre trocknet der Wald noch schneller aus, kann weniger CO2 speichern. Die Lösung heißt Wälder wieder vernässen.
1: Der Grötzinger Bergwald bei Karlsruhe. Eine kleine Mulde links vom Waldweg, unauffällig, aber wichtig. Denn bei Starkregen würde das Wasser sonst den Berg ungehindert herabschießen und die unten gelegene Straße überfluten. Mit Wasser, das den Bäumen im Wald fehlt. Sogenannte Versickerungsmulden mit Zuflüssen vom Weg sorgen dafür, dass sich das Wasser dort sammelt und dann langsam in den Boden eindringt. Der Aufwand ist gering und es kostet nicht viel. Gefördert werden die Maßnahmen von der Forstlichen Versuchs- und Forschungsanstalt Baden-Württemberg, kurz FVA.
2: Das teuerste ist, die Maschine hier hinzukriegen, also dann die Baggerstunde, 100 Euro, 120 Euro. Und damit ist man meistens schon sehr weit bei so einer kleinen Mulde.
1: Und die Eingriffe in die Natur sind relativ gering. Dass wir das Wasser im Wald halten sollten, ist eine eher jüngere Erkenntnis. Als die Wälder angelegt wurden, war das ganz anders. Rohre und Gräben sollten vor allem in flachen Wäldern wie dem Grötzinger Bruchwald dafür sorgen, dass das Wasser möglichst schnell wieder herausfließt. Denn man war überzeugt,
2: das macht den Weg kaputt, also muss es schnell weg. Das war damals auch gut, da gab es genügend Wasser, regelmäßige Niederschläge, aber heute hat sich es halt verändert.
1: Heute gibt es durch die Erderwärmung lange Trockenphasen, die mit dafür sorgen, dass immer mehr Bäume absterben. Deshalb das Umdenken. Das Wasser soll durch viele kleine Maßnahmen, eben Mulden oder auch Gräben in der Nähe der Wege im Wald gehalten werden, versickern und dadurch den umliegenden Bäumen zur Verfügung stehen. Ist eine Mulde kurze Zeit nach dem Regen wieder leer, zeigt das, dass es funktioniert. Damit möglichst viele Bäume Wasser bekommen, dürfen die Abstände zwischen den einzelnen Mulden nicht zu groß sein. Die Mulden im Grötzinger Bergwald sind erst 4 Monate alt und trotzdem haben sich schon erste Pflanzen angesiedelt. Später werden sie, wie schon in anderen Wäldern, zu echten Biotopen und zahlreichen Pflanzen, Insekten und Tierarten Lebensraum bieten. Eine andere, nicht ganz so günstige Möglichkeit, Wasser im Wald zu halten, sind Rigolen, durch die zum Beispiel Rohre unter Wegen ersetzt werden.
3: Rigolen, also das sind Schotterkörper im Wegekörper, wo das Wasser dann durchströmen kann im Vergleich zu einem Rohr. Die bremsen das Wasser sehr gut ab und die sind überall dort sinnvoll, wo man das Wasser nicht anderweitig versickern kann. Also die sind ein sinnvolles Mittel da, wo Versickerungsgräben, Versickerungsmulden nicht funktionieren oder nicht ausreichend funktionieren.
1: Rigolen nehmen das Tempo raus und geben dem Wasser die Gelegenheit, in den Boden zu sickern. Wasser, das dann dem Wald zur Verfügung steht und die Bäume gesund hält. Und das ist wichtig, denn nur gesunde Bäume können CO2 speichern.
3: Also unsere große Hoffnung ist natürlich, dass wir damit auch durch die Erhaltung der Waldvitalität, durch geringere Absterbeerscheinung auch was für die CO2-Senkenfunktion unserer Wälder tun können.
1: Denn nur so können sie ihre wichtige Funktion im Kampf gegen den Klimawandel dauerhaft behalten.
0: Ja, und wie wichtig der Wald fürs Klima ist, das war auch das große Thema auf der letzten Weltklimakonferenz in Brasilien, mitten im Wald. Aktuell wird die kommende Klimakonferenz vorbereitet. Meine Kollegin Janina Schreiber ist in Bonn vor Ort und hat Experten getroffen.
4: Ja, und einer dieser Experten, der bei der Konferenz im brasilianischen Regenwald dabei war und jetzt auch bei der Weltklimakonferenz hier bei der Vorbereitung in Bonn ist, ist Friedrich Bohn, Waldökologe beim Helmholtz-Zentrum für Umweltforschung. In Glasgow auf der Weltklimakonferenz hatten sich ja 140 Länder darauf geeinigt, die Entwaldung zu stoppen bis 2030. Wo stehen wir dann international gerade beim Waldschutz?
5: Das ist leider so, dass sich eigentlich der Waldschutz nicht verbessert hat. Wir verlieren pro Jahr etwa 8 Millionen Hektar. Würden wir diesen Waldschutz, dieses Ziel wirklich erreichen wollen, dann müssten wir inzwischen eigentlich nur noch bei 5 Millionen sein. Wir liegen also auch da hinterher.
4: Was müsste denn passieren im Hinblick auf den Waldschutz ganz generell?
5: Für den internationalen Schutz der Wälder wäre es wichtig, dass bestehender Wald einen Wert bekommt. Momentan ist es so, der Wald, wenn er da steht, hat er keinen Wert. Wenn ich ihn umsense und mir dann eben dann Acker drauf baue, eine Weide drauf setze, kann ich damit Geld verdienen. Mit dem Wald an sich eben nicht. Und es wurde in Belém eben der sogenannte Tropical Forest Forever Fund, also der tropische Wald für immer Fonds, gegründet. Der hat das Ziel, durch verschiedene Investitionsmechanismen Geld sozusagen zu erwirtschaften, was dann den Ländern ausgezahlt wird, die tropischen Regenwald haben, für die Fläche, die sie an tropischem Regenwald haben. Damit würde sozusagen der tropische Regenwald einen Wert bekommen und es würde rein wirtschaftlich unattraktiver werden, Wald abzuholzen.
4: Jetzt ist das hier in Bonn ja eine Vorbereitungskonferenz, die Weltklimakonferenz im November in Antalya in der Türkei vorbereiten soll. Was kann denn da passieren oder was erhoffen Sie sich in Bezug auf Waldschutz?
5: Erstmal ganz grundsätzlich, alles, was hier beschlossen wird, was dazu führt, dass wir weniger CO2 emittieren, ist von Vorteil für die Wälder. Es liegt einfach daran, dass die steigenden Temperaturen den Wäldern weltweit Probleme machen und dementsprechend jede CO2-Tonne, die weniger in der Atmosphäre landet, ist gut für die Wälder. Trotzdem war es jetzt so, in Belém hat der damalige oder immer noch bestehende Präsident der Klimaverhandlungen vorgeschlagen, eine sogenannte Roadmap for Deforestation, also einen langfristigen Plan, die Entwaldung zu stoppen, zu etablieren und zu entwickeln. Aus meiner Sicht wichtig dabei ist, einerseits, dass wir wirtschaftliche Konzepte brauchen, die es eben attraktiv machen, Wald zu behalten, zum Beispiel den Tropical Forest Forever Fund, oder aber auch, dass wir den Indigenen, die in diesen Wäldern leben, mehr Schutz oder mehr Rechte an ihrem seit Generationen bestehenden Eigentum eigentlich zugestehen. Weil was wir immer wieder in der Wissenschaft sehen, ist, dass Indigene einfach diese Wälder viel, viel besser schützen und bewahren können, als wir das aktuell machen. Die Hoffnung ist also, dass da ein ganzes Maßnahmenpaket jetzt in den nächsten 6 Monaten erarbeitet wird, sodass wir dann in Antalya da wirklich konkrete Maßnahmen hoffentlich verabschieden können und mit großer Mehrheit dann auch umsetzen.
4: Sagt Friedrich Bohn, Waldökologe beim Helmholtz-Zentrum für Umweltforschung. Danke für das Gespräch.
5: Sehr gerne.
4: Und damit zurück ins Studio.
0: Die Klimakrise setzt dem Wald zu. Dabei bräuchten wir die Wälder dringend als CO2-Speicher und hätten ja auch eigentlich gern noch das Holz aus dem Wald als nachwachsenden Rohstoff für Papier, Möbel, als Baumaterialien oder für Textilfasern. Doch wie geht all das zusammen? Hat die Forstwirtschaft in dieser komplizierten Lage überhaupt eine Zukunft?
6: In diesem Sägewerk im Hunsrück dreht sich alles ums Nadelholz. Vor allem das der Fichte. Jahrzehntelang war sie der wichtigste Rohstoff der Holzindustrie. Doch ausgerechnet dieser Rohstoff steht unter Druck. Trockenheit, Hitze und der Borkenkäfer setzen der Fichte zu. Larissa Kunz reagiert mit ihrem Familienbetrieb darauf und setzt mehr Holzarten ein.
7: Und dann produzieren wir ja auch aus unserem Restholz, was aus dem Sägewerk kommt, Holzwerkstoffplatten. Also wir können im Prinzip da unterschiedliche Holzarten reinproduzieren, was ja für die Zukunft fantastisch ist. Und deswegen haben wir jetzt auch die ersten Versuche mit Buche, wo wir dann probieren, Laubholz in unsere Platten einzustreuen, um auch regionales Holz weiterhin da zu verarbeiten.
6: Noch sind es Versuche, doch dahinter steckt eine Entwicklung, die die gesamte Branche beschäftigt. Denn mit der Klimaerwärmung verändern sich die Wälder hin zu mehr Vielfalt, wie auch Fachleute erklären.
8: Das Problem ist ja, dass gerade die Fichte eben aufgrund ihrer schlechten Performance bei Trockenheit ausfallen wird immer stärker. Dementsprechend wird Wald umgebaut und in Richtung Laubmischwälder. Dadurch allein schon wird sich die Relation von Laub- und Nadelbäumen verändern.
6: Neue Daten zur Waldentwicklung bestätigen diesen Trend. Während in den Wäldern bewährte Nadelbaumarten in den kommenden Jahrzehnten weniger werden, besonders die Fichte an Bedeutung verlieren könnte, nimmt der Bestand an Laubbäumen zu.

0: Auch weil Forstämter wie hier in Rheinland-Pfalz, dem waldreichsten Bundesland, versuchen immer mehr zu durchmischen. In der Hoffnung, dass eine Vielzahl von Baumarten mit Klimafolgen besser klarkommt. Doch fast die Hälfte des deutschen Waldes ist in Hand von Privaten wie Jochen Bauer.
1: Meine Vorfahren, mein Vater und mein Opa, die haben den Wald auch erhalten und viel darin gearbeitet. Und wenn die das nicht gemacht hätten, hätte ich nichts. Und so sehe ich das auch für die nächste Generation. So müsste im Prinzip auch in der Gesellschaft jeder denken. Nicht nur heute, sondern auch Jahrzehnte vorweg.
0: Jochen Bauer fördert hier in einer ehemaligen Fichtenreihenkultur einen natürlich entstehenden Mischwald. Das bedeutet, er schafft gezielt Platz, unter anderem für kleine Buchen, damit die wachsen können. Für Waldbesitzer auch eine Herausforderung.
1: Die Buche ist pflegebedürftig, die bildet schnell Seitentriebe. Da muss, wenn einer die nutzen will, auch ziemlich viel dran arbeiten. Aber im Prinzip ist die Buche ein widerstandsfähiger, guter Baum für in die Zukunft. Ja.
0: Beraten wird Bauer dabei von Erwin Wiesen. Der arbeitet im Forstamt Prüm und kennt die Sorgen von Privatwaldbesitzenden.
2: Wenn du da noch ein bisschen freistellst, dem einen oder anderen hilfst, wie du das an. Und die sagen, noch haben wir doch jede Menge Fichten, die gesund sind. Warum sollen wir jetzt von heute auf morgen alles ändern? Und für mich liegt die Wahrheit in der Mitte. Also ich will schon oder versuche zu beraten, dass wir diese Mischwälder hinbekommen. Da spielt aus meiner Sicht aber durchaus die Fichte auch in Zukunft eine Rolle. Vielleicht nicht mehr so lange, aber sie spielt eine Rolle.
0: Egal ob Fichte, Buche oder andere Baumarten, die Elker Holzwerke versuchen, die künftige Vielfalt mitzudenken. Das kostet Geld, braucht neue Verfahren und Unsicherheiten bleiben.
3: Zukunftsängste sind natürlich da und dass der Wald sich in den Geschwindigkeiten verändert. Aber ich sehe das auch als Chance, dass wir halt gemeinsam daran arbeiten.
0: Ein gutes Zusammenspiel von Privatwaldbesitzenden, der Forstwirtschaft, aber auch der Politik wäre Ihr Wunsch, um den Umbau der Holzwirtschaft Stamm für Stamm gestalten zu können.
4: Wirtschaftlich ist aber nicht nur der Wald als Holzquelle interessant, sondern oft auch als Standort für Windkraftanlagen. Wälder bieten vergleichsweise viel Wind, genügend Abstand zu Wohnhäusern. Ja, und mit dem Erlös aus den Windkraftanlagen können Waldbesitzer den klimawandelbeständigen Umbau ihrer Wälder vorantreiben. Doch Naturschützer kritisieren fehlenden Artenschutz oder bleibende Naturschäden nach der Bauphase.
5: Unser Wald, er gilt als Inbegriff von Natur. Selbst wenn wir wissen, dass auch eher Kulturlandschaft ist, seine Bäume meist angepflanzt wurden. Doch das Idyll wird immer häufiger gestört. Windräder machen sich im Wald breit, vor allem im waldreichen Süden Deutschlands. Und daran scheiden sich die Geister auch von Gutachtern.
6: Bei unzerschnittenen Landschaftsräumen bedeutet das, dass es große Naturlandschaften sind, wo noch keine Siedlung ist, keine Industriegebiete, keine großen Straßen durchgehen. Und wenn ich in einem solchen Gebiet ein Windenergievorranggebiet mache, dann baue ich da Industrieanlagen in den Wald.
5: In der Anfangsphase wirken die Windradbaustellen in der Tat als gewaltige Störung. Viele Kubikmeter Beton verschwinden im Sockel des Windrades, wohl auf Dauer. Nach 10 Jahren können weite Teile des Geländes und der Zufahrtsschneisen zugewachsen sein. Eine etwa fußballfeldgroße Freifläche bleibt. Wie lässt sich der Einfluss der Windkraft im Wald minimieren?
7: Durch die Standardwahl. Es gibt Bereiche, in denen durch die Inanspruchnahme von ungefähr 1 Hektar pro Anlage weniger Probleme entstehen. Also intensiv durchforsteter Nadelwald gegenüber artenreichen Laubwald.
5: Dieser Wald nahe Heidelberg steht als sogenanntes FFH-Gebiet unter europäischem Schutz. Hier sind Windräder geplant, ein strittiges Projekt. Die wertvollsten Bereiche bleiben aber tabu.
8: Das ist ein FFH-Lebensraumtyp, ein Hainsimsen-Buchenwald. Der ist geschützt, der hat so viele Buchen, über 70% hier, dass man sagt, hier wollen wir auf keinen Fall rein.
5: Greifvögel wie der Rotmilan sind Sorgenkinder der Artenschützer bei Windrädern im Wald. Den Vögeln könnten Abschalteinrichtungen helfen, die Räder bei Vogelsichtung stoppen. Doch die Branche befürchtet Einnahmeverluste durch zu viel Fehlalarme und zögert. Fledermäuse brauchen Distanz, vor allem für die Orte, wo sie Nachwuchs kriegen.
7: Die empfindlichen Arten, da ist vorgeschrieben, dass es entsprechende Abstände zu den Wochenstuben gibt. Das heißt, man muss die Wochenstuben auffindig machen und dann diese Abstände als Mindestabstände einhalten.
5: Ein Bürgerentscheid soll in Heidelberg demnächst für Klarheit sorgen, ob es mit der Windkraft im Wald weitergehen kann. Mehrere Energiegenossenschaften sind von dem Projekt überzeugt.
9: Vom Verhältnis ist es halt so, dass wirklich zum einen ein sehr geringer

0: Akzeptanz der Windkraft im Wald würde fördern, wenn nicht alles juristisch Mögliche auch komplett umgesetzt wird. Augenmaß ist gefragt.
1: Es ist aus meiner Sicht eine wichtige Aufgabe der Raumordnung, dafür Sorge zu tragen, dass es auch Räume gibt, in denen man die Naturnähe ungestört erfahren kann.
2: Unsere Wälder und das Klima sind eng miteinander verknüpft. Gesunde Wälder helfen im Kampf gegen die Erderhitzung. Eine Chance, die wir ignorieren oder nutzen können. Das war die Klimazeit für diese Woche. 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
3: 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Heute bei Alpha Uni. Wie ist es, beim Zolldienst des Bundes zu studieren? Carolina gibt uns spannende Einblicke in ihr duales Studium in Münster und ihren ersten Einsatz am Münchner Flughafen.
4: Ich bin zum Zoll gegangen, weil es alle meine Interessen abdeckt und wegen des Beamtenstatus. Ich wollte dem Staat der Bundesrepublik Deutschland etwas zurückgeben, dadurch, dass ich aus Kroatien herkomme und hier mir alle Türen aufgemacht wurden.
3: Und wie ist es, Sport zu studieren? Dafür müssen Amelie und Mike erstmal den herausfordernden Eignungstest der Sporthochschule Köln bestehen.
5: Hi, ich bin die Amelie, ich bin 20 Jahre alt.
6: Hi, ich bin Mike, 24 Jahre alt.
5: Und ich möchte unbedingt an der Sporthochschule studieren, weil Sport mein Leben ist. Ich liebe Sport zu machen.
6: Weil ich einfach denke, wenn man Sport studieren will, es keinen besseren Ort gibt als diese Uni hier in Köln.
7: Mein Herz am Pumpen, auf jeden Fall. Das war es gestern Abend noch nicht, jetzt ist das.
5: Doch, seit gestern Abend, ja. Schon Aufregung da.
7: Jetzt ist es so wichtig, weil entweder du landest dann halt hier in der Uni drin oder du hast halt nicht geschafft und dann bist du halt nicht drin und das ist total doof.
8: Komm, traut euch!
5: Hallo!
8: Traut euch,
5: komm ran.
8: Alles gut, Amelie?
5: Ja.
8: Amelie, passt genau.
7: Super, danke. Wenn man dann halt morgens hier hinkommt, so, dann steht halt schon viel auf dem Spiel. Erst recht, weil ich nur diesen Plan habe und nichts anderes machen will gerade. Ja, war ich aufgeregt wie in der Schule früher.
5: Puh, jetzt geht's los.
7: Aber ich hab Bock.
5: Ja, ich auch.
7: Ist gut.
9: Der Leichtathletik.
10: 3, 2, 1.
11: Ich fühle mich so ein bisschen wie so ein Superstar mit diesem Lied damit.
12: Die Höhe ist schon eingemessen, das sind die 1,40, die es zu überspringen gilt. Die Technik ist dabei egal, es ist nur wichtig, dass ihr mit einem Bein abspringt.
13: Meine Beine zittern. Ja.
14: Aber einfach weil es eine Prüfung ist und weil es jetzt um den Tag geht. Und so lange darauf hingearbeitet, also wenn das nicht klappt, ich wüsste auch nicht, was ich machen soll, aktuell, ehrlich gesagt.
13: Das Schlimmste ist halt auch immer, wenn man was schafft, so, weißt du, dann werden alle laut, alle klatschen, aber wenn du es nicht schaffst, dann ist immer so Totenstille.
15: Ihre Aufgabe ist es gleich, die Kugel hinter die erste weiße Linie, also die näher zu ihnen ran ist, zu befördern.
5: Ja, sieht ganz schön weit aus.

0: super Start. Genauso muss es sein.
1: Ich habe halt, seitdem ich 15 bin, Kinder trainiert. Und ich hatte da immer schon Spaß dran, Leuten was beizubringen. Deswegen war schon der Beruf Lehrer irgendwie immer in meinem Gehirn drin. Obwohl es so schwierig ist heutzutage, kann man immer noch einen coolen Weg finden, ein cooler Lehrer zu sein, Kinder zu erreichen.
2: Sehr gut, ich bin zufrieden. Erleichtert.
3: Hat alles geklappt?
2: Ja, bei dir auch?
3: Yes.
2: Sehr gut. Ja, ist auf jeden Fall viel besser, wenn man irgendwie direkt am Anfang jemanden kennenlernt und dann eben gemeinsam durch den Tag geht. Das macht natürlich sehr viel aus. Man motiviert sich gegenseitig, man hat so einen Rückhalt und kann die ganze Zeit sich austauschen. Yes.
3: Richtige Pause meinst du, haben wir nicht, ne?
2: Ich weiß nicht.
3: Das heißt, ich esse einfach jetzt
2: nicht.
3: Dann, während den Disziplinen.
2: Ich finde es auch irgendwie doof. Ich weiß auch nicht, wann ich essen soll.

0: Worst Case ist natürlich, dass man vor allem irgendwas verkackt, was man eigentlich nicht gedacht hätte, wo man gedacht hat, ja, da ist man safe durch und dann irgendein Leichtsinnsfehler passiert eben.
1: Dass du beim Ratschlag dann von der Matte runterkommst, weil das mir beim Übetag zum Beispiel einmal passiert und dann hast du ja auch da dementsprechend einfach ein Defizit, so, weil du von der Matte geflogen bist.
0: Von der Spurho kommt jetzt kein Trainingsplan oder so. Man muss sich da auf jeden Fall selber drauf vorbereiten. Und ansonsten gibt es von der Spurho Übungsvideos, was die Anforderungen sind.
2: Nehmen wir alle auf den Bänken hier Platz. Wir beginnen am Boden.
3: Beim Turnen hat man auf jeden Fall gemerkt, dass der Großteil der Gruppe auf jeden Fall Angst davor hatte.
0: In der Halle, es war halt Totenstille und jeder wurde einzeln aufgerufen, jeder hat zugeschaut und man hat auch einfach so sehr mit den anderen mitgefiebert, das war echt ein Krimi.
2: Ich leider noch nicht, insbesondere wegen des Handstands. Reicht mir leider noch nicht aufgrund des Handstandes und jetzt auch aufgrund des Wahls.
3: Ich denke, beim Turnen haben auf jeden Fall die meisten Leute ein Defizit gesammelt und man hat das auch ja auch immer deutlich gehört oder halt dann gesehen leider.
2: Ja,

Turnen ist im Gegensatz zu anderen Sportarten einfach ein Sport, wo es viel um Überwindung geht. Und es ist nicht stumpf, ich trainiere jetzt Laufen und werde dann einfach immer besser, sondern eine andere Art von Training, die man machen muss, weil man ein bisschen gegen sich selber kämpft im Kopf.

0: Ich denke, es ist wichtig, erstmal ehrlich zu sich zu sein und einfach zu reflektieren, was kann ich gut, was kann ich nicht gut und da vielleicht einfach sein Ego zur Seite stecken. Bei mir war es zum Beispiel das Laufen, wo ich mir einfach ganz ehrlich gesagt habe, du, ich kann das gar nicht, Schwimmen geht auch gar nicht. Und dann muss man halt zu dem Punkt kommen und sich dann halt einfach einen Plan ausdenken und dann dementsprechend einfach wirklich geduldig bleiben und trainieren.
1: Müde.
2: Müde,
1: so definitiv. Langsam, ja, ist halt müde.
2: Ja, ich finde, das Herausforderndste ist, dass man nicht so richtig eine Pause hat. Man muss sich da irgendwie während den Sportarten immer bewusst werden. Jetzt fahre ich einfach mal einen Gang runter und jetzt esse ich mal was.
0: Das Schwierigste war, einfach durchzuhalten den ganzen Tag über. Weil ich habe irgendwie bei mir schon gefühlt nach der dritten Disziplin gemerkt, okay, ich fange an zu gähnen.
2: Vorm Schwimmen dachte ich mir, ich bin so müde. Ich weiß nicht, wie ich das jetzt hinkriegen soll. Aber sobald man dann in dieser Schwimmhalle ist und sich umzieht, irgendwie kommt man da wieder, wird man wach.
3: Denken Sie an, bitte, dass Sie deutlich unter Wasser sind. Also nicht so an der Wasseroberfläche krabbeln, sondern wirklich anderthalb Meter runtertauchen und dann da unten auch bleiben.
2: Also tatsächlich, an dem Tag hatte ich richtig Schiss vorm Streckentauchen auf einmal, obwohl ich da eigentlich im Vorfeld nicht so Angst vor hatte. Also es hat mich sehr überrascht. Jetzt steht hoffentlich nichts mehr im Weg.
3: Jetzt kommt noch Zeitschwimmen. Mike, ist Lauf 4, Bahn 1. Sie dürfen entweder Kraul oder Brust schwimmen. Können sich aussuchen, nur nicht beides zusammen. Also müssen sich für eine Schwimmbad entscheiden.
0: Also ich hatte als Kind, glaube ich, mal einen Kinderkurs zum Schwimmen. Und halt in der Schule dann, wo ich schon noch ganz gut geschwommen bin. Aber das ist auch schon Ewigkeiten her. Daher bin ich auch kein guter Schwimmer. Das heißt, ich musste irgendwie von Grund auf anfangen. Mit dem gegebenen Punkt, dass ich keine Ausdauer habe, war es schon ziemlich kacke. Am Anfang, ich habe gar nicht geschafft, 100 Meter zu kraulen. Also ich bin nicht am Ende angekommen. Ich hatte aber das Glück, dass meine Schwester und ihr Freund beide im Schwimmbad eine Ausbildung gemacht haben und dadurch halt einfach schwimmen können und wissen, wie das geht.
1: Hast du zwei Defizite?
4: Ja.
1: Boah, die schwimmt um Leben und Tod. Ja.
3: Wirklich?
4: Ja.
3: Du musst es jetzt schaffen.
4: Ich muss.
1: Schaffst du?
5: Kannst du es?
1: Doch, du oder doch.
4: Ich gebe alles. Doch.
0: Ehrlich gesagt, habe ich beim Schwimmen schon echt sehr viel Wasser verschluckt und dann dachte ich mir mittendrin auch schon so, eigentlich machst du es gerade echt kacke, weil du verschluckst voll Wasser. Meine Beine, die haben ab der Hälfte schon wehgetan, dann dachte ich mir auch so, wow, warte mal, vielleicht komme ich gar nicht mehr an. Dann dachte ich mir so, okay, ja, vielleicht hätte man da noch ein bisschen mehr trainieren können.
1: Neuer Rekord im Wasser schlucken. Das war mit Abstand das Anstrengendste.
3: Wirklich?
1: Ja, 100%. Ich habe am Ende einfach nicht mehr geatmet. Ich bin nur noch so durchgeschwommen einfach.
5: Wie viel geschafft?
1: 1,26. Yeah.
5: Geiler Typ.
1: Ich habe wirklich unnormal viel Wasser geschluckt.
4: Ja, hätte ich nicht gedacht.
1: Das sind
2: Von diesem Tag hängt halt eben so die ganze Zukunft, das ganze Leben ab, weil das eben so der Einstieg ins Berufsleben, ins Studium ist. Ich wäre mega enttäuscht auf jeden Fall, wenn es nicht klappen würde, weil einen Plan B gibt es nicht wirklich, beziehungsweise möchte ich einfach unbedingt an die Spore. Das ist auf jeden Fall mein Traum.
5: Ja, das ist auch ganz spannend.
0: Also ich habe Laufen eigentlich immer gehasst, ehrlich gesagt. Also ich hatte nie Spaß daran. Ich habe es auch nie verstanden, warum Leute das machen.
2: Als ich angefangen habe zu trainieren, bin ich die 2000 Meter mal Probe gelaufen. Und da war ich eine ganze Minute drüber. Und ich dachte, wie soll ich jetzt in 5 Wochen noch eine ganze Minute reinholen? Und da war ich auch an dem Moment, wo ich dachte, ich kann gar nicht mehr schneller. Ich hätte fast danach gekotzt und dachte mir so, das kann nicht funktionieren.
4: Also man, wenn man den ganzen Tag geschafft hat und das jetzt eben nicht schafft, ist vorbei. Und das ist krass auf jeden Fall. Der Druck ist hoch gerade.
6: Egal was auch passiert, die Gruppe 6 steht hinter dir. Oh, oh.
2: Der Ausdauerlauf war auf jeden Fall das Krasseste an dem ganzen Tag.

0: Es waren auf einmal so viele Leute, es war ja die einzigste Disziplin, wo eben Zuschauer erlaubt waren. Es war so eine krasse Stimmung.
1: Ich habe dann halt auch einfach schon beim Loslaufen gemerkt, dass ich voll schnell Seitenstiche bekommen habe und mir dann schon dachte so, boah, scheiße, das wird nichts. Ich bin beim Ausdauerlauf die ersten 2 Kilometer im 3,50er Pace gelaufen, was ich noch nie in meinem Leben gemacht habe. Und alle Asterhelfer haben immer gesagt, bleib an deinem Vordermann dran. Und weil das jeder gehört hat, hat dann auch jeder irgendwie mehr Gas gegeben. Und dann habe ich so ab und zu mal auf die Uhr geguckt und sehe so, okay, du läufst viel zu schnell, Mike. Mach lieber langsamer, weil sonst schaffst du das nicht. Seitenstiche des Todes. Irgendwann tun dir die Füße natürlich weh und dann fängt an, dein Schweinehund in dir zu schreien und sagt, boah, das ist viel zu anstrengend, lass das, aber natürlich machst du dann weiter. Also schon ein Leiden. Es ist genauso schlimm, wie ich es mir vorgestellt habe.
0: Es wird einfach immer anstrengender, aber ich hatte dann immer beim Laufen dieses, ich will das jetzt schaffen, das ist die letzte Sache, das muss irgendwie klappen.
1: Wir hatten auch einen Jungen, der ist einfach mitten im Laufen, der ist wirklich einmal zusammengebrochen, lag auf dem Boden. Wir alle haben den angeschrien, der ist wieder aufgestanden, ist ja trotzdem noch die Zeit gelaufen und hat das einfach geschafft. Einer hat noch seinen Schuh verloren und ist dann mit einem Socken und einem Schuh ins Ziel gelaufen. Das war auch sehr cool.
0: Ich wusste gar nicht, wie ich mich fühlen soll. Ich war einfach überwältigt. Erst im Nachhinein kam dann dieses, oh, man hat es wirklich geschafft. Ich kann jetzt dieses Studium machen. Ich kann jetzt da an der Spur huschen.

0: Hallo, ich bin Carolina. Ich mache das duale Studium beim Zoll. Die letzten beiden Semester war ich an der Uni in Münster und heute ist mein erster richtiger Einsatz am Münchner Flughafen.
1: Ja, ich bin sehr aufgeregt.
0: Ja, ich erlebe es jetzt zum ersten Mal.
1: Ich werde heute ganz viele verschiedene Arbeitsfelder kennenlernen. Es kommen die Hunde, wir machen eine Röntgenkontrolle.
0: Ja, es gibt Bewertungsbögen, da darf mich jeder Ausbilder bzw. jeder Beamte, der mir irgendwas beibringt, bewerten und dann fließt es eben auch in meine Note ein.
2: Hi.
0: Hallo, ich bin die Caro.
2: Leo, hi. Das ist der Maxim.
3: Hi, servus. Freut
2: mich. Wir röntgen hier unten Maschinen und der Hundeführer ist da, um die Maschinen bzw. das Gepäck dann mit dem Hund abzusuchen.
0: Okay.
2: Dann gehen wir jetzt einmal zum Röntgen raus. Also wir sind die Überwachungsgruppe. Wir sind vor allem da, um Verbote und Beschränkungen zu kontrollieren. Und darauf schauen wir halt auch auf den Röntgenbildern. Also vor allem alles, was im Waffengesetz verboten ist. Und nach Drogen, Medikamenten, nach sowas suchen wir. Hier zum Beispiel kannst du vielleicht sogar was gut erkennen.
0: Na gut, Flaschen auf jeden Fall und ein Schlüssel und also ein Schloss. Ich habe vorhin ein bisschen zugeschaut, wie ein anderer Beamter was geröntgt hat, aber das ist jetzt das erste Mal, dass ich es wirklich aktiv mitkriege. Jetzt der neue Koffer.
2: Genau, das ist jetzt ein Koffer, der neu kommt. Wir machen hier mal kurz Stopp. Das waren vor allem diese Strukturen hier, weil das auch Betäubungsmittel sein könnten. Das könnte Marihuana sein.
1: Ich bin zum Zoll gegangen, weil es alle meine Interessen abdeckt und wegen des Beamtenstatus. Ich wollte dem Staat der Bundesrepublik Deutschland etwas zurückgeben, dadurch, dass ich aus Kroatien herkomme und hier mir alle Türen aufgemacht wurden. Interessen sollten auf jeden Fall im Jura- und Wirtschaftsbereich sein, also Wirtschaft und Recht. Wer da sehr interessiert ist in der Schule, für den ist das Studium eigentlich top geeignet. Ich studiere hier, um später eine Führungsposition inne zu haben und ein Team zu leiten. Man muss sich erstmal bewerben, dann wird man schon da ein bisschen rausgefiltert. Dann wird man zum schriftlichen Verfahren hoffentlich eingeladen. Wenn man mit einer guten Note das abschließt, wird man zum mündlichen Verfahren eingeladen und auch dann zum Arzt und wird dann verbeamtet und hat einen Studienplatz hier. Aber leicht ist es nicht, man soll es nicht auf die leichte Schulter nehmen. Was man unbedingt drauf haben muss, ist Sprachverständnis. Es wird in vielerlei Hinsicht geprüft, angefangen mit grammatikalischen Aufgaben und Rechtschreibungsaufgaben bis hin zu Juratexten, die man wirklich sehr gut durchlesen muss und verstehen muss, um entsprechend Fragen zu beantworten. Ich habe es sehr stark gewollt und habe mich dementsprechend auch sehr stark gefreut. Ich glaube, ich habe sogar geweint, wo ich meinen Brief bekommen habe, dass ich angenommen wurde.

0: Hauptsächlich in meinem Studium macht man Jura und BWL. Also sehr, sehr viel Jura, da ich ja einen Bachelor of Laws anstrebe. Und BWL ist auch ein sehr großer Bestandteil von meinem Studium. BWL macht mir schon Spaß, nur die Finanzbuchführung macht mir nicht so sehr Spaß.
1: Ich möchte Sie ganz herzlich willkommen heißen hier zur nächsten BWL-Vorlesung. Da sind wir wieder. Es ist ja noch gar nicht so ganz lange her, dass wir uns das letzte Mal gesehen haben. Gerade gestern sind wir ja zusammengekommen und hatten uns dort erstmalig mit der Jahresabschlussanalyse beschäftigt. Und sie waren auch angefangen, so erste Kennzahlen uns auch schon mal anzugucken, die zu einer Jahresabschlussanalyse letztendlich mit dazugehören. Auf der Folgeseite haben wir eben die Aktivseite der Bilanz, die ganzen Vermögensgegenstände, die unsere Bierbock GmbH hier letztendlich zur Verfügung hat. Und auf der Folgeseite haben wir die Passiva, sprich die entsprechende Finanzierungsseite unseres Unternehmens. Genau, und mit diesen Informationen können Sie jetzt einsteigen und letztendlich die Aufgabe bearbeiten.
0: Es ist schon trocken, man muss sich manchmal durchbeißen, wenn man zum 1000. Mal ungefähr die gleiche Aufgabe ausgerichtet hat, aber dann sitzt es dann eben für die Prüfung.
1: Die passen jetzt gut dazu.

0: Was mich motiviert ist, dass es eben sehr praxisnah ist. Wir werden all die Sachen, die wir jetzt hier im Unterricht ausrechnen und lernen, im Prüfungsdienst im Sachgebiet D gebrauchen, um zu prüfen, ob unsere Abgaben gefährdet sein sollten, ob ein Unternehmen Steuern hinterzieht. Und das ist eben das, was mich daran motiviert.
1: Also ich würde schon sagen, dass ich doch recht diszipliniert bin. Wenn ich mir was vornehme, dann werde ich es auch machen und ich werde mich auch in meinen Zeitplan halten.
0: Doch, ich bin sehr stark aufgeregt und nervös bei Präsentationen. Ich versuche das immer ein bisschen zu überspielen, weil sonst habe ich mein Gesicht ganz rot, meine Stimme sehr zittrig und das versuche ich zu vermeiden.
1: Die Präsentation gut zu machen ist sehr wichtig, weil die Präsentation ein Drittel von der Prüfungsnote ausmacht.
0: Bei der Präsentation geht es um eine Studie, die behandelt das explizite Machtmotiv. Und das heißt eigentlich nur, wie ich dann später als Führungskraft mit dieser Macht umgehe und wie es sich auf die Mitarbeitenden auswirkt.

meine Präsentation lässt sich nicht auf dem Monitor übertragen. Deshalb habe ich mir jetzt überlegt, dass ich einfach meine Präsentation über mein Sina, also über meinen PC, meinen Freunden zeige und währenddessen einfach sitzen bleibe. Ist halt so. Muss man damit jetzt ja, leben. Ich hoffe, ihr könnt es auch gut genug sehen. Heute möchte ich Ihnen die Studie vorstellen, Distinguishing the Explicit Power Motives, Relations with Dark Personality Traits, Work Behavior and Leadership Styles von Kaspar Schatke und Ariane S. Marionetten.

0: Auf Deutsch heißt es die Unterscheidung des expliziten Machtmotivs, Beziehungen zwischen dunklen Persönlichkeitsmerkmalen, Arbeitsverhalten und Führungsstil. Es ist nicht so einfach zu sagen, jemand ist ein Narzisst. Es gibt verschiedene Ausprägungen und verschiedene Bilder, die daraus entstehen an der Person. Irgendwas, was euch so aufgefallen ist?
1: Sehr frei. An der einen oder anderen Stelle mal irgendwie vielleicht gedanklich so 21, 22 und dann nicht so wie aus der Pistole geschossen.
2: Du hast teilweise ein paar Sachen ein bisschen grau unterlegt. Also ob es vielleicht doch ein bisschen noch zu dunkel ist.
0: Okay. War sehr, sehr gut, dass ich so eine Probe gemacht habe. Ich bin mir jetzt auf jeden Fall sicher, dass es alles gut laufen wird bei der Prüfung, dass ich alles Wichtige da in meiner Präsentation stehen habe. Es kamen ja keine inhaltlichen Aspekte, die ich ändern muss, sondern einfach nur ein bisschen Formalia. Ja.
3: Genau. Magst du einfach jetzt mal durchgucken?
0: Ja, gerne.
3: Vielleicht findest du auch schon das, was wir jetzt am Röntgengerät, was uns am Röntgengerät aufgefallen ist. Ich versuche immer, nicht so viel Unordnung in den Koffer zu bringen. Das sind jetzt normale Klamotten.
0: Ach ja, das ist aufgefallen, glaube ich.
3: Genau.
0: Instant-Nudeln.
3: Instant-Nudeln, genau.
0: Ich glaube, das kann man nirgendwo sonst machen. Einfach einen fremden Koffer aufmachen und reinschauen, was die alles so mit sich bringen. Alles Neuland. Das ist alles Neuland gerade für mich, was ich hier jetzt erlebe. An dem ist er aber sehr interessiert.
4: Kann vielerlei Gründe haben. Wir können da gerne nachher reinschauen. Also an den beiden Koffern hat ja der Hund ein bisschen höheres Interesse gezeigt jetzt als im Rest. Deswegen können wir da jetzt mal reinschauen. Fangen wir mal mit dem an. Genau, also der Koffer fängt ja nicht nur da an, sondern da sind auch Taschen.
0: Ja.
4: Da sind auch schon gerne Sachen drinnen. Wichtig ist für uns auch, sehr genau schauen.
0: Ja.
4: Ich fand es auch toll, sie hat das registriert, dass der Hund eben an den zwei Koffern so verändertes Verhalten gezeigt hat. Das sind Sachen, die sind super für mich zu wissen, wenn mein Kollege, der mit mir dabei ist, wir arbeiten immer im Vier-Augen-Prinzip, wenn der Kollege, der mit dabei ist, einfach das Feedback gibt, hey, schau vielleicht da nochmal, weil nicht immer sieht man alles. Wunderbar.
0: Spannend. Ich versuche jetzt einfach sehr gut mitzuhören, aufzupassen, was der Kollege macht, um es dann auch gut zu machen.
5: Genau. Und jetzt warten wir einfach mal, schauen, wo die Passagiere herkommen und wenn uns dann gegebenenfalls jemanden rausfischen. So gut. Nee, danke. Passt. So, hallo. Einmal zur Kontrolle, bitte. Englisch? German?
6: Hm?
5: Ja. Exit not. Customs Control. Das Stichwort Eigensicherung ist oberste Priorität. Eigensicherung in Bezug auf die Passagiere, die wir haben, vor uns haben, beziehungsweise wenn wir einfach, salopp gesagt, in den Koffer reingreifen, dass wir uns auch nicht verletzen. Cigarettes or tobacco inside your luggage?
6: What?
5: Can't you smoke? Nothing. Medicine?
6: Medican?
5: Yeah?
6: Yes.
5: What kind of Medican? Genau, das machst du schon richtig. Das heißt, wir müssen mal kurz aufschauen. Macht die Carolina ganz gut. Sie ist da vorsichtig und tastet das auch vorsichtig ab.
0: Ich schaue gerade einfach nur, ob es wirklich auch das ist, was auf dem Label ist.
5: Genau. Hier schauen wir jetzt einfach mal, was da drin ist, ob wirklich das auch drin ist, was sein könnte, ob die erlaubt sind, ob die Einfuhr erlaubt sind. Und dann sehen wir weiter. Ich sehe jetzt keine Anhaltspunkte, dass die quasi eingezogen werden müssten oder in Verwahrung genommen werden müssen und die können jetzt freigegeben werden.
7: Bye.
0: Hi. Ich habe es mir schon ein bisschen in etwas so vorgestellt, aber dass ich so gründlich arbeiten muss und so vorsichtig sein muss, eben Eigensicherung beachten muss, das habe ich jetzt nicht erwartet. Aber es hier ist sehr cool. Ja. Es passiert ja vieles zum ersten Mal und da muss man einfach sehr, sehr schnell einfach alles aufnehmen und einfach mit anpacken. Ich habe früher gedacht, ich will unbedingt zur Finanzkontrolle Schwarzarbeit, aber jetzt, wo ich hier war und alles ein bisschen miterlebt habe, kann ich mir auch sehr gut vorstellen, hier am Flughafen zu arbeiten.
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10: Herzlich willkommen zu einer neuen Ausgabe der Campus Talks, Forschung auf den Punkt gebracht. Heute aus dem Theater Heppel und Ettlich. Leider müssen wir Corona-bedingt immer noch ohne Publikum aufzeichnen. Aber schön, dass Sie als Zuschauerinnen und Zuschauer dabei sind. Wir versprechen Ihnen spannendes Wissen. Deepfakes, das sind gefälschte Videos, die täuschend echt wirken. Wie sie entstehen und wie wir damit umgehen sollten, das verrät uns gleich eine Kommunikationswissenschaftlerin. Und ein Molekularbiologe erzählt, wie die Erbinformation in Zellen übersetzt wird. Das ist wichtig, um zu verstehen, wie Krankheiten entstehen. Vielleicht erinnern Sie sich an das Video, das kurz nach Beginn des Ukraine-Kriegs in sozialen Medien kursierte. Es zeigte den ukrainischen Präsidenten Volodymyr Zelensky, wie er dazu aufrief, dass seine Landsleute die Waffen niederlegen. Das war natürlich eine plumpe Fälschung und man hat es sehr schnell erkannt. Allerdings gibt es auch Videos von Politikern und Prominenten, die täuschend echt wirken. Diese Deepfakes sind heutzutage gar nicht mehr schwer herzustellen, dank spezieller Software und KI. Viorela Dahn ist Kommunikationswissenschaftlerin an der Ludwig-Maximilians-Universität in München. Und sie hat sich auf die Erforschung von Falschinformationen spezialisiert. Jetzt erklärt sie uns, wie Deepfakes entstehen und wie wir damit umgehen sollten. Herzlich willkommen, Viorela Dahn.
11: Meine Damen und Herren, schön, dass Sie da sind. Herzlich willkommen. Ich möchte mit Ihnen ein paar Gedanken darüber teilen, inwiefern von Deepfakes eine besondere Gefahr ausgeht und, sollte das der Fall sein, was wir dagegen tun können. Das alles aus der Perspektive der Kommunikationswissenschaft. Doch bevor ich das tue, möchte ich Ihnen kurz schildern, was Deepfakes sind. Das sind gefälschte Bild-, Audio- oder Videodateien, die mit Hilfe von künstlicher Intelligenz, kurz KI, erstellt wurden. In meiner Arbeit beschäftige ich mich hauptsächlich mit Videos. Dort, im Einsatz von KI, liegt der Unterschied zwischen Deepfakes und den typischen Fälschungen, die Sie vielleicht schon kennen. Denn es ist schon lange möglich, ein Video abzudunkeln, eine Aufnahme zu verlangsamen, die Tonspur auszutauschen und so weiter. Wer solche Dinge tut, erstellt Cheapfakes, also Billigfälschungen. Deepfakes hingegen sind anspruchsvoller. Dadurch sieht das Ergebnis aber auch täuschend echt aus. Denn mit Hilfe von KI kann man Gesicht und Stimme genau nachgestalten. Am Ende steht eine synthetisierte Version einer Person, vereinfacht gesagt ein Klon. Diesen Klon kann man wie eine Marionette an einer Schnur bewegen. Der kann Dinge tun und sagen, die das Original nie getan hat. So entstehen vermeintliche visuelle Beweise für etwas, was nie passiert ist. Ich gebe Ihnen ein paar Beispiele, denn das Internet ist voller Deepfakes. Einige davon entstanden im Kontext des Ukraine-Kriegs. Ganz zu Beginn des Kriegs verbreitete sich ein Video von Zelensky, dem ukrainischen Präsidenten, welches ein Deepfake war. Darin sah es so aus, als würde er sein Land dazu auffordern, die Waffen niederzulegen und sich Russland zu ergeben. Dieses Video hat sich viral verbreitet und wurde von 2 ukrainischen Sendern ausgestrahlt. Es gibt auch Deepfakes, die deutsche Politiker zeigen, etwa Konstantin von Notz von den Grünen. Darin sieht es so aus, als würde er die angebliche Fixierung seiner Partei auf die vegetarische Ernährung kritisieren. Es gibt auch ein Deepfake von Wolfgang Kubicki, FDP. Da sieht es so aus, als würde er um jeden Preis regieren wollen. Doch die meisten Deepfakes, vor allem im deutschen Kontext, wurden für Aufklärungs- oder Satirezwecke erstellt. Niemand hat ernsthaft behauptet, dass es sich dabei um echte, authentische Aufnahmen handelt. Insofern haben Deepfakes noch keinen Rücktritt erzwungen und sonst keine hohen Wellen geschlagen. Doch man muss auch anerkennen, dass Polit-Deepfakes nicht besonders überzeugend sind. Wenn man sich aber einen Eindruck vom State of the Art machen möchte, googelt Deep Tom Cruise, Deep für Deepfakes und Tom Cruise für den Schauspieler. Wer sich diese Videos anschaut, kann leichter nachvollziehen, warum sich so viele Menschen Sorgen machen um den Einsatz von Deepfakes in der Politik. In der Tat, es wird befürchtet, dass Deepfakes bald strategisch eingesetzt werden können von böswilligen Akteuren. Das könnte demokratiegefährdend sein. Um festzustellen, ob das tatsächlich der Fall ist, müssen wir 2 Dinge klären. Erstens, geht von Deepfakes eine besondere Gefahr aus? Und zweitens, wenn das der Fall sein sollte, können wir irgendwas dagegen tun? Beginnen wir mit der ersten Frage, die nach der Gefährlichkeit von Deepfakes. Dafür müssen wir zunächst klären, um diese Frage zu beantworten, ob Deepfakes in Prozesse der Meinungsbildung eingreifen können. Denn Deepfakes bilden nicht die Wahrheit ab. Halten wir sie aber für wahr, dann beeinflussen sie unser Urteil über die Person, um die es da geht. So entstehen vor allem Probleme für den Protagonisten, die Protagonistin eines solchen Videos. Zum Beispiel für einen Politiker. So können Wählerstimmen verloren gehen, mühsam aufgebaute Karrieren vernichtet werden. Doch es wird befürchtet, dass Deepfakes auch größere Konsequenzen nach sich ziehen. Probleme für uns alle, für unsere Gesellschaft. Es kann sein, dass der Einsatz von Deepfakes in der Politik uns verwirrt. Dass wir das Gefühl haben, nicht mehr in der Lage zu sein, zwischen wahr und falsch zu unterscheiden. Es kann auch sein, dass am Ende manche Menschen das glauben, was sie glauben wollen. Wenn aber manche von uns sich ihre Meinung auf Grundlage von Fakten bilden, andere wiederum auf Grundlage von Fake News, dann wird es immer weniger Dinge geben, auf die wir uns einigen können. Schlimmstenfalls macht uns das alles zynisch. Wenn alle lügen und sich unanständig verhalten, bringt es noch irgendwas, wählen zu gehen. Werfen wir dazu einen Blick auf die Forschung. Die Forschung, auch meine, beschäftigt sich zunächst mit der Frage nach dem perzipierten Wahrheitsgehalt von Videos. werden Deepfakes für so realistisch gehalten wie authentische Videos? Wie sieht es aus mit Deepfakes? Und haben sie ähnliche Konsequenzen wie authentische Aufnahmen? Wir untersuchen auch natürlich gesamtgesellschaftliche Wirkungen. Frühere Studien haben gezeigt, dass Videos so viel Vertrauen entgegengebracht wird, wie etwas, was wir mit unseren eigenen Augen gesehen, mit unseren eigenen Ohren gehört haben. Neue Studien, spezialisiert auf gefälschte Videos, haben zudem gezeigt, dass wir Deepfakes so viel vertrauen wie authentischen Aufnahmen. Allerdings sieht es so aus, als würden wir auch auf Deepfakes reinfallen. Also, ob Deepfakes, Deepfakes oder authentische Videos, alle können einem Politiker schaden. Es gibt auch Hinweise auf gesamtgesellschaftliche Wirkung. Vor allem darauf, dass der Einsatz von Deepfakes in der Politik uns verwirrt. Weitreichendere Konsequenzen wie zum Beispiel Politikverdrossenheit oder gar Zynismus konnten bis jetzt nicht nachgewiesen werden. Also ja, von Deepfakes geht eine ernstzunehmende Gefahr aus. Aber anstatt den Teufel an die Wand zu malen, finde ich es hilfreicher, über Lösungen nachzudenken. Machen wir also weiter mit dem zweiten Punkt, den ich in diesem Talk behandeln wollte. Was können wir dagegen tun? Können wir was dagegen tun? Ja, das können wir. Beginnen wir mit ein paar Tipps aus der Forschung. Wenn Sie genau hinschauen, dann erkennen Sie bei vielen Deepfakes, dass sie nicht perfekt sind. Oft blinzeln die KI-Klonen zu viel oder zu wenig. Manchmal sind die Gesichtskonturen unscharf. Oder die Lippenbewegungen stimmen nicht mit dem überein, was zu hören ist. Ich könnte die Liste fortführen, doch das wäre nicht sehr sinnvoll. Denn jede Imperfektion, die öffentlich thematisiert wird, führt dazu, dass Softwarehersteller sich diese Imperfektion anschauen und beheben. Einen zweiten Lösungsansatz liefert der Journalismus. Denn oft ist es so, dass wir keine Energie haben, keine Zeit oder manchmal keine Kompetenzen, um die Echtheit von Politvideos zu überprüfen. In dem Fall können wir schauen, was das Medium, welchem wir vertrauen, dazu veröffentlicht hat. Denn kurz nachdem ein Video sich viral verbreitet, welches eine virale, eine brisante Behauptung enthält, entsteht in der Regel auch ein Faktencheck dazu. Erstellt von Journalistinnen der AFP, der dpa, dem Korrektiv, dem Faktenfuchs und so weiter. Wenn Sie wollen, können Sie also die Überprüfungsarbeit Profis überlassen, die das gelernt haben und tagtäglich tun. Wenn Sie das nicht wollen, dann bleibt es Ihnen nur, genau hinzuschauen. Denn letztendlich liegt der Schlüssel für den kompetenten Umgang mit Deepfakes in uns selbst. Ganz wichtig erscheint es mir zu sagen, halten wir kurz inne. Wenn eine brisante Behauptung viral geht, fragen wir uns kurz, kann es sein, dass diese Worte dem Politiker in den Mund gelegt wurden, dass er oder sie das gar nicht gesagt hat? Wenn das der Fall ist, dann empören wir uns nicht gleich und dann teilen wir diese Behauptung nicht mit anderen in sozialen Medien. Zusammengefasst also, ja. Von Deepfakes geht eine besondere Gefahr aus. Aber nein, dadurch geht die Welt nicht gleich unter. Unsere Demokratie steht und fällt nicht mit dem Einsatz von Deepfakes in der Politik. Wir brauchen aber stichhaltige Lösungen. Lange haben wir danach im Bereich der Informatik oder in Regulierung investiert und darüber nachgedacht. Wir brauchen aber Wirkungsforschung, denn wir müssen verstehen, was Deepfakes mit Menschen tun und können dieses Wissen verwenden, um dagegen zu steuern. In meiner Arbeit beschäftige ich mich als nächstes mit möglichen Strategien, die Politikerinnen anwenden können, um sich zu verteidigen für den Fall, dass ihr Ruf ruiniert wurde durch ein Deepfake. Und damit, meine Damen und Herren, danke ich Ihnen herzlich für die Aufmerksamkeit.
10: Erinnern Sie sich noch an Ihren Biologieunterricht? Wie wir uns entwickeln, das ist in unseren Genen gespeichert. Also die Augenfarbe, die Körpergröße, ein Teil unseres Charakters und vieles mehr. Es gibt also einen Bauplan. Der ist in einer besonderen Schrift, der DNA, festgelegt. Und diese DNA, die steckt in jeder Körperzelle und sie muss ständig ausgelesen und übersetzt werden. Dieser Vorgang heißt Transkription. Wie sie genau abläuft, das ist das Spezialgebiet von Patrick Kramer. Er ist geschäftsführender Direktor des Max-Planck-Instituts für multidisziplinäre Naturwissenschaften in Göttingen. Er ist außerdem Mitglied mehrerer Akademien und hat zahlreiche Preise gewonnen, darunter den Leibniz-Preis der Deutschen Forschungsgemeinschaft. Freuen Sie sich jetzt auf den Vortrag von Patrick Kramer.
12: Hallo, meine sehr geehrten Damen und Herren. Heute erkläre ich Ihnen, wie Gene aktiviert werden. Warum ist das wichtig? Nun, die Aktivierung unserer Gene ist der fundamentale Prozess des Lebens, der nicht nur der Embryonalentwicklung zugrunde liegt, sondern auch unser Leben über viele, viele Jahre erhält. Und wenn dieser Prozess fehlgeleitet wird, wenn er außer Kontrolle gerät, dann entstehen Krankheiten, vor allem natürlich Krebskrankheiten. Aber erinnern wir uns zunächst einmal daran, wie Leben eigentlich entsteht. Das Leben beginnt mit der befruchteten Eizelle. Und diese befruchtete Eizelle enthält natürlich die gesamte Erbinformation für den Organismus. Die Hälfte bekommen wir natürlich von der Mutter vererbt, die andere Hälfte vom Vater. Und schon bald beginnt diese Zelle sich zu teilen. So entstehen 2, dann 4, 8, 16, 32, 64, immer mehr Zellen. Und in jeder dieser einzelnen Zellen ist wieder das gesamte Erbgut des Organismus vorhanden. Aber jetzt passiert was ganz Spannendes. Völlig unerwarteterweise sind diese Zellen plötzlich nicht mehr die gleichen. Sie sind sehr unterschiedlich. Es entstehen ganz unterschiedliche Zelltypen. Sie alle kennen das. Wir wissen, dass unser Organismus inzwischen, wissen wir, dass aus Hunderten von Zelltypen besteht. Zum Beispiel nehmen Sie die Muskelfaserzellen. Die sind dafür zuständig, dass eine Kraft entstehen kann. Oder die Nervenzellen, die sind dafür zuständig, dass Signale empfangen werden können und weitergeleitet werden. Oder nehmen Sie die Zellen unserer Bauchspeicheldrüse. Die tragen dazu bei, dass der Stoffwechsel funktioniert. Also das Interessante hier ist doch, dass aus der einen Zelle viele Zellen entstehen und die sind plötzlich nicht mehr gleich. Das sind unterschiedliche Zelltypen, obwohl sie das gleiche Erbgut enthalten. Also wie ist das möglich? Ja, das ist ganz einfach zu erklären. Das liegt einfach daran, dass nicht in jeder Zelle, nicht in jedem Zelltyp die gleichen Gene aktiv sind, sondern immer nur bestimmte Gene. Und die sind unterschiedlich je nach Zelltyp. Jetzt müssen Sie sich natürlich fragen, wie kommt diese Aktivierung zustande? Da handelt es sich um einen Prozess, den wir Wissenschaftlerinnen und Wissenschaftler die Transkription nennen. Während der Transkription wird ein Gen kopiert. Das Gen besteht ja aus DNA, aus einem DNA-Faden, wenn Sie so wollen. Und während der Transkription entsteht nun aus diesem Gen eine Kopie in Form der mRNA. Und die mRNA kennt wirklich jeder, spätestens nach ihrem Siegeszug als hochwirksamer und sicherer Corona-Impfstoff. Die mRNA ist aber nicht nur eine Kopie des Gens, sie dient zusätzlich als Bauanleitung für Proteine, für die Eiweißstoffe. Und diese Proteine sehen ganz unterschiedlich aus, sie haben völlig unterschiedliche Funktionen. Und jetzt sehen Sie schon, wie unterschiedliche Zelltypen entstehen können, wenn nämlich in verschiedenen Zellen unterschiedliche Gene aktiv sind. dann entstehen ja auch unterschiedliche mRNAs und aus denen wieder unterschiedliche Proteine, die die unterschiedlichsten Funktionen wahrnehmen. Also gehen wir zurück zur Muskelzelle. Dort entstehen Muskelfaserproteine. In den Nervenzellen zum Beispiel Rezeptorproteine, die Signale aufnehmen können. Oder in den Zellen unserer Bauchspeicheldrüse ein ganz berühmtes Protein, das Insulin, welches als Hormon dient und dann den Blutzuckerspiegel senken kann, wenn wir Nahrung zu uns genommen haben. Jetzt müssen wir aber noch einen Schritt weiter kommen. Wir wissen jetzt, was Transkription ist, dieser zentrale Kopiervorgang. Wir gehen vom Gen zur mRNA. Aber wie wird diese Transkription eigentlich bewerkstelligt? Das wird Sie jetzt nicht wundern, dass hier wieder Proteine am Werk sind. Und wir wissen inzwischen, das kam über die Sequenzierung des Erbguts in den letzten ein, zwei Jahrzehnten heraus, dass im Menschen etwa 1800 verschiedener Proteine vorhanden sind, die sich nur mit Transkription beschäftigen. Das heißt, diese Proteine tun nichts anderes, als sicherzustellen, dass immer die richtigen Gene am richtigen Ort im Embryo, im Organismus und zur richtigen Zeit aktiviert werden. Also da gibt es zum Beispiel Proteine, die sind in der Lage, den Beginn eines Gens zu finden. Die legen also die Startstelle für den Kopiervorgang fest. Und dann gibt es andere Proteine, die die unterschiedlichsten Helferfunktionen haben, um diese Transkription völlig kontrolliert ablaufen zu lassen. Aber eins dieser Proteine, und das ist sehr wichtig, hat die absolut zentrale Funktion in diesem Prozess. Und dieses Protein ist mein persönliches Lieblingsprotein. Ich habe die Hälfte meines Lebens damit verbracht. Das ist die RNA-Polymerase. Klingt kompliziert, aber ein Polymer, das wissen Sie, ist auch ein fadenförmiges Molekül. Und wenn es ein RNA-Polymer ist, dann ist die RNA-Polymerase die zentrale Synthesemaschine für die RNA. Es ist die zentrale Kopiermaschine für unsere Gene, die also DNA als Matrize verwendet, um einen RNA-Faden zu synthetisieren. Jetzt müssen wir noch einen Schritt weiter gehen. Wir wissen jetzt, dass Transkription bewerkstelligt wird von der Polymerase als zentraler Kopiermaschine. Und die hat viele, viele Helferproteine um sich herum. Aber wir müssen jetzt verstehen, wie diese Polymerase funktioniert. Und das ist genauso wie bei einem Motor. Wenn Sie den verstehen wollen, dann müssen Sie ins Innere schauen. Sie müssen sehen, welche Zahnrädchen sind da, wie drehen die sich, wie verhaken die sich. Das heißt, wenn wir die Polymerase und wenn wir die Transkription verstehen wollen, dann müssen wir die Polymerase strukturell verstehen. Wir müssen ihre dreidimensionale atomare Struktur aufklären. Ha, und jetzt kommt das eigentliche Problem. Es ist nämlich so, die Polymerase ist winzig klein. Die ist ja in all unseren Zellen und zwar in tausendfachen Kopien. Sie ist so klein, sie misst nur etwa 15 Nanometer im Durchmesser. Jetzt fragen Sie natürlich, ja, wie klein ist das 15 Nanometer? Kann man sich wenig darunter vorstellen. Ich erkläre es Ihnen an einem einfachen Beispiel. Ein Nanometer verhält sich zu einem Meter in etwa so, wie ein Fußball sich verhält zum gesamten Erdball. Das heißt also, diese Polymerase ist wirklich, wirklich klein. Aber damit nicht genug. Sie ist auch hochkompliziert aufgebaut. Sie besteht aus 12 Proteinuntereinheiten und insgesamt sind hier mehrere 10.000 Atome so im dreidimensionalen Raum asymmetrisch angeordnet, dass sie diese hochkomplizierte Funktion auch tatsächlich bewerkstelligen können, nämlich ein Gen zu kopieren. Jetzt kommen wir zur zentralen Frage, wie man eigentlich diese Struktur der RNA-Polymerase aufklären kann. Es handelt sich um ein so kleines Objekt, ein so kompliziertes Objekt. Wie können wir dieses winzig kleine Objekt sichtbar machen? Und da kann ich Ihnen sagen, für die meiste Zeit, die ich überblicken kann, bis vor etwa 5 bis 10 Jahren, gab es nur eine einzige experimentelle Methode, um so ein kleines Objekt wirklich im Detail sichtbar zu machen, mit dem komplizierten Namen Röntgenkristallstrukturanalyse. gehen wir jetzt gar nicht weiter drauf ein. Es ist wirklich eine komplizierte Methode. Aber seit wenigen Jahren hat sich eine zweite Methode so weiterentwickelt, dass es jetzt möglich wird, auch mit dieser zweiten Methode winzig kleine Objekte im Detail strukturell zu untersuchen. Und das ist die Elektronenmikroskopie. Genauer gesagt müsste man eigentlich sagen, die Kryoelektronenmikroskopie, denn diese Mikroskopie läuft bei sehr tiefen Temperaturen ab, um unsere Proben, die wir im Mikroskop haben, zu konservieren, dass sie also nicht kaputt gehen. Welche Proben verwenden wir? Wie läuft dieser Prozess ab im Elektronenmikroskop? Zunächst mal müssen Sie sich vorstellen, das ist kein kleines Mikroskop. Wir reden hier von einer Maschine, die ist 4 Meter hoch bis unter die Decke. Und dann kommt die Probe ins Mikroskop. Und die Probe in unserem Fall ist natürlich die Polymerase in gereinigter Form. Und dann nehmen wir ganz viele Bilder auf. Wir nehmen Hunderttausende von Bildern auf, manchmal sogar Millionen von Bildern von dieser einen Polymerase. Und warum tun wir das? Weil wir das Enzym aus verschiedenen Richtungen sehen müssen. Wir nehmen also Bilder auf, Hunderttausende von Bildern von der einen Polymerase in verschiedenen Richtungen. Und dann können Sie Folgendes tun. Sie können in einem Computer die dreidimensionale Struktur der Polymerase rekonstruieren. Und dabei entsteht ein Modell, ein Molekülmodell, ein Modell, das wir uns machen von dieser winzigen Nanowelt in den lebenden Zellen. Und ich habe Ihnen heute ein solches Modell mitgebracht, ein Modell der Polymerase. Jetzt denkt vielleicht der eine oder die andere, das sieht eigentlich eher aus wie so eine ganz bunte Koralle mit diesen ganzen Verästelungen. In Wirklichkeit handelt es sich hier um diese 12 Untereinheiten der RNA-Polymerase. Was Sie auch sehen, ist, dass dieses Protein hier entlang der Mitte eine zentrale Spalte hat. Und in dieser Spalte ist das sogenannte aktive Zentrum. Hier im aktiven Zentrum der Polymerase, hier geht die Action ab. Ja? Hier passiert was. Hier wird das Gen kopiert. Sie sehen in Blau die DNA, das ist also ein Teil des Gens, das kopiert wird. Und wenn Sie genau schauen, sehen Sie weiter hinten auch ein Stück in Rot. Das ist ein Stück der RNA-Kopie, die durch die Polymerase erstellt wird. Jetzt kann man sich vorstellen, wenn man die Polymerase so gut kennt, im Detail kennt, dann bekommt man natürlich Einsichten in die Details dieses Prozesses, des Kopiervorgangs, der Transkription zugrunde liegt. Ich hatte Ihnen gesagt, dass die Polymerase mit vielen anderen Proteinen interagiert. Und in der Tat ist sie wirklich ein sehr soziales Molekül. Hier in Silber sehen Sie jetzt die Polymerase ganz vereinfacht dargestellt. Und in den verschiedenen Farben, hellblau, weiß, auch hier in Pink, sehen Sie die verschiedenen Proteine, die mit der Polymerase wechselwirken. Wir sagen interagieren. Und wenn Sie genau schauen, sehen Sie sogar hier im Zentrum dieses Proteinkomplexes ein Stück der DNA in Blau. Sie erkennen vielleicht die DNA-Doppelhelix. Diese Proteine, die in verschiedenen Farben dargestellt sind, sind in der Lage, die DNA, eine bestimmte Region der DNA in unserem Erbgut zu erkennen. Und dann können Sie die Polymerase an diese Stelle im Erbgut rekrutieren. Sie bringen also die Polymerase an den Beginn des Gens, an die Startstelle der Transkription. Ja, jetzt ganz zum Schluss ist mir eine Sache noch sehr wichtig. Ich würde Ihnen gerne noch erklären, warum diese Forschung, die ja offensichtlich Grundlagenforschung ist, doch so wichtig ist. Das liegt einfach daran, wir wissen seit vielen, vielen Jahren, dass in Krebszellen die Transkription, dieser Kopierprozess gestört abläuft. Es kommt zur Überaktivierung der Transkription. Gene sind auf einmal viel aktiver, als sie eigentlich sein sollten. Und dadurch entsteht Krebswachstum. Die Krebszellen können sich jetzt unkontrolliert teilen und viel schneller wachsen, als das eigentlich der Fall sein sollte. Und Sie können sich gut vorstellen, wenn wir diesen Transkriptionsprozess jetzt in immer größeren Detail verstehen, dann finden wir auch neue Ansatzpunkte für Therapien und hoffentlich kommt so die Grundlagenforschung eines Tages auch wieder beim Patienten an. Ganz herzlichen Dank für Ihre Aufmerksamkeit.
10: Das war